0: Baustelle gesperrt. Eine Umleitung führt sie hier über die U5. Die A46 Hagen-Hemer ist zwischen Iserlohn, Seilersee und Hemer in beiden Richtungen wegen Bauarbeiten noch bis 5 Uhr gesperrt. Die A71 Richtung Schweinfurt ist zwischen Gräfenroder und Oberhof wegen Wartungsarbeiten im Tunnel Alte Burg bis 6 Uhr gesperrt. Und wir schauen nach Berlin. Die A100 Wedding-Wilmersdorf ist zwischen Spandauer Damm und Kaiserdamm Süd in beiden Richtungen bis 5 Uhr gesperrt. A100 Stadtring Richtung Treptow ist gesperrt zwischen Britzer Tunnel und Sonnenallee wegen Reinigungsarbeiten. A100 Stadtring Richtung Wedding zwischen Treptower Park und Gradestraße Vollsperrung wegen Wartungsarbeiten im Tunnel noch bis 5 Uhr. Und in Berlin auch die A115 AWUS Richtung Funkturm. Die ist zwischen Kreuz Zehlendorf und Spanischer Allee wegen Wartungsarbeiten bis 5 Uhr gesperrt. Ihnen überall gute und sichere Fahrt.
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0: Und dazu herzlich willkommen. Ich bin Imme Tröger, bin heute an Ihrer Seite. Wir begleiten Sie aus dem Landesfunkhaus des Mitteldeutschen Rundfunks in Dresden. Genießen Musik heute Nacht zusammen und kleine Geschichten und wahrscheinlich auch den ein oder anderen Kaffee. In die neue Stunde geht's gleich ganz angenehm mit Albert Hammond und It Never Rains in Southern California und mit den Traveling Wilburys und End of the Line. Kurz nach zwei haben wir's am Freitag, den 8. Mai.

Ja, da war sie schon aus. Hier ist die ARD-Hitnacht mit Emily Sondé war das. Und ihr Weg führt sie geradewegs in den neuen Tag. Das machen wir zusammen und wir reisen jetzt ein bisschen. Und zwar nach Kalifornien, nach Südkalifornien, um genau zu sein. Denn als Albert Hammond das Lied schrieb, da hatte er Kalifornien im Kopf, allerdings noch nie zuvor gesehen. Er und sein Freund Mike Hazelwood, die wollten Musik machen. Erste Erfolge mit Hits für andere Künstler, ja, das hatten sie schon erreicht. Nun sollte es also nach Kalifornien gehen und da wollten sie ganz groß durchstarten. Und als sie mal wieder ein Lied schreiben wollten, da kam Albert Hammond auf die Idee, genau darüber halt einen Song zu schreiben. Eines Tages bin ich zu Mike gegangen mit einer kleinen Melodie. Ich wusste nicht, was ich draus machen sollte. Dann sah ich bei Mike ein Eisenbahnplakat aus Südkalifornien und ich sagte zu ihm, lass uns ein Lied darüber schreiben, was wir vorhaben. Ja, haben die beiden gemacht. Das Lied haben sie auch verschiedenen Künstlern angeboten, darunter unter anderem Glen Campbell oder auch den Seekers. Die wiederum fanden es sei das schlechteste Lied, das sie je gehört hatten. Tja, und so tat Albert Hammond das Lied in eine Schublade und traute es nicht, irgendwie jemandem das zu zeigen und versteckte den Song. Bis Clive Davis kam, der Albert anbot, ein Album mit ihm zu machen. Und wie ganz oft, es fehlte mal wieder ein Song. Und dann hat Albert Hammond ihm doch das Lied vorgespielt. Und der Produzent, was hat er gesagt? Sofort aufnehmen. Das wird der Titel des Albums. Ja, und es wurde natürlich auch ein großer Welthit. Eine weitere Kerbe im Hitpfosten von Albert Hammond. Hier ist It Never Rains in Southern California. Kommen Sie gut durch die Nacht mit uns, mit der ARD-Hitnacht.

Nächsten Sonntag wird er 80. Mein Gott, wer soll denn das glauben? Udo, und du knallst in mein Leben. Willkommen beim gemeinsam Wachbleiben, beim betreuten Radiohören, zusammen auch mit den Cranberries. Und das ist so ein bisschen geerbter Song, geschrieben von den Cranberries, bevor Dolores O'Riordan die Sängerin wurde. Dabei hatte ihr Vorgänger den Text geschrieben, doch als sie dann Sängerin der Band wurde, machte sie ein Liebeskummerlied daraus. Mit der wahren Geschichte über ihre erste große Liebe. Hier sind die Cranberries und Linger in der ARD-Hitnacht mit Imme Tröger.

Und da schauen wir auf die Straßen. Hier ist der Verkehrsservice in der AD-Hitnacht. Die A8 Salzburg Richtung München ist zwischen Neukirchen und Sixdorf West wegen Fahrbahnerneuerung bis 6 Uhr gesperrt. Eine Umleitung führt sie einmal über die U6 und die U8. Die A10 Dreieck Potsdam Richtung Schönefelder Kreuz ist zwischen Ludwigsfelde West und Ludwigsfelde Ost nach einem Unfall aktuell gesperrt. Die A24 Hamburg Richtung Berlin ist zwischen Hagenow und Wöbelin nach einem Unfall in einer Baustelle gesperrt. Eine Umleitung geht über die U5. Die A46 Hagen-Hema ist zwischen Iserlohn-Seilersee und Hema in beiden Richtungen wegen Bauarbeiten bis 5 Uhr gesperrt. Die A71 Richtung Schweinfurt ist zwischen Greffenroda und Oberhof wegen Wartungsarbeiten im Tunnel Alte Burg bis 6 Uhr gesperrt. Und wir schauen nach Berlin. Die A100 Wedding-Wilmersdorf ist zwischen Spandauer Damm und Kaiserdamm Süd in beiden Richtungen bis 5 Uhr gesperrt. Die A100 Stadtring Richtung Treptow ist zwischen Britzer Tunnel und Sonnenallee wegen Reinigungsarbeiten gesperrt. Die A100 Stadtring Richtung Wedding ist zwischen Treptower Park und Gradestraße wegen Wartungsarbeiten im Tunnel ebenfalls bis 5 Uhr circa gesperrt. Und die A115 in Berlin-Avus Richtung Funkturm ist zwischen Kreuz Zehlendorf und Spanischer Allee wegen Wartungsarbeiten bis 5 Uhr ebenfalls gesperrt. Ihnen, da wo Sie unterwegs sind, natürlich gute und sichere Fahrt.

Otis Redding und Dog All the Bay. So entspannt geht wachbleiben mit der ARD-Hitnacht. Und es kam Post, ganz, ganz viel. Konsti hat zum Beispiel geschrieben, ich höre euch heute zum ersten Mal komplett durch, da ich heute Nacht die ganze Zeit wach bleibe. Und ich freue mich auf eure Musik. Immer wieder ist es richtig schön, euch zuzuhören. Danke, Konsti, für die liebe Mail. Schön, dass Sie an uns gedacht haben. Da wünschen wir eine ganz tolle und angenehme ganze Nacht mit der ARD-Hitnacht. Auch Thomas hat uns geschrieben, hi Imme, wie immer, liebe Grüße von Thomas aus dem 350 Kilometer entfernten Triftern in Niederbayern. Alles Liebe. Danke, Grüße gehen zurück. Und auch Michael hat geschrieben, guten Morgen, höre jede Nacht eure Show in einer kleinen Bäckerei hier in Norwegen. Arbeite alleine und eure Show bringt immer richtig Leben in die Backstube. Was ich auch immer interessant finde, sind die kleinen Hintergrundgeschichten zu den Songs. Mega macht weiter so, Grüße ans Team und an alle Hörer quer durch die Welt. Da schließen wir uns natürlich gerne an. Als allererstes gehen die Grüße nach Norwegen. Danke, Micha, für die Mail und danke, dass Sie so lecker fleißig sind heute Nacht. Ganz lieben Dank überhaupt an alle, die uns die lieben Zeilen schreiben, immer wieder Nacht für Nacht, gern auch in dieser. Geht per Mail an ard-hitnacht@mdr.de.

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1: Um 3 Uhr mit Lisa Kupper. Trotz Waffenruhe ist der Nahostkonflikt erneut eskaliert. Iranische Militärs machen die USA für Angriffe auf iranische Schiffe in der Straße von Hormus und Explosionen in Küstenorten verantwortlich. Der Iran habe als Vergeltung US-Schiffe in der Meerenge beschossen. Einzelheiten von Uwe Lüb.
2: Auch in US-Medien heißt es unter Berufung auf Regierungsmitarbeiter, die USA hätten die Angriffe ausgeführt. Der Zwischenfall sei jedoch nicht als Wiederaufnahme des Krieges oder Bruch der Waffenruhe zu verstehen. 2 Tage zuvor hatte Iran Ölanlagen in der emiratischen Hafenstadt Fujairah attackiert. Zuletzt hatte US-Präsident Trump über große Fortschritte in den Gesprächen mit Iran berichtet. Einzelheiten nannte er nicht. Die USA warten noch auf eine Antwort aus Teheran auf den jüngsten US-Vorschlag zur Beilegung des Konflikts.
1: Die EU-Kommission will das Handelsabkommen mit den USA bis Anfang Juli umsetzen. Das hat Kommissionspräsidentin von der Leyen nach einem Telefonat mit US-Präsident Trump am Abend gesagt. Trump hatte zuvor deutlich höhere Sätze angekündigt, sollten die europäischen Industriezölle auf US-Waren bis zum 4. Juli nicht abgeschafft sein. Die Verhandlungen des Gesetzespakets in der EU ziehen sich seit Monaten hin. Trump hatte deswegen schon die Erhöhung der Zölle auf europäische Autos von 15% auf 25% angedroht. Der Bundestag hat die Digitalisierung von Immobiliengeschäften auf den Weg gebracht. Das Parlament verabschiedete am Abend ein Gesetz, mit dem Verträge für den Kauf und Verkauf von Grundstücken ab dem kommenden Jahr weitgehend digital abgewickelt werden müssen. Das heißt, nachdem der Kaufvertrag unterschrieben und beurkundet ist, werden sämtliche Dokumente und Informationen zwischen Notaren, Gerichten und Behörden elektronisch ausgetauscht. Der Bundesrat muss der Regelung noch zustimmen. Der SC Freiburg steht im Finale der Fußball-Europa League. Durch ein 3 zu 1 im Halbfinalrückspiel gegen Sporting Braga. Das Finale will die Mannschaft auch gewinnen, hat SC-Spieler Nicolas Höfler nach der Partie gesagt.
3: Das ist wirklich unglaublich. Das ist schon ganz oft gesagt, wir SC Freiburg im Euroleague-Final, das hört sich völlig surreal an. Wir sind mega stolz auf uns, genießen den Moment und sind natürlich jetzt auch maximal hungrig, das Maximale zu erreichen.
1: Im Finale der Europa League trifft Freiburg am 20. Mai in Istanbul auf den englischen Club Aston Villa. Das Wetter in Deutschland. In der Nacht im Osten stark bewölkt, sonst auch mal sternenklar. Später teils neblig, +8 bis -1 Grad. Am Tag in der Mitte und im Osten viele Wolken, aber kaum Regen, im restlichen Land freundlich. Am Nachmittag im Schwarzwald auf der Alb und am Alpenrand örtlich Schauer oder Gewitter, 12 bis 22 Grad. Die Zeit 3.03 Uhr.
4: Und hier ist der Verkehrsservice in der ARD-Hitnacht. Die A8 Salzburg Richtung München ist zwischen Neukirchen und Sixdorf West wegen Fahrbahnerneuerung noch bis 6 Uhr gesperrt. Eine Umleitung führt sie über die U6 und die U8. A10 Dreieck Potsdam Richtung Schönefelder Kreuz zwischen Ludwigsfelde West und Ludwigsfelde Ost. Aktuell Vollsperrung nach einem Unfall. Die A10 Dreieck Werder Richtung Dreieck Barnim ist zwischen Falkensee und dem Dreieck Havelland ebenfalls nach einem Unfall gesperrt. Die A24 Hamburg Richtung Berlin ist zwischen Hagenow und Wöbelin nach einem Unfall in einer Baustelle immer noch gesperrt. Eine Umleitung führt sich hier über die U5. Die A46 Hagen-Hemer ist zwischen Iserlohn, Seilersee und Hemer in beiden Richtungen wegen Bauarbeiten noch bis 5 Uhr gesperrt. Die A71 Richtung Schweinfurt ist zwischen Gräfenroda und Oberhof wegen Wartungsarbeiten im Tunnel Alte Burg bis 6 Uhr gesperrt. Und wir gucken nach Berlin. Die A100 Wedding-Wilmersdorf ist zwischen Spandauer Damm und Kaiserdamm Süd in beiden Richtungen bis 5 Uhr gesperrt. A100 Stadtring Richtung Treptow. Vollsperrung zwischen Britzer Tunnel und Sonnenallee hier wegen Reinigungsarbeiten. A100 Stadtring Richtung Wedding zwischen Treptower Park und Gradestraße. Vollsperrung wegen Wartungsarbeiten im Tunnel noch bis 5 Uhr und auch die A115 in Berlin, AWUS Richtung Funkturm, ist zwischen Kreuz Zehlendorf und Spanischer Allee gesperrt. Hier laufen Wartungsarbeiten und das Ganze noch bis 5 Uhr. Ihnen da, wo Sie unterwegs sind, natürlich freie und sichere Fahrt. Kommen Sie gut an.
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4: Ja, da freue ich mich, dass Sie wieder bei uns sind. Ich bin Imme Tröger, der MDR in Dresden begleitet Sie heute Nacht. Kurz nach drei haben wir es schon und da gibt's gleich die Stones mit Angie zum Start in die neue Stunde und die Bee Gees mit Alone. So geht Wachbleiben mit der AD-Hitnacht. Einen guten Start in den Freitag.

Justin Wellington und Small Jam mit Aiko Aiko. Willkommen in der ARD Hitnacht. Und da gab es damals keine Kuschelrock-CD ohne sie. Mhm. Wir begrüßen den neuen Tag zusammen mit Robin Beck und First Time. Und dabei war das Lied eigentlich gar nicht als Single gedacht oder als Chart-Erfolg. Nein, es sollte einfach nur ein Werbejingle sein. Naja, und manchmal hat das Leben dann andere Pläne. Ne? First Time wurde ein Nummer-1-Hit rund um den Erdball. So lieb weckt sie jetzt die ARD-Hitnacht. Das ist ihr Weg in den Freitag mit Robin Beck und First Time. Ich bin Imme Tröger und wünsche einen schönen guten Morgen.

0: Und da ist der Blick auf die Straßen. Der Verkehrsservice in der ARD-Hitnacht. Die A8 Salzburg Richtung München ist zwischen Neukirchen und Sixdorf West wegen Fahrbahnerneuerung bis 6 Uhr gesperrt. Eine Umleitung führt sie über die U6 und die U8. A10 Dreieck Werder Richtung Dreieck Barnim zwischen Falkensee und dem Dreieck Havelland Vollsperrung nach einem Unfall. Die A24 Hamburg Richtung Berlin ist zwischen Hagenow und Wirbelin nach einem Unfall in einer Baustelle gesperrt. Eine Umleitung führt sie über die U5. Die A46 Hagen-Hemer ist zwischen Iserlohn, Seiler See und Hemer in beiden Richtungen wegen Bauarbeiten bis 5 Uhr gesperrt. Die A71 Richtung Schweinfurt ist zwischen Gräfenroda und Oberhof wegen Wartungsarbeiten im Tunnel Alte Burg bis 6 Uhr gesperrt. Und wir schauen nach Berlin. Die A100 Wedding-Wilmersdorf ist zwischen Spandauer Damm und Kaiserdamm Süd in beiden Richtungen bis 5 Uhr gesperrt. A100 Stadtring Richtung Treptow. Vollsperrung zwischen Britzer Tunnel und Sonnenallee wegen Reinigungsarbeiten. A100 Stadtring Richtung Wedding zwischen Treptower Park und Grade Straße ist da gesperrt wegen Wartungsarbeiten im Tunnel. Das Ganze noch bis 5 Uhr. Und auch die A115 in Berlin, AWUS Richtung Funkturm, ist zwischen Kreuz Zehlendorf und Spanischer Allee wegen Wartungsarbeiten ebenfalls bis 5 Uhr gesperrt. Ihnen, da wo es geht, gute und sichere Fahrt.
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1: Ja, er hat was, was ich will. Haus am See. Also bei mir wär's ja der Ostsee, wo das Häuschen stehen dürfte. Ich bin noch so ein Küstenkind. Peter Fox war das. Damit willkommen im neuen Tag. 3.39 Uhr in der ARD-Hitnacht. Und ich muss an all unsere Kraftfahrer denken, die uns ja teilweise heute auch schon geschrieben haben, weil sie unterwegs sind bei dem Dauerregen, den es doch gibt. Und auch Günther hat uns Post geschickt, und hat sich auf den Dauerregen bezogen. Erstmal Ihnen allen eine gute und sichere Fahrt weiterhin heute Nacht. Und Günther schreibt wegen des Dauerregens ein paar Bauernregeln an uns. Die bekannteste wäre wohl, ist der Mai kühl und nass, füllt den Bauern Scheun und Fass. Das wollen wir natürlich wünschen von ganzem Herzen. Dann hat er uns geschrieben, kommt der Regen schräg von vorn, kriegt die Kuh was vor das Horn, ei, ei. Und er schreibt, das wäre wohl sein Favorit, kräht der Hahn auf einem Huhn, dann hat das mit dem Wetter nichts zu tun. Das kann ich mir lieber vorstellen. Schöne Sendung schreibt er und auch Musik noch für Sie, liebe Imme, und auch für das Team von der Hitnacht, sowie ein regenfreies Wochenende wünscht Günther. Da schließen wir uns sehr, sehr gerne an, geben es auch gerne zurück. Ein schönes und vor allen Dingen regenfreies Wochenende. Vielen Dank auch. Wir freuen uns immer, wenn Sie uns schreiben, auch, dass Sie heute Nacht mit uns durch die Nacht gehen, und Ihre Post geht immer an ard-hitnacht@mdr.de. Wir wünschen auch weiterhin angenehme Musiknächte, jetzt zum Beispiel mit Lionel Richie und Do It To Me.

Sascha und Lucky Day, die ARD-Hitnacht ist hier. Ich bin Imme Tröger und wir gehen den Tag gemeinsam an. Zusammen mit den vier Musketieren, einer für alle und alle für einen. All for one. Und auch die haben geschworen, zwar nicht auf den französischen König oder seine Königin, doch beim Mond und den Sternen am Himmel. 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I swear. Hier sind All for One. Schönen guten Morgen. I swear.

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1: Um 4 Uhr mit Lisa Kupper. Die EU-Kommission will das Handelsabkommen mit den USA bis Anfang Juli umsetzen. Das hat Kommissionspräsidentin von der Leyen nach einem Telefonat mit US-Präsident Trump am Abend gesagt. Einzelheiten von Thomas Spickhofen.
2: Ende vergangener Woche hatte Trump zusätzliche Zölle auf Pkw und Lkw aus der EU angekündigt, weil sich die EU aus seiner Sicht nicht an die Vereinbarungen aus dem schottischen Turnberry im vergangenen Sommer halte. Das entsprechende Gesetzespaket, mit dem die EU die Importzölle für amerikanische Industrieprodukte auf Null senken will, wird zurzeit zwischen dem Europäischen Parlament und dem Rat der 27 Mitgliedstaaten verhandelt. Eine Verhandlungsrunde in der Nacht von Mittwoch auf Donnerstag brachte noch kein abschließendes Ergebnis. Die nächste Runde ist für den 19. Mai angesetzt.
1: Trotz der neuen Kämpfe zwischen den USA und Iran in der Straße von Hormus ist die Waffenruhe laut US-Präsident Trump immer noch in Kraft. Auch die Verhandlungen über einen Frieden würden weitergeführt, sagte er vor Journalisten. Die iranischen Angriffe auf 3 US-Kriegsschiffe nannte Trump eine Bagatelle. Das US-Militär betonte, man strebe keine weitere Eskalation an, halte die eigenen Kräfte aber in erhöhter Alarmbereitschaft. Bundesfinanzminister Klingbeil ist zum Antrittsbesuch nach Kanada aufgebrochen. In Toronto will er heute und morgen mit Wirtschaftsvertretern und Politikern sprechen und für Investitionen in Deutschland werben. Angesichts internationaler Spannungen wolle man etwa bei der Stabilität von Lieferketten, der Versorgung mit kritischen Rohstoffen, aber auch bei Rüstung und künstlicher Intelligenz enger kooperieren, sagte der SPD-Politiker vor seinem Abflug am Abend. Der Bundesrat entscheidet heute über die steuerfreie Entlastungsprämie von bis zu 1.000 Euro, die Unternehmen ihren Beschäftigten zahlen können. Damit sollen die hohen Energie- und Spritpreise abgefedert werden. Ob es für die Pläne eine Mehrheit gibt, ist noch unklar. Der SC Freiburg hat Vereinsgeschichte geschrieben. Er zieht ins Finale der Fußball-Europa League ein durch einen 3:1 im Halbfinal-Rückspiel gegen den portugiesischen Club Sporting Braga. Für Doppeltorschütze Lukas Kübler ein besonderer Moment seiner Karriere.
3: Ja, ist einfach unglaublich. War schön mit den Fans, also die waren auch heute unglaublich. Also es war so laut die ganze Zeit und haben uns echt krass gepusht. Und heute wird noch ein bisschen gefeiert.
1: Im Finale der Europa League trifft Freiburg am 20. Mai in Istanbul auf den englischen Club Aston Villa. Das Wetter in Deutschland. Am Morgen liegen die Tiefstwerte zwischen +8 und -1 Grad. Heute in der Mitte und im Osten viele Wolken, aber kaum Regen, im restlichen Land freundlich. Am Nachmittag im Schwarzwald, auf der Alp und am Alpenrand örtlich Schauer oder Gewitter, dazu maximal 12 bis 22 Grad. Und zum Abschluss noch die Zeit, es wird gleich 4.03 Uhr.
4: Und da ist der schnellste, also der Verkehrsservice in der ADE-Hitnacht. Wir gucken auf die Straßen, so rum sollte es werden. Die A8 Salzburg Richtung München ist und bleibt gesperrt zwischen Neukirchen und Sixdorf West wegen Fahrbahnerneuerung. Das Ganze voraussichtlich noch bis 6 Uhr. Eine Umleitung führt sie einmal über die U6 und einmal über die U8. Die A10 Dreieck Werder Richtung Dreieck Barnim ist zwischen Falkensee und dem Dreieck Havelland ebenfalls gesperrt, und zwar nach einem Unfall. Die A24 Hamburg Richtung Berlin ist zwischen Hagenow und Wirbelin nach einem Unfall in einer Baustelle gesperrt. Hier gibt es eine Umleitung über die U5. Die A46 Hagen-Hemer ist zwischen Iserlohn, Seilersee und Hemer in beiden Richtungen wegen Bauarbeiten bis 5 Uhr gesperrt. Die A71 Richtung Schweinfurt ist zwischen Greffenroda und Oberhof wegen Wartungsarbeiten im Tunnel Alte Burg bis 6 Uhr gesperrt. Und wir schauen nach Berlin. Die A100 Wedding-Wilmersdorf ist zwischen Spandauer Damm und Kaiserdamm Süd in beiden Richtungen bis 5 Uhr gesperrt. Die A100 Stadtring Richtung Treptow ist zwischen Britzer Tunnel und Sonnenallee wegen Reinigungsarbeiten gesperrt. Die A100 Stadtring Richtung Wedding ist zwischen Treptower Park und Gradestraße wegen Wartungsarbeiten im Tunnel bis 5 Uhr gesperrt. Und auch die A115 in Berlin Avus Richtung Funkturm ist zwischen Kreuz Zehlendorf und Spanischer Allee wegen Wartungsarbeiten ebenfalls bis 5 Uhr noch gesperrt. Ihnen überall, wo Sie unterwegs sind, gute und sichere Fahrt.
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4: Und damit wünschen wir einen schönen guten Morgen, kurz nach vier am Freitag mit Imme Tröger. Die ARD-Hitnacht weckt Sie heute aus dem Landesfunkhaus des Mitteldeutschen Rundfunks in Dresden. Wir schleichen uns in den neuen Tag, diese Stunde zusammen mit Heinz-Rudolf Kunze und längere Tage und mit Aha und Take On Me. Liebe Grüße von der Elbe in die Republik.

So klingt die ARD-Hitnacht. Heinz-Rudolf Kunze, längere Tage um 4.12 Uhr. Einen schönen guten Morgen, liebevoll geweckt hier jetzt auch mit Joe Cocker. Und der wurde ja im Grunde berühmt, weil er Lieder, die es schon gab, auf eine ganz unvergleichliche, seine eigene Art neu interpretierte. So auch den Song von Billy Preston, dessen Version, der hatte so ein bisschen Blues im Vorspiel, der hatte ein bisschen Gospel im Background und er war bei Billy Preston zwar auch eine Ballade, das Original allerdings erinnert so ein bisschen an die Elvis-Lieder der 70er Jahre, Lieder wie The Wonder of You zum Beispiel. Joe Cocker, der machte daraus ein ganz schlichtes Liebeslied, noch langsamer als das Original und auf seine Art wieder einzigartig. Hier ist Joe Cocker und You Are Beautiful. So geht's ganz liebevoll in den neuen Tag.

Herrlichkeit übersetzt wird. An Ulrich, den reichen Erben oder den Herrscher über sein Erbe. Und auch an Ulrike, die reiche Erbin wiederum oder auch die Herrscherin der Heimat. Viele liebe Grüße an alle, die diese tollen Namen tragen und einen schönen Namenstag. Jetzt mit Bruce, dem aus dem Dickicht Springsteen. Better Days hören wir hier in der ARD-Hitnacht.

0: Und damit werfen wir einen Blick auf die Straßen. Hier ist der Verkehrsservice in der ARD Hit nach die A8 Salzburg Richtung München. Ist zwischen Neukirchen und Sixdorf West wegen Fahrbahnerneuerung bis 6 Uhr gesperrt. Eine Umleitung führt sie über die U6 und die U8. Die A10 Dreieck Werder Richtung Dreieck Barnim ist zwischen Falkensee und dem Dreieck Havelland nach einem Unfall gesperrt. Die A24 Hamburg Richtung Berlin ist zwischen Hagenow und Wirbelin nach einem Unfall in einer Baustelle gesperrt. Eine Umleitung führt sich hier über die U5. Die A46 Hagen-Hemer ist zwischen Iserlohn-Seilersee und Hemer in beiden Richtungen wegen Bauarbeiten noch bis ca. 5 Uhr gesperrt. Die A71 Richtung Schweinfurt ist zwischen Greffenroda und Oberhof wegen Wartungsarbeiten im Tunnel Alte Burg bis 6 Uhr gesperrt. Und wir schauen nach Berlin. Die A100 Stadtring Richtung Treptow ist zwischen Britzer Tunnel und Sonnenallee wegen Reinigungsarbeiten gesperrt. Die A100 Stadtring Richtung Wedding ist zwischen Treptower Park und Grade Straße wegen Wartungsarbeiten im Tunnel bis 5 Uhr gesperrt. Und die A115 AWUS Richtung Funkturm ist gesperrt zwischen Kreuz Zehlendorf und Spanischer Allee wegen Wartungsarbeiten. Voraussichtlich auch das Ganze bis um 5. Da, wo Sie unterwegs sind, gute, freie und sichere Fahrt.
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Ja, Faith Hill mit This Kiss. Das ist ihr Morgenknutsch hier am Freitag mit der ARD-Hitnacht. Und falls Sie gerade aufstehen müssen, wie Stefanie, The Police helfen gerade jetzt dabei. Frontmann Sting, der ist gerade mit einem Musical beschäftigt übrigens. Text und Musik stammen von ihm und auch die Geschichte, denn die basiert auf seinen Kindheitserinnerungen an eine Heimatstadt, in der es eine Werft gab. The Last Ship, also das letzte Schiff, so heißt das Musical, und es wird am 9. Juni in New York Premiere haben. Ob es dann auch nach Deutschland kommt, nun, man wird ja sehen. Er hat den Ruhestand zumindest aufgeschoben und er arbeitet gern, hat er gesagt. Ja, solange er solche Lieder hier schreibt, ist es auch vollkommen in Ordnung. Hier sind The Police und Every Little Thing She Does Is Magic.

Dan Harrow und Don't Break My Heart. Wir schleichen uns so langsam in den Freitagmorgen und wollen an dieser Stelle erstmal einen lieben Gruß an die Geburtstagskinder schicken. Carina ist eins davon, das haben mir ihre Kollegen aus Neuhaus geschrieben, die liebe Grüße senden wollen und da schließen wir uns natürlich gerne an. Und wie immer feiern mit Ihnen als Geburtstagskind auch prominente Menschen. Und heute sind das Julio Iglesias Spross Enrique Iglesias, Sänger Philip Bailey, Van Halen-Gründer Axel Van Halen. Es feiert auch unsere kleine Farm Laura Ingalls Melissa Gilbert Geburtstag und auch Sänger Ricky Nelson. Und unser aller Old Shatterhand Lex Barker hatte einst am 8. Mai Geburtstag. Wir sagen herzlichen Glückwunsch allen Geburtstagskindern in der Republik. Ihr Ständchen kommt von David McWilliams mit The Days of Pearly Spencer und damit wünschen wir einen ganz wunderbaren Tag heute. Hier ist die ARD-Hitnacht mit Imme Tröger.

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1: Um 5 Uhr mit Lisa Kupper. Trotz Waffenruhe haben sich die USA und Iran in der Straße von Hormuz gegenseitig attackiert. US-Präsident Trump sagte in einem Interview, dass die Waffenruhe aber immer noch Bestand habe. Aus Washington, Anne Schneider.
2: Das US-Militär betont, man strebe keine weitere Eskalation an, halte die eigenen Kräfte aber in erhöhter Alarmbereitschaft, um auf mögliche neue Angriffe jederzeit reagieren zu können. Präsident Donald Trump sprach von einem Angriff ohne Schaden und erklärte in den sozialen Medien, man habe die iranischen Attacken erfolgreich abgewehrt. Zugleich drohte er mit deutlich härteren Reaktionen, falls es nicht rasch zu einer Einigung im Konflikt kommen sollte. Der Vorfall unterstreicht, wie angespannt die Lage in der Region derzeit ist.
1: Ein US-Handelsgericht hat Präsident Trumps weltweiten Zölle von 10% für unzulässig erklärt. Das Gericht urteilte, sie seien durch das Gesetz aus den 1970ern, auf das Trump sich berufen hatte, nicht gerechtfertigt. Das Urteil müsse innerhalb von 5 Tagen umgesetzt werden und die Importeure, die geklagt hatten, Rückerstattungen bekommen. Der Bundestag stimmt heute über die Regeln für elektronische Fußfesseln ab. Zum Schutz von Opfern häuslicher Gewalt sollen Täter, gegen die schon ein Annäherungsverbot verhängt wurde, künftig zum Tragen einer Fußfessel verpflichtet werden können. Außerdem sollen Gerichte anordnen können, dass die Täter an einem Anti-Aggressionstraining teilnehmen müssen. Die Deutsche Bahn baut die Zugverbindungen in Europa aus. Die Passagierzahl im grenzüberschreitenden Verkehr ist nach Unternehmensangaben im vergangenen Jahr um 30% im Vergleich zum Jahr davor gestiegen. Die Bahn will daher mehr Züge auf der Strecke zwischen Kopenhagen und Prag über Hamburg und Berlin einsetzen. Die Verbindung Köln-Brüssel soll im Sommer bis an die belgische Küste ausgeweitet werden. Außerdem soll es eine Direktverbindung zwischen Frankfurt und Bordeaux geben. Mit einem 3:1-Sieg gegen Sporting Braga hat sich der SC Freiburg ins Finale der Fußball-Europa-League geschossen. Jetzt sei die Mannschaft hungrig auf den Titel, hat SC-Verteidiger Nicolas Höfler gesagt.
3: Es ist ein Spiel und da versuchen wir es ausgeglichen zu gestalten und suchen unsere Chance und wollen. Wie gesagt, wer im Finale steht, der will den Pokal auch holen und so ist es auch bei uns natürlich.
1: Im Finale der Europa League trifft Freiburg am 20. Mai in Istanbul auf den englischen Club Aston Villa. Das waren die Nachrichten mit Lisa Kupper.
4: Eine Meldung haben wir von den Straßen. Die B3 Achern-Offenburg ist zwischen Önsbach und Rennchen wegen einer Unfallaufnahme aktuell in beiden Richtungen gesperrt. Die Übersicht findet ihr auch jederzeit auf swr1.de. Gute Fahrt!
5: Frisch ist es heute Morgen und teilweise auch neblig. Tagsüber scheint mal längere Zeit die Sonne, mal ziehen dichte Wolken durch. Ab dem Nachmittag können sich rund um den Schwarzwald Schauer oder Gewitter bilden. Sonst bleibt es aber trocken und es wird ein bisschen wärmer mit 17 Grad im oberen Taubertal und 22 Grad im Markgräfler Land. Morgen dann sonnig und warm bis 25 Grad, Sonntag auch schön, später sind da aber ein paar Regengüsse möglich.
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5: Na, oh, sind wir schon wach?
4: Ja, wir auch. Also mehr oder weniger, ne, Stefan?
5: Ja.
4: Stefan Orner und Cora Klausnitzer hier. Guten Morgen.
5: Hallo.

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2: Sag mal, warst du früher eher DJ Bobo-Fan oder Team Britney?
3: Britney, ganz klar.
2: Okay, das passt, weil für DJ Bobo heute in der Schleierhalle in Stuttgart, da sieht's eher schlecht aus mit Karten. Aber zu Britney in Friedrichshafen, da könntest du hin.
3: Warte mal, Britney Spears in Friedrichshafen?
2: Ja, nicht ganz die echte, aber okay. Auf jeden Fall ein cooles Theaterstück über Britney, und zwar über ihr Leben. Kannst du dir anschauen, der Titel ist Toxic und du erlebst da Britneys Kampf darin nochmal mit, vom globalen Pop-Superstar bis zum Zusammenbruch und der Entmündigung.
3: Ja, das war ja auch ein krasses Leben, ne? Als Millionärin eigenes Geld, als Künstlerin, die riesige Massen bewegt hat und selbst eigentlich machtlos war.
2: Ja, genau darum soll es gehen. Britneys Kampf um ein selbstbestimmtes Leben im Theaterstück Toxic, natürlich mit viel Britney-Musik, heute Abend 19:30 im K42 in Friedrichshafen.
3: Alle, die eher E-Gitarren brauchen, kriegen die live von Todd Tebow und Band

0: Es wird rockiger als sonst bei Singer-Songwriter Todd Thibault. Er hängt sich ausnahmsweise die E-Gitarre um und ihr bekommt live mit Band die Songs vom neuen Album. Es gibt gleich mehrere Tourstops in Baden-Württemberg, heute in Metzingen, morgen in Laa, am Sonntag in Freiburg und nächste Woche in Heilbronn und Geislingen.
1: Morgen ist außerdem Kulturnacht in der Tübinger Altstadt. Da gibt es Tanz, Theater, Kunstperformances und mehr. Ein Highlight ist das Konzert der Wurmlinger Band Hasa mit der Kombi 70er-Jahre-Sound plus naturbelassenes Schwäbisch.

0: Casa, morgen um 20 Uhr im Landestheater Tübingen. Nur eins von mehreren Konzerten bei der Tübinger Kulturnacht.
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0: 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Auf dem Weg hierher ins Studio hat der Mond mich irgendwie angestrahlt und irgendwann dachte ich auch, Mensch, da vorne leuchtet er aber besonders hell. Okay. Naja, es war dann allerdings nur so ein Firmengelände, bei dem wirklich alle Außenstrahler geleuchtet haben und die haben halt im Nebel, es war wirklich neblig an der Stelle, haben die so geschimmert.
1: Ja. Das ist eine Firma mit Aura einfach.
0: Ja, wahrscheinlich. Ja?
1: Nebel ist heute ein Thema heute Morgen. Also fahrt an den üblichen Stellen, wo es morgens neblig sein kann, besser vorsichtig. Meiner Strecke war es auch schon ganz neblig. Mhm. Und kühler als die letzten Tage ist es auch. 3 Grad aktuell in Crailsheim, 5 Grad haben wir in Schramberg und in Leimen. In der Kurpfalz sind es im Moment 6 Grad.

0: 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Gemeinsam starten wir rein in diesen neuen Tag.
1: Und Glückwunsch an den SC Freiburg. Sie haben es wirklich geschafft und stehen im Europa-League-Finale. Wie der Spieler Nicolas Höfler auf dieses Spiel schaut, das hören wir jetzt.
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0: Um 17:30 mit Annette Peuer.
3: Guten Morgen. Mit einem 3:1-Sieg gegen Sporting Braga hat sich der SC Freiburg ins Finale der Fußball-Europa-League geschossen. Der größte Erfolg der Vereinsgeschichte. Jetzt sei die Mannschaft hungrig auf den Titel, hat SC-Verteidiger Nicolas Höfler gesagt.
4: Es ist ein Spiel und da versuchen wir es ausgeglichen zu gestalten und suchen unsere Chance und wollen. Wie gesagt, wer im Finale steht, der will den Pokal auch holen und so ist es auch bei uns natürlich.
3: Trotz Waffenruhe haben sich die USA und Iran gegenseitig in der Straße von Hormuz attackiert. Das US-Militär teilte mit, es habe iranische Angriffe auf 3 Schiffe der Marine abgefangen und im Gegenzug iranische Militäreinrichtungen ins Visier genommen. Die iranische Armee bestätigte die Angriffe auf Kriegsschiffe als Vergeltung für US-Attacken auf einen iranischen Öltanker. Iranische Medien berichten zudem über Explosionen in Küstenstädten. Die EU-Kommission will das Handelsabkommen mit den USA bis Anfang Juli umsetzen. Das hat Kommissionspräsidentin von der Leyen nach einem Telefonat mit US-Präsident Trump am Abend angekündigt. Trump hatte zuvor deutlich höhere Sätze angekündigt, sollten die europäischen Industriezölle auf US-Waren bis zum 4. Juli nicht abgeschafft sein. Die Verhandlungen über das Gesetzespaket in der EU ziehen sich seit Monaten hin. Trump hatte deswegen schon die Erhöhung der Zölle auf europäische Autos von 15 auf 25% angedroht. Nach dem Fund einer Frauenleiche gestern in Bad Rappenau hat die Polizei einen Tatverdächtigen gefasst. Eine 39-Jährige war von einem Spaziergänger tot in einem Auto auf einem Feldweg entdeckt worden. Juliane Püper mit den Einzelheiten.
5: Durch länderübergreifende Ermittlungen wurde ein 41-jähriger Iraker in Regensburg von der Bundespolizei festgenommen. Er steht im dringenden Verdacht, die Frau aus Heilbronn getötet zu haben. Nach derzeitigen Erkenntnissen kannten sich Opfer und Tatverdächtiger bereits. Zu den Hintergründen der Tat, insbesondere zum Motiv, machen die Ermittler bisher keine Angaben. Die Leiche der 39-Jährigen soll heute obduziert werden.
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1: Wir schauen auf die Straßen. Vorsicht auf der A8 Karlsruhe Richtung Stuttgart. Zwischen 3 Karlsruhe und Karlsbad liegen Holzteile auf der Fahrbahn. Die B3 Aachen-Offenburg ist zwischen Önsbach und Rännchen wegen Bergungs- und Reinigungsarbeiten in beiden Richtungen gesperrt. Was auf den Straßen los ist, bekommt ihr auch jederzeit auf swr1.de. Kommt gut an.
0: Heute Morgen ist es kühler als die letzten Tage. Manchmal hat es auch Nebel, später ist es trocken und sonnig. Es gibt aber auch ein paar dichte Wolken, die mal durchziehen. Und ab dem Nachmittag können sich rund um den Schwarzwald noch ein paar kleinere Schauer und Gewitter bilden. Die Temperaturen, die steigen auf 17 Grad im oberen Taubertal und auf 22 Grad im Markgräfler Land. Morgen am Samstag wird es richtig toll. 25 Grad bis zu und Sonnenschein. Sonntag auch schön, da sind später dann aber auch neue Regenschauer möglich.
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1: Warm-up fürs Wochenende.
0: Ja, mit Cora Klausnitzer und Stefan Orner. Wir wünschen euch einen guten Start in den Freitag.

0: 20 vor 6.
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0: Baden-Württemberg macht's. Also ich lese ja regelmäßig unser Ortsblättle. Vorgestern habe ich es erst wieder aus dem Briefkasten geholt und weiß daher schon, was bei uns am Wochenende ansteht, nämlich Feuerwehrfest.
2: So sieht's aus. Und ich finde, jetzt kommt eine richtig gute Idee aus Östringen im Kreis Karlsruhe. Da haben sich zwei Freundinnen überlegt, so eine Art Ortsblatt als Podcast zu machen. Mhm. Wie cool. Seit dem letzten Jahr machen das Johanna Schwab und Karin Stephan alle zwei Wochen mit einer neuen Folge.
3: Hallöchen, hier sind wir wieder, Johanna
4: und Karin mit dem Podcast Östringen Insight.
5: Karin, das muss Östringen Insight heißen.
2: Ja, wir hören es schon, ne? Die beiden wollen die Sache jetzt nicht so bierernst angehen und dann sprechen sie eben über alles, was in so einem Ortsblättle steht, also was in Östringen in diesem Fall ansteht, Veranstaltungen, Tipps, was über Unternehmen, Vereine, den Bürgermeister und Fans haben sie auch schon, Christiane zum Beispiel.
6: Es gab einmal eine Folge vor Fasching, wo die zwei sich über was totgedacht haben und wirklich, ich habe es meinem Mann zeigen müssen und mir sind die Tränen gelaufen. Und selbst mein Mann, der gar nicht in dem Ding drin ist, musste so lachen darüber, weil es einfach so witzig war. Also einfach so mitreißend.
0: Wie Johanna und Karin den Podcast zeitlich in ihrem Leben unterbringen, weiß eigentlich keiner so genau. Denn eigentlich ist Karin Gesundheits- und Krankenpflegerin und Johanna ist Teamleiterin bei einer Krankenkasse. Und beide sind auch Mamas.
2: Ja, und trotzdem, immer wieder setzen sie sich an Karins Küchentisch und nehmen neue Folgen auf. Gerade am Anfang war das aber gar nicht so einfach.
7: Hat nicht aufgenommen und dann haben wir es gemerkt und dann war nochmal irgendwas. Dann war plötzlich dein Mikrofon hat dann nicht funktioniert, dann haben wir es nochmal aufnehmen müssen. Wir waren total verschwitzt nach dieser Folge beide und gestresst.
8: Weil wir dann ja auch Zeitdruck hatten, gemerkt haben, Mist, unser Plan geht nicht so auf.
7: Und bald kommen die Kinder von der Schule heim.
0: Und witzig, beide sind übrigens gar keine gebürtigen Östringer, sondern vor ein paar Jahren zugezogen. Aber sie finden, das ist sogar eher ein Vorteil.
7: Das Schöne ist einfach, dass wir da einen neuen Blick drauf haben und alles ein bisschen positiv und neu sehen.
8: Als wir zugezogen sind, haben wir echt gemerkt, hey, Östringen, die sind einfach alle so nett und freundlich, jeder grüßt. Also hier ist einfach eine schöne, eingesessene Gemeinschaft, die jeden gerne aufnimmt.
2: Ja, und was schön ist, was positiv ist, verdient auch einen Podcast. In Östringen gibt es alles aus dem Ort im Podcast von Johanna und Karin, die da ganz viel Liebe und Zeit reinstecken und damit ihre Mitöstringer erfreuen.
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0: Montagmorgen. Ihr hört SWR1 Baden-Württemberg. 6:10 haben wir es. Und falls ihr am Wochenende auf der A81 unterwegs seid, die Autobahn wird ab heute Abend gesperrt Richtung Würzburg, ab der Anschlussstelle Weinsberg-Ellhofen.
1: Puh, habe ich Glück gehabt. Ich fahre am Wochenende A81. Knapp 44 Kilometer zu meiner Schwester, aber anderer Streckenabschnitt. Also die Strecke bleibt mir erspart.
0: Na Gott sei Dank. Aber wenn ihr betroffen seid an der Anschlussstelle Weinsberg-Ellhofen, werdet ihr runtergeleitet Richtung Würzburg. Geht es dann über die U58 zur A6 Anschlussstelle Neckarsulm. Richtung Nürnberg folgt ihr der U71 am besten bis zur A6 Anschlussstelle Bretzfeld.
1: Und der Grund für die Sperrung übrigens, die Fahrbahn wird neu asphaltiert. Los geht's heute Abend um 20 Uhr und Montag früh gegen 5 Uhr soll dann alles wieder frei sein. 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

0: Es ist Freitag. Oh yeah, hier ist SWR1 Baden-Württemberg.
1: Schönen guten Morgen und einen tollen Start jetzt um 6:03.
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3: Heute mit Pfarrer Peter Brändle. Guten Morgen. Heute am 8. Mai denken wir daran, dass vor 81 Jahren der Zweite Weltkrieg in Deutschland zu Ende ging. Meine Mutter ist ein Kriegskind. 1944 geboren, hat sie ihren Vater nie gesehen. Eines erzählt sie immer wieder. Wie sie bis tief in die 50er Jahre des vergangenen Jahrhunderts hinein immer wieder mit ihrer eigenen Mutter zum Bahnhof ging. Weil immer wieder Hoffnung aufgekeimt ist. Wenn Züge aus dem Osten am Bahnhof ihrer Heimatstadt Esslingen ankamen. Züge voll mit Soldaten, ausgemergelt und doch sehnsüchtig. Leider ist ihr Vater, mein Großvater, nie dabei. Leider gehen die beiden, Mutter und Tochter, immer wieder alleine nach Hause. Dort angekommen wartet Oma Clara am Fenster. Sie hat schon das Abendessen vorbereitet. Bescheiden, aber liebevoll. Mit ein bisschen Knackwurst von den Verwandten aus Thüringen, die immer wieder mal ein Paket schicken. Nach dem Abendessen liest die Oma der kleinen Margret vor, auf dem Sofa. Heidi von Johanna Spyri. Und als die Geschichte für diesen Abend zu Ende ist, Heidi liegt weinend auf dem Bett in Frankfurt, voller Angst vor Fräulein Rottenmeier, da bricht es auch aus der kleinen Margret heraus. Oma, ich glaube, der Papa kommt nicht mehr. Nie mehr. Oma Clara sagt nicht viel. Komm mal her, mein Liebes, komm mal her. Und sie nimmt sie in den Arm. Die kleine Margret mag den Geruch der Oma, ein bisschen wie Lavendel. Komm her, mein Kleines, heute schläfst du bei mir. Und dann beginnt sie zu singen. Weißt du, wie viel Sternlein stehen? Und breit aus die Flügel beide, o Jesu, meine Freude, und nimm dein Küchlein ein. Will Satan dich verschlingen, so lass die Englein singen. Dies Kind soll unverletzt sein. Die kleine Margret ist so froh, dass sie die Oma hat, ihre Oma. Und sie schläft ein, im Bett der Oma, und es riecht nach Lavendel. Mein Großvater kam nicht mehr aus dem Krieg, nie mehr. Es war nicht leicht. Aber eines, das hat meine Mutter wohl bis heute nicht vergessen, die Abende und die Nächte im Bett der Oma. Sie hat bis heute nicht vergessen, was es bedeutet, getröstet zu werden. Und dass jemand da war, einfach da. Pfarrer Peter Brändle, Wendlingen am Neckar, Evangelische Kirche.
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4: Um 6 Uhr mit Annette Peuer. Guten Morgen. Der SC Freiburg stürmt mit einem Sieg über Sporting Braga ins Europa-League-Finale. In der Straße von Hormus liefern sich die USA und der Iran weiter Gefechte. Das Wetter, anfangs noch teils neblig, später Sonne und Wolken, Höchstwerte 17 bis 22 Grad. Der SC Freiburg steht im Finale der Fußball-Europa-League und hat damit Vereinsgeschichte geschrieben. Die Freiburger gewannen am Abend das Halbfinal-Rückspiel gegen Sporting Braga mit 3:1, nachdem sie einen Großteil der Partie in Überzahl spielten. Ann-Kathrin Rose.
5: Julian Schuster wischte sich ungläubig die Tränen aus den Augen. Dann kniete er sich auf den Rasen im Freiburger Stadion. Der Trainer des SC hat mit seinem Team Historisches geschafft. Erstmals in der Vereinsgeschichte stehen die Freiburger im Finale der Europa League. Mit dem 3:1 im Rückspiel gegen Sporting Braga machten sie auch die Niederlage aus dem Halbfinal-Hinspiel wett. Im Finale treffen die Freiburger am 20. Mai auf Aston Villa. Das Endspiel in der Europa League dann in Istanbul.
4: Trotz der neuen Kämpfe zwischen den USA und Iran in der Straße von Hormus ist die Waffenruhe laut Präsident Trump immer noch in Kraft. Auch die Verhandlungen über einen Frieden würden weitergeführt, sagte er vor Journalisten. Die iranischen Angriffe auf 3 US-Kriegsschiffe nannte Trump eine Bagatelle. Das US-Militär betonte, man strebe keine weitere Eskalation an, halte die eigenen Kräfte aber in erhöhter Alarmbereitschaft. Die EU-Kommission will das Handelsabkommen mit den USA bis Anfang Juli umsetzen. Das hat Kommissionspräsidentin von der Leyen nach einem Telefonat mit US-Präsident Trump am Abend angekündigt. Trump hatte zuvor deutlich höhere Sätze angekündigt, sollten die europäischen Industriezölle auf US-Waren bis zum 4. Juli nicht abgeschafft sein. Die Verhandlungen über das Gesetzespaket in der EU ziehen sich seit Monaten hin. Nach dem Fund einer Frauenleiche gestern in Bad Rappenau hat die Polizei einen Tatverdächtigen gefasst. Eine 39-Jährige war von einem Spaziergänger tot in einem Auto auf einem Feldweg entdeckt worden. Juliane Püper.
6: Durch länderübergreifende Ermittlungen wurde ein 41-jähriger Iraker in Regensburg von der Bundespolizei festgenommen. Er steht im dringenden Verdacht, die Frau aus Heilbronn getötet zu haben. Nach derzeitigen Erkenntnissen kannten sich Opfer und Tatverdächtiger bereits. Zu den Hintergründen der Tat, insbesondere zum Motiv, machen die Ermittler bisher keine Angaben. Die Leiche der 39-Jährigen soll heute obduziert werden.
4: In Baden-Württemberg sollen künftig an zwei Standorten junge Menschen für die Bundeswehr gemustert werden, und zwar in Ulm und in Offenburg. Insgesamt hat das Verteidigungsministerium 24 Orte in Deutschland dafür benannt. In den Musterungszentren werden künftig Kandidaten auf ihre körperliche, psychische und intellektuelle Eignung für den Dienst in der Bundeswehr untersucht. Und zum Schluss noch die Zeit. Es ist 6.03 Uhr.
7: Schauen wir auf die Straßen. Vorsicht, auf der A5 Basel Richtung Karlsruhe in Höhe Raststadt Süd liegen Metallteile auf der Fahrbahn. Vorsicht auf der A81 Stuttgart Richtung Heilbronn. Zwischen Ludwigsburg Nord und Pleidelsheim liegt ein Plastikteil auf der linken Spur. Auf der A98 Schaffhausen Richtung Weil am Rhein ist der Bürgerwaldtunnel gesperrt. Dort ist die Höhenkontrolle ausgelöst worden. Die B3 Aachen-Offenburg ist zwischen Önsbach und Rennchen wegen Bergungs- und Reinigungsarbeiten in beiden Richtungen gesperrt. Eine Übersicht, auch mit kleineren Staus, jederzeit auf swr1.de. Gute Fahrt!
1: Es ist frisch heute Morgen und teilweise auch neblig. Tagsüber scheint mal längere Zeit die Sonne, mal ziehen dichte Wolken durch. Ab dem Nachmittag können sich rund um den Schwarzwald Schauer oder Gewitter bilden. Sonst bleibt es aber trocken und es wird ein bisschen wärmer, mit 17 Grad im oberen Taubertal und 22 Grad im Markgräfler Land. Morgen dann sonnig und warm bis 25 Grad, Sonntag auch schön, später sind aber ein paar Regengüsse möglich.
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1: Hey, willkommen am frühen Freitag. Hier sind Cora Klausnitzer und Stefan Orner.
7: Frohes Aufstehen!

0: 11 Minuten nach 6.
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0: Die Spider-Murphy-Gang kommt heute nach Nürtingen und spielt Unplugged ihre größten Hits.
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0: Gute 45 Jahre alt der Song und trotzdem wippen alle mit.
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0: Dazu bestimmt auch das Akustikkonzert der Spider-Murphy-Gang heute 20 Uhr in der Stadthalle Nürtingen.
3: Kartoffeln als Hauptdarsteller im Theater könnt ihr morgen Abend beklatschen im Kulturgarten der Burgruine Zavelstein. Natürlich spielen die Kartoffeln das größte Liebesabenteuer der Theatergeschichte, Shakespeares Romeo und Julia. Denn es gibt wohl nichts Tiefgründigeres als die Liebe zweier Kartoffeln, dem Erdreich entrissen, überirdisch vereint. Also ihr merkt schon, das wird ein bisschen schräg, aber auch irgendwie einzigartig. Das Kartoffeltheater morgen ab 19.30 Uhr im Kulturgarten der Burgruine Zavelstein. Bei schlechtem Wetter geht's ins nicht weit entfernte Kulturzentrum Koni.
0: Auf der Bühne im Exiltheater Bruchsal steht morgen Abend René Südo, ein Textakrobat, scharfsinniger Beobachter. Sein Kabarett ist wunderbar, bissig, witzig und satirisch.
4: Bei meinem Programm, nicht, da beschweren sich die Leute ja immer ein bisschen, dass man nicht so genau erkennen kann, auf welcher Seite ich stehe. Das ist heute wahnsinnig wichtig, dass sie immer sagen, auf welcher Seite sie stehen, nicht? Also für die einen bin ich viel zu links, ja? Für die anderen bin ich viel zu rechts. Also um das wenigstens mal klarzustellen, ich bin weder rechts noch links, ich bin verzweifelt.
0: René Südo ist bedrängt vom Wahnsinn und den Problemen unserer Zeit. Was kann man dagegen tun? Die Probleme gehen lassen oder sich gehen lassen? Sich widersetzen oder einfach widersetzen? Sie können sich widersetzen. Heißt auf jeden Fall Südos neues Kabarettprogramm morgen Abend 20 Uhr im Bruchsal im Exiltheater.
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0: Alice Cooper um 20 nach 6.
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0: 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Mit einer Sprachnachricht. Erzählt einfach, mit welchem Lieblingsmenschen ihr diese Konzerte genießen wollt und warum. Judith aus Wildberg an der Nagold hat's gemacht und dann ihren Mann Jan überrascht.
4: Jan Gotthoff.
5: Hier ist Judith, hi. Es ist echt was Interessantes passiert. Wir haben Festivalkarten gewonnen, Jan, von SWR1. Du darfst dir Jamiroquai angucken, Lenny Kravitz, Nick Cave. Also checkst du es überhaupt?
4: Nein.
0: Hier sind Stefan und Cora von SWR1 Baden-Württemberg und da hat dich deine Frau Judith, glaube ich, sehr, sehr überrascht gerade, oder?
4: Ja, ziemlich.
0: Also, Festivalpässe, alle sieben Jazz Open Konzerte.

0: SWR1, guten Morgen, Baden-Württemberg kommt gut rein in den Freitag.
1: Wo werden künftig junge Menschen für die Bundeswehr gemustert? Zwei solcher Zentren kommen nach Baden-Württemberg. Wohin? Das hören wir gleich um halb in den SWR1 Nachrichten.
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0: 6:30. Guten Morgen, Annette Peuer.
10: Guten Morgen. Der SC Freiburg steht im Finale der Fußball-Europa-League und hat damit Vereinsgeschichte geschrieben. Die Freiburger haben das Halbfinal-Rückspiel gegen Sporting Braga mit 3:0 gewonnen. Das Hinspiel hatten sie knapp mit 1:2 verloren. Im Finale der Europa-League trifft Freiburg dann am 20. Mai in Istanbul auf den englischen Club Aston Villa. Das Bundesverteidigungsministerium hat 24 Orte in Deutschland benannt, in denen künftig junge Menschen für die Bundeswehr gemustert werden sollen. 2 dieser Musterungszentren kommen nach Baden-Württemberg. Einzelheiten von Frank Wiesner.
11: In den Musterungszentren werden künftig junge Menschen auf ihre körperliche, psychische und intellektuelle Eignung für den Dienst in der Bundeswehr untersucht. In Baden-Württemberg sollen 2 dieser Zentren entstehen, 1 in Ulm und 1 in Offenburg. Die Standorte wurden gezielt ausgewählt. Sie mussten gut erreichbar sein. Sie sollten in Regionen mit hoher Bevölkerungsdichte und potenziell hohem Bewerberaufkommen liegen. Bis Mitte 2027 sollen die Zentren in Betrieb sein, das erste noch in diesem Jahr.
10: Nach dem Fund einer Leiche bei Bad Rappenau im Kreis Heilbronn hat die Polizei in Regensburg einen 41-jährigen Verdächtigen festgenommen. Der Iraker stehe im dringenden Tatverdacht, die 39-jährige Frau aus Heilbronn getötet zu haben. Beide sollen sich gekannt haben. Zu den Hintergründen der Tat machten die Ermittler bisher keine Angaben. Die Leiche der Frau soll heute obduziert werden. Der Bundesrat entscheidet heute über die steuerfreie Entlastungsprämie von bis zu 1.000 Euro, die Unternehmen ihren Beschäftigten zahlen können. Damit sollen die hohen Energie- und Spritpreise abgefedert werden. Der Bundestag stimmt heute über ein neues Gewaltschutzgesetz ab. Damit sollen Opfer häuslicher Gewalt besser geschützt werden. Laut dem Entwurf können Täter künftig zum Tragen einer elektronischen Fußfessel oder zur Teilnahme an Anti-Aggressionstrainings verpflichtet werden. 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
0: Vorsicht auf der 6 Heilbronn Richtung Nürnberg zwischen Schnelldorf und Kreuzfeuchtwang-Kralsheim. Eine ungesicherte Unfallstelle im Baustellenbereich. Die B3 Achern-Offenburg ist zwischen Önsbach und Rennchen wegen Bergungs- und Reinigungsarbeiten in beiden Richtungen immer noch gesperrt. 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
1: Und heute im Wetterstudio ist Andreas Machalitza. Ist es denn mit dem Regen heute erstmal vorbei, Andi?
12: Ja, mittlerweile hat ein Hoch wieder die Wetterregie bei uns übernommen und das sorgt dafür, dass es dann auch erstmal weitgehend trocken ist. Es kann heute Nachmittag im Schwarzwald vereinzelt nochmal einen Schauer geben. Ansonsten ganz nettes Wetter heute. Nachdem sich die Nebelfelder aufgelöst haben, wechseln sich immer wieder Sonne und Wolken ab und es wird dann nach dem kühlen Morgen auch wieder wärmer als gestern mit Höchsttemperaturen bis etwa 21, 22 Grad entlang des Rheins, um die 17 Grad an der Tauber.
1: Und Stichwort ganz nett, das ist ja für morgen fast schon untertrieben.
12: Absolut. Es ist ein richtig schönes Wochenende. Vor allem morgen der Samstag wird verbreitet sonnig und angenehm frühsommerlich warm mit 20 bis 25 Grad. Ähnliche Temperaturen erwarten uns auch am Sonntag. Auch da wird es erstmal sonnig losgehen. Dann ziehen so langsam Wolken auf. Und am Sonntagabend müssen wir dann doch mit einigen Schauern und Gewittern rechnen. Zum Teil mit kräftigem Regen. Zuvor allerdings schönes Wetter am Wochenende.
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0: Mit Stefan Orner und Cora Klausnitzer. Willkommen am Freitagmorgen.
1: Hallo zusammen.

0: SWR1 Baden-Württemberg, 6.40 Uhr und ich sehe sie regelrecht vor mir, alle Freiburg-Fans. Ja, kneift euch ruhig nochmal, das war kein Traum gestern Abend mit dem Einzug ins Finale der Europa League.
1: Yeah. Und wo er gestern Abend war, das ist offensichtlich.
2: Meine Stimme ist auch daheim geblieben, aber ist in Ordnung. Ich fühl's, ist geil.
1: Der braucht sich heute Morgen auch noch nicht kneifen, ne?
0: Nee.
1: Der hat seinen Traum gestern Abend gelebt, das hört er auch heute Morgen noch und wir alle auch. Ja, und es muss ja auch so klingen,
0: ja.
1: Wenn man im Europa-League-Finale steht, also hallo.
0: Wer nicht so klingt, war nicht dabei.
1: Genau.
0: Es ist der größte Erfolg der Vereinsgeschichte bisher. Der SC Freiburg hat's geschafft und ganz Baden-Württemberg freut sich heute Morgen natürlich mit.
1: 3:1 stand's am Ende gegen Braga aus Portugal. Alle Highlights übrigens zum Nachhören auf swr1.de. Gleich 2 Tore hat Lukas Kübler gemacht. Sein Erfolgsrezept kurz und knapp.
3: Ich brauche ein bisschen Druck und dann klappt das alles.
1: Und jetzt gibt's nur noch ein Ziel.
4: Finale!
5: Überragend.
6: Besser geht's nicht.
5: Das habe ich jetzt nicht erwartet, aber
1: geil! Ich habe wirklich bitterlich geweint vor Freude.
7: Was ich in den letzten 3-4 Jahren hier erleben darf. Ich hoffe so, dass wir den letzten Schritt machen. Jungs, holt euch das Ding. Holt's nach Hause.
8: Freiburg wird Europa League gewinnen.
0: Holt euch das Ding am 20. Mai. Da ist nämlich das Finale dann in Istanbul und es geht gegen Aston Villa aus England.
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0: SWR 1 Baden-Württemberg um 6.49 Uhr und wir haben hier schon ein Song-Battle am Laufen. Folgt unserem SWR 1 Kanal auf WhatsApp und stimmt noch mit ab. Ihr entscheidet, welcher Song heute so um kurz vor 10 hier läuft.
1: Wir haben Pop, Rock oder Schlager im Angebot. Drei Songs zur Auswahl, aus jedem Genre einen. Ich würde am liebsten echt bei der Auswahl, ich würde alle drei hintereinander spielen. Aber dann wäre es halt keine Abstimmung mehr.
0: Ja?
1: Ne? Aber ich liebe The Fate of Ophelia, Taylor Swift.
0: Oder ihr stimmt ab für Guns N' Roses, Sweet Child O' Mine.
1: Oh, auch geil. Oder halt doch der Schlager, Vicky Leandros, Ich liebe das Leben.
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0: Und jetzt ratet mal.
1: Ohrwurm in 3, 2, 1.
0: Welchen Ohrwurm wir schon den ganzen Morgen haben, seit wir gesehen haben, worüber wir da abstimmen dürfen. Also ich war selten gespannter, muss ich zugeben. Das ist schon eine wilde Kombi da
1: Absolut.
0: Heute Morgen, die wir da in diesem Song-Battle anbieten. Und gerade battlen sich vor allem noch zwei Songs, das kann man schon mal sagen, aber die liegen noch eng beieinander. Also da ist noch nichts entschieden. Also abstimmen auf unserem SWR1 WhatsApp-Kanal und folgen noch besser.

0: Hoch die Hände, es ist Freitag.
1: SWR1, guten Morgen. Baden-Württemberg um kurz vor 7.
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3: Heute mit Pfarrer Peter Brändle. Guten Morgen. Heute am 8. Mai denken wir daran, dass vor 81 Jahren der Zweite Weltkrieg in Deutschland zu Ende ging. Meine Mutter ist ein Kriegskind. 1944 geboren, hat sie ihren Vater nie gesehen. Eines erzählt sie immer wieder. Wie sie bis tief in die 50er Jahre des vergangenen Jahrhunderts hinein immer wieder mit ihrer eigenen Mutter zum Bahnhof ging. Weil immer wieder Hoffnung aufgekeimt ist. Wenn Züge aus dem Osten am Bahnhof ihrer Heimatstadt Esslingen ankamen. Züge voll mit Soldaten, ausgemergelt und doch sehnsüchtig. Leider ist ihr Vater, mein Großvater, nie dabei. Leider gehen die beiden, Mutter und Tochter, immer wieder alleine nach Hause. Dort angekommen wartet Oma Clara am Fenster. Sie hat schon das Abendessen vorbereitet. Bescheiden, aber liebevoll. Mit ein bisschen Knackwurst von den Verwandten aus Thüringen, die immer wieder mal ein Paket schicken. Nach dem Abendessen liest die Oma der kleinen Margret vor, auf dem Sofa. Heidi von Johanna Spyri. Und als die Geschichte für diesen Abend zu Ende ist, Heidi liegt weinend auf dem Bett in Frankfurt voller Angst vor Fräulein Rottenmeier, da bricht es auch aus der kleinen Margret heraus. Oma, ich glaube, der Papa kommt nicht mehr. Nie mehr. Oma Clara sagt nicht viel. Komm mal her, mein Liebes, komm mal her. Und sie nimmt sie in den Arm. Die kleine Margret mag den Geruch der Oma, ein bisschen wie Lavendel. Komm her, mein Kleines, heute schläfst du bei mir. Und dann beginnt sie zu singen, weißt du, wie viel Sternlein stehen. Und breit aus die Flügel beide, o Jesu, meine Freude, und nimm dein Küchlein ein. Will Satan dich verschlingen, so lass die Englein singen. Dies Kind soll unverletzt sein. Die kleine Margret ist so froh, dass sie die Oma hat, ihre Oma. Und sie schläft ein, im Bett der Oma, und es riecht nach Lavendel. Mein Großvater kam nicht mehr aus dem Krieg, nie mehr. Es war nicht leicht. Aber eines, das hat meine Mutter wohl bis heute nicht vergessen, die Abende und die Nächte im Bett der Oma. Sie hat bis heute nicht vergessen, was es bedeutet, getröstet zu werden. Und dass jemand da war, einfach da. Pfarrer Peter Brändle, Wendlingen am Neckar, Evangelische Kirche.
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4: Um 7 Uhr mit Annette Peuer. Guten Morgen. Fußball-Bundesligist Freiburg steht im Finale der Europa League. Zwei Musterungszentren der Bundeswehr kommen nach Baden-Württemberg. Das Wetter anfangs noch teils neblig, später Sonne und Wolken. Höchstwerte 17 bis 22 Grad. Fußball-Bundesligist SC Freiburg hat Vereinsgeschichte geschrieben. Er zieht ins Finale der Europa League ein durch einen 3:1-Sieg im Halbfinalrückspiel gegen den portugiesischen Club Sporting Braga. Für Doppeltorschütze Lukas Kübler ein besonderer Moment seiner Karriere.
5: Ja, ist einfach unglaublich. War schön mit den Fans, also die waren auch heute unglaublich. Also es war so laut die ganze Zeit und haben uns echt krass gepusht. Und heute wird noch ein bisschen gefeiert.
4: Im Finale der Europa League trifft Freiburg am 20. Mai in Istanbul auf den englischen Club Aston Villa. Die EU-Kommission will das Handelsabkommen mit den USA bis Anfang Juli umsetzen. Das hat Kommissionspräsidentin von der Leyen nach einem Telefonat mit US-Präsident Trump am Abend angekündigt. Mehr Informationen von Brüssel-Korrespondent Thomas Speckhofen.
6: Ende vergangener Woche hatte Trump zusätzliche Zölle auf Pkw und Lkw aus der EU angekündigt, weil sich die EU aus seiner Sicht nicht an die Vereinbarungen aus dem schottischen Turnberry im vergangenen Sommer halte. Das entsprechende Gesetzespaket, mit dem die EU die Importzölle für amerikanische Industrieprodukte auf Null senken will, wird zurzeit zwischen dem Europäischen Parlament und dem Rat der 27 Mitgliedstaaten verhandelt. Eine Verhandlungsrunde in der Nacht von Mittwoch auf Donnerstag brachte noch kein abschließendes Ergebnis. Die nächste Runde ist für den 19. Mai angesetzt.
4: Das Bundesverteidigungsministerium hat 24 Orte in Deutschland benannt, in denen künftig junge Menschen für die Bundeswehr gemustert werden sollen. Zwei dieser Musterungszentren kommen nach Baden-Württemberg. Einzelheiten von Frank Wiesner.
7: In den Musterungszentren werden künftig junge Menschen auf ihre körperliche, psychische und intellektuelle Eignung für den Dienst in der Bundeswehr untersucht. In Baden-Württemberg sollen zwei dieser Zentren entstehen, eins in Ulm und eins in Offenburg. Die Standorte wurden gezielt ausgewählt. Sie mussten gut erreichbar sein. Sie sollten in Regionen mit hoher Bevölkerungsdichte und potenziell hohem Bewerberaufkommen liegen. Bis Mitte 2027 sollen die Zentren in Betrieb sein, das erste noch in diesem Jahr.
4: Der Bundesrat entscheidet heute über die steuerfreie Entlastungsprämie von bis zu 1.000 Euro, die Unternehmen ihren Beschäftigten zahlen können. Damit sollen die hohen Energie- und Spritpreise abgefedert werden. Der Bundestag stimmt heute über ein neues Gewaltschutzgesetz ab. Damit sollen Opfer häuslicher Gewalt besser geschützt werden. Laut dem Entwurf können Täter künftig zum Tragen einer elektronischen Fußfessel oder zur Teilnahme an Anti-Aggressionstrainings verpflichtet werden. Das waren die Nachrichten für Baden-Württemberg. Und zum Schluss noch die Zeit. Es ist 7.03 Uhr.
8: Kurzer Blick auf die Straßen. Vorsicht auf der A3 in Nürnberg Richtung Frankfurt. Zwischen Würzburg-Randersacker und Würzburg-Heidingsfeld liegt ein Metallteil auf der Fahrbahn. A5 Karlsruhe Richtung Basel. Zwischen Efringenkirchen und Dreieckweil am Rhein aktuell 2 Kilometer Stau. 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
0: Es ist kühler als die letzten Tage heute Morgen. Manchmal hat es auch noch Nebel. Später ist es dann trocken und sonnig. Gibt auch ein paar dichte Wolken, die mal durchziehen. Ab dem Nachmittag können sich dann rund um den Schwarzwald noch kleinere Schauer oder Gewitter bilden. Die Temperaturen, die steigen auf 17 Grad im oberen Taubertal. 22 Grad gibt es im Markgräfler Land. Morgen am Samstag wird's toll mit 25 Grad und Sonnenschein. Sonntag auch schön, da sind später dann aber auch neue Regenschauer möglich.
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8: Wir starten rein in den Freitag.
0: Schön, dass ihr mit dabei seid. Cora Klausnitzer und Stefan Orner hier. Hallo.

0: Ihr hört SWR1 Baden-Württemberg um 7.12 Uhr. Ich habe alles, was ich in meinem Leben vorhatte, erledigt. Das ist ein Satz aus der Biografie von dem Mann, den man bis heute mit der Marke Trigema verbindet. Von Wolfgang Krupp.
1: Gestern war er zu Gast in unserer Sendung SWR1 Leute und hat dort auch über seinen Selbstmordversuch und seine Depression gesprochen, auch über die Veränderung seines Lebenswerkes und über hohen Höhen und Tiefen, die natürlich da dabei waren.
0: Was er denn jetzt mit 84 Jahren noch so vorhätte, haben wir ihn auch gefragt.
2: Gar nichts. Irgendwann werde ich abgerufen aus dieser Welt und das habe ich noch bevor. Ich werde immer wieder gefragt, so wie Sie mich gefragt haben, ob wir ein Interview machen können, selbstverständlich. Und ich lasse auf mich zukommen, was ist, aber ich habe nichts Großes mehr vor. Denn es wäre fatal, dass ich mit 84 sage, ich habe das noch nicht, ich habe alles in meinem Leben gemacht, was ich machen wollte und jetzt lasse ich alles auf mich zukommen.
0: Die ganze Sendung mit Wolfgang Grupp von gestern könnt ihr euch auf swr1.de nochmal anhören oder auch anschauen im Video.
1: Heute ist in SWR1 Leute dann die Volkswirtin Friederike Spieker. Sie unterrichtet Ökonomie an der Hochschule für Gestaltung in Schwäbisch Gmünd und sie kann erklären, ob die Regierung Reformen umsetzt oder Reformstau verwaltet. Heute zwischen 10 und 12.

0: gleich 20 nach 7. SWR1 Baden-Württemberg ist hier. Eine Sprachnachricht, zwei Freundinnen und am Ende SWR1 Festivalpässe für alle 7 Jazz Open Konzerte auf dem Stuttgarter Schlossplatz.
1: Das ist die Geschichte von Katrin aus La. Ihr Lieblingsmensch, ihre beste Freundin, und die heißt auch Katrin.
2: Die Katrin und ich, wir haben zusammen studiert, wir sind beides Tierärzte und wir gehen gerne gemeinsam auf Konzerte und haben uns auch durch schwere Zeiten geholfen und navigiert, und ich bin einfach super froh, dass es sie gibt und würde sie wahnsinnig gerne überraschen mit einem Festival-Ticket für die Jazz Open.
0: Mhm, aber erstmal überraschen wir Katrin Nummer 1.
3: Scheid.
1: Hallo Katrin, hier sind Stefan und Cora von SWR1.
3: Hallo.
1: Guten Morgen, Baden-Württemberg.
3: Hallo, guten Morgen.
1: Liebe Katrin, wir bringen direkt gute Nachrichten mit. Herzlichen Glückwunsch, du bist dabei. Du
3: gewinnst
1: die SWR1 Festivalpässe für die Jazz Open in Stuttgart.
3: Nein! Yay! Yeah. Ist schon der Hammer? Ich weiß gar nicht, was ich sagen soll.
0: Katrin, du kannst uns sagen, dass dein Lieblingsmensch auch Katrin heißt. Und ihr habt ja gefühlt wirklich sehr, sehr viel gemeinsam. Ihr kennt euch seit fast 30 Jahren. Ihr habt zusammen Tiermedizin studiert. Ihr seid beide Tierärztinnen geworden. Habt auch ungefähr gleichzeitig Kinder bekommen und vieles mehr. Erzähl mal kurz, was macht deine Katrin für dich so besonders?
3: Meine Katrin hat ähnliche Gedankengänge und fühlt vieles ähnlich wie ich. Wir können uns anrufen und sie erzählt mir was und wir verstehen uns ohne viel Worte.
1: Das nennt man dann wohl Seelenverwandtschaft.
3: Ja, und wenn wir uns sehen, also wir sehen uns ja nicht so häufig, sie lebt ja in Bad Homburg, ich in La, aber wenn wir uns sehen, das ist ein paar Mal im Jahr, dann ist es wie wenn kein Tag vergangen ist.
1: Und im Juli seht ihr euch jetzt besonders häufig.
3: Ja, genau.

0: SWR 1, guten Morgen Baden-Württemberg. Hey, wir schicken positive Energie für diesen Freitag.
1: In den SWR 1 Nachrichten um halb schauen wir gleich unter anderem in den Kreis Reutlingen. Der will sich in Sachen Katastrophenschutz besser aufstellen. Was genau geplant ist, das hören wir gleich um halb.
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0: Halb acht ist es. Guten Morgen, Annette Peuer.
7: Guten Morgen. Der SC Freiburg steht zum ersten Mal in der Vereinsgeschichte im Finale der Fußball-Europa League durch ein 3:1 im Halbfinal-Rückspiel gegen Sporting Braga aus Portugal. Und das Finale will die Mannschaft gewinnen, hat Mittelfeldspieler Nicolas Höfler nach dem Spiel gesagt.
8: Das ist wirklich unglaublich. Das ist schon ganz oft gesagt, wir SC Freiburg im Euroleague-Finale, das hört sich völlig surreal an. Wir sind mega stolz auf uns, genießen den Moment und sind natürlich jetzt auch maximal hungrig, das Maximale zu erreichen.
7: Im Finale der Europa League trifft Freiburg am 20. Mai in Istanbul auf den englischen Club Aston Villa. Der seit einer Woche geltende Tankrabatt wirkt, zumindest teilweise. Das zeigt eine SWR-Datenanalyse aller Tankstellen. Demnach liegen die Preise klar unter dem Niveau vor der Steuersenkung. In Baden-Württemberg kostet ein Liter Super im Schnitt 2,04 Euro. Das sind rund 9 Cent weniger als vor einer Woche. Auch E10 und Diesel sind deutlich günstiger. Vergleiche mit dem Rohölpreis und mit den normalerweise sich ähnlich entwickelnden Spritpreisen in Frankreich deuten darauf hin, dass ein großer Teil des Rabatts wirklich bei den Kunden ankommt. Ein schweres Unwetter, Hochwasser, Stromausfall auf solche und andere Katastrophen will der Landkreis Reutlingen vorbereitet sein. Jetzt hat das Landratsamt die Pläne dazu vorgestellt. Zum Beispiel, wie im Ernstfall verschiedene Behörden und Kommunen ihre Zusammenarbeit organisieren. Harry Röhrle.
9: Das Landratsamt geht davon aus, dass Unwetter, Ausfälle der Strom- und Trinkwasserversorgung oder gar der Verteidigungsfall jederzeit auftreten können. Deshalb entwickelt der Kreis Reutlingen als einer der ersten im Land einen Bedarfsplan für Katastrophen. Eine Erkenntnis: die Führungsfähigkeit bei den Verwaltungen muss gestärkt werden. Was bereits gemacht wird, eine kreisweite Erfassung von Pflegebedürftigen, damit man weiß, wo besondere Hilfe notwendig ist, und ein Hochwassercontainer wird angeschafft.
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1: 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Aktuell haben wir keine Meldungen. Gute Fahrt.
0: Andreas Machalitza, kann es sein, dass dieser Freitag sonniger startet als die vergangenen Tage?
10: Ja, das ist so. Wir haben auf jeden Fall jetzt wieder schöneres Wetter. Wir haben weitgehend auch trockenes Wetter. Nur am Nachmittag über dem Schwarzwald mal vereinzelt ein gewittriger Schauer möglich. Und es wird auch wieder wärmer. Dieser Freitagmorgen startet erstmal noch ziemlich frisch mit gerade mal 2 Grad in Ellwangen, 2 Grad auch in Lenzkirch im Südschwarzwald. Geht dann rauf auf 17 bis 22 Grad heute Nachmittag. Und dabei wechseln sich immer wieder mal Sonne und teils dichte Wolken ab. Also insgesamt recht schönes Wetter bei nur schwachem Wind.
0: Und fürs Wochenende macht sich das Wetter dann richtig schick.
10: Ganz genau so ist es. Da geht's wieder mehr in Richtung Frühsommer mit Temperaturen verbreitet zwischen 20 und 25 Grad in der Spitze. Morgen der Samstag ein richtig schöner, sonniger Tag. Am Sonntag gibt's im Laufe des Tages dann allmählich von Südwesten her dichtere Wolken. Regenschauer und Gewitter lassen ein bisschen auf sich warten. Die kommen vor allem dann zum Sonntagabend bei uns an. Und da wird's dann ziemlich verbreitet nass zuvor, aber eben schönes Wetter am Wochenende.
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0: Na, auch schon wach? Hier sind Cora Klausnitzer und Stefan Orner.
1: Super, guten Morgen.

0: 7.41 Uhr.
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3: Zum Abschluss der Woche heute am Freitag spielen wir mit Sandra Müller aus Waiblingen-Bittenfeld. Hallo Sandra.
4: Hi, guten Morgen, ihr zwei.
0: Hallo, Waiblingen-Bittenfeld, es gibt so viel zu besprechen eigentlich. Handball-Hochburg, ihr habt ein tolles Waldfreibad bei euch. Das liegt ja so wirklich direkt am Waldrand, wunderschön. Aber was ich eigentlich fragen möchte, heute Abend ist Kino, Mädelsabend mit deiner Tochter.
4: Ja, genau. Also heute Nachmittag, Mädelsabend, der tollste Trick Prater 2 heute Abend kommen meine Mädels.
0: Oh, wie toll. Genau. Ich war gleich am ersten Wochenende in der Teufel trägt Prada und nicht nur die Popcorn waren gut.
4: Ja, wir lassen uns überraschen auf jeden Fall.
0: Nee, ich bin auch still jetzt. Mehr sage ich gar nicht. Aber es lohnt sich. Da wünschen wir ganz, ganz viel Spaß heute.
4: Dankeschön.
0: Jetzt wollen wir quizzen. Sandra, eine Minute lang kannst du so viele Fragen wie möglich richtig beantworten. Ab 6 richtigen gibt es die gelbe SWR1-Tasse, okay?
4: Okay, ich bin bereit.
0: Toll, dann läuft deine Zeit. Ab jetzt.
3: 36 Monate sind wie viele Jahre?
4: 3.
3: Philip Bailey wird heute 75. Er ist seit vielen Jahren Sänger der Band Earth, Wind and
4: Fire.
3: Wofür steht in einer Aufzählung das Kürzel USW?
4: Und so weiter.
3: Marmor, Stein und Eisen bricht. Der Sänger dieses Hits wäre am Wochenende 80 geworden. Er hieß Drafi.
4: Deutscher.
3: Ein Mimosa ist ein beliebtes Mischgetränk aus Sekt und
4: Weiter.
3: Orangensaft. Wenn es in Amerika 8 Uhr PM ist, ist das morgens oder abends?
4: Morgens.
3: Abends. Welche schiefgelaufene Mondmission ist mit Tom Hanks verfilmt worden?
4: Weiter.
3: Apollo 13. Wie heißt das Nest des Eichhörnchens?
4: Kobel.
3: In welcher französischen Stadt landet man, wenn man in Kehl die Rheinbrücke überquert?
4: Keine Ahnung. Weiter.
3: Straßburg. Wenn ein Fußballer beim Torjubel den Stadionzaun hochklettert, welche Karte zeigt ihm der Schiedsrichter dann?
4: Die rote.
3: Die gelbe. Von welcher Gehirnhälfte wird normalerweise die linke Hand gesteuert?
4: Von der rechten.
3: Ja!
0: Oh Gott. Jetzt hast du es aber echt spannend gemacht, Sandra. Was waren jetzt noch 6 richtige mit der letzten Antwort?
3: Aber ganz ehrlich, Sandra, Mimosa habe ich noch nie gehört. Das heißt doch Sekt O, oder?
4: Ja, oder Aperol-Spritz.
3: Ach so, ja gut, das ist dann okay. Das ist dann wieder was anderes. Völlig egal, die SWR1-Tasse kommt auf jeden Fall zu dir nach Hause. Und du möchtest noch jemanden grüßen?
4: Ja, genau. Ich möchte meine Tochter Lea grüßen. Die sitzt gerade im Auto auf dem Weg zur Schule. Und die Liebe meines Lebens, mein Mann Stefan.
0: Oh, wie schön.
3: Dann wünschen wir euch viel Spaß heute Abend im Kino und schon mal ein tolles Wochenende.
4: Dankeschön, das wünsche ich euch auch.
3: Danke, ciao.
0: Danke.
4: Ciao.
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0: SWR1 Baden-Württemberg um 7.52 Uhr. Heute an Tag 1 der Abschlussprüfungen.
1: Boah, und gleich geht's also los. Ab 8 Uhr die Deutschprüfung an den Haupt-, Real- und Werkrealschulen in Baden-Württemberg. Und einer, der da ganz fest die Daumen jetzt drückt, ist SWR1-Hörer Jochen aus Degmahn im Kreis Heilbronn, weil sein Sohn da gleich auch mit drin sitzt in der Helmbundschule in Neuenstadt.
2: Guten Morgen, Cora. Guten Morgen, Stefan. Ja, und zwar möchte ich Leon ganz viel Glück wünschen. Der hat heute die Deutschprüfung in seiner Realschule.
0: Wow, weißt du, was da dran kommt?
2: Er hat zwar was gesagt, aber das sind mehrere Themen, wo er dann in mehrere Bereiche die Auswahl treffen muss. Also es ist verschiedene Abschnitte, ich glaube, die ist gegliedert in 3 Teile.
1: Und du musst es ja zum Glück auch gar nicht wissen, ne?
2: Nee, ich muss nicht wissen, genau.
1: Die Zeiten sind vorbei. Wir drücken ja alle natürlich mit die Daumen für alle, die da heute in der Prüfung sitzen. Wie lange schreiben sie denn? Bis um wie viel Uhr?
2: Ich meine, die dauert 4 Stunden, die Deutschprüfung.
1: Also bis so um 12 oder so heute Mittag.
0: Ja. Und hat der Leon ein Päckle Traubenzucker mit eingepackt bekommen? Weil das ist doch so der Klassiker, oder? Dass man sich konzentrieren kann, irgend so ein kleiner Snack.
2: Ja, das kriegt er bestimmt von seiner Mutter in die Festbox reingepackt.
1: Super. Jochen, danke dir. Dir einen guten Arbeitstag heute und dann steht's Wochenende auch bevor, oder? Für dich auch?
2: Ja, genau. Für mich steht dann auch das Wochenende ab heute Abend dann bevor.
1: Super.
2: Und das Wetter ist ja perfekt.
0: Ja, Wetter wird toll. Schönes Wochenende schon mal.
2: Danke euch zwei auch.
0: Danke, ciao.
1: Ja, und bei den schriftlichen Abi-Prüfungen sind die meisten schon durch. Heute steht noch eine letzte schriftliche Prüfung an und zwar in Französisch.
0: Da sagen wir doch mal Bonne Chance auch da allen, die sich heute konzentrieren müssen. SWR1, guten Morgen Baden-Württemberg.

0: Freitagmorgen, SWR1 Baden-Württemberg kommt gut in den Tag.
1: Seit einer Woche gilt der Tankrabatt, aber wirkt der auch? Eine SWR-Datenanalyse hat sich die Zahlen angeschaut. Die Ergebnisse gibt's gleich in den Nachrichten um 8.
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12: Um 8 Uhr mit Annette Peuer. Guten Morgen. Der Tankrabatt zeigt in Baden-Württemberg offenbar Wirkung. Fußball-Bundesligist Freiburg steht im Finale der Europa League. Das Wetter anfangs noch teils neblig, später Sonne und Wolken, Höchstwerte 17 bis 22 Grad. Seit einer Woche gilt in Deutschland der Tankrabatt auf Benzin und Diesel. Eine SWR-Datenanalyse aller Tankstellen zeigt nun, die Preise liegen klar unter dem Niveau vor der Steuersenkung. Einzelheiten von Günter Laubis.
13: In Baden-Württemberg kostet ein Liter Super im Schnitt 2,04 Euro. Das sind rund 9 Cent weniger als vor einer Woche. Auch EC und Diesel sind deutlich günstiger. Fachleute sehen den Tankrabatt als Grund für den starken Preisrückgang. Vergleiche mit dem Rohölpreis und mit den normalerweise sich ähnlich entwickelnden Spritpreisen in Frankreich deuten darauf hin, dass ein großer Teil des Rabatts wirklich bei den Kunden ankommt. Die Steuern auf Sprit sind bis Ende Juni gesenkt. Die Regierung will Autofahrer dadurch entlasten.
12: Die Commerzbank baut weitere 3000 Stellen ab. Das hat die Bank in Frankfurt mitgeteilt. Im Moment läuft schon der Abbau von 4000 Stellen aus einem vorherigen Platzsanierungsprogramm. Gleichzeitig stellt die Bank den Aktionären in Aussicht, den Gewinn bis 2028 auf 4,6 Milliarden Euro zu steigern. Die Commerzbank wehrt sich gerade gegen eine Übernahme durch die italienische UniCredit Bank. Der Bundesrat entscheidet heute über die steuerfreie Entlastungsprämie von bis zu 1.000 Euro, die Unternehmen ihren Beschäftigten zahlen können. Damit sollen die hohen Energie- und Spritpreise abgefedert werden. Der Bundestag stimmt heute über ein neues Gewaltschutzgesetz ab. Damit sollen Opfer häuslicher Gewalt besser geschützt werden. Laut dem Entwurf können Täter künftig zum Tragen einer elektronischen Fußfessel oder zur Teilnahme an Anti-Aggressionstrainings verpflichtet werden. Die Waffenverbotszone in Mannheim wird um 2 weitere Jahre verlängert. Das hat die Stadt am Abend bekannt gegeben. Die bisherige Regelung wäre Ende Mai ausgelaufen. Die Ende 2023 eingerichtete Verbotszone habe sich bewährt, so die Stadt. Künftig sind in Teilen der Innenstadt und der Neckarstadt sowie im Jungbusch neben den bisher schon verbotenen Waffen auch kleinere Messer nicht mehr erlaubt. Bei Verstößen drohen Bußgelder von bis zu 10.000 Euro. Mit einem 3:1-Sieg gegen Sporting Braga hat sich der SC Freiburg ins Finale der Fußball-Europa-League geschossen. Der größte Erfolg der Vereinsgeschichte. Jetzt sei die Mannschaft hungrig auf den Titel, hat SC-Verteidiger Nicolas Höfler gesagt.
14: Es ist ein Spiel und da versuchen wir es ausgeglichen zu gestalten und suchen unsere Chance und wollen, wie gesagt, wer im Finale steht, der will den Pokal auch holen und so ist es auch bei uns natürlich.
12: Im Finale trifft Freiburg am 20. Mai in Istanbul auf den englischen Club Aston Villa. Und zum Schluss noch die Zeit, 8.03 Uhr.
15: Ganz kurzer Blick auf die Straßen. A81 Heilbronn Richtung Stuttgart. Zwischen Stuttgart-Feuerbach und Dreieck Leonberg 2 Kilometer Stau. 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
16: Frisch ist es heute Morgen und teilweise auch noch neblig. Tagsüber scheint dann aber längere Zeit die Sonne, mal ziehen aber auch dichte Wolken durch. Ab dem Nachmittag können sich dann rund um den Schwarzwald Schauer oder Gewitter bilden. Sonst bleibt es heute trocken und es wird dann auch schon ein bisschen wärmer. 17 Grad gibt es im oberen Taubertal, 22 Grad im Markgräfler Land. Morgen dann sonnig und warm, bis zu 25 Grad. Sonntag auch schön, aber da sind später dann auch wieder ein paar Regengüsse möglich.
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0: Freitagmorgen, ihr hört SWR1 Baden-Württemberg und kleiner Service für alle Wochenendfahrer. Die A81, die wird ja ab heute Abend gesperrt Richtung Würzburg ab der Anschlussstelle Weinsberg-Ellhofen.
1: Oh oh, wobei, nee, ich hab Glück, meine Wochenendfahrt zur Schwester, die geht zwar über die A81, aber über einen anderen Streckenabschnitt.
0: Da hast du jetzt aber wirklich Glück gehabt. Also, wenn ihr doch Richtung Würzburg oder Nürnberg unterwegs seid, ab Weinsberg-Ellhofen geht's runter von der A81 Richtung Würzburg über die U58. Zur A6 Anschlussstelle Neckarsulm, Richtung Nürnberg dann über die U71 bis Pretzfeld.
1: Hintergrund ist übrigens, die Strecke bekommt einen neuen Asphalt. Deshalb ist die 81 ab heute Abend 20 Uhr dicht, bis Montag früh dann gegen 5.
0: Also lieber ein paar mehr Minuten dann einplanen oder mindestens gute Snacks einpacken.
1: Da kennen wir uns aus.
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0: Schönen guten Morgen, es ist 8.18 Uhr.
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2: Katrin aus Lahr in der Ortenau hat uns eine Sprachnachricht geschickt und wir schicken sie zu den Jazz Open nach Stuttgart. Und das zusammen mit ihrer besten Freundin, die heißt auch Katrin.
0: Ja, die beiden haben nicht nur den Vornamen gemeinsam, sie haben zusammen studiert. Sie sind beide Tierärztinnen geworden. Die haben so grob zur gleichen Zeit Kinder bekommen und sich in ihren Höhen und Tiefen, die es im Leben also gibt, begleitet. Und jetzt gehen sie zusammen zu den Jazz Open nach Stuttgart. Und wir waren mit dabei, als Katrin, ihre Katrin, am Telefon überrascht. Stadt.
3: Katrin Hübner.
4: Hallo Katrin.
3: Ja.
4: Ich bin.
3: Nein.
4: Katrin, ich hoffe, du hast Anfang Juli in der Nähe meines Geburtstages noch nichts vor.
3: Da habe ich bestimmt Zeit. Warum?
4: Du, wir haben die Festivalpässe von SWR 1 von den Jazz Open in Stuttgart gewonnen.
3: Nein, ach wie cool.
4: Doch.
3: Oh, wie toll ist das denn? Das ist ja mega. Wie krass.
2: Ja. Katrin,
3: wir
2: sind
3: Radio?
2: Ja, und zwar bei SWR 1 Baden-Württemberg. Hast du Bock auf Konzerte?
3: Ja, immer. Musik ist das Beste.
2: Jamiroquai, Lenny Kravitz, Moby, Katy Perry und viele mehr.
3: Oh wow, da freue ich mich total.
4: Da kommen wir voll auf unsere Kosten, oder?
3: Auf jeden Fall. Oh, das wird doch mega. Katrin, das kann ich gar nicht glauben.
4: Ich weiß, ich bin etwas sprachlos, muss ich echt sagen.
3: Ich bin jetzt nervös.
4: Unglaublich.
0: 30 Jahre Freundschaft, unzählige gemeinsame Geschichten und jetzt also noch eine komplette Woche Festival-Feeling obendrauf.
3: Ja.
0: Das klingt ziemlich gut, ne?
3: Aber das klingt mega. Also ich bin platt.
4: Das klingt wie ein zusätzlicher Urlaub. Echt mega
3: genial. Genau. Ich trage direkt den Kalender ein. Das ist toll.
0: Und wenn ihr jetzt denkt, oh Mann, ich will das auch für mich und meinen Lieblingsmenschen, dann noch schnell per Sprachnachricht bewerben. Die letzten beiden Jazz Open Festival Pässe, die gibt's morgen in SWR 1. Bloß kein Stress.
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0: SWR1, guten Morgen Baden-Württemberg. Gemeinsam starten wir rein in diesen Freitag.
1: Wo werden künftig junge Menschen für die Bundeswehr gemustert? Zwei solcher Zentren kommen nach Baden-Württemberg. Wohin? Das hören wir jetzt.
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0: Um 8:30 mit Annette Peuer.
3: Guten Morgen. Der seit einer Woche geltende Tankrabatt wirkt, zumindest teilweise. Das zeigt eine SWR-Datenanalyse aller Tankstellen. Demnach liegen die Preise klar unter dem Niveau vor der Steuersenkung. In Baden-Württemberg kostet ein Liter Super im Schnitt 2,04 Euro. Das sind rund 9 Cent weniger als vor einer Woche. Auch E10 und Diesel sind deutlich günstiger. Vergleiche mit dem Rohölpreis und dem normalerweise sich ähnlich entwickelnden Spritpreisen in Frankreich deuten darauf hin, dass ein großer Teil des Rabatts wirklich bei den Kunden ankommt. Das Verteidigungsministerium hat 24 Orte in Deutschland benannt, in denen künftig junge Menschen für die Bundeswehr gemustert werden sollen. Zwei dieser Musterungszentren kommen nach Baden-Württemberg und zwar nach Offenburg und Ulm. Dort werden künftig junge Menschen auf ihre körperliche, psychische und intellektuelle Eignung für den Wehrdienst untersucht. Sie sollen bis Mitte nächsten Jahres in Betrieb gehen. Die Schussserie in der Region Stuttgart beschäftigt heute noch mal das Landgericht. Dort geht der letzte größere Prozess im Zusammenhang mit der Auseinandersetzung zweier Gruppierungen zu Ende. Werner Treffs berichtet.
4: Angeklagt ist ein 26-Jähriger. Er soll Ende Januar 2025 in einem Imbiss in Stuttgart auf einen anderen Mann geschossen und diesen verletzt haben. Das Opfer soll einer der beiden Gruppierungen angehören, die sich seit Mitte 2022 in der Region Stuttgart brutal bekämpft haben. Der Angeklagte der gegnerischen Gruppierung. Spektakulärste Attacke der brutalen Auseinandersetzung war ein Handgranatenwurf bei einer Beerdigung in Altbach im Kreis Esslingen. Dort gab es viele Verletzte.
3: Fußball-Bundesligist Freiburg könnte in der kommenden Saison in der Champions League spielen. Diese Chance haben sich die Freiburger durch den 3:1-Sieg gegen Sporting Braga und damit den Einzug ins Finale der Europa League erspielt. Gewinnt Freiburg das Endspiel in Istanbul gegen den englischen Club Aston Villa, starten die Breisgauer zum ersten Mal in der Vereinsgeschichte in der Champions League. 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
0: 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Aktuell aber keine Meldungen. Gute Fahrt!
1: Und damit sind wir schon im Wetterstudio bei Andreas Machalitza. Also die Zahl der Sonnenstunden, die war in den letzten Tagen ja jetzt nicht so hoch. Wir haben uns tatsächlich auch über Regen gefreut, besonders die Natur hat sich gefreut. Aber heute kommt wieder ein bisschen mehr zusammen.
5: Ja, wieder deutlich mehr Sonne als in den letzten Tagen. Vor allem am Ober- und Hochrhein, am Bodensee, in Teilen Oberschwabens um die 10 Sonnenstunden immerhin. Sonst sind es auch meist immerhin so zwischen 7 und 9 Stunden. Es haben noch einige Nebelfelder heute Morgen, einige Hochnebelfelder. Die lösen sich in den nächsten Stunden auf und dann wird es eben ganz freundlich mit Sonne und dann auch einigen Quellwolken. Die bleiben meist harmlos. Im Schwarzwald können sie mal am Nachmittag ein bisschen dicker und dunkler werden. Da ist mal ganz vereinzelt ein gewittriger Schauer möglich und das bei wärmeren Temperaturen heute Nachmittag von etwa 17 bis 22 Grad.
1: Und das Wochenende wird dann dem Wonnemonat Mai gerecht.
5: Ja, absolut. Wir haben schönes Wetter, vor allem morgen am Samstag. Da scheint die Sonne in den meisten Landesteilen doch ziemlich ausgiebig, also noch mehr Sonne als heute. Und es wird morgen auch noch ein ganzes Stück wärmer mit Temperaturen von 19 bis 25 Grad, also teilweise frühsommerliche Werte morgen Nachmittag. Auch der Sonntag bleibt noch warm. Es wird allerdings dann zum Sonntagnachmittag immer wolkiger. Und dann steigt auch die Regen- und Gewitterwahrscheinlichkeit von Südwesten her.
1: Dankeschön, Andi.
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1: Mit dem Warm-up fürs Wochenende. Hallöchen.
0: Wir sind Stefan Orner und Cora Klausnitzer. Guten Start in den Freitag.

0: 20 vor 9, SWR1 Baden-Württemberg, und in allen von uns schlägt heute Morgen mindestens ein kleines Fußballherz für Freiburg. Yes, der SC Freiburg hat's gepackt gestern Abend. Sie stehen im Europa-League-Finale.
1: 3:1 haben die Freiburger gegen Braga aus Portugal gewonnen. Ausführlicher Rückblick auf gestern Abend haben wir auf swr1.de, und die Fans nach dem Spiel natürlich total aus dem Häuschen.
2: Jubel! Das ist gigantisch, ich glaube an nichts mehr, wirklich.
3: Meine Stimme ist auch daheim geblieben, aber ist in Ordnung. Ich fühl's, ist geil. Istanbul ist nur einmal, geil.
4: Christian Streich hat den Grundstein gebaut, Julian Schuster hat ihn ausgeführt. Das ist ein Träumchen für Freiburg, dass diese Kleinstadt das erleben darf, dass wir das erste Mal so weit kommen.
5: Ich hoffe so, dass wir den letzten Schritt machen. Jungs, holt euch das Ding, holt's nach Hause.
0: Ja klar, das wollen jetzt natürlich alle, auch Mittelfeldspieler Nicolas Höfler.
6: Das ist wirklich unglaublich. Das ist schon ganz oft gesagt, wir SC Freiburg im Euroleague-Finale, das hört sich völlig surreal an. Wir sind mega stolz auf uns, genießen den Moment und sind natürlich jetzt auch maximal hungrig, das Maximale zu erreichen.
1: Das Finale der Euroleague dann am 20. Mai, haben wir schon gehört, in Istanbul. Es geht gegen Aston Villa aus England, und ich glaube, bis dahin hat er dann auch seine Stimme wieder.
3: Meine Stimme ist auch daheim geblieben, aber ist in Ordnung. Ich fühl's, ist geil. Wir

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0: 4 Minuten vor 9, SWR 1. Guten Morgen, Baden-Württemberg am Freitag.
1: Bringt er was oder bringt er nichts? Es geht um den Tankrabatt. Es gibt jetzt eine erste Auswertung darüber. Mehr zu den Ergebnissen gleich in den Nachrichten um 9.
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21: Um 9 Uhr mit Annette Peuer. Guten Morgen. Der Bundestag stimmt über schärfere Regeln zum Schutz vor häuslicher Gewalt ab. 2 Musterungszentren der Bundeswehr kommen nach Baden-Württemberg. Das Wetter, Sonne und Wolken bei 17 bis 22 Grad. Die Bundesregierung will Opfer von häuslicher Gewalt besser schützen. Eine Maßnahme ist beispielsweise eine elektronische Fußfessel für gewalttätige Ex-Partner. Heute stimmt der Bundestag über einen entsprechenden Gesetzentwurf von Justizministerin Hubig ab. Aus Berlin Jasper Ruppert.
22: Der Gesetzentwurf orientiert sich am sogenannten spanischen Modell. Nähert sich ein Täter mit elektronischer Fußfessel seinem Opfer, passieren 2 Dinge. Das Opfer erhält eine Warnung über ein Empfangsgerät und kann sich im besten Fall in Sicherheit bringen oder Hilfe holen. Und die Polizei erhält automatisch einen Alarm und kann reagieren. Das gilt für sogenannte Hochrisikofälle, bei denen davon ausgegangen wird, dass eine akute Gefahr besteht für die, in den meisten Fällen, Ex-Frauen, Ex-Partnerinnen oder Kinder. Außerdem sollen Familiengerichte Täter zur Teilnahme an Antigewaltkursen verpflichten und Gerichte härtere Strafen verhängen können.
21: Der seit einer Woche geltende Tankrabatt wirkt, zumindest teilweise. Das zeigt eine SWR-Datenanalyse aller Tankstellen. Demnach liegen die Preise klar unter dem Niveau vor der Steuersenkung. In Baden-Württemberg kostet ein Liter Super im Schnitt 2,04 Euro. Das sind rund 9 Cent weniger als vor einer Woche. Auch E10 und Diesel sind deutlich günstiger. Die Commerzbank baut weitere 3000 Stellen ab. Das hat die Bank in Frankfurt mitgeteilt. Im Moment läuft schon der Abbau von 4000 Stellen aus einem vorherigen Sanierungsprogramm. Gleichzeitig stellt die Bank den Aktionären in Aussicht, den Gewinn bis 2028 auf 4,6 Milliarden Euro zu steigern. Die Commerzbank wehrt sich gerade gegen eine Übernahme durch die italienische UniCredit Bank. Das Bundesverteidigungsministerium hat 24 Orte in Deutschland benannt, in denen künftig junge Menschen für die Bundeswehr gemustert werden sollen. Zwei dieser Musterungszentren kommen nach Baden-Württemberg. Einzelheiten von Frank Wiesner.
0: In den Musterungszentren werden künftig junge Menschen auf ihre körperliche, psychische und intellektuelle Eignung für den Dienst in der Bundeswehr untersucht. In Baden-Württemberg sollen zwei dieser Zentren entstehen, eins in Ulm und eins in Offenburg. Die Standorte wurden gezielt ausgewählt. Sie mussten gut erreichbar sein. Sie sollten in Regionen mit hoher Bevölkerungsdichte und potenziell hohem Bewerberaufkommen liegen. Bis Mitte 2027 sollen die Zentren in Betrieb sein, das erste noch in diesem Jahr.
21: Jungen Männern, die den Fragebogen der Bundeswehr zum neuen Wehrdienst nicht beantworten, droht ein Bußgeld von 250 Euro. Das hat eine Sprecherin des Verteidigungsministeriums jetzt der Deutschen Presseagentur gesagt. Bislang hatte die Höhe des Bußgeldes nicht festgestanden. Das waren die Nachrichten für Baden-Württemberg und die Zeit 9.03 Uhr.
4: Schauen wir auf die Straßen. Vorsicht auf der A7 Ulm Richtung Füssen zwischen Langenau und Kreuz Ulm-Elchingen. Eine ungesicherte Unfallstelle auf der linken Spur. Vorsicht auf der A7 Ulm Richtung Füssen zwischen Illertissen und Altenstadt liegt ein toter Fuchs. Die linke Spur ist blockiert. Vorsicht auf der B462 Gernsbach Richtung Raststadt zwischen Gaggenau und Bischweier liegen Plastikteile auf der Fahrbahn. Noch die A81 Singen Richtung Stuttgart zwischen Böblingen-Sindelfingen und Sindelfingen-Ost. Die Baustelle 2 Kilometer Stau. 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
23: Bissle kühler als an den letzten Tagen ist es heute Morgen. Manchmal hat es auch noch Nebel. Später ist es dann aber trocken und sonnig. Es gibt noch ein paar dichte Wolken, die mal durchziehen. Ab dem Nachmittag können sich dann rund um den Schwarzwald auch noch kleinere Schauer oder Gewitter bilden. Die Temperaturen steigen auf 17 Grad im oberen Taubertal und 22 Grad gibt es im Markgräfler Land. Morgen dann am Samstag wird es toll mit bis zu 25 Grad und Sonnenschein. Sonntag auch schön, da sind später dann aber neue Regenschauer möglich.
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23: Willkommen am Freitagmorgen.
4: Wir sind Stefan Orner und Cora Klausnitzer. Hallo.

0: Genau, 9:11.
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0: Wie viele Schafe braucht es eigentlich, um einen Mord aufzuklären?
3: Komische Frage, aber die Antwort lautet eine ganze Herde. Zumindest im Kultkrimi Glernkill von Leonie Swann.
0: Der Roman ist längst ein Liebling vieler Krimi-Fans und bekommt jetzt sogar eine Verfilmung fürs Kino. Unser SWR 1 Bücherfan Thomas Sachsenmeier hat sich das Buch deshalb nochmal vorgenommen. Thomas, was macht diesen Krimi eigentlich so besonders?
4: Also das Besondere an Glernkill ist die Erzählperspektive. Denn dieser Krimi wird nicht von einem Kommissar erzählt, sondern, haltet euch fest, von einer Schafsherde. Gell? Die Geschichte beginnt, dass die Schafe morgens ihren Schäfer George tot auf der Weide finden, ermordet mit einem Spaten. So, und jetzt wird's spannend. Die Schafe beschließen, den Mord selbst aufzuklären. Ihr kriminalistisches Wissen basiert allerdings ausschließlich auf dem, was ihnen ihr Schäfer früher aus Krimis vorgelesen hat. Das heißt, sie versuchen, die komplizierte Menschenwelt mit ihrer ganz eigenen Logik zu verstehen. Und das ist oft ziemlich witzig, manchmal schräg, aber erstaunlich clever. Zunächst glauben die Schafe natürlich, es muss der Wolf gewesen sein. Doch Miss Maple, das ist das klügste Schaf der Herde, bitte nicht verwechseln mit der Miss Marple, überzeugt die anderen schnell davon, dass es selbst der gewiefteste Wolf kaum hinkriegen würde, diesen Spaten so zu benutzen. Also beginnt ein klassisches Whodunit. Verdächtige gibt's genug, zum Beispiel der Pfarrer, den die Schafe nur Gott nennen. Schließlich begrüßt der ja seine Gemeinde immer im Haus Gottes. Oder Lilly, mit der Schäfer George öfter mal ein kleines Schäferstündchen in seinem Wohnwagen verbringt. Autorin Leonie Swann, na, die spielt wirklich ganz herrlich mit den Regeln des Krimi-Genres. Es gibt viele kleine literarische Anspielungen, die besonders Krimi-Fans wie mir Spaß machen. Zum Beispiel, wenn der schwarze Widder Othello erklärt, dass nicht nur Menschen, sondern auch ein sehr großer Affe einen Mord begehen könnte. Das ist ein augenzwingender Verweis auf Edgar Allan Poes berühmte Geschichte Der Doppelmord in der Rue Morgue. Und wer es lieber schaut, statt liest, die Verfilmung von Glernkill, die kommt am 14. Mai ins Kino mit Hugh Jackman, Emma Thompson und natürlich einer ganzen Herde ermittelnder Schafe. Und für alle, die nach dem ersten Fall noch nicht genug haben, es gibt inzwischen auch eine weitere Fortsetzung und die heißt Wiedersehen.
3: Glernkill von Leonie Swann. Ein Krimi der etwas anderen Art. Ein Wohlfühlkrimi für alle, die Lust auf einen ungewöhnlichen Ermittlertrupp haben.
0: Unser SWR1-Bücherfan Thomas Sachsenmeier meint, manchmal braucht es eben keinen Kommissar, sondern einfach die Schwarmintelligenz einer ganzen Schafherde.
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0: 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Und bevor das Wochenende zu schnell vorbeizieht, am Sonntag ist Muttertag.
1: Oh ja, wir sagen es lieber jetzt schon mal. Mhm. Dann bleibt nach Feierabend noch genug Zeit für Blumen, Schokolade oder vielleicht auch für was Kreativeres. Also natürlich nur für alle, die da überhaupt was schenken wollen, ne?
0: Absolut.
1: Freitagmorgen, 9:21 Uhr.

0: 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Hier ist SWR 1 am Freitag.
1: Was wichtig ist und wichtig wird in Baden-Württemberg, das hören wir jetzt um kurz vor 9:30.
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0: Guten Morgen, Annette Peuer.
3: Guten Morgen. Der Bundestag berät zur Stunde über die Regeln für elektronische Fußfesseln. Die Bundesregierung will Opfer von häuslicher Gewalt so besser schützen. Täter sollen künftig nach einem Annäherungsverbot verpflichtet werden können, eine Fußfessel zu tragen. Opfer werden über ein Empfangsgerät gewarnt und können sich in Sicherheit bringen, wenn Täter sich nähern. Der Bundesrat stimmt heute über die freiwillige Entlastungsprämie ab. Damit sollen die Menschen von den hohen Energie- und Spritpreisen entlastet werden. Gezahlt werden soll die Prämie in Höhe von bis zu 1.000 Euro von den Unternehmen, die kritisieren das. Die Waffen- und Messerverbotszone in Mannheim bleibt für weitere 2 Jahre bestehen. Das hat die Stadt im Sicherheitsausschuss des Gemeinderats mitgeteilt. SWR-Reporter Sebastian Barth mit Einzelheiten.
4: Die Einrichtung der Verbotszone Ende 2023 hat sich nach Angaben der Stadt bewährt. Künftig sind in Teilen der Innenstadt und der Neckarstadt sowie im Jungbusch neben den bisher schon verbotenen Waffen auch kleinere Messer und auch Klappmesser nicht mehr erlaubt. Die bisherige Regelung wäre Ende Mai ausgelaufen und wurde jetzt verlängert. In den vergangenen 15 Monaten sind nach Angaben der Stadt bei Kontrollen fast 60 Verstöße gegen das Verbot festgestellt worden. Dabei drohen Bußgelder von bis zu 10.000 Euro.
3: Heute vor 81 Jahren endete in Europa der Zweite Weltkrieg. Zum Tag der Befreiung vom Nationalsozialismus werden am Vormittag in Ulm am früheren Zwangsarbeiterlager Roter Berg 3 Erinnerungsstelen eingeweiht. An der Stelle befand sich von 1941 bis 1945 das größte Zwangsarbeiterlager der Stadt. Die Stelen erinnern unter anderem an das Schicksal von Zwangsarbeiterinnen, die im Lager sexueller Gewalt ausgesetzt waren. 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
1: Wir schauen auf die Straßen. Vorsicht auf der A8 Stuttgart Richtung Karlsruhe. Zwischen Pforzheim West und Karlsbad liegt ein Holzteil auf der Fahrbahn. Vorsicht auf der A96 Lindau Richtung München. Zwischen Weißensberg und Neuravensburg liegt ein Motorradkoffer. Vorsicht Freiburg auf der B31A. Zwischen Freiburg-Lehen-Mundenhof und Freiburg-Landwasser eine ungesicherte Unfallstelle. A81 Singen Richtung Stuttgart, zwischen Böblingen-Sindelfingen und Sindelfingen-Ost. Die Baustelle, es stockt auf 3 Kilometern. 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
0: Andreas Machalitza im Wetterstudio. Das Thema Regen, ist das jetzt nach einer eher nassen Woche erstmal durch?
5: Ja, fürs Erste in den meisten Regionen schon. Wir haben heute Nachmittag noch eine vereinzelte Schauerwahrscheinlichkeit über dem Schwarzwald. Da kann es vereinzelt auch mal ein Gewitter geben. Ansonsten bleibt es heute trocken. Einzelne Nebelfelder noch örtlich, die lösen sich auf. Dann scheint häufig die Sonne im Wechsel mit Quellwolken bei immerhin schon 17 bis 22 Grad.
0: Und dann darfst du uns Lust machen aufs Wochenende.
5: Ja, sehr gerne. Das ist ein richtig schönes Maiwochenende. Vor allem gilt das für den morgigen Samstag. Da scheint in weiten Teilen Baden-Württembergs längere Zeit die Sonne. Da gibt es nur wenige lockere Wolken, vielleicht in der Früh noch ein paar Nebelfelder. Und es wird auch morgen Nachmittag richtig schön warm mit Spitzentemperaturen von 19 bis 25 Grad, vor allem am Oberrhein. Da haben wir diese sommerlichen Temperaturen morgen Nachmittag. Und auch der Sonntag wird ähnlich warm sein, startet auch mit Sonnenschein. Dann kommen allerdings aus Südwesten allmählich mehr und mehr Wolken am Sonntagnachmittag. Und gegen Abend müssen wir dann mit Regenschauern und Gewittern rechnen. Da wird es also dann verbreitet nass werden.
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1: Mit Stefan Orner und Cora Klausnitzer. Schön, es ist Freitag.
0: Ja, schön, dass ihr mit dabei seid. Juhu.

0: SWR 1 Baden-Württemberg ist hier. Man muss kein Fußballfan sein, aber das, was da gestern in Freiburg passiert ist, boah, das macht schon Gänsehaut.
1: Ey, der SC hat es tatsächlich geschafft. Ne? Gewinnt 3:1 in der Europa League gegen Braga aus Portugal und steht jetzt im Endspiel.
2: Geil, 10 von 10. Ich glaube, das ist historisch. Generell schon das Halbfinale und jetzt das Finale. Mega.
0: Ja, historisch ist es wirklich. Das ist der größte Erfolg für die Freiburger in der Vereinsgeschichte. Jetzt heißt es Fokus aufs Finale. Freiburg Spieler Matthias Ginter.
3: Wir haben es alle zusammen geschafft. Jetzt freuen wir uns natürlich, sind überglücklich und müssen jetzt natürlich auch den letzten Schritt irgendwie gehen. Wir haben grundsätzlich eine sehr, sehr gute Saison gespielt in der Euroleague, gerade hier zu Hause, und vertrauen da natürlich auch drauf, dass das ein Finale, wenn die Fans Hälfte-Hälfte sind, dass wir da auch wieder ein Heimspiel draus machen können und dann, auch wenn wir wahrscheinlich nicht Favorit sind oder Außenseiter sind, dass wir da trotzdem natürlich das Spiel gewinnen wollen.
1: Finale ist dann am 20. Mai in Istanbul, gespielt wird gegen Aston Villa aus England, und ganz bald Baden-Württemberg drückt die Daumen.
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0: Wir bereiten euch schon mal die Tanzfläche fürs Wochenende vor und lassen euch DJ sein heute Morgen.
1: In unserem SWR1 WhatsApp-Kanal konntet ihr abstimmen, welchen Song wir jetzt hier hören in SWR1 Baden-Württemberg. Ganz leicht haben wir es euch nicht gemacht mit einer Popnummer, einem Rocksong und einem Schlager.
0: Sodele, ihr konntet abstimmen für Taylor Swift, The Fate of Ophelia, Vicky Leandros, Ich liebe das Leben. Oder, und er hat auch die meisten Stimmen bekommen, Guns N' Roses mit Sweet Child O' Mine.
1: Und wer da heute noch nicht mit abgestimmt hat, dann folgt ab jetzt unserem SWR1 WhatsApp-Kanal. 9:47 Uhr.

0: Wir wünschen euch einen schönen Start ins Wochenende. Das war SWR1 Guten Morgen Baden-Württemberg mit Cora Klausnitzer und Stefan Orner am Freitag.
1: Gleich nach 10 ist die Volkswirtin und Wirtschaftspublizistin Friederike Spieker unser Gast. Sie unterrichtet auch Ökonomie an der Hochschule für Gestaltung in Schwäbisch Gmünd. Und mit ihr wollen wir besprechen, ob die Regierung Reformen umsetzt oder einen Reformstau verwaltet. In SWR1 Leute gleich mit Nicole Köster.
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14: Um 10 Uhr mit Peter Kramer. Guten Tag. Der Bundesrat entscheidet über die geplante Entlastungsprämie. Die Commerzbank streicht tausende weitere Stellen. Das Wetter, Sonne und Wolken, maximal 17 bis 22 Grad. Der Bundesrat stimmt heute über die freiwillige Entlastungsprämie von bis zu 1000 Euro ab. Damit sollen die Menschen von den hohen Energie- und Spritpreisen entlastet werden. Aus Berlin, Maximilian Ulrich.
15: Die Bundesregierung will mit der Prämie alle entlasten, die unter den hohen Preisen durch den Iran-Krieg leiden. Zahlen müssten die Prämie am Ende aber die Unternehmen. Und die kritisieren das Gesetzesvorhaben scharf, da viele Betriebe unter der anhaltend schlechten Wirtschaftslage leiden. Die Entlastungsprämie ist freiwillig und deshalb werden wohl viele Unternehmen auch drauf verzichten. Der Bundesverband der mittelständischen Wirtschaft fordert die Länderchefs sogar auf, der Entlastungsprämie im Bundesrat nicht zuzustimmen. Und viele Länder waren sich am Tag vor der Abstimmung unsicher, ob sie der Regel im Bundesrat zustimmen werden.
14: Der Bundestag berät zur Stunde über die Regeln für elektronische Fußfesseln. Die Bundesregierung will Opfer von häuslicher Gewalt so besser schützen. Täter sollen künftig nach einem Annäherungsverbot verpflichtet werden können, eine Fußfessel zu tragen. Opfer werden über ein Empfangsgerät gewarnt und können sich in Sicherheit bringen, wenn Täter sich nähern. Die Commerzbank baut im Übernahmekampf mit der UniCredit bis 2030 weitere 3000 Vollzeitstellen ab. Das ist der Kern ihrer neuen, überarbeiteten Strategie, die die Bank am Morgen veröffentlicht hat. Aus Frankfurt, Ursula Mayer.
16: Die Commerzbank setzt künftig stärker auf künstliche Intelligenz, wenn es etwa darum geht, Kreditrisiken zu analysieren oder Geldwäsche zu verhindern. Man gehe sozialverträglich vor und setze auf bewährte Programme wie etwa Altersteilzeit, heißt es bei Deutschlands zweitgrößter Privatbank. Der Umbau wird sie rund 450 Millionen Euro kosten. Trotzdem peilt das Geldhaus für das Gesamtjahr ein höheres Konzernergebnis an von mindestens 3,4 Milliarden Euro.
14: Bei den Regional- und Kommunalwahlen in Großbritannien hat die Labour-Partei von Premier Starmer wie erwartet schwere Verluste erlitten. In einigen Regionen hat sie alle Sitze verloren. So gingen etwa in Manchester alle Mandate an die populistische Reform UK des Brexit-Befürworters Farage. Reform UK ist nach den ersten Ergebnissen die große Wahlgewinnerin. Gewählt wurden Kommunalvertretungen in England und die Regionalparlamente in Schottland und Wales. Fußball-Bundesligist Freiburg könnte in der kommenden Saison in der Champions League spielen. Diese Chance haben sich die Freiburger durch den 3:1-Sieg gegen Sporting Braga und damit den Einzug ins Finale der Europa League erspielt. Gewinnt Freiburg das Endspiel gegen den englischen Club Aston Villa, starten die Breisgauer zum ersten Mal in der Vereinsgeschichte in der Champions League. Soweit die Nachrichten für Baden-Württemberg mit Peter Gramer. Die Zeit 10.03 Uhr.
8: Wir fangen mit Gefahrenstellen an. Vorsicht, ein Plastikteil liegt nämlich auf dem linken und dem mittleren Fahrstreifen auf der A5 Basel Richtung Karlsruhe zwischen Hartheim-Heitersheim und Bad Krozingen. Jetzt ein Metallteil und zwar auf der mittleren Spur auf der A81 Heilbronn Richtung Würzburg zwischen Neuenstadt und Möckmühl. A81 Singen Richtung Stuttgart zwischen Böblingen-Sindelfingen und Sindelfingen-Ost durch die Baustelle hier 3 Kilometer stockend. Und gerade kommt noch eine ungesicherte Unfallstelle rein auf der A5 Basel Richtung Karlsruhe zwischen Teningen und Riegel. Die Unfallstelle ist noch nicht gesichert. 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Sonne und Wolken am Nachmittag können sich rund um den Schwarzwald schauern, Gewitter bilden und wärmer wird's. Maximal 17 Grad im oberen Taubertal und 22 Grad im Markgräflerland. Schwacher Wind und die Aussichten fürs Wochenende. Morgen am Samstag sonnig und frühsommerlich bei 20 bis 25 Grad. Am Sonntag warm, später vermehrt Schauer und Gewitter.
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8: Mit Nicole Köster, guten Morgen. 500 Milliarden sogenanntes Sondervermögen. Wo ist es denn hin? Und die Wachstumsprognose für 26 wurde jetzt mehr als halbiert. Weniger Steuereinnahmen als gedacht. Friederike Spieker ist Ökonomin und Wirtschaftspublizistin aus Schwäbisch Gmünd. Sie erklärt uns, wie Wege aus der Krise aussehen können. Schönen guten Morgen.

0: Eine neue Ausgabe SWR1, Leute. Ich begrüße ganz herzlich Friederike Spieker. Schönen guten Morgen.
1: Guten Morgen.
0: Sie sind Diplom-Volkswirtin und Wirtschaftspublizistin aus Schwäbisch Gmünd und Sie sind ganz kurzfristig eingesprungen, denn unser geplanter Gast Luigi Toscano hat sich gestern Abend leider krank melden müssen von dieser Stelle. Deshalb gute Besserung und wir improvisieren jetzt einfach mal. Also das Thema Wirtschaft, Ökonomie, ist da Improvisation auch manchmal gefragt oder muss da alles nach Plan gehen?
1: Es geht ja offenbar nicht nach Plan, also man muss improvisieren können, das denke ich auf jeden Fall.
0: Das ist wichtig, okay, ja, gucken wir mal. Die schwarz-rote Regierung hat gleich zu Beginn das sogenannte Sondervermögen ja doch beschlossen, die 500 Milliarden und sind eigentlich Schulden. Viele hat das verärgert. Friedrich Merz hat es dann durchgezogen. War das die richtige Entscheidung am Ende, Schulden zu machen?
1: Auf jeden Fall.
0: Warum?
1: Naja, die Wirtschaft läuft nicht gut seit vielen Jahren und das liegt hauptsächlich daran, dass halt die Nachfrage nicht genügend da ist, also jedenfalls nicht die inländische und inzwischen halt die ausländische auch nicht mehr so stark. Und die Angst der Leute führt dazu, dass alle versuchen zu sparen, auch die Unternehmen investieren nicht, sondern sparen. Und wenn der Staat dann auch sagt, ja, wir müssen die Ausgaben begrenzen und wir können uns nicht verschulden für Investitionen, dann geht es gemeinsam den Bach runter. Also es war auf jeden Fall richtig. Und natürlich muss man darüber streiten, wofür das dann ausgegeben wird. Und man kann überlegen, äußere Sicherheit, das ist jetzt sehr, sehr teuer geworden, wie viel man da braucht und was man da braucht. Da bin ich auch jetzt nicht Fachfrau im Verteidigungssektor. Aber das aus dem normalen Haushalt zu bezahlen, wäre sicherlich falsch gewesen. Und was wir im Klimaschutz tun müssen, das kann man aus dem normalen Haushalt gar nicht schaffen.
0: Dennoch gibt es ja ganz viel Kritik, dass man sagt, das Geld wird zweckentfremdet, dann Generationenvertrag. Man macht die Schulden und belastet die späteren Generationen. Und dann, wo kommt das Geld überhaupt an? Also im September ging es durch das Kabinett. Und wo ist es jetzt gelandet?
1: Ja, vieles konnte vielleicht noch gar nicht ausgegeben werden, weil halt Genehmigungsverfahren dauern. Also die Baubranche sagt ja zum Beispiel, es ist noch nicht so richtig angekommen, also ein bisschen schon, aber noch nicht so, wie man sich das erhofft hat, weil viele Projekte nicht langfristig in der Schublade fertig geplant liegen und nicht einfach abgerufen werden können. Das hat ja auch mit dem Verhalten des Staates in den früheren Jahren, wenn man nicht sogar sagen kann, Jahrzehnten zu tun. Also die Anbetung der schwarzen Nullen, die macht sich jetzt deutlich bemerkbar, dass man nicht einfach sagen kann, jawohl, jetzt wollen wir das machen. Also das dauert einfach und natürlich auch die Kapazitäten in der Privatwirtschaft müssen ja auch erstmal aufgebaut werden. Aber das Grundproblem, dass der Staat im Prinzip versucht, so ein bisschen nach Kassenlage zu agieren, das spüren wir auf jeden Fall wieder und das ist falsch. Denn damit verhält er sich prozyklisch und macht genau das, was die Privaten auch tun. Also es läuft schlecht, wir haben weniger Steuereinnahmen, also müssen wir sparen.
0: Wobei ist der Gedanke nicht logisch zu sagen, ich kann nicht mehr ausgeben, als ich einnehme?
1: Mikroökonomisch ist er auf jeden Fall verständlich, ja, dass man also über den ganzen Lebenszyklus sowieso sagt, ich kann nicht mehr ausgeben, sonst würde ich ja Schulden vererben. Aber es ist sicherlich auf der gesamtwirtschaftlichen Ebene nicht richtig, denn alle, die sparen, beziehen ja mehr Einkommen, als sie ausgeben. Und da die Ausgaben der einen immer die Einnahmen der anderen sind, bedeutet Sparen ganz eindeutig, dass bei irgendwem anders die Einnahmen fehlen. Und das ist das Problem, nicht? Dass wenn alle zusammen sparen, dann fehlt immer irgendwo ein Stück und dann sagt der andere, oh, ich habe jetzt doch nicht so viele Einnahmen, wie ich erhofft hatte. Ich habe auf Halde produziert, wird das Zeug nicht komplett los, weil ja offenbar insgesamt gespart wird. Also muss ich nächstes Mal weniger produzieren und das bewirkt dann die Abwärtsspirale.
0: Nur Sie haben jetzt das Beispiel Baubranche gerade angesprochen. Gestern war der Tag der Bauindustrie und die haben jetzt gesagt, ja, wir haben Anfang des Jahres wirklich große Hoffnung gehabt, dass sich da was tut, aber es tut sich eben nichts. Also scheint die Idee ja vielleicht doch gar nicht so gut gewesen zu sein.
1: Naja, die Umsetzung ist natürlich ein Problem. Das ist schon richtig. Also man kann Fehler, die man Jahre und Jahrzehnte lang gemacht hat, nicht so schnell ausbügeln und sagen, jetzt Knopfdruck, jetzt legen wir den Hebel um. So einfach ist es nicht. Aber, und man kann nicht ausschließlich auch auf die Baubranche setzen, natürlich. Aber für die kommen ja weitere Belastungen hinzu. Also erstens mal, dass die Privaten natürlich auch vorsichtig sind. Also Wohnungsbau läuft nicht so gut, auch Einfamilienhausbau nicht. Es kommen wieder mehr Genehmigungen, ja, aber es ist nicht so gut gelaufen. Die Zinsen sind ja auch gestiegen. Das hat der Bauwirtschaft ganz viel Kraft gekostet. Und es geht eben nicht nur um den öffentlichen Bau im Tiefbau oder so, sondern natürlich auch um den Wohnungsbau. Und da läuft es gar nicht gut. Also, und das kann man nicht von einem Tag auf den anderen den Hebel da umlegen. Vor allen Dingen nicht in dem gesamtwirtschaftlichen Umfeld, wo die Unsicherheit groß ist und die Privaten sagen, na, warten wir mal, was morgen ist.
0: Ja, deswegen wollen wir heute Vormittag drauf gucken, wie Lösungen aussehen können mit Friederike Spieker.

0: SWR1 Leute, heute Vormittag mit der Wirtschaftspublizistin Friederike Spieker. Jetzt gucken wir mal drauf. Vorgestern haben Cem Özdemir und Manuel Hagel den Koalitionsvertrag für Baden-Württemberg vorgestellt. Sie wollen das Land zum Motor für neues Wachstum und neuen Wohlstand in Deutschland und Europa machen. Klingt ja erstmal toll, aber dann die vorgesehene Ausnahme von der Schuldenbremse wollen sie nicht in Anspruch nehmen. Das heißt, manches lässt sich erst angehen, wenn überhaupt finanzieller Spielraum da ist. Der ist aber wohl nicht da. Also was machen? Wie können Lösungen aussehen? Haben Sie eine?
1: Ja, es ist verständlich, dass die Länder sich versuchen, an die Schuldenbremse zu halten. Das ist nun mal eine gesetzliche Vorschrift, das steht im Grundgesetz drin. Also, und sie haben weniger Spielraum als der Bund. Insofern kann man ihnen das nicht so richtig vorwerfen. Aber das ist die Suche nach der eierlegenden Wollmilchsau, zu sagen, ja, wir müssen einfach alle überzeugen, dass die Privaten eben was tun, wenn die Privaten warten. Ja, wo kommt jetzt eigentlich der positive Impuls her? Und der kommt aktuell tatsächlich nicht aus der Privatwirtschaft, aus der inländischen nicht, aber erst recht auch nicht aus der ausländischen. Dafür sind die Unsicherheiten viel zu hoch. Der Einzige, der diesen Impuls, diesen Anstoß geben kann, ist eben die Gemeinschaft alle zusammen, also sprich der Staat. Und wir haben uns da quasi selber die Hände gebunden durch diese Schuldenbremse, die sich bis in die Länder natürlich auswirkt. Und man kann jetzt nicht erwarten, dass die Privaten sozusagen

0: Sichtweise. Und wie ich schon sagte, wenn alle gemeinsam sagen, wir geben genauso viel aus, wie wir einnehmen, also wenn das alle schaffen würden und so, dann kann die Wirtschaft nicht wachsen, nicht? Also man braucht einen Verschuldungsimpuls, möglichst natürlich in Richtung Investitionen, nicht verkonsumieren, sondern in Richtung Investitionen, und dann kann die Wirtschaft auch wachsen. Aber es muss jemand in Vorlage gehen und in einer wirtschaftlich schwierigen Situation tun, dass die Privaten verständlicherweise nicht, weil sie sagen, ja, sehe ich mein Geld wieder, weiß ich nicht. Also muss es die Gemeinschaft insgesamt stemmen, und das ist der Staat. Das hätten wir aus der Krise 1929 lernen können. Die Weltwirtschaftskrise ist deswegen so schlimm geworden, weil sich alle zusammen inklusive Staat prozyklisch verhalten haben. Und diese Lektion haben wir offenbar nach wie vor nicht gelernt. Also wenn wir die gelernt hätten, hätten wir uns nie eine Schuldenbremse ins Grundgesetz reingeschrieben.
1: Ja, das heißt dann immer, wir haben kein Einnahmenproblem, wir haben ein Ausgabenproblem. Wir gucken gleich mal drauf mit Friederike Spieker.

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1: Um 10:30 mit Peter Gramer.
2: Guten Tag. Die steuerfreie Entlastungsprämie kommt vorerst nicht. Der Bundesrat hat dem Gesetzentwurf nicht zugestimmt. Mehrere Länder kritisierten in der Debatte damit verbundene zusätzliche Belastungen für sie selbst und die Gemeinden. Der Bundestag hatte dem Gesetzentwurf im April zugestimmt. Geplant war, dass Unternehmen freiwillig bis zu 1.000 Euro an Beschäftigte zahlen können. Der seit einer Woche geltende Tankrabatt wirkt, zumindest teilweise. Das zeigt eine SWR-Datenanalyse aller Tankstellen. Demnach liegen die Preise klar unter dem Niveau vor der Steuersenkung. In Baden-Württemberg kostet ein Liter Super im Schnitt 2,04 Euro. Das sind rund 9 Cent weniger als vor einer Woche. Auch E10 und Diesel sind deutlich günstiger.

0: Am früheren Zwangsarbeiterlager am Roten Berg in Ulm werden heute Vormittag 3 Erinnerungsstelen aufgestellt. Am Tag der Befreiung vom Nationalsozialismus will das Dokumentationszentrum Oberer Kuhberg an das Schicksal 3 Opfergruppen erinnern. Maren Haring berichtet.
1: Eine der Stelen gilt den Zwangsarbeiterinnen. Die Frauen waren im größten Ulmer Zwangsarbeiterlager sexueller Gewalt ausgesetzt. Laut dem Dokumentationszentrum wurden sie zur Prostitution gezwungen. Schwangere Frauen mussten abtreiben, so sollten sie als Arbeitskraft erhalten bleiben. Die beiden anderen Gedenkstelen am Ulmer Stadtrand erinnern an das größte Zwangsarbeiterlager der Stadt und an eine Siedlung für sozial Ausgegrenzte. Dort lebten alkoholkranke und obdachlose Menschen, von den Nazis als asoziale stigmatisiert.
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2: An Gefahrenstelle haben wir Vorsicht, Fahrzeugteile auf der Straße auf der A7 Ulm Richtung Füssen zwischen Dreieck Allgäu und Eumittelberg. A81 Singen Richtung Stuttgart zwischen Böblingen-Sindelfingen und Sindelfingen-Ost durch die Baustelle 3 Kilometer stockend. Und A96 Lindau Richtung Bregenz zwischen Sigmarszell und dem Pfändertunnel hier 3 Kilometer Stau. Alle Verkehrsinfos jederzeit in der SWR1 App. Wo es geht, gute Fahrt. Sonne und Wolken am Nachmittag können sich rund um den Schwarzwald Schauer oder Gewitter bilden. Und wärmer wird's, maximal 17 Grad im oberen Taubertal, 22 Grad im Markgräfler Land.
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2: Friederike Spieker ist bei uns, Volkswirtin und Wirtschaftspublizistin. Gerade haben wir es gehört in den Nachrichten. Die Entlastungsprämie kommt nicht. Ihre Einschätzung dazu in wenigen Minuten.

0: Gerade gehört bei uns in den SWR1-Nachrichten, der Bundesrat stoppt die geplante Entlastungsprämie. Passt ja, dass wir die Wirtschaftspublizistin und Ökonomin Friederike Spieker in der Sendung haben. Sie können gleich die Einschätzung dazu abgeben. Sie haben es ja eben schon kurz angedeutet.
1: Ja, ich finde es absolut verständlich, dass die Länder und mit ihnen die Kommunen da nicht zustimmen können, weil sie sowieso schon diesen Mühlstein der Schuldenbremse um den Hals hängen haben und sagen, jetzt können wir nicht noch auf weiteres verzichten. Das ist sozusagen, der Bund versucht, andere dann quasi für diese Schuldenproblematik haftbar zu machen und sagt, zahlt ihr mal. Und dass die Länder da nicht mitmachen, das finde ich absolut verständlich. Und auch die Unternehmen haben ja gesagt, wenn es uns schon schlecht geht und wir nicht zahlen können, weil wir nicht wissen, wo wir es hernehmen sollen, dann setzen uns unsere Beschäftigten unter Druck und sagen, warum kriegen wir nicht, wenn zum Beispiel in Branchen, die sich es gut leisten können, das dann gezahlt wird. Ja? Das empfinden die als ungerecht und die Unternehmen sagen, wir geraten unter Druck. Es hat ja auch mit gleicher Lohn für gleiche Arbeit und so gar nichts zu tun. Also das ist eine problematische Maßnahme und ich finde es durchaus verständlich, dass es abgelehnt worden ist und es wäre wahrscheinlich auch nur von ganz wenigen Unternehmen in Anspruch genommen worden. Ja.
0: Wobei von den Nachrichten her hat man ja den Eindruck, es kommen lauter schlechte Nachrichten am laufenden Band. Also die deutsche Wirtschaft ist im ersten Quartal nur um 0,3% gewachsen. Und es gibt fast täglich Nachrichten von Stellenabbau. Durch die Krise in der Autobranche sind allein im vergangenen Jahr in Baden-Württemberg in der Metall- und Elektroindustrie 32.000 Arbeitsplätze verloren gegangen. Das wird noch nicht das Ende sein. Also wie da wirtschaftlich gute Stimmung verbreiten, das wird nicht funktionieren.
1: Ja, ja, dieser alte Satz, Wirtschaft ist Psychologie oder zu großen Teilen Psychologie, der zeigt sich da, die Leute sind ängstlich. Ne? Sie kriegen ja auch von der Politik viel Angst gemacht. Also das heißt ja, du musst privat vorsorgen. Die Rente wird nur noch so eine Basisrente sein, dieser merkwürdige Satz von unserem Bundeskanzler. Das sind alles Dinge, die Stimmung natürlich nicht verbessern. Und das heißt, jeder Private reagiert damit, okay, ich muss mein Geld zusammenhalten. Und das reproduziert das Problem, das verschärft das Problem. Ja? Und jetzt kann man von niemandem einzeln verlangen zu sagen, okay, ich versuche jetzt gegen diese Krise einfach Geld auszugeben, denn das ist für ihn als Einzelner natürlich nicht machbar, das zu stemmen. Und der Einzige, der das wirklich tun kann, ist der Staat. Auch wenn es immer wieder komisch klingt, warum sollte der mehr ausgeben, als er einnimmt? Naja, wenn es gut läuft, muss er nicht so viel ausgeben, wie er einnimmt. Da kann er auch weniger ausgeben. Aber zu hoffen, es wird besser, wenn der Staat muss seine Mittel nur effizienter einsetzen und dann kann er die Steuern senken oder so. Er schafft sofort ein Nachfrageproblem, wenn er weniger ausgibt, als er jetzt zum Beispiel einnimmt. Und dann, auch wenn er es in Steuersenkungen weitergibt, die Leute, die davon profitieren, müssten diese mehr Steuern, die ihn zurückgegeben werden, sofort ausgeben, sonst habe ich automatisch eine Nachfragelücke.
0: Wobei Deutschland hat jahrzehntelang profitiert von dem Exportüberschuss und wenn die Wirtschaft jetzt einfach nicht mehr so läuft, müsste dann der Staat nicht vermitteln, ja, es wird jetzt einfach schwieriger werden, anstatt immer die Botschaft rauszugeben, ja, wir wollen neue Jobs schaffen und für Wirtschaftswachstum sorgen, Arbeitsplätze sichern, muss man da nicht andere Botschaften dann rüberbringen?
1: Naja, sagen wir mal so, also diese Geschichte des Exportüberschusses und vor allen Dingen des dauernd steigenden Exportüberschusses, die ist jetzt zu einem Ende gekommen. Das war absehbar, weil sich die anderen Länder, die entsprechend ja Defizite machen müssen, das nicht auf Dauer gefallen lassen. Also Herr Trump hatte da leider schon einen Punkt und hat ja auch deutlich gemacht mit seinen Zolldrohungen und auch mit den Zöllen, die er verhängt hat, dass er nicht weiter bereit ist, sozusagen Arbeitsplätze zu exportieren, dadurch, dass er Handelsdefizite akzeptiert. Und wir haben unsere Arbeitslosigkeit quasi exportiert durch diese Überschüsse. Und das machen die anderen nicht unendlich lange mit. Und wir haben uns das ja auch dadurch verschafft, dass wir eben mit einer extremen Wettbewerbsfähigkeit angetreten sind und immer noch antreten an den internationalen Märkten, die dadurch zustande kommt, dass wir im Vergleich zu unserer Produktivität nicht so hohe Löhne zahlen. Also es geht immer um die Lohnstückkosten. Ne? Also wir zahlen schon hohe Stundenlöhne, aber wenn man an die hohe Stundenproduktivität denkt, ist es nicht übermäßig. Und wenn man dann die Lohnentwicklung so ein bisschen zurückhält und die Gewinne sprudeln lässt, dann ist man natürlich extrem wettbewerbsfähig und macht damit anderen Ländern Probleme. Und das wird nicht mehr akzeptiert. Und ja, jetzt von diesen hohen Exportüberschüssen runterzukommen, tut weh. Denn wir haben über mindestens 2 Jahrzehnte einfach auch eine Exportstruktur aufgebaut, eine Wirtschaftsstruktur, die in die Richtung geht. Und das schmelzt man nicht mal von einem Tag zum anderen wieder ab und switcht es nicht so leicht um. Und das macht das Problem.
0: Liegt es dann daran, wie kommuniziert wird, dass diese Botschaften so nicht vermittelt werden?
1: Ja, es wird ja weiter, es wurde ja schon von der Agenda 2030 philosophiert und wir müssen unsere Wettbewerbsfähigkeit steigern. Ja, wohin denn steigern? Steigern auf Kosten der anderen, das funktioniert nicht. Also wir müssen einfach akzeptieren, dass das Wachsen durch Exportüberschüsse, also mit einem Schwerpunkt auf Exportüberschüssen, nicht weitergeht. Wir müssen uns was einfallen lassen, wie wir ein, wenn schon Wachstum, ein inländisches hinkriegen, also dass die Binnenwirtschaft gut läuft. Und das geht nur über die Masseneinkommen. Das heißt, wir brauchen auf jeden Fall eine vernünftige Entwicklung hier im Inland, damit die Konsumenten, die auch was bauen wollen, die zum Beispiel in Photovoltaik investieren wollen oder was auch immer, also auch private Haushalte investieren, ja, dass sie den Mut dazu haben. Und wenn das nicht garantiert ist, wenn wir so und so viele Leute haben, die gerade mal so den Mindestlohn verdienen und so, die können dann nicht darauf reagieren. Und dann kommt es nicht dazu, dass wir eine gute binnenwirtschaftliche Entwicklung haben.
0: Ja, also was helfen könnte, um die Binnenwirtschaft anzuheizen, auch darüber wollen wir gleich reden in der nächsten Runde.
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0: Wie können Lösungen aussehen, um die Binnenwirtschaft anzuheizen? Darüber wollen wir jetzt sprechen mit der Wirtschaftspublizistin Friederike Spieker bei uns in SWR1, Leute. Welche Vorschläge haben Sie?
1: Also der Staat sollte eben sein prozyklisches Verhalten aufgeben, was er die ganze Zeit hat. Es ist verständlich, dass die Politiker das vertreten, weil sich das eben mikroökonomisch verständlich anhört. Und deswegen trauen sich viele halt auch nicht dagegen zu halten. Man würde in der Presse wahrscheinlich relativ schnell runtergeschrieben. Und das ist eben schwer verständlich. Und dann ist es natürlich auch nicht so leicht, wenn man weiß, okay, es gibt Steuerhinterziehungen, so können wir nicht da erstmal Gelder locker machen, bin ich absolut dafür. Wir kennen von Anne Prohilker die Probleme, die es da gibt.
0: Cum-Ex, ja, das sind mehr als 100 Milliarden.
1: Genau, es wäre dringend Zeit, da ranzugehen. Es ist sehr schade, dass das nicht passiert. Hat auch mit dem Sparverhalten des Staates zu tun, wenn eben die Staatsanwaltschaften so überlastet sind. Nicht, wenn man das zusammenspart oder dem ganzen Rechtswesen nicht genug Raum gibt, was nun mal staatlich finanziert werden muss, dann also nicht genug Finanzbeamten hat, die sich darum kümmern können, dann ist das natürlich schwer zu heben, dieser Schatz, den es da gibt. Nicht? Und das Schlimme ist eben auch, dass die Bevölkerung das dann als sehr ungerecht empfindet, vollkommen zu Recht, und sich dann fragt, ja, die Kleinen hängt man, die Großen lässt man laufen, muss ich meine Steuererklärung so ganz genau machen und woanders werden da die Millionen kassiert. Das macht einfach schlechte Stimmung und führt dazu, dass die Leute sich ungerecht behandelt fühlen. Das sehe ich auch so. Es ist nicht in Ordnung. Das heißt aber eben nicht, dass die richtige Reaktion des Staates ist, jetzt zu sparen. Also das ist eben, hilft auch nicht.
0: Dennoch, das Vertrauen der Bürgerinnen und Bürger in den Staat geht ja massiv zurück. Und dem Staat jetzt noch mehr Verantwortung zu geben, das Geld dann auch sinnvoll zu verteilen, also das Vertrauen wird ja wahrscheinlich gar nicht da sein.
1: Genau, und so ein Vertrauen gewinnt man auch nicht schnell zurück, aber es wird nicht besser, wenn der Staat sich eben prozyklisch verhält und die Krise verschärft. Denn dann sagt man, aha, er schafft es ja auch nicht. Das heißt, man muss kommunizieren, man muss sagen, dass man es vernünftig machen will, dass man es anders machen will, dass man es auch nicht für unsinnige Geschäfte ausgeben will, dass man auch nicht irgendwie die Parteispezies da bevorzugen will bei den Ausgaben, dass es eben keine Korruption gibt, dass man es transparent macht. Das ist ganz wichtig, um das Vertrauen der Bürger zurückzugewinnen. Projekte hätten wir ja genug, also klar, von Genehmigungsverfahren und bis man das alles in Gang gesetzt hat, dauert es. Aber mein Vorschlag wäre einfach, dass der Staat klar vorgibt, welche Infrastrukturprojekte er jetzt wirklich in den nächsten 5 Jahren konstant angehen will, völlig unabhängig von der Kassenlage. Das wäre halt wichtig. Dann können sich die Unternehmen darauf einstellen und die Bürger sehen dann, aha, jetzt geht die Brücke wieder, aha, jetzt ist die Baustelle endlich mal fertig und bei der Bahn funktioniert es besser. Wenn ich das immer je nach Kassenlage wieder zurückfahre und sage, ah, das können wir uns jetzt gerade nicht leisten, habe ich ein gesamtwirtschaftliches Problem, also weil eben Nachfrage fehlt. Und die Bürger haben den Eindruck, aha, unser Staat funktioniert nicht. Und das ist absolut nicht vertrauensbildend.
0: Ja, jetzt gab es gestern die Meldung, dass dann auch die Steuerschätzungen, dass die Steuereinnahmen zurückgehen werden, also gar nicht so viel wie erwartet. Müssen wir vielleicht auch Wohlstand anders definieren?
1: Ja, also die reflexhafte Reaktion auf die erwarteten Steuermindereinnahmen, zu sagen, okay, jetzt muss der Staat mehr sparen, die halte ich eben, wie gesagt, für falsch. Aber natürlich müssen wir uns fragen, wie wir Wohlstand definieren in einer Welt, die an ihre planetaren Grenzen gekommen ist, beziehungsweise teilweise sie ja schon überschritten hat in manchen Kategorien. Und es ist absolut nicht einzusehen, Wohlstand so zu definieren, wie das für die Kapitaleigentümer am günstigsten ist. Nämlich, wenn die Rendite sprudelt, wenn also der Kapitalstock möglichst rund um die Uhr arbeitet. Sondern Wohlstand kann auch in Zeitwohlstand bestehen. Dass ich eben nicht im Hamsterrad laufe und meine 50 Stunden in der Woche arbeite, sondern sage, naja, mit 38 Stunden komme ich auch durch oder sogar weniger, wenn ich einen guten Stundenlohn habe. Und ich habe gar nicht diese hohen Ansprüche an materiellen Konsum, sondern ich brauche Zeit für meine Kinder, für meine Eltern, für soziale Kontakte. Ich lese gern mal ein Buch. Ich muss nicht mit dem Flieger bis nach Bali jeden Sommer fliegen oder so. Und deswegen brauche ich auch nicht so viel materielles Einkommen, weil für mich andere Dinge auch wichtig sind. Das finde ich gut.
0: Das würde ein komplettes Umdenken bedeuten, weil die Menschen ja gewohnt sind. Also dieser Gedanke höher, schneller, weiter, immer mehr und Wirtschaftswachstum, der ist natürlich auch gegeben.
1: Also ich glaube, dass es in der jungen Generation schon eine ganze Reihe von Leuten gibt, die das anders sehen und auch für sich anders gestalten wollen. Und es ist eine Katastrophe, wenn denen dann, ach ihr mit eurer Work-Life-Balance, ihr seid ja nur faul, vorgeworfen wird. Wenn die weiter hinausdenken und überlegen, okay, planetare Grenzen, ich will und vielleicht auch mal meine Kinder, wenn ich dann welche haben würde, wollen hier noch auf diesem Planeten leben können. Und dafür ist es wichtig, dass ich meinen materiellen Konsum beschränke, dann ist das völlig in Ordnung. Und natürlich müssen wir trotzdem unsere Alten versorgen. Natürlich haben wir bestimmte Dienstleistungen zu erbringen, damit es in der Gesellschaft funktioniert. Aber das heißt eben nicht, dass wir unendlich nach Einkommen gieren müssen, um uns Konsumgüter leisten zu können, private Konsumgüter, die einfach auch schädlich sind. Ja, es muss nicht jeder Helikopter-Skiing machen. Das ist nicht wirklich wichtig.
0: Wird sich auch gar nicht jeder leisten können. Also, und so etwas von der Politik zu vermitteln, glauben Sie, solche Botschaften kämen überhaupt an? Das möchte ja niemand hören.
1: Ja, ich glaube, es gibt einen Teil der Bevölkerung, der das schon hören möchte. Aber die, die zum Beispiel schlechte Stundenlöhne haben, ja, denen nützt das gar nicht zu sagen, ja, arbeit ruhig mal weniger und hab mal weniger materiellen Anspruch. Die können ihre normalen Lebensbedürfnisse mit der Arbeitszeit, die sie verbringen und den schlechten Löhnen, die sie haben, gerade mal so schaffen oder eben auch jetzt nicht mehr so gut, siehe die hohen Energiekosten.
0: Und das wäre die absolut falsche Botschaft.
1: Das wäre die absolut falsche Botschaft. Also ich muss schon gucken, dass ich sage, die Leute, denen es sehr, sehr gut geht, die überdurchschnittlich verdienen, die müssen auch von den Lasten, die nicht zu bezweifeln sind, die da sind durch die Krisen, die müssen wir mit diesen Lasten stärker konfrontieren als die unteren. Also das haben wir jetzt schon in der Corona-Krise so gemacht, das haben wir auch nach dem Ukraine-Krieg gemacht. Da hat ja die Lohnpolitik sehr klug reagiert und eine Stauchung der Lohnstruktur zugelassen, also den unteren mehr zukommen lassen als den oberen. Das ist das, was wir jetzt auch erneut brauchen. Das kann der Staat unterstützen. Und dann muss man klar dazu sagen, dass der Wohlstandsverlust, den wir durch die Krisen haben, durch die Verteuerung der Energie, also durch die höheren Ölpreise, haben wir einen Realeinkommensverlust hier im Inland. Das Ausland verdient daran und nicht wir. Es ist nur die Frage, wie wir diesen Realeinkommensverlust verteilen. Und er kann nicht nach unten verteilt werden. Das muss man ganz klar sagen. Das macht nicht nur schlechte Stimmung, das ist unzumutbar. Es müssen mehr die Oberen tragen. Und das müssen wir deutlich sagen. Und deren materieller Wohlstand ist dann nicht ganz so groß. Das ist aber keine Katastrophe.

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10: Um 11 Uhr mit Peter Gramer. Guten Tag. Der Bundesrat stoppt die geplante Entlastungsprämie. Ulm erinnert an Zwangsarbeiter im Zweiten Weltkrieg. Das Wetter, Sonne und Wolken, maximal 17 bis 22 Grad. Der Bundesrat hat der steuerfreien Entlastungsprämie von bis zu 1.000 Euro nicht zugestimmt. Das entsprechende Gesetz geht jetzt in den Vermittlungsausschuss. Aus Berlin Gabriele Intermann.
11: Dort sitzen je 16 Mitglieder von Bundestag und Bundesrat, um mögliche Kompromisse zu erarbeiten. Gelingt dies, müssen Bundestag und Bundesrat noch einmal darüber abstimmen. In der heutigen Debatte in der Länderkammer erinnerte der scheidende Ministerpräsident von Baden-Württemberg, Winfried Kretschmann, an das Sprichwort: Das Gegenteil von gut gemacht ist gut gemeint. Vor allem sei die Frage unbeantwortet geblieben, wer die Steuerausfälle bezahlen soll, die mit der Prämie einhergehen.
10: Zum Schutz von Opfern häuslicher Gewalt hat der Bundestag eine Regelung zur elektronischen Fußfessel beschlossen. Neben den Koalitionsfraktionen Union und SPD stimmten auch die AfD und die Grünen zu. Die Linke enthielt sich. Das Gesetz sieht etwa vor, dass ein Gericht Täter zum Tragen der Fußfessel verpflichten kann, um ein Annäherungsverbot durchzusetzen. Kommt der Täter zu nahe, wird das Opfer über ein Empfangsgerät gewarnt. Die deutschen Exporte sind zuletzt gestiegen. Trotz des Iran-Kriegs gab es im März ein Plus von 0,5% im Vergleich zum Februar, teilte das Statistische Bundesamt mit. Wichtigste Abnehmer von Produkten aus Deutschland sind weiter die USA. Im März sind die Exporte in die Vereinigten Staaten allerdings fast 8% gesunken. Die EU-Kommission will ein Handelsabkommen mit den USA bis Anfang Juli umsetzen. In diesen Minuten werden am früheren Zwangsarbeiterlager am Rothenberg in Ulm drei Erinnerungsstelen aufgestellt. Am Tag der Befreiung vom Nationalsozialismus will das Dokumentationszentrum Oberer Kuhberg an das Schicksal dreier Opfergruppen erinnern. Einzelheiten von Maren Haring.
12: Eine der Stelen gilt den Zwangsarbeiterinnen. Die Frauen waren im größten Ulmer Zwangsarbeiterlager sexueller Gewalt ausgesetzt. Laut dem Dokumentationszentrum wurden sie zur Prostitution gezwungen. Schwangere Frauen mussten abtreiben, so sollten sie als Arbeitskraft erhalten bleiben. Die beiden anderen Gedenkstelen am Ulmer Stadtrand erinnern an das größte Zwangsarbeiterlager der Stadt von 1941 bis 1945 und an eine Siedlung für sozial Ausgegrenzte, die dort von 1926 bis 1944 bestand.
10: Im rheinland-pfälzischen Sinzig hat ein Mann in einer Bank Geiseln genommen. Über der betroffenen Bank im Kreis Ahrweiler kreisen momentan Hubschrauber. Die Polizei ist mit einem Großaufgebot vor Ort. Wie die Bild berichtet, war am Morgen ein Geldtransporter vor der Bank vorgefahren. Ein Mitarbeiter, der ausgestiegen sei, wurde demnach offenbar abgefangen und bedroht. Soweit die Nachrichten. Die Zeit, es wird 11.03 Uhr.
7: Vier Meldungen haben wir. A8, Karlsruhe Richtung Stuttgart zwischen Pforzheim West und Pforzheim Süd durch die Baustelle. Hier 5 Kilometer stockend. A81, Singen Richtung Stuttgart zwischen Böblingen-Sindelfingen und Sindelfingen-Ost. Baustelle und 3 Kilometer stockend. A96, Lindau Richtung Bregenz zwischen Sigmarszell und dem Findertunnel. Hier 4 Kilometer Stau. Und A5, Frankfurt Richtung Karlsruhe zwischen Zwingenberg und Bensheim. Hier 3 Kilometer. Alle Verkehrsinfos auch in der S1-App. Wo es geht, gute Fahrt. Sonne und Wolken am Nachmittag können sich rund um den Schwarzwald Schauer oder Gewitter bilden. Wärmer wird's, maximal 17 Grad im oberen Taubertal und 22 Grad im Markgräfler Land. Schwacher Wind dazu. Die Aussichten fürs Wochenende gucken wir noch an. Morgen am Samstag sonnig, frühsommerlich 20 bis 25 Grad. Auch am Sonntag wird's warm. Später ziehen dann vermehrt Schauer und Gewitter auf.
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7: Mit Nicole Köster, guten Morgen. Friederike Spieker ist Volkswirtin und Wirtschaftspublizistin. Warum ihrer Meinung nach in der Wirtschaft die falschen Fragen gestellt werden und welche die richtigen wären, erfahren wir gleich.
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13: Wir nehmen uns die Zeit.

0: Antworten von der Wirtschaftspublizistin Friederike Spieker heute Vormittag in SWR1 Leute. Und zwar Antworten auf die vielen, vielen Hörerfragen, die hier gerade reinkommen. Zum Beispiel aus Schorndorf schreibt uns Helmut und der sagt, Mensch, Frau Spieker übersieht, dass wir in Deutschland die höchsten Steuereinnahmen aller Zeiten haben, aber in einer weltwirtschaftlich schwierigen Lage unser Geld für alles in aller Welt rausschmeißen und die höchsten Steuerbelastungen in der Welt haben. Das kann dann an einer total falschen Regierungspolitik liegen. Was sagen Sie?
1: Ja, also wir haben jedes Jahr die höchsten Steuereinnahmen, weil die nominal eigentlich immer steigen. Also ich kann mich an gar kein Jahr erinnern, wo sie tatsächlich nominal gesunken sind. Und wir vergleichen das immer mit dem realen Wachstum, also mit dem realen BIP. Aber fairerweise muss man es dann mit dem nominalen BIP vergleichen und das steigt auch die ganze Zeit. Also diese Aussage, wir haben die höchsten Steuereinnahmen ever und deswegen haben wir doch auf jeden Fall nur ein Ausgabenproblem und kein Einnahmenproblem, die ist so nicht richtig. Also man müsste die auch genauso preisbereinigen, ja. Und dann kann man da darüber reden, ob die Steuereinnahmen wirklich so hoch sind. Also man kann da nicht Äpfel mit Birnen vergleichen und man kann selbstverständlich darüber streiten, wofür man die Steuereinnahmen ausgibt. Und das ist ja das, was wir in Wahlen auch versuchen zu klären, weil die Parteien meist unterschiedliche Angebote haben und unterschiedliche Schwerpunkte setzen. Und die meisten sind sich ja einig, der Staat sollte möglichst viel investiv ausgeben, damit eben die nächste Generation auch was davon hat. Und das ist bei den Schulden natürlich erst recht so. Also die Schulden sind gerechtfertigt, wenn wir damit zum Beispiel eine Infrastruktur auf die Beine stellen, von der die nächste Generation deutlich profitiert und auch damit die nächste Generation privatwirtschaftlich tatsächlich so profitabel arbeitet, so produktiv ist, dass sie dann zum Beispiel die vielen Rentner auch gut ernähren kann, ja. Aber generell zu sagen, na ja, also wir haben nur ein Ausgabenproblem, also wir müssen die Ausgaben beschränken und eben wieder auf die Steuereinnahmen fixieren, wie wir schon gleich am Anfang gesagt haben, das ist nicht das Richtige. Ich will nochmal einfach die Frage stellen, wir sind eines der reichsten Länder der Welt und wir kommen nicht gut klar, wie man sieht. Bei uns gibt es Rentner, die in den Mülleimern nach Flaschen suchen. Es gibt Kinderarmut und da muss man ganz klar sagen, es liegt ja offenbar daran, dass der Wohlstand nicht richtig verteilt ist oder jedenfalls merkwürdig verteilt ist. Und es ist immer wieder ein Verteilungskampf, den wir hier klären müssen. Und die Erzählung geht, ja, oben entlasten, dann kommt das so trickle-down-mäßig, kommt es unten an, dann wird viel investiert und davon profitieren dann auch alle und darunter auch die unteren Einkommen. Und diese Geschichte hat sich noch nie bewahrheitet. Seit wir angefangen haben, die Unternehmenssteuer stark zu senken, ist nicht mehr investiert worden oder zu wenig investiert worden privatwirtschaftlich. Das heißt, man muss einfach mal mit dieser Geschichte aufräumen, dass oben entlasten automatisch heißt, dass nach ein paar Jahren kommt unten an. Denn dann hätten wir nicht diese irre Investitionsschwäche.
0: Wobei man natürlich auch nachfragen muss, oben wird ja auch belastet. Da kommt zum Beispiel die Nachricht von Knut per Mail ins Studio und er sagt, also wenn die oberen 20% der Einkommen für mehr als 77% des Steueraufkommens verantwortlich sind, frage ich mich, was noch von oben nach unten verteilt werden soll.
1: Ja, die eigentlich entscheidende Frage ist natürlich, was die oberen 20% an Einkommen verdienen. Das Einkommen ist ja nicht gleich verteilt, sondern die haben ja auch sehr viel mehr. Deswegen ist völlig klar, dass die oberen auch die höheren Steuerlasten tragen müssen. Das ist überhaupt keine Frage und das können sie auch.
0: Wo würden Sie dann die Grenze ziehen? Also Thomas schreibt zum Beispiel, mich würde interessieren, bei welchem Einkommen soll denn mehr an Steuern bezahlt werden? Wer sind die hohen Einkommen? Wo fängt das an? Und was ist mit den Superreichen?
1: Also muss man natürlich klar unterscheiden, ob ich jetzt über einen Single-Haushalt rede oder über eine vierköpfige Familie mit vielleicht zwei Halbzeitverdienern oder so. Aber sagen wir mal, gehen wir vom Single-Haushalt aus. Ja? Also da sind 100.000 mehr als genug. Ja? Also da kann natürlich ein Grenzsteuersatz angreifen. Das wäre schon recht spät, aber kann man machen. Und wir wissen ja, dass die Regierung eine Einkommensteuerreform vorhat und darüber redet, sie möchte den Mittelstand entlasten. Das ist eine gute Idee, also insbesondere dadurch, dass der oberste Steuersatz sozusagen später greift, also nicht bei 70.000, was vielleicht ein Facharbeiter verdient, sondern deutlich später. Das kann man, ja, könnte ja sagen, ab 100.000, ab 150.000 hätte ich gar kein Problem, aber dieser Grenzsteuersatz muss dann höher sein. Denn die mehr verdienen, als diese Grenze liegt, deren unterer Teil des Einkommens profitiert ja von so einer Steuerreform auch. Das heißt, wenn ich den Mittelstand entlaste, entlaste ich automatisch auch die Oberen. Und das brauchen wir nicht. Also wenn ich den Mittelstand entlaste, muss ich das was dann sozusagen automatisch in die günstigere Steuerberechnung auch der hohen Einkommen reingeht, muss ich auf jeden Fall durch einen steigenden Grenzsteuersatz abschöpfen. Also das kann nicht sein, dass jemand, der 250.000 Euro verdient, davon auch profitiert. Ja, das ist Wahnsinn. Das brauchen wir nicht. Und selbst wenn man jetzt den Mittelstand gar nicht so stark entlasten würde, die oberen, also 3-6-stelligen Einkommen, die kann man auf jeden Fall mehr belasten. Man sieht an der Art, wie unsere Gesellschaft funktioniert, dass die einen wirklich sehr, sehr wenig haben und auf solche Krisen nicht gut reagieren können, weil sie eben sagen, jetzt muss ich mir überlegen, heize ich oder gehe ich einkaufen oder fahre ich zum Job. Das kann in einem so reichen Land nicht sinnvoll sein.
0: Gegenargument lautet dann immer, die wandern ab ins Ausland.
1: Genau, das ist die wohlfeile Drohung, damit man sozusagen die Arbeitnehmer in den unteren Einkommensschichten schön am Mäntel hält. Ja. Also man versucht durch solche Drohgebärden zu erreichen, dass da auf jeden Fall keine Umverteilung Richtung Arbeitseinkommen stattfindet. Und das passt eben auch dazu, dass die Kapitaleinkommensbezieher einfach daran interessiert sind, der Kapitalstock soll bitteschön rund um die Uhr laufen mit möglichst geringen Lohnkosten. Dann fehlt zwar im Inland die Nachfrage, aber das Ausland wird ja schon nachfragen, nicht? Und dann sind wir wieder an dem Problem, wir brauchen dringend Exportüberschüsse, weil sich ja diese Produktion hier nicht komplett im Inland verkaufen lässt, ja? Und das liegt eben daran, dass wir versuchen, wenn die Löhne nicht mit unserer Produktivitätsentwicklung Schritt halten, dann haben wir ein Nachfrageproblem im Inland. Und das haben wir eben leider schon sehr lang. Und dann gab es immer mal wieder Jahre, wo die Lohnentwicklung besser war, aber sie hat nie das aufgeholt, was in den 2000er Jahren, was mit der Agenda 2010 sozusagen Bach untergegangen ist. Und das wissen die unteren Einkommen und die haben Angst. Ja, die haben einfach Angst und das bestimmt ihr Konsumverhalten. Sie sehen, dass der Staat sie in der Krise nicht unbedingt schützt. Immer wieder erzählt, ja, kann ich auch nicht ganz schützen und so. Und dann fragt man sich ja, warum geht dann keine Übergewinnsteuer? Das ist problematisch. Oder zum Beispiel, warum können die Lebensmittelkonzerne, die Oligopole darstellen, nicht stärker kontrolliert werden? Warum haben wir eigentlich ein Kartellamt? Warum sitzen da nicht genug Beamte, die das mal zügig bearbeiten können? Das frage ich mich schon seit längerem. Hatte Robert Habeck übrigens vor, da genauer hinzuschauen, findet nicht statt. Und das sind die oberen Einkommen, die davon profitieren.

0: Friederike Spieker bei uns in SWR1 Leute. Jetzt hat man den Eindruck, Volkswirte und Ökonomen sind mit dem Kapitalismus beschäftigt. Sie allerdings sagen, es geht darum, wie wir als Gesellschaft zusammenleben. Aber wird das nicht vom Kapitalismus in gewisser Weise natürlich auch bestimmt?
1: Ja, also Ökonomie ist nicht alles, aber ohne eine gute wirtschaftliche Basis ist alles nichts. Das stimmt schon. Aber es ist ja die Frage, ob ich ein gutes Einkommen als Lebensziel sehe, also Einkommensmaximierung meine Zielgröße ist, oder ich sage, naja, ein vernünftiges Einkommen ist die Nebenbedingung, meine Ziele sind aber andere. Und ich glaube, das Gesellschaftsbild, das man im Kopf hat, ist ganz wesentlich für die Frage, wie sehr der Kapitalismus

0: umgekehrt, dass nämlich die Schwächeren der Gesellschaft, was die Kinder und die Älteren und eben Kranken und Behinderten sind, in der Mitte sind. Und da drumherum der Kreis der Leute, die gerade aktiv sind, die das Arbeitsleben bewältigen. Und außen drumherum ist der Arbeitsmarkt, der angezapft wird, damit wir diese Gesellschaft gut führen können und uns um die in der Mitte kümmern können. Und das ist sozusagen das umgedrehte Modell. Und ich glaube, dass viele Menschen eigentlich bereit wären, das so zu machen und also auch sagen würden, ja, kann ich mich mit identifizieren.
1: Aber das wird ja gar nicht honoriert. Wenn ich in der Pflege bin, dann muss ich, oder auch ehrenamtlich werden solche Dinge dann verlangt und ich bekomme gar nicht einen entsprechenden Lohn für so etwas.
0: Ja, genau. Und der Staat hat oder die Politik hat vor allen Dingen Interesse, viele Dinge über den Markt zu organisieren, weil er dann ja den Finger drauf hat. Also dann, wenn etwas informell läuft, wenn es Nachbarschaftshilfe ist oder so, da kann man keine Sozialabgaben bekommen, keine Steuern, obwohl die Leute sich vielleicht ganz wohl miteinander fühlen und einfach auch eine Solidarität zeigen und gut zusammenhalten und gut zusammenarbeiten und Probleme einfach auf dem kleinen Dienstweg lösen. Ja? Sondern nein, wenn alle arbeiten gehen, alle irgendwo weit wegfahren müssen zu ihren Jobs, dann hat der Staat sagt ja, okay, jetzt müssen wir gucken, dass wir viele Kita-Plätze haben oder Krippenplätze sogar. Müssen die Kinder wegorganisieren und wir müssen ganz viele Altenheime haben, damit wir die Alten wegorganisieren können. Und dann sehen wir auf einmal, wie teuer das ist und auch wie unmenschlich. Ne? Und dann fragen wir wieder, ja, warum sind denn die Familien nicht da, die das auffangen? Ja, weil wir sie ja zerstückelt haben. Ja, weil wir sagen, es zählt das, was wir übers Markteinkommen machen. Das hat ja auch viel mit dem Ansehen zu tun. Ich brauche mein eigenes dickes Bankkonto. Ja? Während vielleicht brauchen wir einfach mehr Leute, die sagen, nö, meine Vorstellung von einem guten Leben und von Wohlstand ist was anderes. Und ich möchte nicht, dass mir der Staat da vorschreibt, sozusagen, ich kann hier nur existieren mit einer vierköpfigen Familie, wenn zwei Leute voll arbeiten.
1: Das ist nicht Beispiele, haben Sie Länder, wo Sie sagen, ja, da wird so etwas vielleicht vorbildlich gelöst?
0: Also ich glaube, die nordischen Länder, die skandinavischen Länder sind da in manchen Teilen wirklich besser. Also auch bei der Frage natürlich, ob ein Kita-Platz, ein Kindergartenplatz was kostet oder nicht und wie man auch die Pflege organisiert. Aber wichtig ist, es ist möglich. Ja, wir sehen, dass es in anderen Ländern eine höhere Zufriedenheit gibt und zum Beispiel nicht so eine große Armut unter den alten Menschen. Ja, die Renten zum Beispiel in Österreich sind viel höher als bei uns und es ist nicht so, dass Österreich bekannt ist dafür, dass es eine riesen Autoindustrie oder Maschinenbau hat. Ja, warum ist das möglich? Naja, wir haben halt viele Probleme noch aus Wiedervereinigungszeiten dadurch gelöst, dass wir die Ansprüche in die Sozialversicherung verlagert haben. Und dafür zahlen wir heute. Deswegen ist bei uns eben die Rente im Durchschnitt niedriger. Und das kann man niemandem übel nehmen, also den Ostdeutschen schon gar nicht, die einfach nicht die Möglichkeit hatten, so viele Rentenjahre anzusammeln. Aber wir tragen jetzt zum Beispiel die Probleme aus, die uns die Agenda 2010 beschert hat. Da haben wir einen Niedriglohnsektor ausgebaut und waren ganz stolz, dass doch die in der Statistik die Arbeitslosenzahlen so schön runtergegangen sind. Und jetzt sind diese Menschen arm, ja, und sagen, ey, ich komme mit meiner Rente nicht zurecht. Und es kann doch nicht sein, wenn ich ein ganzes Leben lang gearbeitet habe, dass ich nicht mehr habe als jemand, der Grundsicherung bezieht.

Wir haben eine Gefahrenmeldung, eine Warnmeldung für Stuttgart Nord. Und zwar im Bereich der Eduard-Pfeiffer-Straße wurde eine Weltkriegsbombe gefunden. Der Bereich um den Bombenfund ist umgehend zu verlassen. Im Räumungsbereich liegen die Straßen Eduard-Pfeiffer-Straße, Atzenbergstraße, Ehrenhalde, Gähkopf und Schottstraße. Ich wiederhole nochmal, wir haben eine Warnmeldung für Stuttgart Nord. Im Bereich der Eduard-Pfeiffer-Straße wurde eine Weltkriegsbombe gefunden. Der Bereich um den Bombenfund ist umgehend zu verlassen. Im Räumungsbereich liegen die Straßen Eduard-Pfeiffer-Straße, Atzenbergstraße, Ehrenhalde, Gähkopf und Schottstraße. Und wir halten natürlich weiterhin auf dem Laufenden.

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1: Um 11:30 mit Peter Gramer.
2: Guten Tag. Der Bundestag hat eine Regel zur elektronischen Fußfessel beschlossen, und zwar zum Schutz vor häuslicher Gewalt. Das neue Gewaltschutzgesetz sieht vor, dass ein Gericht Täter zum Tragen einer Fußfessel verpflichten kann, um ein Annäherungsverbot durchzusetzen. Kommt der Täter zu nahe, wird das Opfer über ein Empfangsgerät gewarnt. Der Bundesrat hat die Entlastungsprämie vorerst gestoppt. Damit kommt die steuerfreie Zahlung durch die Arbeitgeber von bis zu 1.000 Euro erst einmal nicht. Sie soll Bürgerinnen und Bürger wegen der hohen Energiekosten entlasten. Der scheidende Ministerpräsident von Baden-Württemberg, Kretschmann, sagte, vor allem sei die Frage unbeantwortet geblieben, wer die Steuerausfälle tragen soll, die mit der Prämie einhergehen. Ein aggressiver Bulle beschäftigt die Polizei im Main-Tauber-Kreis. Das rund 600 Kilogramm schwere Tier ist gestern bei Boxberg weggelaufen und wurde bis jetzt nicht eingefangen. Laut Polizei kann derzeit niemand sagen, wo sich das Rind genau befindet. Luisa Funk berichtet.
3: Nach Angaben der Polizei gab es bis etwa 22 Uhr gestern Abend immer wieder Sichtkontakt zu dem Rind. Ein Tierarzt stand mit einem Betäubungsgewehr bereit. Allerdings verschwand der Bulle laut Polizei mehrfach im Wald und konnte deshalb nicht gesichert werden. Inzwischen setzt man offenbar darauf, dass das Tier zunächst zur Ruhe kommt und so von alleine wieder auftaucht. Zuletzt war der Bulle in der Nähe der Kreisstraße nahe Ahorn gesehen worden, die unter der A81 hindurchführt. Für Verkehrsteilnehmer auf der Autobahn habe aber keine Gefahr bestanden, so ein Polizeisprecher.
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1: Voll geworden auf den Straßen, Fahrzeugteile auf der linken Spur, auf der A5 Basel Richtung Karlsruhe zwischen Appenweier und Achern. Dann ein Plastikteil auf der Fahrbahn auf der A7 Ulm Richtung Würzburg zwischen Langenau und Lohnetalbrücke. Und ich wiederhole nochmal die Warnmeldung für Stuttgart Nord. Im Bereich der Eduard-Pfeiffer-Straße wurde eine Weltkriegsbombe gefunden. Der Bereich um den Bombenfund ist umgehend zu verlassen. Im Räumungsbereich liegen die Straßen Eduard-Pfeiffer-Straße, Atzenbergstraße, Ehrenhalde, Gähkopf und Schottstraße. Jetzt A5. Frankfurt Richtung Karlsruhe zwischen Zwingenberg und Bensheim. Grünpflegearbeiten laufen da, auf der rechten Seite 3 Kilometer Stau. A8 Stuttgart Richtung Karlsruhe zwischen Pforzheim Süd und Pforzheim Ost. Hier ein Unfall auf der linken Spur, macht 3 Kilometer Stau. A8 Karlsruhe Richtung Stuttgart zwischen Pforzheim West und Pforzheim Süd. Baustelle 5 Kilometer stockend. Jetzt A81 Singen Richtung Stuttgart zwischen Böblingen-Sindelfingen und Sindelfingen-Ost. Durch die Baustelle hier 3 Kilometer stockend. Und wir haben noch A96 Lindau Richtung Bregenz zwischen Sigmarszell und dem Pfändertunnel. Hier 4 Kilometer Stau. Allen unterwegs gut und sichere Fahrt, wo es geht. Sonne und Wolken haben wir am Nachmittag, können sich rund um den Schwarzwald Schauer oder Gewitter bilden. Wärmer wird's, maximal 17 Grad im oberen Taubertal, 22 Grad im Markgräflerland.
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1: Friederike Spieker ist bei uns, Volkswirtin und Wirtschaftspublizistin. Wie sehen Wege aus der Krise aus? Wir sprechen darüber.

0: Volkswirtin Friederike Spieker bei uns in SWRs Leute. Sie haben die Agenda 2010 eben angesprochen. Viele Menschen haben den Eindruck, ja, das waren die richtigen Reformen, die haben Deutschland wieder nach vorne gebracht. Sie haben jetzt Kritik daran geübt. Warum?
1: Naja, das, was wir da versucht haben, war so eine Art, ich vergleiche das gern mit dem Sport, eine Art Doping-Methode. Ne? Wir haben den Niedriglohnsektor ausgebaut, der das Lohnniveau insgesamt nach unten, also was nicht so stark hat steigen lassen, wie unsere Produktivität gestiegen ist. Und das hat die Wettbewerbsfähigkeit Deutschlands gegenüber dem Rest der Welt enorm erhöht. Und das hat sich dann auch Jahr für Jahr in steigenden Exportüberschüssen niedergeschlagen. Und die haben natürlich unser Wirtschaftswachstum angekurbelt. Das hat sich dann da ganz positiv bemerkbar gemacht. Verdient hat vor allen Dingen daran die Exportwirtschaft und dort natürlich das Management und die Aktionäre, die die Dividenden eingestrichen haben. Und die Leute, die nicht so gut verdient haben, die nämlich vor allen Dingen in diesem Niedriglohnsektor beschäftigt waren, wie ich schon sagte, die stehen halt heute, soweit sie schon Rentner sind, vor ganz großen Problemen. Und zu sagen, das müssen wir jetzt nochmal machen, heißt, wir wollen erneut nicht nur Exportüberschüsse, sondern steigende Exportüberschüsse haben. Und dem sind, das sehen wir international, einfach Grenzen gesetzt. Ja, das wollen sich die anderen Länder nicht gefallen lassen. Also diese Methode, wir dopen und dann gewinnen wir auf den internationalen Märkten, und machen die anderen sozusagen fertig, die nie gewinnen können dann, die hat sich totgelaufen. Das muss man ganz klar sagen. Und die Folgen, das weiß man ja im Sport, Dopen tut auf Dauer der Gesundheit nicht gut, die sehen wir jetzt genau. Jetzt haben wir im Inland ein Problem, die beim Doping sozusagen unfreiwillig dabei waren. Das sind die Niedriglöhner. Die sind jetzt diejenigen, die sagen, wir können auf die Krise gar nicht richtig reagieren. Und die auch als natürlich, wenn sie dann in Rente kommen oder schon in Rente sind, enorm Angst haben.
0: Stichwort Rente, will ich gerade eine E-Mail aufgreifen von Norbert aus Furtwangen, der schreibt: Also die oberen Einkommen zahlen schon Soli- und gegebenenfalls Reichensteuer. Die niedrigen Renten, die kommen oft durch reduzierte Arbeitszeiten mit entsprechenden Anrechnungszeiten. Die Kinderarmut wird wesentlich durch Migration getrieben. Wir sind aber nicht das Weltsozialamt. Die Schuldenbremse ist zwingend erforderlich, da ansonsten der reguläre Haushalt nur für Soziales verbraucht wird. In einigen Jahren wird die Zinstilgung nicht mehr zu stemmen sein.
1: Ja, also die Vorstellung, dass wir das Sozialamt der Welt sind. Also ich würde mal sagen, das ist doch sehr populistisch. Also wir aus demografischen Gründen brauchen wir eine Zuwanderung von Arbeitskräften. Das ist, glaube ich, unbestreitbar. Jedenfalls in einigen Branchen ist das jetzt schon der Fall. Wir machen das in der Pflege. Da sieht man es vielleicht am stärksten. Aber wir haben ja auch, wir wissen ja bei den syrischen Flüchtlingen viele Ärzte und so, die wir dringend im System brauchen, von denen wir gar nicht glücklich wären, wenn sie uns wieder verlassen würden. Also das ist doch ein bisschen sehr holzschnittartig. Dass wenn Leute,
0: es gibt aber eben auch die andere Seite, also die das System ausnutzen.
1: Genau, und das sollten wir uns nicht gefallen lassen, ist völlig richtig. Aber da ist zum Beispiel die Maßnahme, die Herr Dobrindt jetzt ergriffen hat, dass er nämlich Deutschkurse nicht mehr finanziert. Und junge Flüchtlinge, die hier reingekommen sind, das aus eigener Tasche finanzieren sollen, obwohl sie noch gar keinen Arbeitsplatz haben, dann entsprechend eben doch nicht Deutsch lernen und dann auch nicht integrierbar sind, das ist dann genau die falsche Maßnahme. Also ich würde auch sagen, natürlich kann Deutschland nicht die ganze Welt retten, das ist gar keine Frage, das ist aber auch absolut übertrieben. Ja, so viele Leute kommen inzwischen gar nicht mehr, man kann sagen, weil sie abgeschreckt sind, das ist vielleicht auch nicht gut, aber wir werden uns noch umschauen, wir werden nämlich mit anderen Ländern konkurrieren um gute Arbeitskräfte. Und es ist schon verständlich zu sagen, wir wollen nicht Zuwanderung ins Sozialsystem, sondern Zuwanderung in den Arbeitsmarkt. Das heißt, die Leute hier beschäftigt sind. Das ist ja völlig legitim, eine legitime Forderung und Vorstellung. Aber dafür müssen wir auch was tun. Und dass natürlich, wenn junge, unausgebildete Menschen kommen, die Investition in diese Menschen erstmal sehr hoch ist und allen was abverlangt. Wir brauchen Kita-Plätze, wir brauchen Schulplätze, wir brauchen Studienplätze. Das ist völlig richtig und das ist die Frage, ob das gerechtfertigt ist. Aber umgekehrt zu sagen, ach ja, wir nehmen ja gern die fertig ausgebildeten, gut ausgebildeten Arbeitskräfte aus dem Ausland, die wollen wir gerne haben. Das heißt ja, dass wir den ausländischen Steuerzahler, der in die Bildung dieser Menschen investiert hat, um diesen Betrag ausnehmen, nicht wahr? Also wir müssten für jeden Migranten, der gut ausgebildet hierher kommt und sofort in unseren Arbeitsmarkt passt, müssten wir dem Land, das für seine Ausbildung aufgekommen ist, eine Entschädigung zahlen, nicht? Und das wollen wir ja auch nicht. Das
0: bekommen die Deutschen aber im Ausland natürlich auch nicht, die gut ausgebildet sind und ins Ausland gehen.
1: Genau, also natürlich nicht, ja genau. Aber also wenn gut ausgebildete deutsche Ärzte ins englische Gesundheitswesen gehen und dort ordentlich verdienen oder in die Schweiz oder so, fragt man sich ja, Moment mal, Deutschland hat in deren Ausbildung investiert, das ist ja auch unfair. Ne? Ja.
0: Es kommen so viele Nachrichten rein von den S1-Hörerinnen und Hörern, nehmen wir uns gleich noch.

0: Die SWR1-Hörerinnen und Hörer berichten aus der Praxis. Aus Tottnau schreibt uns Clemens zum Beispiel und sagt, also ich bin selbstständig, gehöre sicherlich zu den Besserverdienern. Ist nur möglich, da ich keine 35-Stunden-Woche habe. Samstag und Sonntag wird auch gearbeitet. Habe keine 6 Wochen bezahlten Urlaub. Auch im Urlaub wird gearbeitet und so weiter. Ich zahle den Höchstsatz in die gesetzliche Krankenkasse. Bin aber so gut wie nie krank. Wir Selbstständigen sind nur krank, wenn es wirklich nicht mehr möglich ist zu arbeiten. Es sollte nicht nur auf das Konto geschaut werden, sondern auch darauf, wie das Geld verdient wird. Ökonomin Friederike Spieker, was sagen Sie?
1: Dem stimme ich voll und ganz zu. Das Problem ist, dass man dem Geld das nicht ansieht auf dem Konto, woher es kommt. Ne? Und da müsste man eben unterscheiden, habe ich Spekulationsgewinne, indem ich halt nach Aktien schaue oder eben in ETFs gehe oder sowas, oder ist das wirklich meine Arbeitsleistung? Und ich stimme dem Herrn vollkommen zu. Wenn er so schuftet, soll er auch was davon haben. Da habe ich gar kein Problem mit. Das finde ich auch richtig. Und das ist auch anreiztechnisch richtig. Aber es kann ja nicht sein, dass Abiturienten sagen, ach, ich muss überhaupt keine Ausbildung anfangen. Ich verdiene nämlich schon 3.000 oder 4.000 Euro im Monat, weil ich richtig zocke. Also da ist in so einem System
0: einfach... Naja, das wird ja eher ein Einzelfall sein.
1: Ne? Nein, das ist wirklich... Also es sind verschiedene Leute, die eigentlich auch gar nicht jetzt so schlecht sind. Die haben einfach den Dreh verstanden. Die können genug Mathematik, um zu sehen, wie sie da vorgehen müssen. Klar fallen die auch irgendwann mal auf den Bauch. Ja, aber das Gefühl, ich kann am Finanzmarkt durch geschicktes Agieren Geld verdienen. Ich muss überhaupt nicht realwirtschaftlich produktiv sein. Das ist natürlich eine Katastrophe. Ja, wenn wir das der nächsten Generation vermitteln, man kann sozusagen, wenn man im Casino mitspielt, wirklich von etwas Leben, etwas Produktives zustande bringen, das ist natürlich falsch. Und dass das möglich ist in unserem System, das ist nicht nur ungerecht, sondern das dividiert auch die Gesellschaft auseinander. Die einen, die schuften und sagen, und davon will ich jetzt aber auch gut leben können von diesem Engagement. Und die dann das Gefühl haben, andere tun deutlich weniger und lassen sich's gut gehen und haben auch ordentlich Geld. Das macht eine Gesellschaft kaputt. Wir müssen schon fragen, wie die Dinge bewertet werden, und Arbeit muss gut bezahlt werden und Arbeit kann nicht geschröpft werden in jeder Hinsicht. Und wir müssen unsere Kapital- und Finanzmärkte auch mal an die Kette legen. Die Erzählung ist natürlich ganz umgekehrt. Ne? Wir brauchen freie Finanzmärkte, damit endlich investiert wird. Ja, aber was wird denn investiert? Es wird Geld hin und her geschoben. Ne? Also die realwirtschaftliche Investition, die wir brauchen, die soll gut bezahlt werden, die soll sich auch rentieren, und da steht eben auch Arbeit dahinter. Ja? Aber das reine Finanzwesen, dass man eben durch jonglieren an den Finanzmärkten Geld verdienen kann. Das ist eine Katastrophe, dass es möglich ist.
0: Ich möchte gerne noch auf die Nachricht von Maria eingehen. Sie hat nämlich geschrieben, viel Engagement auch im Ehrenamt wird wenig honoriert. Ehrenamtliche Sorgearbeit für andere stelle ich nach mehr als 30 Jahren Engagement tatsächlich inzwischen in Frage. Nicht, weil es keinen Effekt hat für die Gesellschaft, sondern dass es nirgendwo berücksichtigt wird, zum Beispiel in einem Solidaritätsprinzip, zum Beispiel bei der Rente. Denn Ehrenamt ist nicht nur das Tun, sondern kostet oftmals auch diejenigen Geld, die es dann tun. Und heute als Rentnerin nach Vollzeitarbeitsleben mit einer Rente, die gerade so reicht, fragt niemand danach, ob es gelingt, den Handwerker oder die Reparatur am Fahrzeug zu bezahlen. Das tut schon manchmal weh.
1: Ja, das kann ich gut nachvollziehen, und ich finde es auch nicht gerecht. Also wenn alles, was wir an Care-Arbeit tun, immer nur über den Markt organisiert würde, dann funktioniert es nicht. Das sehen wir. Wir haben nicht genug Erzieherinnen, wir haben nicht genug Pfleger, wir haben nicht genug Menschen, die sich um Einsame kümmern oder sonst was. Und die es dann tun und nichts davon haben, weil es eben nicht über den Markt organisiert wird und nicht organisiert werden kann, die gucken nachher in die Röhre, weil sie in ihrem normalen Job nicht so verdienen, dass sie wirklich deutlich über eine Grundsicherung hinauskommen. Und das ist ungerecht. Und das in einem so reichen Land ist es einfach unverständlich für diejenigen, die davon betroffen sind. Und das ist kein so kleiner Teil. Und diese Ungerechtigkeit, wenn wir uns die weiterhin erlauben, dann läuft sich unser marktwirtschaftliches System tot, weil die Leute einfach nicht mehr dahinter stehen. Und es schadet einfach der Politik in der Mitte. Es stärkt nur die Ränder.
0: Ja, Sie haben gesagt, die Binnenwirtschaft muss angekurbelt werden. Muss man dann solche Fragen stellen, ob die Pflege vielleicht auch zur Binnenwirtschaft gehört?
1: Ja, selbstverständlich gehört die dazu, auf jeden Fall. Die Pflegekräfte werden ja inzwischen auch etwas besser bezahlt, was man dann direkt sieht, dass die Pflegekasse nicht ausreicht. Nicht, man sagt, wir brauchen entweder mehr Zuschüsse oder wir müssen den Pflegesatz erhöhen. Es ist ja nicht so, dass das in Kleidern hängen bleibt. Und viele sagen ja, jetzt kann ich mir die Pflege wahrscheinlich gar nicht leisten. Da muss ich eben fragen, wie kann ich Pflege effizienter organisieren und zum Beispiel Pflegeheim auch nicht einfach an die Börse lassen. Ja? Da ist es dann eben interessant, jemanden mit Magensonde Monate oder vielleicht sogar Jahre lang liegen zu haben, weil man gut an dem verdient. Dem geht es damit bestimmt nicht gut. Vielleicht ist es auch ein Demenzkranker oder so. Aber eine Organisation verdient dann ganz toll, also das Unternehmen macht quasi mit der Pflege Rendite. Das dürften wir nie zulassen. Ja? Also genau wie Gesundheit auch kein Markt ist, auf dem man das kaufen kann, das sollte so nicht sein, gibt es Bereiche, die wir eigentlich diesem marktwirtschaftlichen Prinzip entziehen müssen. Und es ist schlimm, dass wir es zugelassen haben. Genauso im Wohnungsbereich. Ne? Dass einfach Immobilienfirmen an den Aktienmärkten gehandelt werden und dann Mieten nicht mehr erschwinglich sind oder nur noch ganz hochpreisig gebaut wird oder so. Das sind alles Dinge, mit denen man eine Daseinsvorsorge nicht stemmen kann und die aber eine Gesellschaft zusammenhält.
0: Also wir könnten lange noch weiter diskutieren. Danke erstmal für den Besuch heute Vormittag, Friederike Spieker. Und danke an die SW1-Hörerinnen und Hörer, die sich eingeschaltet haben. Die ganze Sendung dann zum Nachhören in voller Länge ab dem Nachmittag über swr1.de und ARD Sounds. Schönen Mittag.

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14: Um 12 Uhr mit Peter Gramer. Guten Tag. Opfer von häuslicher Gewalt sollen künftig besser geschützt werden. In Stuttgart wird noch heute eine Weltkriegsbombe entschärft. Das Wetter, Sonne und Wolken, maximal 17 bis 22 Grad. Mit elektronischen Fußfesseln und Anti-Gewalt-Trainings für Täter sollen insbesondere Frauen künftig besser vor häuslicher Gewalt geschützt werden. Der Bundestag hat dazu eine Änderung des Gewaltschutzgesetzes beschlossen. Jan-Friedrich Willems berichtet aus Berlin.
15: Bei einem waren sich heute im Bundestag alle Fraktionen einig. Es gibt zu viel Gewalt im Land, zu viel Gewalt gegen Frauen, zu viel Gewalt in Beziehungen. Vor allem dagegen will Justizministerin Stefanie Hubich mit ihrer Reform des Gewaltschutzgesetzes vorgehen. Unter anderem mit Anti-Gewalt-Trainings, längeren Freiheitsstrafen und der elektronischen Fußfessel. Zugestimmt haben dem Entwurf Union, SPD, AfD und Grüne. Die Linke enthielt sich, weil ihr der Vorschlag nicht weit genug geht. Die elektronische Fußfessel ist einer der wichtigsten Bestandteile des Gesetzesupdates. Verurteilte Gewalttäter können jetzt auch von Familiengerichten zum Tragen der Fußfessel verpflichtet werden.
14: Die geplante Entlastungsprämie kommt erstmal nicht. Der Bundesrat stimmte dem Gesetz am Vormittag nicht zu. Der Bundestag hatte dem Gesetzentwurf im April zugestimmt. Geplant war, dass Unternehmen freiwillig bis zu 1.000 Euro an Beschäftigte zahlen können, um die hohen Energie- und Spritpreise abzufedern. Aus Berlin, Gabriele Intermann.
16: Die Länder verweigerten der steuerfreien Prämie von bis zu 1.000 Euro mehrheitlich ihre Zustimmung. Damit geht das entsprechende Gesetz jetzt in den Vermittlungsausschuss. Dort sitzen je 16 Mitglieder von Bundestag und Bundesrat, um mögliche Kompromisse zu erarbeiten. Gelingt dies, müssen Bundestag und Bundesrat noch einmal darüber abstimmen. In der heutigen Debatte in der Länderkammer erinnerte der scheidende Ministerpräsident von Baden-Württemberg, Winfried Kretschmann, an das Sprichwort, dass Gegenteil von gut gemacht ist gut gemeint. Vor allem sei die Frage unbeantwortet geblieben, wer die Steuerausfälle bezahlen soll, die mit der Prämie einhergehen.
14: Der britische Premierminister Starmer wird trotz schwerer Verluste seiner Labour-Partei bei den Regional- und Kommunalwahlen nicht zurücktreten. Tage wie diese schwächten nicht seine Entschlossenheit, den versprochenen Wandel herbeizuführen, so Starmer. Er werde auch bei der nächsten Parlamentswahl wieder als Premier kandidieren. Die Labour-Partei hatte bei den Wahlen nach aktueller Hochrechnung massiv an Zustimmung verloren. Großer Gewinner ist die rechtspopulistische Partei Reform UK. Endgültige Ergebnisse werden im Laufe des Tages erwartet. In Stuttgart ist auf einer Baustelle eine 250 Kilogramm schwere Weltkriegsbombe gefunden worden. Das teilen Stadt und Feuerwehr mit. Die Bombe soll noch heute entschärft werden. Aus dem SWR-Studio Stuttgart berichtet Luisa Bleich.
3: Die Bombe hat laut Feuerwehr einen chemischen Langzeitzünder und muss deswegen schnellstmöglich entschärft werden. In einem Umkreis von 250 Metern um den Fundort in der Eduard-Pfeiffer-Straße in der Nähe des chinesischen Gartens sind die Menschen aufgerufen, Häuser und Wohnungen zu verlassen. Notunterkünfte werden laut Feuerwehr gerade eingerichtet. Polizei und Feuerwehr sind mit starken Kräften vor Ort. Die Evakuierung wird wohl auch Auswirkungen auf die Gäubahn haben, heißt es. Die Schienen verlaufen oberhalb vom Fundort der Bombe.
14: In einer Bank im rheinland-pfälzischen Sinzig läuft eine Geiselnahme. Die Polizei geht nach eigenen Angaben von mehreren Tätern aus. Bei einer der Geiseln handelt es sich demnach um den Fahrer eines Geldtransporters. Der Bereich rund um die Volksbank-Filiale im Landkreis Ahrweiler ist weiträumig abgesperrt und die Polizei mit einem Großaufgebot vor Ort. Dabei kommen auch Hubschrauber zum Einsatz. Die Beamten betonen, außerhalb der Absperrungen bestehe für die Menschen in Sinzig keine Gefahr. Wichtig sei jetzt, keine ungeprüften Informationen über die sozialen Medien zu verbreiten. Das waren die Nachrichten für Baden-Württemberg mit Peter Gramer. Die Zeit, es wird 12.04 Uhr.
12: Und wir starten den Verkehrsservice mit folgender Meldung, die wir auch gerade schon in den Nachrichten gehört haben. Eine Warnmeldung für Stuttgart Nord. Im Bereich der Eduard-Pfeiffer-Straße ist eine Weltkriegsbombe gefunden worden. Der Bereich um diesen Fundort ist umgehend zu verlassen. Im Räumungsbereich liegen die Straßen Eduard-Pfeiffer-Straße, Atzenbergstraße, Ehrenhalde, Gähkopf und Schottstraße. Diese Informationen für alle, die dort in der Nähe wohnen. Und jetzt auf die Straßen in Baden-Württemberg. A5 Frankfurt Richtung Karlsruhe, zwischen Zwingenberg und Bensheim. Grünpflege auf der rechten Seite, aktuell 3 Kilometer Stau. A8 Stuttgart Richtung Karlsruhe, zwischen Heimsheim und Pforzheim Ost, ist die Unfallstelle inzwischen geräumt. Es gibt aber noch 6 Kilometer Stau. Das bedeutet umgerechnet, es dauert bis zu 30 Minuten länger an der Stelle. A8 Karlsruhe Richtung Stuttgart, zwischen Pforzheim West und Pforzheim Süd, Baustelle, 6 Kilometer stockender Verkehr, hier dauert es eine Viertelstunde länger. A81 Singen Richtung Stuttgart, zwischen Böblingen-Sindelfingen und Sindelfingen-Ost, Baustelle, 3 Kilometer stockend. A96 Lindau Richtung Bregenz, zwischen Sigmarszell und dem Pfändertunnel momentan 4 Kilometer Stau. Da dauert es bis zu 25 Minuten länger. Momentan gibt es im Pfändertunnel nämlich Blockabfertigung. Eine Meldung aus der Schweiz, A2 Luzern Richtung Gotthard, zwischen Wassen und Göschenen 3 Kilometer Stau. Ihr braucht hier eine halbe Stunde länger. Und gerade noch reingerutscht, A81 Singen Richtung Stuttgart, zwischen Engen und Geisingen 3 Kilometer Stau. Auch hier habt ihr es nach einer Viertelstunde geschafft. Und ansonsten findet ihr alle Infos für eure Strecke natürlich auch in der SWR1 App. Fahrt vorsichtig, kommt heil an euer Ziel. Wir stehen am Tor zum Wochenende und zack, ist die Sonne wieder da. Dazu kommen manchmal auch wolkige Phasen und im Schwarzwald der ein oder andere Schauer. Es wird wieder wärmer heute, 17 bis 22 Grad. Morgen meist sonnig bis 25 Grad, das ist fast schon frühsommerlich. Der Sonntag bleibt warm, startet erst mit Sonne, endet abends aber mit Regen und mit Gewittern.
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12: Hallo, schönen Mittag, wünscht Janet Pollock. Es ist ein Freitagmittag und das Lebensgefühl ist irgendwie ein anderes. Also selbst bei denjenigen, die auch Samstag und Sonntag arbeiten. Wir haben ein kleines bisschen weniger Alltagsdruck. Auch mal ganz schön.

0: Queen und We Will Rock You in SWR 1 Baden-Württemberg heute am Freitagmittag. Gemeinsam ins Restaurant, eine schöne Sache, auch jetzt zum Wochenende. Wenn da nicht diese Frage wäre, wer zahlt eigentlich? Also daraus haben sich schon peinliche Pausen und auch großes Gezacker ergeben. Zahlt immer noch der Mann? Macht man halbe halbe? Welche ungeschriebenen Regeln gibt's fürs Bezahlen im Restaurant? Caroline Lüdemann ist Knigge- und Benimmexpertin. Frau Lüdemann, jetzt mal ganz plump gefragt, ein Paar. Frau und Mann gehen essen. Also, wer zahlt jetzt?
1: Wäre wahrscheinlich schön, wenn ich das jetzt eindeutig beantworten könnte, aber das kann ich so nicht. Aber ich kann zumindest mal sagen, der Gastgeber, der zahlt. Aber der Gastgeber kann natürlich auch eine Gastgeberin sein. Das heißt, man kann nicht so sagen, der Mann zahlt, sondern es könnte eben auch die Frau sein. Aber jetzt kann man sich fragen, was sind denn vielleicht Vorzeichen dafür, wer der Gastgeber ist? Also so Vorzeichen sind, wer hat das Restaurant ausgesucht oder den Tisch reserviert oder vielleicht auch den Wein ausgesucht. Und der bezahlt dann eben am Ende auch die Rechnung.
0: Okay, selbst bei einem Ehepaar, der Gastgeber oder die Gastgeberin. Welche Regeln gibt's denn noch?
1: Ja, schon. Also wir können noch über das Trinkgeld nachdenken. Also da sagen wir so 5-10% bei gutem Service, also durchaus eine freiwillige Leistung. Und wenn ich selbst der Gastgeber bin, dann bezahle ich nicht am Tisch, damit meine Gäste eben nicht mitbekommen, was denn dieser Spaß jetzt eigentlich so gekostet hat. Aber Ausnahmen bestätigen auch hier die Regel, wenn ich nur einen einzigen Gast habe, dann lasse ich den nicht allein am Tisch sitzen. Also dann bezahle ich doch am Tisch. Aber ich vermeide es dann eben eine Summe zu nennen. Also ich lege dann das Geld passend hinein oder ich sage vielleicht sowas wie, würden Sie mir noch 20 Euro zurückgeben, damit der Gast eben diese konkrete Summe nicht hören kann.
0: Weitere Empfehlungen von der Benimm-Expertin Caroline Lüdemann gibt es für euch auf swr1.de. Wir klären da unter anderem die Frage Dresscode für die Arbeit, Regeln im Aufzug oder Handy auf dem Tisch. Geht das eigentlich? Also es lohnt sich, das Ganze mal anzugucken.
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Ronan Keating in SWR 1 Baden-Württemberg um 22 Minuten nach 12. Ein kurzer Blick auf die Straßen und zwar auf die B14 Stuttgart Richtung Backnang. Bitte vorsichtig fahren im Kappelberg-Tunnel, da steht ein defektes Fahrzeug. Und zwar, ja, ein defektes Fahrzeug. Es steht gar nicht da wo, aber es kann schnell zu Tumulten führen. 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Ein Blick nach draußen, in vielen Regionen des Landes leicht bewölkt und sonnig.

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1: Und jetzt um 12:30 mit Peter Gramer.
2: Guten Tag. Baden-Württembergs CDU-Chef Hagel wird, wie erwartet, Innenminister in der neuen grün-schwarzen Landesregierung. Das hat der SWR aus Parteikreisen erfahren. Demnach bleibt Nicole Hofmeister-Kraut Wirtschaftsministerin. Neuer Justizminister soll Moritz Oppelt werden, der Chef des CDU-Bezirks Nordbaden. Die bisherige Justizministerin Gentges übernimmt das Agrarressort. Der Landkreis Karlsruhe will im Streit um die Kosten für den öffentlichen Nahverkehr gegen das Land klagen. Die Landesregierung halte frühere Zusagen bei der Erstattung der Kosten für bestimmte Stadtbahnlinien nicht ein, kritisieren Kreisverwaltung und Kreistag. Johannes Stier berichtet.
3: Der Stuttgarter Land

0: Landgericht war davon überzeugt, dass der 26-Jährige...
1: Pardon, das war das falsche Stück.
2: Das Land habe bislang eine zugesagte komplette Finanzierung der Linie nicht geleistet, obwohl es mehrfach dazu aufgefordert wurde, heißt es beim Landkreis Karlsruhe. Laut einer aktuellen Vereinbarung erhält der Landkreis für 2026 rund 4,9 Millionen Euro jährlich. Hielte sich das Land an seine Zusagen, würde der Kreis um rund 13,4 Millionen Euro entlastet. Wir finanzieren seit Jahren freiwillig Leistungen, für die eigentlich das Land bezahlen müsste, so Landrat Christoph Schnaudiegel.
1: In einem weiteren Prozess um die Schussserie in der Region Stuttgart hat das Landgericht Stuttgart einen 26-Jährigen zu einer Haftstrafe von 7 Jahren und 9 Monaten verurteilt, wegen versuchten Mordes. Dorina Blau mit Einzelheiten.
0: Das Stuttgarter Landgericht war davon überzeugt, dass der 26-Jährige Ende Januar 2025 in einem Imbiss in Stuttgart-Möhringen auf einen anderen Mann geschossen hatte. Dieser wurde dabei unter anderem im Bauchbereich verletzt. Das Opfer und der Täter sollen zwei rivalisierenden Gruppierungen angehören, die sich seit rund 4 Jahren im Großraum Stuttgart bekämpfen. Bisher wurden insgesamt 92 Männer festgenommen. Außerdem gab es 21 Gerichtsverfahren.
1: Der Bundestag hat eine Regel zur elektronischen Fußfessel beschlossen, und zwar zum Schutz vor häuslicher Gewalt. Das neue Gewaltschutzgesetz sieht vor, dass ein Gericht Täter zum Tragen einer Fußfessel verpflichten kann, um ein Annäherungsverbot durchzusetzen. 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
3: Und wir beginnen den Verkehrsservice mit einer Warnmeldung. Eine Warnmeldung für Stuttgart Nord. Im Bereich der Eduard-Pfeiffer-Straße ist eine Weltkriegsbombe gefunden worden. Der Bereich dort um diesen Fundort wird derzeit evakuiert. Im Räumungsbereich liegen die Straßen Eduard-Pfeiffer-Straße, Atzenbergstraße, Ehrenhalde, Gähkopf und Schottstraße. Und damit sind wir auf den Straßen. Bitte Vorsicht auf der A81 Würzburg Richtung Heilbronn. Zwischen Gerchsheim und Tauberbischofsheim steht ein defekter LKW auf der rechten Spur. A8 Stuttgart Richtung Karlsruhe. Zwischen Heimsheim und Pforzheim Ost Baustelle 4 Kilometer stockender Verkehr. Und in der Gegenrichtung Karlsruhe Richtung Stuttgart. Zwischen Pforzheim West und Pforzheim Süd Baustelle 6 Kilometer stockender Verkehr. Hier braucht ihr eine Viertelstunde länger. A81 Singen Richtung Stuttgart, zwischen Engen und Geisingen 3 Kilometer Stau, auch hier plus 15 Minuten. A81 Singen Richtung Stuttgart, zwischen Böblingen-Sindelfingen und Sindelfingen-Ost, Baustelle 3 Kilometer stockend. A81 Heilbronn Richtung Stuttgart, zwischen Stuttgart-Zuffenhausen und Engelbergtunnel, Baustelle 3 Kilometer stockender Verkehr. A81 Stuttgart Richtung Heilbronn zwischen Kreuz Stuttgart und Dreieck Leonberg. 5 Kilometer stockend, hier braucht ihr eine Viertelstunde länger. A96 München Richtung Bregenz zwischen Neu-Ravensburg und dem Fendertunnel. 7 Kilometer Stau, da dauert es jetzt eine geschlagene Stunde länger. Momentan Blockabfertigung vor dem Fendertunnel. Und Schweizer 2 Luzern Richtung Gotthard zwischen Amsteg und Göschenen. 4 Kilometer Stau. Dafür braucht ihr allerdings bis zu 40 Minuten. Und ihr findet alle Verkehrsinfos natürlich auch in der SWR1-App. Gute Fahrt und heiles Ankommen wünsche ich. Und damit sind wir beim Wetter hier bei uns in Baden-Württemberg. Sieht eigentlich ganz gut aus. Ein freundlicher Freitag. In Tuttlingen bewölkt bei 14 Grad, in Bietigheim-Bissingen sonnig bei 15. In Ulm oder Konstanz leichte Wölkchen, ebenfalls 15 Grad. Also meistens ist es freundlich heute. Wir haben etliche Quellwolken und im Schwarzwald können die auch mal dunkler werden und dann kommt ein Schauer oder ein Gewitter runter. Ansonsten bleibt es eher trocken bei 17 bis 22 Grad. Der Samstag wird dann richtig schön, meist sonnig, Spitzenwerte bis 25 Grad. Am Sonntag ist es auch nochmal warm, über 20 Grad. Dabei erstmal Sonne, später dann Wolken und dann Regen oder Gewitter.
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3: Der Kampf um die Commerzbank dauert jetzt schon eine Weile an. Die italienische UniCredit will die zweitgrößte Privatbank Deutschlands kaufen, gegen deren Willen. Jetzt wollen die Frankfurter Investoren davon überzeugen, dass sie allein profitabler sind als unter dem Dach der UniCredit. Deswegen hat die Commerzbank angekündigt, weitere 3000 Stellen zu streichen. Mit niedrigeren Kosten und höheren Gewinnen soll der Aktienkurs in die Höhe getrieben werden. Und das würde dann eine mögliche Übernahme teurer, also schwieriger gestalten. Der DAX steht zum Mittag um rund 0,9% im Minus bei 24.460 Punkten. Die Gewinner: Infineon plus 1,6% und Fresenius Medical Care plus 1,4%. Bei den Verlierern finden sich Rheinmetall minus 5,4% und die Allianz minus 4,4%. Ein Euro wird mit etwas mehr als einem Dollar 17 gehandelt.
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0: Die Musik trägt schon das Leichte vom herannahenden Wochenende. Cool in the Gang und Get Down on It. Hier in SWR 1 Baden-Württemberg. Themenwechsel. Die Bundeswehr soll aufgestockt werden und bereitet sich deshalb auf deutlich mehr Musterungen als bisher vor, auch hier bei uns in Baden-Württemberg. Deutschlandweit sollen insgesamt 24 neue Musterungszentren entstehen, bei uns im Land, in den Städten Ulm und Offenburg. Knut Bauer aus unserer Redaktion Landespolitik. In Ulm ist das an einem bereits bestehenden Standort der Bundeswehr, in Offenburg allerdings nicht. Also wieso gerade Offenburg?
1: Grundlage waren aktuelle Daten der statistischen Bevölkerungsverteilung, denn das Bundesverteidigungsministerium sagt, diese Musterungszentren sollen in Regionen mit hoher Bevölkerungsdichte liegen und dort, wo es ein großes Bewerberaufkommen gibt. Außerdem sollen die Orte gut erreichbar sein, damit die jungen Männer einigermaßen problemlos mit dem Auto oder mit der Bahn zur Musterung kommen können. In Ulm wird das neue Zentrum außerhalb der dortigen Bundeswehrliegenschaft eingerichtet. Und Offenburg, da ist es was ganz Neues. Die Stadt wird mit dem Musterungszentrum zum neuen Bundeswehrstandort. Aber klar ist von der Standortentscheidung auch, wenn man Ulm auf der östlichen Seite des Landes in Württemberg als Musterungszentrum hat, dann bietet sich im westlichen Teil in Baden als zentral gelegener Ort Offenburg an.
0: Ja, und weiß man schon, wie dieses neue Zentrum in Offenburg aussehen soll?
1: Also die Bundeswehr will in jedem ihrer Musterungszentren, das heißt auch in Offenburg, 50 zivile Dienstposten schaffen und externe Objekte anmieten, um diese Zentren unterzubringen. In gut einem Jahr, also bis Mitte 2027, soll die gesamte Musterungsorganisation aufgebaut sein. Die Bundeswehr sagt aber auch, die ersten Zentren könnten noch in diesem Jahr starten. Also da wird jetzt auf Hochtouren gearbeitet in diesen angemieteten Objekten und es werden Stellen ausgeschrieben. Die Musterungszentren dienen ja dazu, dass man erstmal die grundsätzliche Eignung für den Dienst bei der Bundeswehr checkt. Dann werden alle Musterungszentren jeweils einem der bestehenden 15 Karrierecenter der Bundeswehr zugeordnet. Und da geht's dann weiter. Wenn die Musterung erfolgreich verläuft, dann wird in diesen Karrierecentern die medizinische, körperliche und psychische Eignungsprüfung durchgeführt für eine mögliche militärische oder auch zivile Laufbahn bei der Bundeswehr.
0: Zwei neue Musterungszentren, also in Baden-Württemberg, in Offenburg und Ulm. Alle Informationen dazu kamen von SWR1-Reporter Knut Bauer.
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19: Um 13 Uhr mit Peter Gramer. Guten Tag. Der baden-württembergische CDU-Chef Hagel soll neuer Landesinnenminister werden. Der Bundesrat stimmt der Reform der privaten Altersvorsorge zu. Das Wetter, Sonne und Wolken, maximal 17 bis 22 Grad. CDU-Landeschef Hagel soll nach SWR-Informationen neuer Innenminister von Baden-Württemberg werden. Auch weitere Besetzungen stehen demnach fest. Ruben Moratz aus der Redaktion Landespolitik.
20: Wie der SWR aus Parteikreisen erfuhr, soll der amtierende Landwirtschaftsminister Peter Haug von der CDU in der kommenden Legislatur leer ausgehen. Die neue starke Frau im Landwirtschaftsministerium soll Marion Gentges werden, die bisher Justizministerin war. Sie verlässt ihr Ressort, weil der Heidelberger CDU-Mann Moritz Oppelt Minister für Justiz werden soll. Oppelt war von 2021 bis 2025 im Bundestag und gilt als enger Vertrauter von CDU-Landeschef Hagel. Neuer Landtagspräsident soll der bisherige Innenminister Thomas Strobel von der CDU werden. Muhterem Arras von den Grünen, die dieses Amt zuletzt innehatte, seine Stellvertreterin.
19: Der Bundestag hat eine Regel zur elektronischen Fußfessel beschlossen, und zwar zum Schutz vor häuslicher Gewalt. Das neue Gewaltschutzgesetz sieht vor, dass ein Gericht Täter zum Tragen einer Fußfessel verpflichten kann, um ein Annäherungsverbot durchzusetzen. Bundesjustizministerin Hubig ist sich sicher, dass das Frauen schützen wird.
21: Kommt der Täter trotz Verbot zu nahe, wird sofort Alarm ausgelöst. Auch die Betroffenen bekommen in Echtzeit ein Signal. Wirksamer Schutz muss schnell sein. Und in Spanien schützt die elektronische Fußfessel seit 20 Jahren hochwirksam Frauen. Jetzt kommt sie endlich auch hier.
19: Familiengerichte sollen Täter außerdem zur Teilnahme an einem sozialen Trainingskurs oder einer Gewaltpräventionsberatung verpflichten können. Die Reform der privaten Altersvorsorge in Deutschland kann kommen. Der Bundesrat hat dem entsprechenden Gesetz zugestimmt. Die bisherige Riester-Rente kann damit ab 2027 durch ein neues, staatlich gefördertes Vorsorgemodell abgelöst werden. Konkret will die Bundesregierung ab dem 1. Januar 2027 ein leicht verständliches Standardprodukt einführen, das jeder Anbieter, also Banken, Sparkassen und Versicherungen, im Portfolio haben muss. In einem weiteren Prozess um die Schussserie in der Region Stuttgart hat das Landgericht Stuttgart einen 26-Jährigen zu einer Haftstrafe von 7 Jahren und 9 Monaten verurteilt, wegen versuchten Mordes. Der Verurteilte soll Ende Januar 2025 in einem Imbiss in Stuttgart auf einen anderen Mann geschossen und ihn verletzt haben. Das Opfer gehörte laut Staatsanwaltschaft einer der beiden Gruppierungen an, die sich in der Region über Jahre hinweg bekämpft hat. Die Polizei hat unter Leitung des Cybercrime-Zentrums Baden-Württemberg den mutmaßlichen Betreiber von Online-Fake-Shops gefasst. Er wurde auf der spanischen Insel Mallorca festgenommen. Vorausgegangen waren mehrjährige Ermittlungen. Knut Bauer berichtet.
1: Der 35-jährige Deutsche habe sich bereits seit mehreren Jahren unter falschen Identitäten auf Mallorca aufgehalten, teilen das Cybercrime-Zentrum und die Generalstaatsanwaltschaft Karlsruhe mit. Er steht im Verdacht des Banden- und gewerbsmäßigen Betrugs mit rund 1.000 Geschädigten in Deutschland. Von März 2023 bis Januar 2025 soll der Mann mehr als 40 sogenannte Fake-Shops im Internet betrieben haben. Waren, die Kunden über diese Online-Shops bestellt haben, wurden trotz Überweisung des Kaufpreises nicht geliefert. Opfer stammen unter anderem aus Stuttgart, Offenburg, Reutlingen, Freiburg und Karlsruhe.
19: Ab der kommenden Saison springen zum ersten Mal auch die Frauen an allen 4 Orten der Vierschanzentournee. Der Weltverband FIS hat das in Slowenien bestätigt. Der erste Termin ist zum Beispiel der 28. Dezember in Oberstdorf. Dann folgen 3 weitere, immer am Qualifikationstag der Männer. Die Zeit? Es wird 13.04 Uhr.
10: Und wir starten den SWR1-Verkehrsservice mit einer Mahnmeldung für Stuttgart Nord. Im Bereich der Eduard-Pfeiffer-Straße wurde eine Weltkriegsbombe gefunden. Dieser Bereich rund um den Bombenfundort wird derzeit evakuiert. Im Räumungsbereich liegen die Straßen Eduard-Pfeiffer-Straße, Atzenbergstraße, Ehrenhalde, Gähkopf und Schottstraße. Und damit gehen wir zum SWR1-Verkehrsservice auf die Straßen. Bitte Vorsicht auf der A6 Mannheim Richtung Heilbronn zwischen Wiesloch-Rauenberg und Sinsheim. Eine ungesicherte Unfallstelle auf der mittleren Spur. Aufpassen auch auf der A6 Mannheim Richtung Heilbronn. A6 Mannheim Richtung Heilbronn. Zwischen Bad Rappenau und Heilbronn unter Eisesheim liegt ein Metallteil auf der rechten Spur. A8 München Richtung Karlsruhe, zwischen Stuttgart Flughafen Messe und Kreuz Stuttgart, 4 Kilometer stockend. A8 Stuttgart Richtung Karlsruhe, zwischen Heimsheim und Pforzheim Ost, Baustelle 3 Kilometer stockender Verkehr. Und in der Gegenrichtung Karlsruhe Stuttgart, zwischen Pforzheim West und Pforzheim Süd, die Baustelle 6 Kilometer stockender Verkehr. Hier braucht ihr etwa eine Viertelstunde länger. A81 Singen Richtung Stuttgart zwischen Böblingen-Hulb und Sindelfingen-Ost, Baustelle 4 Kilometer stockend. A81 Heilbronn Richtung Stuttgart zwischen Stuttgart-Zuffenhausen und Engelberg-Tunnel, Baustelle 4 Kilometer stockend. A81 Stuttgart Richtung Heilbronn zwischen Kreuz Stuttgart und Dreieck Leonberg, 3 Kilometer stockender Verkehr. A96 München Richtung Bregenz zwischen Neu-Ravensburg und dem Pfänder-Tunnel, inzwischen 8 Kilometer Stau. Da dauert es bis zu einer Stunde, bis ihr da durch seid. Momentan Blockabfertigung vor dem Pfänder-Tunnel. Und die Meldung aus der Schweiz, A2 Luzern Richtung Gotthard, zwischen Amsteg und Göschenen 4 Kilometer Stau. Bis ihr durch seid, 40 Minuten. Alle Verkehrsinfos natürlich auch in der SWR1 App. Allen unterwegs eine gute und sichere Fahrt. Kommt heil an. Es ist ein freundlicher Freitag mit Sonne und Wolken bei 17 bis 22 Grad. Der Samstag wird dann richtig schön. Morgen Sonnenschein und frühsommerliche 25 Grad. Auch der Sonntag warm, allerdings mit Sonne und Regen.
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10: Im Studio ist Janet Pollock. Hallo. SWR 1. Gemeinsam oder getrennt zahlen im Restaurant? Wir sprechen gleich nochmal drüber und sind natürlich auch neugierig, wie ihr damit umgeht. Schnelle Mail ins Studio oder gerne auch eine Sprachnachricht über die SWR1 App bzw. WhatsApp oder Signal. 0711 26 27 28. Wie zahlt ihr denn, wenn ihr zu mehreren zum Essen ausgeht?

0: Die Bengals in SWR 1 Baden-Württemberg und Walk Like an Egyptian. Es ist 14 Minuten nach 1. Ihr wollt zahlen? Alle zusammen? Nee, bitte alle getrennt. Ja, da kann man schon mal einen Seufzer ernten oder einen genervten Blick bekommen. Und es gibt sogar gerade im Ausland Restaurants, die schon im Vorhinein sagen, also bei uns bitte nur eine Rechnung. Caroline Lüdemann ist Knigge-Expertin. Frau Lüdemann, ist es für Sie nachvollziehbar?
1: Das ist wahrscheinlich schon nachvollziehbar, aber ich finde es trotzdem ein bisschen unüblich, das schon im Vorfeld so zu sagen. Ich würde natürlich schon auch sagen, wenn ich jetzt als Gast ins Restaurant gehe und wir sind eben mehrere Gäste, dann ist es ungeschickt, wenn ich ganz zum Schluss dann an den Kellner adressiere. Übrigens, wir würden gern alle getrennt zahlen und der ist dann ewig damit beschäftigt. Was man machen kann, ist, dass man einfach gemeinsam dann die Rechnung bezahlt, also einer bezahlt für alle und dann gibt man dieser einen Person eben dann seinen Anteil zurück. Das ist wahrscheinlich das Einfachste für alle. Oder Plan B, ich sage von Anfang an dem Kellner, dass wir ganz gerne getrennt zahlen würden. Und dann kann er das nämlich von vornherein so in der Kasse anlegen und dann ist es danach ganz unkompliziert.
0: Auf diese Weise vermeidet man dann auch die Ungleichheit, dass der eine vielleicht nur einen Salat hatte und die andere einen Zwiebelrostbraten.
1: Ja, ja. Und ich glaube auch dieses, jeder zahlt also von der Rechnung einen Teil, ist auch insofern nicht so einfach, weil viele sagen, oh, ganz zum Schluss bleibt irgendwie immer was übrig. Ja, und dann zahle ich etwas, was ich vielleicht selbst gar nicht bestellt habe.
0: Also die Empfehlung ist klar, einer zahlt alles, dann untereinander abrechnen oder schon im Voraus Bescheid geben, dass alle getrennt zahlen wollen. Also wie macht ihr es mit dem Zahlen, wenn ihr mit einer Gruppe essen geht? Vielleicht habt ihr auch noch einen Tipp oder etwas, das bei euch wunderbar funktioniert. Schreibt uns kurz eine schnelle Mail ins Studio oder schickt uns bitte eine Sprachnachricht unter 0711 26 27 28. Geht natürlich auch über die SWR1 App.

Shakira in SWR 1 Baden-Württemberg um 23 Minuten nach 1. Gute Nachricht aus dem Stuttgarter Norden. Die Weltkriegsbombe ist dort erfolgreich entschärft worden. Das heißt, wir müssen uns länger keine Sorgen mehr machen und vermutlich werden die evakuierten Menschen allmählich in ihre Wohnungen zurückkehren können. SWR 1 Baden-Württemberg, wir haben gesprochen über den Bezahlvorgang in Restaurants und euch gefragt, wie macht ihr es denn eigentlich? Weil die Frage ist halt, wer zahlt denn immer und wie funktioniert es dann mit dem Auseinanderklabüsern? Julia hat uns geschrieben, hi, wenn mehrere Haushalte an einem Tisch sitzen, zahle ich gern komplett und stelle den Betrag dann per WhatsApp zur Verfügung. Und dann kann jeder selbst zusammenrechnen und es mir per Überweisung oder in bar geben. Das finde ich praktisch und höflich, da dieses Zerklauben am Tisch eine echt deutsche Unart ist.

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1: Alles Wichtige jetzt um 13:30 von Peter Gramer.
2: Guten Tag. In Baden-Württemberg soll CDU-Landeschef Hagel nach SWR-Informationen neuer Innenminister werden. Auch weitere Besetzungen stehen demnach

0: Fest. Ruben Moratz berichtet.
1: Wie der SWR aus Parteikreisen erfuhr, soll der amtierende Landwirtschaftsminister Peter Haug von der CDU in der kommenden Legislatur leer ausgehen. Die neue starke Frau im Landwirtschaftsministerium soll Marion Gentges werden, die bisher Justizministerin war. Sie verlässt ihr Ressort, weil der Heidelberger CDU-Mann Moritz Oppelt Minister für Justiz werden soll. Neuer Landtagspräsident soll der bisherige Innenminister Thomas Strobel von der CDU werden. Muhterem Aras von den Grünen, die dieses Amt zuletzt innehatte, seine Stellvertreterin.
0: Europäische Fluggesellschaften dürfen ab sofort verstärkt Kerosin aus den USA verwenden. Die Europäische Agentur für Flugsicherheit hat dafür jetzt den Weg freigemacht. Wegen des Iran-Kriegs ist in den vergangenen Monaten deutlich weniger Treibstoff in EU-Staaten geliefert worden. Es gäbe keine Sicherheitsbedenken gegen die Einführung eines Kraftstoffs, der in den USA produziert werde, hieß es. Die Weltkriegsbombe in Stuttgart-Nord ist entschärft, das teilte die Feuerwehr mit. Die 250 Kilogramm schwere Bombe war am Vormittag auf einer Baustelle entdeckt worden. Sie hatte laut Feuerwehr einen chemischen Langzeitzünder und galt als schwer zu entschärfen. Am Ende lief der Einsatz aber schneller als gedacht. Im Umkreis des Fundortes hatten Anwohner ihre Wohnungen verlassen müssen. Der Naturschutzbund NABU ruft seit heute wieder zu der Mitmachaktion Stunde der Gartenvögel auf. Mit der Vogelzählung an diesem Wochenende will der NABU herausfinden, wie es den Vögeln bei uns geht. Einzelheiten von Paula Gent.
2: Alle Interessierten können in den kommenden Tagen eine Stunde lang Vögel beobachten und ihnen lauschen und die Ergebnisse dann dem NABU melden. Damit alle mitmachen können, gibt es Tipps und Hilfen zur Vogelerkennung. Die Ergebnisse helfen dann dem NABU, die Entwicklung häufiger Arten zu beobachten. Im letzten Jahr haben im Südwesten rund 6.000 Menschen mitgemacht und mehr als 109.000 Vögel gezählt.
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3: Es ist viel los auf unseren Straßen. Aktuelles vom SWR1 Verkehrsservice. Bitte Vorsicht auf der A5 Basel Richtung Karlsruhe. In Höhe Rastatt Nord liegen Fahrzeugteile auf dem Beschleunigungsstreifen. Achtsam fahren auch auf der A8 Karlsruhe-Stuttgart. In Höhe Heimsheim in beiden Richtungen. Schafe auf der Fahrbahn. A6 Mannheim Richtung Heilbronn. Zwischen Wiesloch-Rauenberg und Sinsheim ein Unfall. Der Verkehr wird auf der rechten Spur und dem Standstreifen vorbeigeführt. 5 Kilometer Stau und eine Verzögerungszeit von bis zu 20 Minuten. A8 Karlsruhe Richtung Stuttgart. Zwischen Pforzheim West und Pforzheim Süd. Baustelle. 5 Kilometer Stau und eine Viertelstunde, die es da länger dauert. In der Gegenrichtung 4 Kilometer stockend. A81 Würzburg Richtung Heilbronn, zwischen Möckmühl und Brettachtalbrücke 3 Kilometer Stau plus 20 Minuten und in der Gegenrichtung ebenfalls 3 Kilometer Stau. A81 Stuttgart Richtung Heilbronn, zwischen Kreuz Stuttgart und Dreieck Leonberg 3 Kilometer stockender Verkehr. A96 München Richtung Bregenz, zwischen Neu-Ravensburg und dem Pfändertunnel 7 Kilometer Stau. Hier braucht ihr eine knappe Stunde länger. Die Verzögerung ist zustande gekommen, weil dort Blockabfertigung besteht. Schweiz, A2 Luzern Richtung Gotthard, zwischen Wassen und Göschenen 3 Kilometer Stau. Hier dauert es bis zu 30 Minuten länger. Und natürlich findet ihr alle Infos auch in der SWR1 App. Fahrt vorsichtig, kommt heil und sicher an euer Ziel. Das Wetter ist heute recht freundlich. In Baden-Baden leichte Wölkchen 18 Grad, in Waldshut-Tingen bedeckter Himmel 19 Grad, Neckar-Gemünd leicht bewölkt 17 Grad. Heute Nachmittag ein paar Quellwolken, oft Sonne. Es bleibt eher trocken, die Temperaturen höchstens 22 Grad und zwar die im Breisgau. Der Samstag wird wunderbar, sonnig, Spitzenwerte zwischen 19 und 25 Grad. Sonntag nochmal über 20 Grad warm. Wir starten den Sonntag mit Sonne, dann ziehen immer mehr Wolken rein und später bekommen wir dann wieder Regen und Gewitter.
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3: Janet Pollock wünscht einen schönen Nachmittag. Hallo.

0: Harry Styles in SWR 1 Baden-Württemberg. In Ulm und in Offenburg soll es ab nächstem Jahr Musterungszentren geben. 2 von deutschlandweit 24 Orten, an denen dann junge Menschen für die Bundeswehr gemustert werden sollen. Und während diese Nachricht kommt, demonstrieren genau die, die gemustert werden sollen. Im ganzen Land sind Schüler und Schülerinnen auf die Straße gegangen gegen die Einführung der Wehrpflicht. Unter anderem auf dem Marktplatz in Karlsruhe. Warum tun sie das?
1: Weil über unsere Zukunft entschieden wird, über unseren Kopf hinweg. Und das finde ich einfach scheiße. Und also wenn ich meinen Enkeln erklären muss, dass ich damals nichts gesagt habe und nichts gemacht habe, das will ich nicht.
2: Ich finde, die Wehrpflicht ist nicht gut. Ich finde, die Jugend sollte selber entscheiden, was sie mit ihrer Zukunft machen sollten. Und wir sollten nicht dazu gezwungen werden, in die Wehrpflicht zu gehen.
3: Vielleicht muss das Land erstmal richtig was für uns tun. Es gibt irgendwie keine Kulturfeste mehr. Alles wird teurer. Die Schulen sind marode, weil sich einfach irgendwie totgespart wird.
4: Also wir haben ja heute den 8. Mai, Ende des Zweiten Weltkriegs. Und ich finde, man sollte nicht für Krieg sein. Ich will nicht meine Zukunft mit Angst und Schrecken verbringen.
0: Das sind klare Worte. Stimmen aus Karlsruhe vom Marktplatz von einem Protest gegen die Einführung der Wehrpflicht.
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0: Culture Club in SWR 1 Baden-Württemberg. Wie verhalten in der Gruppe, wenn es ans Zahlen geht im Restaurant? Caroline Lüdemann ist Knigge- und Benimm-Expertin. Sie hat uns vorhin gesagt, naja, am besten zahlt einer alles und dann wird untereinander abgerechnet oder im Voraus Bescheid sagen, dass jeder für sich zahlt. Tja, und ihr, wie macht ihr's? SWR1-Hörerin Dorothee hat uns eine Sprachnachricht geschickt.
1: Hallo, das ist ein interessantes Thema. Also mein Mann und ich, wir machen das eigentlich so, ja, wenn ich jetzt sage, mal zahlt er, mal zahl ich, dann ist das ein bisschen gelogen, er zahlt öfter, aber ich verdiene ja auch Geld und auch ich bezahle mal. Wenn wir in einer größeren Gruppe unterwegs sind, dann machen wir es eigentlich so, dass wir uns die Rechnung kommen lassen, wenn wir einzeln zahlen und dann machen wir das am Tisch aus und ja, dann liegt da das Geld inklusive Trinkgeld und dann hat der Kellner nicht mehr die Sorgen, dass er alles aufteilen muss und dass am Ende was übrig bleibt.
0: Ja, und es gibt dann noch eine andere Idee. Primus, SWR1-Hörer Primus von Quack, ich nehme an, er wird nicht so heißen. Und auch SWR1-Hörer Markus, die haben die beide aus unterschiedlichen Perspektiven. Also Primus meint, die Bedienung sollte sich doch freuen, wenn eine Gruppe getrennt bezahlt. Dann bekommt sie jedes Mal Trinkgeld, anstatt nur einmal. Und Markus ist selbst Restaurantfachmann und heißt oder schreibt uns, ich bevorzuge es, wenn alle am Tisch selbst zahlen. Das gibt nämlich mehr Trinkgeld. Bingo!

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14: Um 14 Uhr mit Peter Gramer. Guten Tag. Der Bundesrat beschließt neue Regeln für die private Altersvorsorge. Die Weltkriegsbombe in Stuttgart ist entschärft. Das Wetter, Sonne und Wolken, maximal 17 bis 22 Grad. Der Bundesrat hat der Reform der privaten Altersvorsorge zugestimmt. Sie ersetzt die Riester-Rente und soll Menschen motivieren, auch selbst für das Alter vorzusorgen. Aus Berlin, Andreas Fischer.
15: Der Bundesrat hat die Reform ausdrücklich begrüßt. Die Bundesregierung will damit erreichen, dass die Menschen in Deutschland neben der staatlichen Rente und der betrieblichen Altersvorsorge mehr selbst fürs Alter sparen. Dafür fördert der Staat in Zukunft mehr Finanzprodukte, die vor allem in Aktien oder ETFs anlegen. So sollen deutlich höhere Renditen möglich sein als bei bisherigen Riester-Verträgen. Dafür kann dann aber auch die Garantie entfallen, dass Sparer die eingezahlten Beiträge später voll ausbezahlt bekommen. Außerdem wird es ein sogenanntes Standardprodukt geben. Es soll günstig und leicht verständlich sein. Alle Banken, Sparkassen und Versicherungen sollen es anbieten müssen.
14: In Baden-Württemberg soll CDU-Landeschef Hagel nach SWR-Information neuer Innenminister werden. Landwirtschaftsministerin soll demnach die bisherige Justizministerin Genkes werden. Als neuer Justizminister wird der Heidelberger CDU-Politiker Oppelt genannt. Als neuer Landtagspräsident ist der bisherige Innenminister Strobel von der CDU nominiert. Die bisherige Amtsinhaberin Arras von den Grünen soll seine Stellvertreterin werden. Europäische Fluggesellschaften dürfen ab sofort verstärkt Kerosin aus den USA verwenden. Die Europäische Agentur für Flugsicherheit hat dafür jetzt den Weg freigemacht. Wegen des Iran-Kriegs ist in den vergangenen Monaten deutlich weniger Treibstoff in EU-Staaten geliefert worden. Es gebe keine Sicherheitsbedenken gegen die Einführung eines Kraftstoffs, der in den USA produziert werde, hieß es. Mehrere Airlines hatten zuletzt gefordert, die Importregeln für Kerosin zu lockern, um drohende Engpässe zu vermeiden. Die Polizei hat unter Leitung des Cybercrime-Zentrums Baden-Württemberg den mutmaßlichen Betreiber von Online-Fake-Shops gefasst. Er wurde auf der spanischen Insel Mallorca festgenommen. Vorausgegangen waren mehrjährige Ermittlungen. Knut Bauer berichtet.
6: Der 35-jährige Deutsche habe sich bereits seit mehreren Jahren unter falschen Identitäten auf Mallorca aufgehalten, teilen das Cybercrime-Zentrum und die Generalstaatsanwaltschaft Karlsruhe mit. Er steht im Verdacht des Banden- und gewerbsmäßigen Betrugs mit rund 1.000 Geschädigten in Deutschland. Von März 2023 bis Januar 2025 soll der Mann mehr als 40 sogenannte Fake-Shops im Internet betrieben haben. Waren, die Kunden über diese Online-Shops bestellt haben, wurden trotz Überweisung des Kaufpreises nicht geliefert. Opfer stammen unter anderem aus Stuttgart, Offenburg, Reutlingen, Freiburg und Karlsruhe.
14: Die Weltkriegsbombe in Stuttgart-Nord ist entschärft worden. Das teilte die Feuerwehr mit. Der Sprengkörper war am Vormittag auf einer Baustelle entdeckt worden. Joachim Thiel berichtet.
10: Die 250 Kilogramm schwere Bombe stammt aus dem Zweiten Weltkrieg. Sie hat laut Feuerwehr einen chemischen Langzeitzünder und gilt eigentlich als schwer zu entschärfen. Am Ende dauerte die Evakuierungsmaßnahme nur rund 2 Stunden an. Menschen waren aufgerufen, in einem Umkreis von 250 Metern um den Fundort ihre Wohnungen zu verlassen. Eine Notunterkunft wurde eingerichtet. Auch der Nahverkehr war eingeschränkt. Der Fundort der Bombe war nicht weit von den Schienen der Gäubahn entfernt.
14: Bei einer Geiselnahme im rheinland-pfälzischen Sinzig ist nach Einschätzung der Polizei bislang niemand verletzt oder getötet worden. Außerdem haben die Beamten mitgeteilt, dass sich unter den Geiseln wohl keine Kunden der betroffenen Bankfiliale befinden. Mehrere Täter haben sich seit dem Morgen in dem Gebäude verschanzt und haben Mitarbeiter der Volksbank in ihrer Gewalt. Soweit die Nachrichten für Baden-Württemberg. Die Zeit 14.04 Uhr.
16: Und wir gehen mit dem SWR1 Verkehrsservice auf die Straßen. Bitte Vorsicht auf der B27 Schaffhausen Richtung Villingen-Schwenningen. Zwischen Donaueschingen Nord Flugplatz und A864 Donaueschingen eine ungesicherte Unfallstelle. A5 Basel Richtung Karlsruhe. Zwischen Dreieck Weil am Rhein und Dreieck Neuenburg 3 Kilometer Stau. Hier dauert es ein Viertelstündchen länger. A6 Mannheim Richtung Heilbronn. Zwischen Wiesloch-Rauenberg und Sinsheim ein Unfall. Die rechte Spur und der Standstreifen sind befahrbar, momentan 9 Kilometer Stau und knapp 30 Minuten Verzögerung. Auf der A7 Ulm Richtung Würzburg ist im Kreuz Feuchtwangen-Crailsheim die Überleitung zur A6 Richtung Heilbronn wegen eines brennenden Fahrzeugs gesperrt. A8 Karlsruhe Richtung Stuttgart zwischen Pforzheim West und Pforzheim Süd die Baustelle über 7 Kilometer Stau. Verzögerung bis zu 20 Minuten und in der Gegenrichtung 5 Kilometer Stau. Hier dauert es eine Viertelstunde länger. A81 Würzburg-Heilbronn vor Neuenstadt am Kocher in beiden Richtungen 3 Kilometer Stau. A81 Stuttgart Richtung Heilbronn zwischen Kreuz Stuttgart und Dreieck Leonberg 3 Kilometer stockend. Und A96 München Richtung Bregenz zwischen Neu-Ravensburg und dem Pfändertunnel 7 Kilometer Stau. Eine knappe Stunde Verzögerung dort wegen Blockabfertigung. Alle Infos findet ihr natürlich auch in der SWR1 App. Fahrt vorsichtig, kommt heil und sicher an euer Ziel. Es ist ein freundlicher Freitag mit Sonne und Wolken. Bei 17 bis 22 Grad wird also langsam wieder wärmer. Der Samstag wird richtig schön, morgen Sonnenschein und frühsommerliche 25 Grad. Am Sonntag auch noch warm, wir starten mit Sonne, später kommt der Regen dann nach.
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16: Hallo, im Studio ist Janet Pollock. Wir freuen uns mit euch. Also mit allen, die Festivalpässe für die Jazz Open im Juli gewonnen haben. Die Überraschungsgeschichten für euren Lieblingsmenschen, die sind einfach wunderbar. Gleich hören wir Katrin und Katrin.

0: Die Bee Gees und Staying Alive. Ein Rhythmus, bei dem man mit muss, sozusagen. Freitagnachmittag, hier ist SWR1 Baden-Württemberg. Und bevor wir gleich Musik von Luke Combs hören, gibt's jetzt noch was zum Schlecken. Eis in allen Variationen. Gibt's bei unserem Lieblings-Eisdealer um die Ecke. Vanille, Schoko, Erdbeer, klar. Aber auch immer mehr ungewöhnliche Kreationen. Manche davon sind auch richtig toll zum Selbstmachen. Gurkeneis zum Beispiel. Aus der guten alten Salatgurke. Erfrischend, leicht und mal was anderes.
1: Die Schalen, die haben eben, wenn man dran riecht, dieses frische, kühle Aroma von der Gurke. Und auch die Kernchen, die schmecken so richtig schön saftig. Und wenn man das in einem guten Mixer, sehr, sehr fein mixt, dann hat man eine richtig leuchtend grasgrüne Basis für ein Eis. Wenn ich dann noch ein bisschen Joghurt rein tue, mit Zuckersüße, je nach Wunsch, ein bisschen Vanille und Zimt, dann kriege ich ein unglaublich schönes, cremiges Eis hin.
0: SWR1 Fennle-Koch Eberhard Braun über Gurkeneis, schnell und leicht selbst gemacht. Das Rezept findet ihr natürlich auf swr1.de.

0: Island in the Sun, Weezer, um 14.22 Uhr, SWR 1 Baden-Württemberg. Wir gucken auf die Straßen, bitte Vorsicht auf der A6 Heilbronn Richtung Nürnberg, zwischen Ilshofen, Wolpertshausen und Kirchberg, eine ungesicherte Unfallstelle auf der rechten Spur und dem Standstreifen. Und dann bitte vorsichtig im Kreis Oberallgäu auf der B19 zwischen Rauenzell und Rieden. Gefahr durch einen langsam fahrenden Rollator. Die Information des SWR1 Verkehrsservice.
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0: Manche Freundschaften, die halten ein paar Jahre und manche einfach ein ganzes Leben lang. Genau solch eine Freundschaft haben unsere heutigen Gewinnerinnen Katrin und Katrin. Die eine aus Lahr, die andere aus Bad Homburg in Hessen. Zusammen geht's für die beiden im Juli zu den Jazz Open nach Stuttgart. Katrin aus Lahr, noch immer surreal oder mittlerweile schon im Kopf angekommen? Erzähl.
2: Ja, also ich habe es jetzt doch auch ein paar Freunden und Familie natürlich auch erzählt und jetzt sackt es auch ein, auch nachdem ich auch so an die Planung gehe, jetzt mit Übernachtung und so weiter. Es wird jetzt so langsam richtig wahr.
0: Deine Freundin Katrin, also die andere Katrin aus Bad Homburg und du,
2: ja.
0: Ihr kennt euch seit fast 30 Jahren. Ihr habt zusammen Tiermedizin studiert, seid beide Tierärztinnen geworden, ungefähr zur selben Zeit. Mama, und ihr wart immer füreinander da, wenn es schwierig wurde. Was bedeutet euch die Freundschaft?
2: Extrem viel, weil ich einfach weiß, dass egal was passiert, die Katrin, auch wenn sie nicht in meiner Nähe wohnt, ist einfach nur ein Anruf weit weg und ist einfach für mich da.
3: Ja, sie ist meine absolute Lieblingsfreundin, muss ich wirklich sagen. Meine Herzensfreundin.
2: Vielen Dank.
3: Wir können uns einfach alles erzählen. Und ja. Ich hab dich einfach lieb.
2: Ja, ich hab dich auch ganz, ganz arg lieb. Geht mir genauso.
0: Katrin, wie war denn das, plötzlich diesen Überraschungsanruf zu bekommen?
3: Unglaublich, unglaublich. Also ich habe noch nie irgendwo mitgemacht, weil ich dachte, ach, da kommst du ja eh nicht durch und sowas. Und das war jetzt eine mega Überraschung. Und vor allem, dass wir das dann zusammen machen können, ist super.
0: Gucken wir nochmal auf die Schlossplatzkonzerte bei den Jazz Open im Juli. Habt ihr eigentlich Favoriten? Katy Perry oder vielleicht eher Jamie Cullum? Oder geht's einfach nur darum, eine richtig tolle Zeit mit Superstars zu verbringen und miteinander?
3: Ja, das definitiv ist das Allerwichtigste, dass wir das miteinander machen. Und für mich stehen ganz vorne Jamiroquai und Lenny Kravitz. Also das ist halt auch so ein bisschen, ja, von früher.
2: Meine Favoritin, das ist die Katy Perry. Absolut, da freue ich mich wahnsinnig drauf, weil ich ihre Musik unheimlich gern höre. Die hat wahnsinnig viel Drive für mich und Kraft in ihrer
3: das
2: Musik.
3: Stimmt.
2: Und das liebe ich. Nick Cave interessiert mich auch sehr. Einfach, also ich bin eh jemand, der sich gern da einfach auch reinfallen und treiben lässt.
0: Dann lasst euch beide mal reinfallen und erlebt eine wundervolle Woche mit richtig toller Musik und das mit der Gemeinsamkeit der langjährigen Freundschaft.
2: Freunde.
3: Danke, SWR1.
2: Ja, dass ihr das möglich macht für uns. Das ist ein ganz tolles Geschenk. Ich habe ja am 5. Juli noch Geburtstag, also für mich gibt es kein schöneres Geburtstagsgeschenk.
0: Katrin und Katrin. Schön, oder? Wie

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1: Es ist genau 14:30 und hier ist Peter Gramer.
2: Guten Tag. Die Reform der privaten Altersvorsorge in Deutschland kann kommen. Der Bundesrat hat dem entsprechenden Gesetz zugestimmt. Die bisherige Riester-Rente kann damit ab 2027 durch ein neues, staatlich gefördertes Vorsorgemodell abgelöst werden. Die Neuregelung soll mehr Menschen ermuntern, privat Geld für die Rente zurückzulegen. In einem weiteren Prozess um die Schussserie in der Region Stuttgart hat das Landgericht einen 26-Jährigen zu einer Haftstrafe von 7 Jahren und 9 Monaten verurteilt, wegen versuchten Mordes. Dorina Blau mit Einzelheiten.
3: Das Stuttgarter Landgericht war davon überzeugt, dass der 26-Jährige Ende Januar 2025 in einem Imbiss in Stuttgart-Möhringen auf einen anderen Mann geschossen hatte. Dieser wurde dabei unter anderem im Bauchbereich verletzt. Das Opfer und der Täter sollen zwei rivalisierenden Gruppierungen angehören, die sich seit rund 4 Jahren im Großraum Stuttgart bekämpfen. Bisher wurden insgesamt 92 Männer festgenommen. Außerdem gab es 21 Gerichtsverfahren.
2: Seit heute ruft der Naturschutzbund NABU wieder zu der Mitmachaktion Stunde der Gartenvögel auf. Mit der Vogelzählung an diesem Wochenende will der NABU herausfinden,

0: herausfinden, wie es den Vögeln bei uns geht. Aus unserer Umweltredaktion Janina Schreiber.
1: Wer daran teilnehmen will, kann sich von Freitag bis einschließlich Sonntag auf den Balkon, in den Garten oder einfach in den Park setzen und eine Stunde lang zählen, wie viele Vögel zu sehen sind. Die jeweils höchste Anzahl einer Vogelart, die zeitgleich zu sehen ist, soll dann übers Internet oder per App gemeldet werden. Zwar stehen im Mittelpunkt der Aktion nach Angaben des NABU vor allem weit verbreitete Vogelarten, doch der Umweltverband ruft dazu auf, besonderes Augenmerk in diesem Jahr auf Finken zu legen. Seit Jahren würden dem Verband immer wieder tote Grünfinken an Futter- und Wasserstellen gemeldet. Als Grund vermuten Vogelkundler einen Parasitenbefall.
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2: So, die Verkehrslage hat sich ein bisschen beruhigt. Der SWR 1 Verkehrsservice meldet von der A6 Mannheim Richtung Heidelberg. Nein, A6 Mannheim Richtung Heilbronn. Zwischen Wiesloch-Rauenberg und Sinsheim ein Unfall. Die rechte Spur und der Standstreifen sind befahrbar. Allerdings haben sich inzwischen 10 Kilometer Stau oder stockender Verkehr aufgebaut. Da dauert es bis zu 25 Minuten länger. A8 Karlsruhe Richtung Stuttgart. Zwischen Pforzheim West und Pforzheim Süd Baustelle. 12 Kilometer Stau oder stockender Verkehr. Hier dauert es bis zu einer halben Stunde länger. Und in der Gegenrichtung etwa eine Viertelstunde plus. A8 Stuttgart Richtung Karlsruhe. Zwischen Stuttgart-Möhringen und Kreuz Stuttgart steht ein defekter PKW auf dem Standstreifen. 3 Kilometer Stau plus 10 Minuten. A81 Singen Richtung Stuttgart. Zwischen Böblingen-Hulb und Sindelfingen-Ost die Baustelle. Über 8 Kilometer Stau. Da braucht ihr schon bis zu 20 Minuten. A81 Würzburg Richtung Heilbronn. Vor Neuenstadt am Kocher in beiden Richtungen 3 Kilometer Stau. Hier wie dort etwa 20 Minuten Verzögerung. A81 Stuttgart Richtung Heilbronn, zwischen Kreuz Stuttgart und Dreieck Leonberg 3 Kilometer stockend. Und A96 München Richtung Bregenz, zwischen Neu-Ravensburg und dem Pfändertunnel 6 Kilometer Stau, eine knappe Dreiviertelstunde Verzögerung wegen Blockabfertigung. Allen unterwegs eine gute und sichere Fahrt. Fahrt vorsichtig, Geduld braucht ihr auch. Alle Verkehrsinfos findet ihr übrigens auch in der SWR 1 App. Wir gucken ins Land. Heute ist es eigentlich ein ganz freundlicher Freitag. Heute Nachmittag wechseln sich Sonne und ein paar Quellwolken ab. Im Schwarzwald können die auch mal etwas dunkler werden und dann ist der ein oder andere Schauer drin. Ansonsten ist es eher trocken. In Wertheim momentan leicht bewölkt 16 Grad. Laupheim bewölkt 17 und Karlsruhe leicht bewölkt 18 Grad. Morgen wird es wunderbar sonnig, bei Spitzenwerten von 19 bis 25 Grad. So eine Ahnung von Frühsommer. Am Nachmittag im Schwarzwald vielleicht der ein oder andere Schauer. Auch der Sonntag ist nochmal über 20 Grad warm. Dabei erstmal Sonne, später immer mehr Wolken und dann auch Regen und Gewitter.
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2: Hallo und herzlich willkommen. Im Studio ist Janet Pollock.

0: Ein kraftvoller Song mit Botschaft, die Ärzte und Junge in SWR 1 Baden-Württemberg. 4 Monate nachdem die Wehrdienstreform in Kraft getreten ist, macht das Bundesverteidigungsministerium ernst bei der Musterung. An 24 Orten in Deutschland sollen Anwärter künftig für die Bundeswehr gemustert werden. Bei uns in Baden-Württemberg wird es Musterungszentren in Ulm und in Offenburg geben. Das ist jetzt bekannt geworden. Seit Januar verschickt die Bundeswehr bereits Fragebögen, um Eignung und Bereitschaft von jungen Menschen für den Wehrdienst zu erfassen. Knut Bauer, SWR1-Reporter in unserer landespolitischen Redaktion. Weiß man denn eigentlich, wie viele Rückmeldungen es in Baden-Württemberg gibt?
1: Kann das Bundesverteidigungsministerium noch nicht sagen. Überhaupt gibt sich das Ministerium auch in Sachen Musterungszentren ziemlich schmallippig. Wir wollten wissen, wie es neben dem Bundeswehrstandort Ulm zur Entscheidung für Offenburg kam. Auf unsere Anfrage teilt der Pressestab mit, man habe aktuell der Pressemitteilung zu den Musterungszentren nichts hinzuzufügen. Was wir in Sachen Fragebögen wissen, ist der bundesweite Stand. Bis Ende April hat die Bundeswehr knapp 200.000 Fragebögen an 18 Jahre alte Männer und Frauen verschickt. Runtergebrochen aufs Land wären das, dem Bevölkerungsanteil Baden-Württembergs entsprechend, etwa 27.000 Briefe. Zur Resonanz gibt's noch keine Infos von der Bundeswehr, aber nach einem Bericht des Redaktionsnetzwerks Deutschland haben 72% der jungen Männer den Fragebogen zurückgeschickt. Das heißt, mehr als jeder Vierte hat nicht reagiert und die Beantwortung der Fragen sozusagen verweigert.
0: Tja, und was passiert, wenn man eben nicht reagiert?
1: Es gibt zwar weiterhin keine Wehrpflicht in Deutschland, der Wehrdienst bleibt also freiwillig, aber mit den Fragebögen an alle 18-Jährigen und den Musterungen will der Bund langfristig die Truppe stärken und die Verteidigungsbereitschaft erhöhen. Auch junge Frauen bekommen Briefe zugeschickt, sie sind aber zu nichts verpflichtet. Frauen können den Fragebogen freiwillig ausfüllen, junge Männer dagegen müssen ihn beantworten und innerhalb von 4 Wochen zurückschicken. Tun sie das nicht, kann es richtig teuer werden. Eine fehlende Rückmeldung gilt als Ordnungswidrigkeit. Wie der Spiegel berichtet, droht ein Bußgeld von 250 Euro, wenn der Fragebogen auch nach der zweiten Mahnung nicht beantwortet wird.
0: Die Fragebögen und die neuen Musterungszentren bei uns in Baden-Württemberg, nämlich in Ulm und Offenburg. SWR1-Reporter Knut Bauer hat informiert.
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0: Madonna in SWR 1 Baden-Württemberg. 14.48 Uhr ist es in der Sekunde geworden. Bitte vorsichtig fahren auf der A81 Singen Richtung Stuttgart. Zwischen Böblingen Ost und Sindelfingen Ost eine ungesicherte Unfallstelle. Das Ganze auch noch auf der linken Spur.
1: Ladies and Gentlemen, Eric Carmen.
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Einen schönen Nachmittag mit SWR 1 Baden-Württemberg an alle, bei denen rund ums Radio viele, viele Blumen stehen. Nämlich in die Blumenläden. Da zieht es jetzt wahrscheinlich richtig an mit der Arbeit. Sonntag ist schließlich Muttertag.

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21: Um 15 Uhr mit Andrea Schindler. Guten Tag. Wir beginnen mit einer Warnmeldung. Achtung, Vorsicht im Kreis Oberallgäu auf der B19 zwischen Rauenzell und Sonthofen. In beiden Richtungen Kinder auf der Fahrbahn und zwar zwischen den Fahrstreifen. Vorsicht im Kreis Oberallgäu auf der B19 zwischen Rauenzell und Sonthofen. In beiden Richtungen Kinder zwischen den Fahrstreifen auf der Fahrbahn. Und zurück zu den Nachrichten. Die Geiselnahme in Sinzig ist zu Ende gegangen. Ministerpräsident Kretschmann hat seine letzte Bundesratssitzung absolviert. Das Wetter, Sonne und Wolken, maximal 17 bis 22 Grad. Die Geiselnahme in Sinzig ist beendet. Vor wenigen Minuten haben Spezialkräfte der Polizei die Bank und das Gebäude durchsucht. Aus Sinzig SWR-Reporter Andreas Kriesam.
22: Kräfte des Spezialeinsatzkommandos haben in der Bank 2 Personen angetroffen, die in einem Raum eingeschlossen waren. Der Polizeipressesprecher wollte sich nicht dazu äußern, welchen Geschlechts sie sind oder ob es Täter oder Opfer sind. Mutmaßlich sind es Opfer, die jetzt vernommen werden. Von den Tatverdächtigen keine Spur. Deswegen werden jetzt noch Spuren gesichert am Tatort, um den genauen Tathergang zu rekonstruieren. Die Absperrungen bleiben also erstmal noch, aber die Geiselnahme selbst ist beendet und die beiden werden jetzt vernommen und nach den Geschehnissen befragt.
21: Der scheidende Ministerpräsident Kretschmann hat sich heute vom Bundesrat verabschiedet. Der Grünen-Politiker forderte dabei seine Länderkollegen auf, am föderalen Prinzip weiter festzuhalten und nur das nach oben zu verlagern, was unten nicht gelöst werden kann. Er empfahl, das System auch stärker in der EU anzuwenden. Der Bundesrat hat heute noch verschiedene Gesetzesvorhaben gebilligt. Zuletzt die neuen Regeln zum verbesserten Verbraucherschutz beim Abschluss von Kreditverträgen. Die Reform sieht unter anderem verschärfte Prüfungen der Kreditwürdigkeit vor. Die Vorgaben gelten dann beispielsweise auch für Kleinkredite bis 200 Euro und sollen das Risiko einer Überschuldung verringern. Außerdem hat die Länderkammer der Reform der privaten Altersvorsorge zugestimmt. Sie ersetzt die Riester-Rente und soll Menschen motivieren, auch selbst fürs Alter vorzusorgen. Aus Berlin Andreas Fischer.
0: Der Bundesrat hat die Reform ausdrücklich begrüßt. Die Bundesregierung will damit erreichen, dass die Menschen in Deutschland neben der staatlichen Rente und der betrieblichen Altersvorsorge mehr selbst fürs Alter sparen. Dafür fördert der Staat in Zukunft mehr Finanzprodukte, die vor allem in Aktien oder ETFs anlegen. So sollen deutlich höhere Renditen möglich sein als bei bisherigen Riester-Verträgen. Dafür kann dann aber auch die Garantie entfallen, dass Sparer die eingezahlten Beiträge später voll ausbezahlt bekommen. Außerdem wird es ein sogenanntes Standardprodukt geben. Es soll günstig und leicht verständlich sein. Alle Banken, Sparkassen und Versicherungen sollen es anbieten müssen.
21: Europäische Fluggesellschaften dürfen ab sofort verstärkt Kerosin aus den USA nutzen. Die Europäische Agentur für Flugsicherheit hat jetzt den Weg für den Treibstoff Jet A freigemacht. Wegen des Iran-Krieges hatten viele Airlines zuletzt vor Kerosinengpässen gewarnt. Aus Brüssel berichtet Jean-Marie Magro.
1: Die Behörde habe keinerlei Sicherheitsbedenken bei einer möglichen Einführung von Jet A in Europa, erklärte sie. Bisher ist Jet A in der Europäischen Union nicht zugelassen. Allerdings tanken Airlines den Treibstoff bereits, wenn sie von einem US-amerikanischen Flughafen zurück nach Europa fliegen. Die Europäische Kommission nahm die Einschätzung in ihren Richtlinien für Fluggesellschaften auf. Aufgrund der Sperrung der Straße von Hormuz ist das Angebot an Kerosin auf dem Weltmarkt knapper geworden.
21: Der Messenger-Dienst Signal verstärkt nach Angriffen auf deutsche Politiker und Journalisten den Schutz für Nutzer. Eine Konzernsprecherin sagte dem Magazin Spiegel, in Zukunft bekämen Nutzer Warnhinweise, wenn sie zum ersten Mal eine Nachricht von einer unbekannten Nummer erhielten. Betrüger hatten gefälschte Nachrichten genutzt, um an sensible Daten zu kommen. Das waren die Nachrichten für Baden-Württemberg. Die Zeit 15.04 Uhr.
6: Und wir starten im SWR1 Verkehrsservice nochmal mit der Warnung. Bitte Vorsicht im Kreis Oberallgäu auf der B19 zwischen Rauenzell und Sonthofen. Da sind in beiden Richtungen Kinder auf der Fahrbahn und zwar zwischen den Fahrstreifen. Also Obacht dort. Staus und Störungen gibt es etliche. Wir beginnen auf der A8 München Richtung Stuttgart in Höhe Stuttgart-Degerloch. Unfall auf der rechten Spur. 3 Kilometer Stau, hier dauert es 10 Minuten länger. A8 Karlsruhe Richtung Stuttgart zwischen Pforzheim West und Pforzheim Süd. Die Baustelle, da haben sich 12 Kilometer Stau oder stockender Verkehr aufgebaut. Also das dauert etwas mehr als eine halbe Stunde länger als sonst. In der Gegenrichtung nach wie vor etwa eine Viertelstunde Verzögerung. A81 Singen Richtung Stuttgart. Zwischen Böblingen Ost und Sindelfingen Ost Baustelle und Unfall auf der linken Spur. 8 Kilometer stockender Verkehr. Bis zu einer Viertelstunde braucht ihr zusätzlich. A81. Würzburg-Heilbronn. Vor Neuenstadt am Kocher in beiden Richtungen 3 Kilometer Stau. Locker 20 Minuten, dann habt ihr es gepackt. A81 Stuttgart Richtung Heilbronn. Zwischen Kreuz Stuttgart und Dreieck Leonberg 3 Kilometer stockend. Und A96 München Richtung Bregenz. Zwischen Neu-Ravensburg und dem Pfänder-Tunnel 6 Kilometer Stau. Ist etwas weniger geworden. Eine knappe Dreiviertelstunde Verzögerung wegen Blockabfertigung dort. Ihr wisst ja, ihr findet alle Verkehrsinfos auch in der SWR1 App. Und euch unterwegs eine gute und sichere Fahrt. Kommt heil an.
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6: Leichte Wölkchen, oft auch sonnig. So ist der Freitagnachmittag in vielen Regionen des Landes. Im Schwarzwald Quellwolken, die auch mal dunkler werden können. Dann kommt der ein oder andere Schauer runter. Ansonsten heute trocken bei 17 Grad auf der Frankenhöhe und bis 22 im Breisgau. Der Samstag wird wunderbar, also sonnig mit Spitzenwerten zwischen 19 und 25 Grad. Nachmittags im Schwarzwald möglicherweise einzelne Schauer. Auch der Sonntag nochmal über 20 Grad warm. Er startet mit Sonne, dann mischen sich Wolken dazu und später gibt es dann aus Südwesten Regen und Gewitter. Das allerdings erst am Sonntag.
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6: Hallo, hier ist Janet Pollock. Ja. Da lacht das Wochenende. Viele freuen sich drauf. Und auch wenn wir arbeiten am Wochenende, dann sind die Menschen doch etwas entspannter als sonst. In diesem Sinne einen schönen Nachmittag mit Musik von Monsters of Man und von Shania Twain.

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1: Einen schönen Nachmittag mit SWR1 Baden-Württemberg. Wie bezahlen, wenn man zu zweit oder in einer Gruppe im Restaurant essen geht? Darüber sprechen wir heute. Und wir wollten von euch wissen, wie handhabt ihr das denn? Also Matthias nennt sich Shanghai-Schwabe, weil er nämlich in Shanghai lebt. Und er meint, in den meisten Restaurants in den Städten in China bestellt man mittlerweile mit dem Handy. Und wer bestellt, bezahlt auch mit dem Handy. Will man die Rechnung also splitten, dann bestellt eben jeder seins. Okay, das ist jetzt die moderne Variante. Paddy aus Ostfildern hat uns geschrieben und meint, eine aufgeweckte Servicekraft hat ja eine Rechnung innerhalb einer Minute aufgeteilt. Außerdem ist das Trinkgeld das Fünffache pro Tisch in etwa. Also, wenn jeder selber zahlt. Und vor 20 Jahren, als es keine Tablets für die Bedienung gab, da haben die das noch mit einem Zettel ausgerechnet. Und es war alles keine Diskussionsgrundlage. Danke, Paddy, das ist eine klare Haltung. Zur Frage, wer zahlt wie, konntet ihr auch anrufen. Die 0711 26 27 gewählt. Hat wer?
2: Ja, hallo, hier ist der Uwe Ochot. Ich habe das Thema mit dem Bezahlen aufgenommen. Ich bin auch Vorstand bei der Deutschen Knicke-Gesellschaft. Und ich finde, trotz der Gleichberechtigung, die ja oft gewünscht wird, schmeichelt es der Dame oder Frau immer, wenn man sie einlädt. Und man sollte das nicht so verbissen sein. Entweder man macht es gerne oder man lässt es.
1: Okay, nicht jede Frau findet es aber gut. Ich habe es auch schon abgelehnt.
2: Wie gesagt, es ist eine Herzenssache. Und wenn es die Frau nicht möchte, dann möchte sie es nicht. Aber ich kann mir das seltenst vorstellen, wenn ich mit jemandem fortgehe und ich lade den dann ein und bezahle das Essen, dass dann die Person sagt, nein, das will ich nicht. Dann stimmt der Rest des Termins auch nicht.
1: Naja, es ist ja nicht immer nur ein persönliches Essen und manchmal sind da auch die Fronten noch nicht so geklärt. Dann zahlt man lieber selbst.
2: Das ist vollkommen richtig. Wenn die Fronten noch nicht geklärt sind und man sich unsicher ist, dann zahlt am besten jeder selber. Vollkommen
1: okay.
2: Richtig.
1: Ich danke dir.
2: Ja, mach's
1: Ciao.
2: Gut. Tschüss.

0: Freitagnachmittag, ihr hört SWR 1 Baden-Württemberg. Ach, wie schön. So viel Begeisterung und Euphorie. Also eine ganze Stadt, eine ganze Region schwebt einfach nur noch, nämlich Freiburg. Der SC Freiburg steht im Finale der Europa League, wohl der größte Erfolg in der Vereinsgeschichte. Wie die Freiburger das gestern geschafft haben, also dieser Fan hat es uns gegenüber ganz gut auf den Punkt gebracht.
1: Ich glaube, die Mentalität, vor allem als kleiner Verein, so noch zu gelten und trotzdem noch die Willenskraft haben, sowas umzudrehen und zu machen und zu tun. Ich glaube, das ist ja Freiburg halt, ja. So sind wir. Gut drauf, Stimmung bringen, und man hat es ja gesehen, gestern 35.000 Leute. Mega, die Stimmung war genial. Dann der Platzsturm, alles, aber auch in, sag ich mal, in ruhigen Zügen, also nicht so eskalieren, sondern alles war gediegen, alles war normal, alles Freiburg halt.
0: Ja, Freiburg halt. Das Finale ist dann am 20. Mai in Istanbul. Gespielt wird gegen Aston Villa aus England. Ganz Baden-Württemberg drückt die Daumen in der Hoffnung, dass das Ergebnis unvergesslich werden möge. Wir sprechen mit den Furies. 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

0: Es wird 3:30.
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0: Und die hat jetzt Andrea Schindler für uns.
2: Guten Tag. Die mutmaßliche Geiselnahme in einer Volksbank im rheinland-pfälzischen Sinzig ist beendet. Spezialkräfte der Polizei haben die Bank und das Gebäude durchsucht, sagte soeben der Sprecher der Polizei Koblenz, Jürgen Fachinger.
3: Vor einigen Minuten haben Kräfte der Spezialeinsatzkommandos die Bank betreten und konnten in dem Anwesen zwei Personen feststellen, augenscheinlich unverletzt, die in einem Raum eingeschlossen waren. Weitere Personen konnten in dem Objekt nicht festgestellt werden. Wir gehen im Moment davon aus, dass es sich bei den Personen um die Opfer bzw. Geschädigten handelt. Weitere Tatverdächtige konnten in dem Objekt nicht gefunden werden.
2: Was genau in der Volksbank-Filiale passiert ist, dazu machte die Polizei bisher noch keine Angaben. Die Beamten waren seit dem Vormittag davon ausgegangen, dass einer oder mehrere Täter Geiseln genommen hatten. Auch ein Geldtransporterfahrer soll in den Vorfall verwickelt sein. Nach dem Stopp der geplanten 1.000 € Entlastungsprämie durch den Bundesrat haben Wirtschaftsverbände in Baden-Württemberg erleichtert reagiert. Es gibt aber auch Kritik, berichtet SWR-Wirtschaftsredakteur Alexander Winkler.
4: Es sei richtig, dass der Bundesrat die Regelung gestoppt hat, so der Präsident des Wirtschaftsverbands Industrieller Unternehmen Baden, Bert Sutter. Für die Arbeitgeber wäre die Entlastungsprämie eine Belastung geworden, die in der ohnehin angespannten Lage kaum tragbar sei. Auch der Verband Handwerk BW stellt fest, wir haben keinen einzigen Handwerksunternehmer gehört, der bereit gewesen wäre oder finanziell dazu imstande, diese Prämie außer der Reihe zu zahlen. Der Deutsche Gewerkschaftsbund Baden-Württemberg zeigt sich hingegen enttäuscht. Mit der geplanten Entlastungsprämie wurden Erwartungen geweckt, so DGB-Chef Kai Burmeister. Wenn diese nun entfalle, müsse die Politik schnell für echte Entlastung sorgen.
2: Im neuen Kabinett Baden-Württemberg sind nach SWR-Informationen offenbar weitere Posten besetzt. Demnach soll CDU-Landeschef Hagel neuer Innenminister werden. Die bisherige Justizministerin Genkes soll das Landwirtschaftsressort übernehmen. Bekannt war schon, dass der bisherige Innenminister Strobel als neuer Landtagspräsident nominiert ist. 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
1: Die Verkehrssituation ist ein bisschen leichter und entspannter geworden. Der SWR 1 Verkehrsservice startet auf der A8 Karlsruhe Richtung Stuttgart. Zwischen Pforzheim West und Pforzheim Süd die Baustelle. Über 7 Kilometer Stau oder stockender Verkehr. Da braucht ihr etwa 25 Minuten länger. Und in der Gegenrichtung sind es 4 Kilometer stockender Verkehr. A81 Würzburg Richtung Heilbronn. Zwischen Möckmühl und Brettachtalbrücke 4 Kilometer Stau. Die haben es allerdings in sich. Verzögerung bis zu 40 Minuten. In der Gegenrichtung 2 Kilometer Stau. A81 Stuttgart Richtung Heilbronn. Zwischen Kreuz Stuttgart und Dreieck Leonberg 3 Kilometer stockend. Und A96 München Richtung Bregenz. Zwischen Neu-Ravensburg und Grenzübergang Lindau. Blockabfertigung. Vor dem Pfändertunnel 5 Kilometer Stau und etwa 20 Minuten Verzögerung. Euch unterwegs eine gute und sichere Fahrt. Und wenn ihr noch mal was nachgucken wollt, dann bemüht bitte die SWR 1 App. Kommt gut an euer Ziel. Sieht sehr freundlich aus bei uns in Baden-Württemberg, jetzt kurz nach 4:30. In Furtwangen Wolken 15 Grad, in Freiburg Sonne 18 Grad, in Baden-Baden leichte Wölkchen 19 Grad. Auf einen freundlichen Freitag, an dem es im Schwarzwald den ein oder anderen Schauer geben könnte, folgt ein sehr sonniger, fast schon frühsommerlicher Samstag. Mit Spitzenwerten zwischen 19 und 25 Grad morgen. Nachmittags im Schwarzwald auch einzelne Schauer oder Gewitter. Der Sonntag ist noch mal über 20 Grad warm. Er startet mit Sonne, dann ziehen immer mehr Wolken ins Land und später kommen dann Regen und Gewitter. Aber dazwischen genießen wir erstmal den Samstag.
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1: Hallihallo, im Studio ist Janet Pollock.

Der Start ins Wochenende hier in SWR 1 und in Baden-Württemberg überhaupt. Es wird auch ordentlich was geschafft, also unter anderem auf der Autobahn, die A81 Richtung Würzburg. Die wird heute Abend gesperrt und zwar ab Weinsberg-Ellhofen. Die Strecke bekommt nämlich eine neue Asphaltdecke. Da wird dann durchgeackert übers Wochenende, damit Montagmorgen um 5 Uhr alles fertig ist. Ich sag mal so, hoffentlich klappt alles beim Walzen, beim Fräsen, auch beim Sprühen. Schafft's gut? Alle Infos dazu findet ihr auf swr1.de.

0: Michael Jackson in SWR 1 Baden-Württemberg. 14 Minuten vor 4, bitte vorsichtig fahren auf der B10, B313 Stuttgart Richtung Nürtingen zwischen Plochinger Dreieck und Wernau. Ein defekter LKW auf dem Beschleunigungsstreifen.
1: Ladies and Gentlemen, Irene Cara.
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Alvin Cara und Flashdance. Das war SWR 1 Baden-Württemberg mit Janet Pollock. Hier zieht gleich Stefanie Anhalt ein und morgen dann auch der Frühsommer, jedenfalls für einen Tag. Nach 16 Uhr bekommt ihr das Rezept für einen ungewöhnlichen Drink an die Hand. Schönes Wochenende, macht was draus. Ciao, ciao.

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0: Und wir beginnen wieder mit einer Gefahrenmeldung. Vorsicht auf der A81 Stuttgart-Singen. Zwischen Geisingen und Engen werfen Personen Gegenstände auf die Fahrbahn. Vorsicht auf der A81 Stuttgart-Singen. Zwischen Geisingen und Engen werfen Personen Gegenstände auf die Fahrbahn. Und zurück zu den Nachrichten. Um 16 Uhr mit Andrea Schindler. Die vermeintliche Geiselnahme in Sinzig ist zu Ende gegangen. Der Industrieanlagenbauer Festo aus Esslingen will hunderte Stellen streichen. Das Wetter, Sonne und Wolken, 17 bis 22 Grad. Die vermeintliche Geiselnahme in der Volksbank im rheinland-pfälzischen Sinzig ist beendet. Die Polizei hat die Bank und die Wohnungen darüber nach stundenlangem Warten durchsuchen können. Zwei eingesperrte Menschen wurden demnach unverletzt aus einem Tresorraum befreit. Offenbar sind der oder die Täter unerkannt verschwunden. Ob sie Beute machten, ist unklar. Aus Sinzig, Reporter Michael Häusler.
1: Aktuell konnten die beiden Menschen in der Bank, die dort eingeschlossen waren, noch nicht von der Polizei vernommen werden. Deshalb ist auch noch nicht klar, um wen es sich bei den Tätern handeln könnte, ob die Täter bewaffnet sind, wann und wie sie geflohen sind. Die Polizei hat eine Fahndung eingeleitet. Mehr ist zum jetzigen Zeitpunkt nicht bekannt. Der Einsatz in der Innenstadt von Sinzig sei aber soweit beendet. Noch besteht die Sperrung in der Innenstadt. Die soll aber in den nächsten Stunden aufgehoben werden.
0: Der scheidende Ministerpräsident Kretschmann hat heute zum letzten Mal an einer Bundesratssitzung teilgenommen. Dabei hat er sich mit einem Bekenntnis zum Föderalismus verabschiedet. Der grüne Politiker verwies auch auf die Entscheidung der Länderkammer, die der geplanten Entlastungsprämie überraschend nicht zugestimmt hatte. Thomas Eberding berichtet.
2: Ein letzter langer Applaus für den dienstältesten Ministerpräsidenten der Republik. Nach 182 Plenarsitzungen und mehr als 40 Reden vor dem Bundesrat verabschiedete sich der Grüne Winfried Kretschmann. Die steuerfreie Entlastungsprämie sei sicherlich gut gemeint, aber nicht unbedingt gut gemacht, so Kretschmann. So funktioniere der Föderalismus nicht. Denn sollte die Prämie eingeführt werden, würde sie zu Steuerausfällen vor allem bei Ländern und Kommunen führen. Doch der Föderalismus sei ein Teil von Deutschlands Erfolgsgeschichte, so Kretschmann. Und ein Bollwerk gegen zentralistische Allmachtsfantasien.
0: Die Opposition wirft der Bundesregierung nach der gescheiterten Entlastungsprämie Versagen vor. Linken-Parteichefin Schwertner sagte, Union und SPD präsentierten halbfertige Gesetze, anstatt mit Ländern und Kommunen pragmatische Lösungen zu finden. Grünen-Fraktionschefin Dröge sprach von einem Fiasko. Die schwarz-roten Vorschläge seien so schlecht, dass sie nicht einmal ihre eigenen Ministerpräsidenten überzeugten. Der Bundesrat hatte die steuerfreie Prämie von bis zu 1.000 Euro am Mittag abgelehnt. Der Automatisierungsspezialist Festo aus Esslingen plant in Deutschland den Abbau von rund 1.300 Stellen. Das gab das Unternehmen bekannt. Aus der SWR-Wirtschaftsredaktion Merlin Gersbach.
3: Festo hat heute ein unternehmensweites Transformationsprogramm vorgestellt. Dessen Ziel sei es, sich als finanziell unabhängiges Familienunternehmen langfristig zukunftsfähig aufzustellen und die internationale Wettbewerbsfähigkeit zu stärken, heißt es in einer Pressemitteilung. In diesem Rahmen sei in Deutschland ein Stellenabbau in einer Größenordnung von rund 1.300 Stellen vorgesehen. Laut Festo sollen damit Strukturen verschlankt und die Kostenbasis angepasst werden. Hintergrund seien tiefgreifende Veränderungen in den Märkten, zunehmender Wettbewerb aus Asien sowie geopolitische Krisen. Über die konkrete Ausgestaltung des Stellenabbaus verhandelt das Unternehmen nach eigenen Angaben derzeit noch mit dem Betriebsrat.
0: Das Kreuzfahrtschiff, auf dem das tödliche Hunter-Virus ausgebrochen ist, wird am Sonntag in Teneriffa ankommen. Das hat das spanische Ministerium mitgeteilt. Direkt danach sollen erste Passagiere in ihre Heimatländer ausgeflogen werden. Bei einer Frau aus Deutschland, die im Uniklinikum Düsseldorf untersucht wurde, konnte das Virus bislang nicht nachgewiesen werden, hieß es. Und die Zeit, es wird 16.04 Uhr.
4: SW1 Baden-Württemberg, aktueller Verkehrsservice im Land. Und da heißt es nochmal unbedingt und dringend Vorsicht auf der A81 Stuttgart-Singen. Zwischen Geisingen und Engen werfen Personen Gegenstände auf die Fahrbahn. Wir kommen zu den Staus. A6 Heilbronn Richtung Mannheim zwischen Mannheim-Schwetzingen und Kreuz-Mannheim. 3 Kilometer Stau, Verzögerung hier bis zu einer Viertelstunde. A8 Karlsruhe Richtung Stuttgart zwischen Pforzheim-West und Pforzheim-Süd. Baustelle 7 Kilometer Stau und stockender Verkehr. Rund 20 Minuten plus in der Gegenrichtung 4 Kilometer stockend. A81 Stuttgart Richtung Heilbronn zwischen Kreuz Stuttgart und Dreieck-Leonberg 3 Kilometer stockend. A96 München Richtung Bregenz zwischen Neu-Ravensburg und Grenzübergang Lindau. Blockabfertigung vor dem Fendertunnel 5 Kilometer Stauverzögerung bis zu 20 Minuten. Und dann noch B10 Stuttgart Richtung Mühlacker zwischen B27, Dreieck Stuttgart-Zuffenhausen und Korntal. Defekter PKW, es ist nur eine Spur frei, deshalb hier 2 Kilometer Stau. Das war's und jetzt euch eine gute und sichere Fahrt und vor allen Dingen gutes Ankommen. Es gibt heute Sonne, es gibt Wolken und es kann auch mal gewittern, zumindest Richtung Schwarzwald. Heute Nacht sinken die Werte auf 9 bis 4 Grad. Es gibt auch wieder Nebel, morgen erstmal Sonne und dann so Schwarzwald, Schwäbische Alb, auch da wieder einzelne Schauer und Gewitter möglich. Ansonsten 19 bis 25 Grad, das nennt sich dann schon frühsommerlich warm. Der Muttertag, der Sonntag, der wird ähnlich warm. Dann auch erst Sonne, dann Wolken, später im Südwesten Regen und Gewitter und der Montag, der startet mit einem ziemlichen Wind und eine Regen- und Gewitterfront kommt auch noch über uns und dann wird es auch wieder kühler.
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4: Mit Stefanie Anhalt und den größten Hits aller Zeiten zum Start ins Wochenende. Depeche Mode sind dabei, Tones and I und wir hören schon Kiss. Ich wünsche euch einen schönen Freitag. Hallo.

0: S2 Baden-Württemberg. Vorsicht auf der A61 Hockenheim Richtung Speyer. Zwischen Dreieck Hockenheim und Hockenheim liegt eine Metallstange auf der Fahrbahn. Da bitte gut aufpassen. Ja, S1 Baden-Württemberg hier am Freitagnachmittag. Heute ist ja ein bisschen trockener als in den letzten Tagen, aber der Regen die vergangenen Tage, der tat wirklich gut. Es war und ist einfach immer noch zu trocken, aber nächste Woche kommt er ja auch zurück, geht schon am Sonntag dann los. Und da haben wir halt diesen Samstag dazwischen. Der wird ein bisschen sonniger, ist so Grillwetter, 25 Grad, viel Sonne oder auch perfektes Stadionwetter. Einzelne Gewitter im Schwarzwald, okay, die sind dann mal ausgenommen. Aber SWR1 Pendlerkoch Eberhard Braun, der hat für diesen sommerlich anmutenden Tag eine richtig schöne, erfrischende Getränkeidee.
1: Im Sommer geht nichts über eine eisgekühlte, frische, hausgemachte Limonade. Und es geht auch raffiniert, nämlich eine Limonade mit Limette, mit Gurke und mit Basilikum. Und der Trick dabei ist, ich muss einen ganz leichten, fruchtigen Sirup ansetzen. Und dann nehme ich Gurkenraspel, dann nehme ich die Limette und dann nehme ich den Basilikum. Und die geben alle ihre Aromen ab. Und wenn ich dann diesen leichten Sirup noch auffrische mit einem Mineralwasser oder mit einem Tonic Water oder mit einem Sekt, und der geht sogar alkoholfrei, dann habe ich den perfekten Sommertrink.
0: 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Geht zur Not bei Gewitter auch drin und unterm Vordach. 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

0: Die Imagine Dragons in SWR 1 Baden-Württemberg am Freitagnachmittag. Wenn ihr Partymusik benötigt heute Abend, kein Problem. 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
0: 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Und hier ist auch einer, der gehört in die 90er. Und hat aber noch weitergemacht. George Michael, der ist uns glücklicherweise musikalisch zumindest länger erhalten geblieben.

0: kurz nach halb fünf.
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0: Den Überblick für uns hat Andrea Schindler.
2: Guten Tag. Der Stuttgarter Sportwagenhersteller Porsche will sich von drei weiteren Tochtergesellschaften trennen. Damit geht ein möglicher Arbeitsplatzabbau in der Branche weiter. Aus der SWR-Wirtschaftsredaktion Lutz Heiser.
3: Der Batterieentwickler Cellforce mit Sitz in Kirchentellensfurt, die Porsche-E-Bike-Tochter aus Ottobrunn bei München sowie die Software-Tochter CityTech aus Pforzheim soll nicht weitergeführt werden. Das teilte Porsche schriftlich mit. Insgesamt seien mehr als 500 Beschäftigte in Deutschland und Kroatien von diesem Schritt betroffen. Porsche-Chef Michael Leiters spricht in der Pressemitteilung von schmerzhaften Schritten, die aber notwendig seien, um das Unternehmen strategisch wieder neu auszurichten. Hintergrund seien vor allem die veränderten Marktbedingungen in den jeweiligen Bereichen sowie die wieder stärkere Fokussierung auf das Kerngeschäft.
2: Die Polizei versucht derzeit zu klären, ob es in der Volksbank im rheinland-pfälzischen Sinzig eine Geiselnahme gegeben hat. Davon waren die Ermittler am Vormittag ausgegangen. Spezialkräfte hatten nach stundenlangem Warten dann das Gebäude durchsucht und zwei eingesperrte Menschen aus einem Tresorraum befreit. Ein vermeintlicher Geiselnehmer wurde nicht gefunden. Ob und wie ein Täter verschwunden sein könnte, wird untersucht. Nicht bekannt ist außerdem, ob

0: wer möglicherweise Komplizen hatte und ob Geld aus der Bank fehlt. Zum Ende des Zweiten Weltkriegs, heute vor 81 Jahren, wird in Bad Saulgau im Kreis Sigmaringen mit einem Schweigemarsch der Menschen gedacht, die als Zwangsarbeiter in dem Ort festgehalten wurden. In Saulgau gab es ein Außenlager des Konzentrationslagers Dachau. Dirk Polsin berichtet.
1: Das Außenlager wurde 1943 hinter dem Saulgauer Bahnhof gebaut. Dort mussten bis kurz vor Kriegsende insgesamt rund 400 Menschen unterschiedlichster Herkunft beim Bau der V2-Rakete helfen. Die Zwangsarbeiter waren nach und nach in Viehwaggons nach Saulgau gebracht worden und stellten Bauteile der Vergeltungswaffe her. Hunger, Schläge und Krankheiten waren dabei an der Tagesordnung. Es gab Tote. Heute will die Stadt der Zwangsarbeiter gedenken. Der halbstündige Walk of Silence startet an einem Gedenkstein am Bahnhof und führt zu einer Gedenkstele am Friedhof.
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2: 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Aktuelles von den Straßen. Vorsicht heißt es auf der B14 Herrenberg Richtung Stuttgart. Zwischen Feingen Universität in Stuttgart und dem Abzweig nach Stuttgart West steht ein defekter PKW im Fahrbahnteiler. Dann A8 Karlsruhe Richtung Stuttgart. Zwischen Pforzheim West und Pforzheim Süd 7 Kilometer stockender Verkehr vor der Baustelle. Verzögerung bis zu einer Viertelstunde. B10 Stuttgart Richtung Mühlacker. Zwischen B27 Dreieck Stuttgart Zuffenhausen und Korntal defekter PKW. Es ist nur eine Spur frei. 2 Kilometer Stau. Verzögerung bis zu 10 Minuten. Und jetzt noch ganz aktuell. Vorsicht im Zollernalbkreis zwischen Zillhausen und Pfäffingen. In beiden Richtungen laufen Pferde. Auch da bitte ganz besonders gut aufpassen. Es gibt Wolken, es gibt Sonne und im Moment gibt es keinen Regen. Es könnte gewittern in Richtung Schwarzwald. Die Werte: Kirchheim leicht bewölkt 19 Grad, Freiburg sonnige 20. Ich glaube, die Freiburger, alle SC-Fans, haben heute sowieso mindestens die Sonne im Herzen. Also Glückwunsch nochmal an dieser Stelle. Und auch in Friedrichshafen ist... haben wir 20 Grad, aber ein bisschen bedeckterer Himmel. Heute Nacht sinken die Werte auf 9 bis 4 Grad. Örtlich gibt es dann wieder Nebelfelder, vor allen Dingen in den Flusstälern. Wenn der weg ist, dann gibt es erst Sonne, gegen später ein bisschen Schauer und Gewitter, aber das auch wieder nur Richtung Schwäbische Alb und Schwarzwald. Morgen bei 19 bis 25 Grad.
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2: Im Studio Stefanie Anhalt, Halli, hallo.

0: S1 Baden-Württemberg. Vorsicht heißt es auf der A6 Heilbronn Richtung Nürnberg zwischen Kochertalbrücke und Ilzhofen-Wolpertshausen. Eine ungesicherte Unfallstelle auf dem Verzögerungsstreifen. Müsst ihr bitte ganz besonders vorsichtig fahren. Ihr hört S1 Baden-Württemberg am Freitagnachmittag. Jo, jetzt ist es passiert, ne? Der Bundesrat hat heute die geplante 1.000 € Entlastungsprämie gekippt. Das Geld, was Unternehmen ihren Mitarbeitern einmalig steuerfrei hätten auszahlen können. Auch Baden-Württemberg hatte da schon sinngemäß gesagt, das ist aber schwierig, in einer solchen wirtschaftlichen Lage den Arbeitgebern noch so eine Idee aufzuhalsen. Trotzdem war das Nein zu dem Gesetz heute eine Überraschung. Evi Seibert aus dem SWR-Studio in Berlin. Warum hat der Bundesrat das gemacht?
1: Ja, weil die Ministerpräsidenten gesagt haben, so geht das nicht. Man kann nicht immer große Geldgeschenke ankündigen und dann sagen, zahlen tun es aber die anderen. Wir hatten ja schon sehr viele Unternehmer aus Baden-Württemberg, die gleich gesagt haben, Moment mal, wir sind hier ein mittelständisches Unternehmen. Wir kämpfen ums Überleben. Wie sollen wir jetzt noch 1.000 € extra pro Mitarbeiter raustun? Und ähnlich sehen das die Ministerpräsidenten, weil die Unternehmer hätten das ja bei der Steuer wieder zurückholen können und diese Steuer würde dann den Gemeinden und dem Land entgehen. Sie haben das mal ausgerechnet. 2,8 Milliarden hätte der ganze Spaß gekostet und 1,7 Milliarden davon hätten die Kommunen und die Länder eben auch teilweise Baden-Württemberg zahlen müssen und das ist denen zu viel gewesen und darum haben sie gesagt, stopp.
0: Okay, ist ja eine Argumentation, die man nachvollziehen kann. Sind die 1.000 € denn damit jetzt endgültig vom Tisch?
1: Es gibt theoretisch noch eine Möglichkeit, nämlich diesen Vermittlungsausschuss. Da wird immer angerufen, wenn Projekte scheitern. Aber das Problem ist ja, es muss ja irgendwo Geld herkommen. Denn wenn die Länder und die Kommunen sagen, wir können das nicht bezahlen, dann muss irgendwo anders das Geld herkommen. Und die Taschen sind ja auch beim Finanzminister leer. Insofern, ich glaube nicht, dass das noch gut geht.
0: Mhm. Damit haben die Länder der Bundesregierung ja aber schon eine ordentliche Rüge erteilt. Ist das ein generelles Problem in der Regierung Merz, dass da zu wenig Absprache ist zwischen Bund und Ländern?
1: Ja, und das hat der baden-württembergische Ministerpräsident Winfried Kretschmann, der ja heute hier sozusagen seine Abschiedsveranstaltung gibt, in seiner Rede auch gesagt. Er hat gesagt, der Bund plant immer so eine Anschubfinanzierung und die Kosten bleiben dann am Ende bei den Ländern und den Kommunen hängen. Und die beklagen halt die Länderchefs, dass das handwerkliche Fehler sind, dass sie nicht gefragt worden sind. Wir erinnern uns an die Corona-Krise, da saßen die ja jede Woche hier quasi und haben zusammen beraten, was können wir denn an Aktionen machen. Diesmal wurden die überhaupt nicht gefragt. Und das ist nicht klug. Man muss doch, wenn man sagt, die anderen sollen es zahlen, die wenigstens vorher ins Boot holen und sagen, wie wollen wir es machen? Und dann hätten die Ministerpräsidenten gleich gesagt, lass die Finger davon. Das geht nicht. Die Unternehmen wollen das nicht und wir wollen es auch nicht. Dann wäre die Blamage jetzt erspart geblieben.
0: Tja, geht doch nichts über eine gute Kommunikation, wäre eine Idee für die Zukunft. SWR1 Berlin-Korrespondentin Evi Seibert, danke für diese Einschätzung.
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0: klang so vielversprechend damals im Jahr 2001. The Calling, Wherever You Will Go aus Los Angeles. Aber danach war das nichts mehr. Also es kam einfach leider gar kein Hit mehr hinterher. Und deshalb, wenn man heute nachliest, heißt es ein One-Hit-Wonder. Aber den Hit haben sie schön gemacht. Es war eins Baden-Württemberg, Vorsicht auf der A6 Heilbronn Richtung Nürnberg. Zwischen Kreuz-Weinsberg und Bretzfeld. Hier liegt ein Metallteil auf dem rechten und dem mittleren Fahrstreifen. Da müsst ihr also bitte ganz besonders vorsichtig fahren und gut aufpassen.
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0: Um 17 Uhr mit Andrea Schindler. Guten Tag. Festo aus Esslingen baut hunderte Arbeitsplätze ab. Der Weg für die neue private Altersvorsorge ist frei. Das Wetter, teils Wolken, vereinzelt Schauer, heute Nacht Nebelfelder bei 9 bis 4 Grad. Der Industrieanlagenbauer Festo aus Esslingen will in Deutschland 1.300 Stellen streichen. Das hat das Familienunternehmen dem SWR bestätigt. Merlin Gersbach berichtet.
20: Festo hat heute ein unternehmensweites Transformationsprogramm vorgestellt. Dessen Ziel sei es, sich als finanziell unabhängiges Familienunternehmen langfristig zukunftsfähig aufzustellen und die internationale Wettbewerbsfähigkeit zu stärken, heißt es in einer Pressemitteilung. In diesem Rahmen sei in Deutschland ein Stellenabbau in einer Größenordnung von rund 1.300 Stellen vorgesehen. Hintergrund seien tiefgreifende Veränderungen in den Märkten, zunehmender Wettbewerb aus Asien sowie geopolitische Krisen. Über die konkrete Ausgestaltung des Stellenabbaus verhandelt das Unternehmen nach eigenen Angaben derzeit noch mit dem Betriebsrat. Ziel sei jedoch eine möglichst verantwortungsvolle und sozialverträgliche Umsetzung.
1: 5 Monate nach dem Start des neuen Wehrdienstes hat die Bundeswehr Bilanz gezogen. Demnach läuft die Abfrage bei jungen Männern, ob sie freiwillig zur Bundeswehr gehen, erfolgreicher als nach einem Zeitungsbericht. Aus dem Hauptstadtstudio Oliver Neuroth.
21: 86% der angeschriebenen Männer reagieren auf die Post der Bundeswehr fristgerecht und füllen den dazugehörigen Online-Fragebogen aus. Darin sollen sie erklären, ob sie grundsätzlich Interesse am Wehrdienst haben und wie sie ihre körperliche Fitness einstufen. Rechnet man die Männer mit ein, die sich erst nach einem Erinnerungsschreiben zurückmelden, liegt die Quote bei über 90%. Diese Zahlen seien sehr gut, sagt ein Sprecher des Verteidigungsministeriums. Er korrigiert damit einen Zeitungsbericht, der die Rücklaufquote gestern etwas geringer angegeben hatte. Der Sprecher stellt auch klar, Männer, die nach mehrmaliger Mahnung nicht den Fragebogen ausfüllen, begehen eine Ordnungswidrigkeit. Das Ministerium hat das mögliche Bußgeld auf höchstens 250 Euro begrenzt.
1: Das Gesetz zur neuen privaten Altersvorsorge kann zum neuen Jahr kommen. Der Bundesrat hat die Vorlage aus dem Bundesfinanzministerium gebilligt. Die bisherige Riester-Rente wird damit durch ein neues staatlich gefördertes Vorsorgemodell abgelöst. Anbieter müssen stattdessen ein leicht verständliches Standardprodukt im Portfolio haben. Der Bundesrat hat außerdem ein neues Gesetz zur vereinfachten Nierenspende verabschiedet und ein Gesetz für schärfere Regeln bei häuslicher Gewalt. Die steuerfreie Entlastungsprämie für Beschäftigte von bis zu 1.000 Euro hat das Ländergremium hingegen abgelehnt. Die Polizei hat im rheinland-pfälzischen Sinzig nach einem stundenlangen Großeinsatz vor einer Volksbankfiliale am Nachmittag dort 2 eingesperrte Menschen befreit. Der oder die Täter hätten den Tatort da vermutlich schon lange verlassen. Ob etwas gestohlen wurde, ist noch nicht bekannt. SWR-Reporter Michael Häusler ist vor Ort. Es könnte also eine vermeintliche Geiselnahme gewesen sein.
22: Vermeintliche Geiselnahme, weil die Polizei hier in Sinzig wirklich mehrere Stunden gedacht hat, dass eine oder mehrere Täter Geiseln in dieser Volksbank hier in der Sinziger Innenstadt festhalten. Allerdings hat sich dann im Laufe des Tages wohl herausgestellt, vielleicht sind die Täter auch gar nicht mehr drin. Gegen 2:30 hat sich dann das Spezialeinsatzkommando entschieden, die Bank zu stürmen. Und es waren tatsächlich die beiden Menschen im Tresorraum dann aufgefunden, unverletzt. Wo die Täter abgeblieben sind, das weiß man nicht. Man weiß nicht, wie viele, man weiß nicht, ob sie bewaffnet sind und auch nicht, wann sie die Bank verlassen haben. Nach ihnen wird jetzt gefahndet.
1: Wenn Flüge wegen der hohen Kerosinpreise ausfallen, haben Reisende trotzdem Anspruch auf Entschädigung. Die EU-Kommission hat klargestellt, dass die EU-Fluggastrechte trotz der derzeitigen Energiekrise gelten. Das heißt, bei kurzfristigen Stornierungen haben Passagiere unter anderem das Recht auf Erstattung, Umbuchung oder Rückbeförderung. Wegen des Iran-Krieges und der Blockade der Straße von Hormuz sind die Preise für Kerosin in die Höhe geschnellt. Und noch die Zeit, es wird 17.04 Uhr.
0: S1 Baden-Württemberg, der Blick auf die Straßenvorsicht heißt es auf der A5 Richtung Heidelberg zwischen Bruchsal und Kronau, eine ungesicherte Unfallstelle auf der linken Spur. A6 Heilbronn Richtung Nürnberg zwischen Kochertalbrücke und Ilshofen-Wolpertshausen, Unfall auf dem Verzögerungsstreifen, 6 Kilometer Stau, Verzögerung bis zu 25 Minuten. A8 Karlsruhe Richtung Stuttgart zwischen Pforzheim West und Pforzheim Süd, 7 Kilometer stockender Verkehr vor der Baustelle, Verzögerung bis zu einer Viertelstunde. Und die B462 Rastatt Gernsbach ist zwischen Gaggenau Mitte und Gaggenau Ost Ottenau wegen Reinigungsarbeiten in beide Richtungen gesperrt. Das war's für den Moment, wo es für euch hingeht. Gute und sichere Fahrt. Und wenn ihr alles in Ruhe nachlesen möchtet, geht jederzeit in der SB1 App. Es sind ein paar Wolken am Himmel und es gibt viel Sonne. Die Temperaturen entsprechend, auch wenn der Wind noch so ein bisschen kühl ist. In Bad Mergentheim ist es leicht bewölkt bei 17 Grad, Mannheim leicht bewölkt 18 und in Tuttlingen ein paar mehr Wolken und 18 Grad auch da. Es kann heute ein bisschen gewittern, zumindest im Schwarzwald und auf der Baar. Ansonsten bleibt es aber trocken. In der kommenden Nacht sinken die Werte auf 9 bis 4 Grad. In Flusstälern entstehen wieder Nebelfelder. Wenn die morgen weg sind, gibt es erst Sonne. In der zweiten Tageshälfte sind dann so rund um Schwarzwald und Schwäbische Alb auch wieder Schauer und Gewitter möglich. Die Werte aber morgen wirklich sehr angenehm. 19 bis 25 Grad. Und der Muttertag, der Sonntag, der wird ähnlich warm. Erst Sonne, später Wolken, später im Südwesten auch wieder Regen und Gewitter. Und der Montag wird merklich kühler. Dann kriegen wir einen ziemlichen Wind und Regen- und Gewitterfront melden sich dann wirklich in aller Heftigkeit zurück.
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0: Im Studio ist Stefanie Anhalt. Ich grüße euch.

Die wunderbare Alicia Keys und Underdog in SWR 1 Baden-Württemberg. SWR 1 Hörerin Petra aus Kehl, die hat geschrieben, sie hat früher gekellnert und meint dazu, wenn damals ein großer Tisch einzeln gezahlt hat, gab es mehr Trinkgeld. Ist aus Sicht des Service natürlich ein unschlagbares Argument. Ja, das war unser Thema heute auch. Wie man es macht, ja? Wenn man mit Freunden im Restaurant ist, wie ist das? Zahlt einer alles zusammen, jeder für sich? Wie kriegt man das am besten hin? Julia findet, das Zerklauben am Tisch ist eine echt deutsche Unart. Wenn mehrere Haushalte an einem Tisch sitzen, zahle ich gern komplett, stelle den Beleg per WhatsApp zur Verfügung, dann kann jeder selbst zusammenrechnen und es mir per PayPal, Überweisung oder in bar geben. Das finde ich praktisch, schreibt sie noch dazu. Und Peter Gengbach, der lebt in Stuttgart und hat genau dazu, zu diesem Thema, am vergangenen Wochenende was Cooles in London erlebt, schreibt er, und zwar im Jamie Oliver Restaurant. Wir waren mit 8 Personen essen. Am Ende des Abends haben wir einen Barcode mit der Rechnung bekommen. Jeder konnte auf dem Handy seine Speisen und Getränke auf eine eigene Rechnung ziehen und gleich mit PayPal oder Kreditkarte bezahlen. Super System, findet er. Ja, ich finde, das klingt ziemlich praktisch. Und manchmal ist das so, dass es da noch Menschen gibt, die sind ganz klassisch mit dem Bestellblock unterwegs. Ja? Einfach hier so ein Blöckchen, ihr wisst, ist auch super mit dem Kopfrechnen, ne? Bleibt man fit, schreibt auf, was will man und was muss man bezahlen, und das geht auch noch. Also alle Möglichkeiten gibt es da. Danke für eure Mitteilungen, für eure Meldungen, für eure Vorschläge, und egal was und wo ihr heute esst, vielleicht in guter Gesellschaft, im besten Fall, lasst es euch schmecken und habt's schön. Und das mit der Rechnung, das kriegt man schon immer irgendwie hin, oder? Es war eins Baden-Württemberg hier.

0: Manu Diao, Dance with Somebody. Und tanzen ist eigentlich ein sehr gutes Stichwort.
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0: 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Und gewonnen hat heute in SWR 1 Guten Morgen Baden-Württemberg Katrin aus Lahr. Und sie überrascht damit ihre beste Freundin. Und die heißt auch Katrin.
2: Katrin Hübner.
3: Hallo Katrin.
2: Ja.
3: Ich bin...
2: Nein.
3: Katrin, ich hoffe, du hast Anfang Juli in der Nähe meines Geburtstages noch nichts vor.
2: Da habe ich bestimmt Zeit. Warum?
3: Du, wir haben die Festivalpässe von SWR 1 von den Jazz Open in Stuttgart gewonnen.
2: Nein, ach wie cool.
3: Doch.
2: Oh, wie toll ist das denn? Das ist ja mega. Wie krass. Ja.
4: Katrin, wir sind im
2: Radio.
4: Ja, und zwar bei SWR 1 Baden-Württemberg. Hast du Bock auf Konzerte?
2: Ja, immer. Musik ist das Beste.
0: Also, wie schön, oder? Also, da habe ich jetzt glatt direkt Gänsehaut bekommen. Katrin und Katrin, die gehen also auf alle 7 großen Konzerte der Jazz Open in Stuttgart. Und in diesem Jahr sind unter anderem dabei Teddy Swims, Katy Perry, Lenny Kravitz oder Moby oder auch Nick Cave. Also, man kann ja gar nicht, es sind so viele und es sind so tolle. Eine Chance gibt es ja noch, so ein Festivalpass zu gewinnen. Und zwar morgen Vormittag. Also, jetzt noch schnell eine Sprachnachricht an die 0711 26 27 28 schicken. Das geht per WhatsApp oder Signal oder ihr nutzt einfach die SWR 1 App und dann nochmal ganz dick Daumen drücken. Einen Festivalpass haben wir noch für alle 7 großen Konzerte auf dem Schlossplatz in Stuttgart. 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Juli solltet ihr Zeit haben.
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0: Aha, in SWR1 Baden-Württemberg. Es ist kurz nach 5:30, Zeit für die Nachrichten.
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0: Und hier hat für uns Andrea Schindler.
2: Guten Tag. Der Industrieanlagenbauer Festo aus Esslingen will in Deutschland 1300 Stellen streichen. Grund seien zunehmender Wettbewerb aus Asien und geopolitische Krisen, teilt das Familienunternehmen mit. Es verhandelt noch mit dem Betriebsrat über die Ausgestaltung des Stellenabbaus. Der solle möglichst sozialverträglich sein, so Festo. Der tödliche Unfall mit 2 Sportwagen in Freiburg am Mittwoch ist bei einer geführten Probefahrt passiert. Das hat der Geschäftsführer des Porsche-Zentrums in Freiburg, Kaulfuß, klargestellt. SWR-Reporter Peter Steffe berichtet.
3: Da der genaue Unfallhergang weiter ermittelt werde, könne man darüber hinaus keine weiteren Angaben machen. Am Mittwochabend waren die 2 Sportwagen, die laut Polizei Teil einer Gruppe von insgesamt 10 Porsches waren, auf der B3 zwischen Schallstadt und Freiburg kollidiert. Beide Autos kamen von der Fahrbahn ab. Eines prallte gegen einen Baum, die beiden Insassen erlitten tödliche Verletzungen. Die Insassen des 2. Wagens wurden leicht verletzt.
2: Fußball-Zweitligist Karlsruher SC tritt im letzten Auswärtsspiel der Saison in einer Stunde beim SC Paderborn an. Während es für die Badener um nichts mehr geht, kämpft Paderborn noch um den Aufstieg. Die Tabellensituation erklärt Sportreporter Tobias Zapp.
4: Die Ausgangssituationen vor dem Spiel könnten kaum unterschiedlicher sein. Der KSC hat sich mit dem Sieg letzte Woche gegen Darmstadt auch rechnerisch den Klassenerhalt gesichert. Sollten die Karlsruher die letzten beiden Spiele gewinnen, wäre maximal noch Tabellenplatz 6 drin. Ganz anders Paderborn. Die stecken noch mitten im Aufstiegsrennen und

0: brauchen gegen den KSC dringend einen Sieg, um vor dem letzten Spieltag nicht den Anschluss an die Aufstiegsplätze zu verlieren. KSC-Trainer Christian Eichner rechnet dementsprechend damit, dass sein Team in Paderborn mit viel Wut im Bauch empfangen wird.
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2: SWR1 Baden-Württemberg, aktueller Verkehrsservice im Land. Vorsicht auf der B3, B33 Offenburg Richtung Donaueschingen. Zwischen Offenburg Südring Flugplatz und Offenburg Zonzweier liegt eine Schaufel auf der Fahrbahn. Da bitte gut aufpassen. Vorsicht heißt es auch auf der A7 Füssen Richtung Ulm zwischen Illertissen und Vöhringen. Hier liegt ein LKW-Reifen. Nochmal Vorsicht, in dem Fall auf der B33, B27 Offenburg Richtung Schaffhausen. Zwischen dem Abzweig nach Marbach und dem Abzweig nach Bad Dürrheim eine ungesicherte Unfallstelle auf dem Abbieger. Streifen. Willkommen zu den Staus. A6 Heilbronn Richtung Nürnberg zwischen Kochertalbrücke und Ilzhofen-Wolpertshausen. Unfallaufnahme auf dem Verzögerungsstreifen. 8 Kilometer Stau. Verzögerung hier bis zu 30 Minuten. A6 Heilbronn Richtung Mannheim zwischen Mannheim-Schwetzingen und Kreuz Mannheim. 3 Kilometer Stau. Verzögerung bis zu 10 Minuten. Auf der A8 Karlsruhe-Stuttgart ist in Höhe Pforzheim-Nord der Tunnel wegen eines Unfalls aktuell in beiden Richtungen gesperrt. 5 Kilometer Stau, die Strecke wenn möglich vorsorglich meiden. A81 Heilbronn Richtung Würzburg zwischen Tunnel Hölzern und Neuenstadt 3 Kilometer Stau, Verzögerung bis zu einer Viertelstunde. Und dann noch A81 Heilbronn Richtung Stuttgart zwischen Stuttgart-Zuffenhausen und Engelberg-Tunnel Baustelle. 5 Kilometer Stau, Verzögerung bis zu einer Viertelstunde. Das war's mal für den Moment, wo es hingeht. Gute und sichere Fahrt. Und alle Verkehrsinfos gibt's natürlich jederzeit in der SWR1-App. Wenig Wolken am Himmel, dafür immer noch Sonne bei milden Temperaturen. In Öhringen leicht bewölkt 18 Grad, Lahr meldet 20 und auch in Mannheim leicht bewölkt bei 19 Grad. Und in Konstanz am Bodensee sind sogar 21. Morgen steigen die Werte auf 19 bis 25 Grad an. Dazwischen gibt es eine Nacht mit Tiefstwerten zwischen 9 und 4 Grad. Und der Sonntag, der Muttertag, ist erstmal auch warm. Später gibt es dann Regen und Gewitter. Und die Woche startet dann mit viel Regen und kühleren Temperaturen.
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2: Im Studio ist Stefanie Anhalt mit dabei. Die größten Hits aller Zeiten, die kommen von den Pet Shop Boys und von Fleetwood Mac.

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2: Und wir gucken nach Kappelgrafenhausen im Ortenaukreis. Da leben Lisa Riebsam und ihr Mann Arthur zusammen mit Liz, Hennabel, Ida, Dori, Lilly und Tatjana und vielen weiteren Damen. Diese Damen, die gehören aber nicht zu Menschen. Nein, das sind alles Hühner. Lisa und Arthur, die haben sich nämlich zur Aufgabe gemacht, auf ihrem Lebenshof, in ihrem Garten, Hühner zu retten. Und zwar Legehennen aus der Massentierhaltung. Und SWR1-Reporterin Jasmin Weiß war bei so einer Rettungsaktion dabei.
3: Anspannung liegt in der Luft. Lisa Riebsam und ihr Mann Arthur sitzen im Auto auf dem Weg zu einem Legehennenbetrieb. Die Absprache, zwei der Hennen dürfen sie retten, also mit auf ihren Lebenshof nehmen.
4: Wir haben es schon ein bisschen auf Bilder gesehen, aber letzten Endes weiß ich nicht, was uns im Stall erwartet. Und ich habe einfach Angst vor der Entscheidung, welche zwei mitgehen dürfen und welche mir zurücklassen müssen.
3: Sie müssen sich gleich zwischen 1000 Hühnern entscheiden, haben bei sich zu Hause nur Platz für zwei.
5: Hallo.
3: Zusammen mit dem Bauer und ihrer Transportbox laufen sie zum Hühnerstall.
5: Wie alt sind die jetzt gerade?
6: Die haben jetzt ein Jahr gelegt.
5: Ah, ein Jahr sind die jetzt. Okay.
3: Je älter Hühner werden, desto weniger Eier legen sie. Deshalb werden demnächst alle zu Suppenhühnern. Die Stalltür öffnet sich. Ein beißender Geruch schlägt ihnen entgegen. 1000 Hühner auf einem Fleck.
5: So, was sie noch nehmen? Oh, oder auch nicht? Ja, nimm die.
3: Die beiden Hühner haben am Kopf und teilweise am Rücken kaum noch Federn und kommen in die Transportbox.
5: Ich finde, dass die gut aussehen. Wenn die auch erstmal zur Ruhe kommen können, dann werden die sich schon auch erholen. Und wenn dann andere nicht mehr so an ihnen rumpicken.
7: Ja, bei uns daheim sind ja auch deutlich weniger Hühner, aber die auch mehr Platz auch einfach.
3: Arthur und Lisa haben auf ihrem Lebenshof in Kappelgrafenhausen im Ortenaukreis das gesamte Gehege selbst gebaut, tausende Euro investiert. Hier leben inzwischen 8 Hühner und 2 Enten. Wie reagieren sie auf die neuen?
5: Ich war sehr nervös, weil man weiß ja nie und man weiß auch, dass es wirklich bis aufs Blut manchmal sein kann, dass die sich so hacken. Und deswegen war ich sehr erleichtert, dass es so weit nicht kam.
3: Eine Woche später. Mittlerweile haben die neuen Namen bekommen.
5: Das ist die Gigi und dahinter die Lea.
3: Sie haben noch immer stellenweise keine Federn. Und die Hühnergruppe ist noch dabei, ihre Hackordnung neu zu klären. Aber Arthur und Lisa sind optimistisch, haben schon Schlimmeres gesehen. Die weißen Hühner in ihrem Gehege hatten anfangs fast gar keine Federn, kannten kein Tageslicht.
5: Aber trotz allem, wenn die sich echt relativ schnell wieder erholt, das motiviert einen halt auch, wenn man ihnen einfach Zeit gibt und Ruhe gibt und Liebe gibt.
3: Das Paar will den Lebenshof weiter ausbauen. Ihr Ziel, so viele Tiere wie möglich retten.
5: Wenn man ihnen ins Auge schaut, die schauen einem so tief in Seele. Die strahlen so eine Ruhe aus und bringen einen selber dann auch total runter.
2: Och. Oder so wie sie über Hühner spricht, das ist wirklich Liebe. In Kappelgrafenhausen im Ortenaukreis finden Legehennen ein wirklich schönes Zuhause bei Lisa und Arthur. Und hey, was für ein Einsatz. Wir haben auch einen Film drüber. Könnt euch also anschauen auf swr1.de. Und danke. Danke für euren Einsatz und danke an all die Menschen, die so viele tolle Geschichten haben und sie uns immer wieder erzählen. Die gibt's nämlich alle bei Baden-Württemberg macht's.
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Es ist Freitag, es ist 7:07. Ich hoffe, ihr seid schon im Feierabend oder zumindest auf dem Weg dahin, auch wenn es nicht ganz so leicht ist. Heute ist ordentlich was los auf den Straßen. Gestern war schon so viel. Ich dachte, es sind schon alle irgendwie los ins Wochenende. Vielleicht ein langes Wochenende. Und es kann noch ein bisschen übel werden, ne? Das Wochenende. Es gibt nämlich eine Sperrung auf der A81. Es gibt Bauarbeiten am Kreuz Weinsberg und im Tunnel Hölzern. Solltet ihr in die Richtung unterwegs sein müssen, ihr könnt bei uns einfach schon mal nachlesen im Netz unter swr1.de, was euch da erwartet, und vielleicht müsst ihr ja dann da nicht lang. Nehmt eine andere Strecke. Ist ja schön bei uns in Baden-Württemberg. Fährt mal halt mal woanders lang. Hier sind noch East 17, Stay Another Day, bis Werbung und zu den Nachrichten.

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8: Um 18 Uhr mit Andrea Schindler. Guten Tag. Der britische Premier Starmer lehnt einen Rücktritt nach Stimmverlusten ab. Die Stuttgarter Porsche AG trennt sich von 3 Tochterfirmen. Das Wetter, teils Wolken, vereinzelt Schauer, heute Nacht Nebelfelder, 9 bis 4 Grad. Der britische Premierminister Starmer will trotz des schlechten Abschneidens seiner Labour-Partei bei den Kommunalwahlen im Amt bleiben. Nach derzeitigem Stand hat sie mehr als die Hälfte ihrer Sitze in den englischen Gemeinden verloren. Aus London berichtet Gabi Biesinger.
9: Premier Starmer wies Rücktrittsforderungen schon am Morgen zurück. Er wolle die Ergebnisse nicht beschönigen, aber sehe sie als Herausforderung, die Probleme anzupacken. Der Erfolg für die Rechtspopulisten von Reform UK bei den Kommunalwahlen wird dagegen immer deutlicher. Die Partei von Brexit-Vorkämpfer Nigel Farage schnitt am besten in Regionen ab, die 2016 mehrheitlich für den EU-Austritt gestimmt hatten. Der Erfolg der Grünen fällt bescheidener aus, doch sie steuern trotzdem auf ihr bisher bestes Ergebnis bei Kommunalwahlen zu.
8: Bei seiner letzten Bundesratssitzung heute hat der scheidende Ministerpräsident Kretschmann seine Länderkollegen aufgefordert, am föderalen Prinzip weiter festzuhalten und nur das nach oben zu verlagern, was weiter unten nicht gelöst werden kann. Er empfahl, das System auch stärker in der EU anzuwenden. Der Bundesrat hat heute noch verschiedene Gesetzesvorhaben gebilligt, unter anderem die neuen Regeln zum besseren Verbraucherschutz beim Abschluss von Kreditverträgen. Damit werden schärfere Prüfungen der Kreditwürdigkeit Pflicht, beispielsweise auch bei Kleinkrediten bis 200 Euro. Die Vorgaben sollen das Risiko einer Überschuldung verringern. Abgelehnt hat der Bundesrat hingegen die steuerfreie Entlastungsprämie, die Unternehmen freiwillig an ihre Beschäftigte zahlen können. Der Stuttgarter Sportwagenhersteller Porsche will sich von 3 weiteren Tochtergesellschaften trennen. Damit könnten weitere Arbeitsplätze in der Branche wegfallen. Aus der SWR Wirtschaftsredaktion Lutz Heiser.
10: Der Batterieentwickler Cellforce mit Sitz in Kirchentellensfurt, die Porsche E-Bike-Tochter aus Ottobrunn bei München sowie die Software-Tochter CityTech aus Pforzheim sollen nicht weitergeführt werden. Das teilte Porsche schriftlich mit. Insgesamt seien mehr als 500 Beschäftigte in Deutschland und Kroatien von diesem Schritt betroffen. Porsche-Chef Michael Leiters spricht in der Pressemitteilung von schmerzhaften Schritten, die aber notwendig seien, um das Unternehmen strategisch wieder neu auszurichten. Hintergrund seien vor allem die veränderten Marktbedingungen in den jeweiligen Bereichen sowie die wieder stärkere Fokussierung auf das Kerngeschäft.
8: Passagiere von Ryanair können ab Winter einige beliebte Urlaubsziele in Griechenland nicht mehr anfliegen. Die Airline will mehrere Verbindungen streichen. Bettina Weitz berichtet.
11: Ab Oktober will die Fluggesellschaft Ryanair ihren Betrieb im nordgriechischen Thessaloniki einstellen. Auch Chania und Heraklion auf der beliebten Urlaubsinsel Kreta will sie in der Nebensaison im Winter nicht mehr anfliegen. Griechenlands Hauptstadt Athen deutlich weniger als bisher. Ryanair-Vertriebschef McGuinness erklärte, damit fielen 700.000 Sitzplätze weg. Betroffen sind demnach unter anderem Verbindungen an die deutschen Flughäfen Niederrhein, Frankfurt-Hahn und Berlin. Ryanair wirft den Airport-Betreibern, darunter Fraport aus Deutschland, vor, hohe Flughafengebühren zu verlangen.
8: Nach dem Großeinsatz der Polizei im rheinland-pfälzischen Sinzig läuft die Fahndung nach einem etwa 1,80 Meter großen Mann. Er habe am Morgen den Mitarbeiter eines Geldtransportunternehmens in einer Bankfiliale abgepasst und Bargeld geklaut. Dann soll er den Geldboten und eine weitere Person in einem Raum in der Bankfiliale eingeschlossen haben. Ob es dabei Komplizen gibt, ist noch unklar. Der oder die Täter soll noch vor Eintreffen der ersten Polizisten geflohen sein. Die Polizei ging mehrere Stunden lang von einer Geiselnahme aus, ehe dann am Nachmittag die beiden Eingeschlossenen befreit werden konnten. Das waren die Nachrichten für Baden-Württemberg, die Zeit 18.04 Uhr.
12: Der Blick auf die Straßen mit SWR1 Baden-Württemberg. Vorsicht auf der B33, B27 Offenburg Richtung Schaffhausen. Zwischen dem Abzweig nach Marbach und dem Abzweig nach Bad Dürrheim eine ungesicherte Unfallstelle auf dem Abbiegestreifen. Kommen wir zu den Staus A6 Heilbronn Richtung Nürnberg. Zwischen Schwäbisch Hall und Ilzhofen-Wolpertshausen Unfallaufnahme auf dem Verzögerungsstreifen. 9 Kilometer Stau, Verzögerung bis zu 40 Minuten. Auf der A8 Karlsruhe-Stuttgart ist zwischen Pforzheim-Nord und Pforzheim-Ost nach einem Unfall der Tunnel in beiden Richtungen gesperrt. Die letzte freie Ausfahrt in Richtung Stuttgart ist Pforzheim-West. In Richtung Karlsruhe ist die letzte freie Ausfahrt Heimsheim. In beiden Richtungen aktuell bis zu 6 Kilometer Stau. A81 Heilbronn Richtung Stuttgart, zwischen Stuttgart-Zuffenhausen und Engelberg-Tunnel-Baustelle 3 Kilometer stockender Verkehr. Die B31 Donaueschingen Richtung Freiburg ist zwischen Schlossburg und Hüfingen wegen eines defekten LKW gesperrt. Ich dachte, das war's, aber nein, jetzt noch ganz aktuell reingekommen. Vorsicht auf der A7 Füssen Richtung Ulm zwischen Kreuz Memmingen und Bergheim. Hier liegt ein Plastikteil auf der Fahrbahn. Das war's jetzt aber wirklich. Alle Verkehrsinfos gibt's jederzeit zum Nachlesen, natürlich auch in der SWR1 App. Euch eine gute und sichere Fahrt. Die SWR1 Wetterstation in Baden-Baden meldet leicht bewölkt und 20 Grad. Heidenheim leicht bewölkt 17 und in Waldshut-Tingen gibt es ein paar mehr Wolken bei immerhin noch 23 Grad. In der kommenden Nacht wird es kühler. Die Werte sinken auf 9 bis 4 Grad. Dann wird es auch neblig, zumindest da, wo es Wasser hat, in den Flusstälern. So wollte ich sagen. Morgen am Samstag erstmal Sonne. Dann gibt es in Richtung Schwarzwald und Schwäbische Alb immer wieder Schauer und Gewitter. Nicht so viel. Hier steht so möglich. Also noch nichts in Stein gemeißelt. Bei Temperaturen zwischen 19 und 25 Grad. Und am Sonntag haben wir ja Muttertag und da wird es dann ähnlich warm. Allerdings gibt es später wieder Regen und Gewitter. Am Montag gibt es davon richtig viel und da wird es dann auch deutlich kühler.
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12: Mit Stefanie Anhalt und den größten Hits aller Zeiten. Die kommen von Eric Clapton, von Rihanna in der nächsten halben Stunde. Wir hören schon Paul Young. Ich wünsche euch einen schönen Freitagabend.

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1: Friederike Spieker, Diplom-Volkswirtin und Wirtschaftspublizistin, war heute Vormittag zu Gast in SWR1 Leute bei Nicole Köster. Nicole, jetzt gibt's ja viele Baustellen in der Wirtschaft. Was ist Ihr Ansatz?
2: Also Friederike Spieker sagt, dass Deutschland eben sehr lange vom Exportüberschuss gut profitieren konnte und wir jetzt aber eben merken, läuft nicht mehr so. Und sie sagt, es ist wichtig, den Binnenmarkt zu stärken, also direkt auf Deutschland zu schauen. Und sie als Ökonomin schaut dabei nicht nur auf die wirtschaftlichen Fragen, sondern sie ist auch auf die Gesellschaft eingegangen.
3: Mein Eindruck ist, wie es aktuell ist oder angestrebt wird oder eben auch großenteils schon ist, dass wir in der Mitte den Arbeitsmarkt haben und darum tanzen wir wie um das goldene Kalb. Und in den Außenbereichen am Rand davon sind dann so die Kinder und die Schwächeren, die Kranken und die Alten. Und ich habe ein Ideal, ein Wunschideal von Gesellschaft genau umgekehrt, dass nämlich die Schwächeren der Gesellschaft, was die Kinder und die Älteren und eben Kranken und Behinderten sind, in der Mitte sind. Und da drumherum der Kreis der Leute, die gerade aktiv sind, die das Arbeitsleben bewältigen. Und außen drumherum ist der Arbeitsmarkt, der angezapft wird, damit wir diese Gesellschaft gut führen können und uns um die in der Mitte kümmern können. Und das ist sozusagen das umgedrehte Modell.
2: Sie sagt, dass viele Leute dazu bereit wären, sich einzubringen für die Gesellschaft. Sie sind engagiert, das in vielen Bereichen sogar ehrenamtlich. Da hatte sich dann zum Beispiel auch SWR1-Hörerin Maria gemeldet, die sich seit 30 Jahren ehrenamtlich engagiert, das auch gerne macht. Doch sie fragt sich, warum das zum Beispiel bei der Rente nicht berücksichtigt wird. Und das wären natürlich ganz gute Ansätze, die wichtig wären für gesellschaftliche Teilhabe.
1: Das Gespräch mit Friederike Spieker natürlich dann zum Nachhören auf swr1.de oder auch in ARD Sounds. Und dann natürlich am Sonntag Leute der Woche mit Ausschnitten aus den Gesprächen der Woche hier in SWR1 Baden-Württemberg.
2: Genau, wie immer um zwischen 10 und 12.
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0: Und fühlt sich das an wie Wochenende oder Rhythm with the Dancer Snap?
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0: Schieben wir doch gleich noch einen hinterher.

0: Es ist 6:30.
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0: Und da hat den Überblick für uns Andrea Schindler.
2: Guten Abend. Nach den angekündigten Stellenstreichungen beim Impfstoffhersteller BioNTech, von dem auch die Tübinger Unternehmenstochter CureVac betroffen ist, gab es ein Gespräch von Betriebsrat und Arbeitgebervertretern. Der Betriebsrat äußerte sich hinterher nach eigenen Antworten entsetzt. Anne Schmidt berichtet.
3: Statt wie versprochen gemeinsam mit den Betriebsräten nach sozialverträglichen Lösungen zu suchen, setzt BioNTech auf harte Konfrontation gegenüber den Beschäftigten, heißt es in einer Mitteilung. Der Vorstandsvorsitzende hatte mitgeteilt, dass, sollte sich kein Übernehmer finden, insgesamt 4 Betriebe von BioNTech in Deutschland geschlossen werden sollen. Darunter der Standort Tübingen mit rund 700 Mitarbeitern. Der Betriebsrat wollte eine Beratungsgesellschaft mit der Suche nach Investoren beauftragen. Dies haben die Arbeitgebervertreter kategorisch abgelehnt, heißt es in der Mitteilung.
2: Ein letzter langer Applaus für den scheidenden Ministerpräsidenten Kretschmann heute im Bundesrat. Der grüne Politiker hat sich nach 182 Plenarsitzungen und mehr als 40 Reden dort verabschiedet. Und dabei das Prinzip des Föderalismus betont, auch in Bezug auf in der Kammer abgelehnte Entlastungsprämie für Beschäftigte heute. Thomas Erding berichtet.
4: Die steuerfreie Entlastungsprämie sei sicherlich gut gemeint, aber nicht unbedingt gut gemacht, so Kretschmann. So funktioniere der Föderalismus nicht. Denn sollte die Prämie eingeführt werden, würde sie zu Steuerausfällen vor allem bei Ländern und Kommunen führen. Doch der Föderalismus sei ein Teil von Deutschlands Erfolgsgeschichte, so Kretschmann, und ein Bollwerk gegen zentralistische Allmachtsfantasien.
2: Bei den Kommunalwahlen in England deuten erste Ergebnisse auf große Zugewinne für die Rechtspopulisten von Reform UK hin. Sie gewinnen vor allem in den Gebieten, die für den Austritt aus der EU gestimmt haben. Die regierende Labour-Partei muss hingegen schwere Verluste hinnehmen. Premierminister Starmer hat einen Rücktritt dennoch ausgeschlossen. Bei den Wahlen der Regionalparlamente in Wales und Schottland zeichnet sich ein Erfolg der jeweiligen Nationalparteien Plaid Cymru und SNP ab. 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
0: Wir schauen auf die Straßen A6 Heilbronn Richtung Nürnberg. Zwischen Schwäbisch Hall und Ilshofen-Wolpertshausen ist die Unfallstelle geräumt. Aktuell noch 5 Kilometer Stau, Verzögerung bis zu 30 Minuten. Auf der A8 Karlsruhe-Stuttgart ist zwischen Pforzheim-Nord und Pforzheim-Ost nach einem Unfall der Tunnel in beiden Richtungen gesperrt. Die letzte Ausfahrt in Richtung Stuttgart ist Pforzheim-West. In Richtung Karlsruhe ist die letzte freie Ausfahrt Heimsheim. In beiden Richtungen aktuell bis zu 8 Kilometer Stau. A81 Heilbronn Richtung Stuttgart zwischen Stuttgart-Zuffenhausen und Engelberg-Tunnel-Baustelle 3 Kilometer stockender Verkehr. Die B31 noch Donaueschingen Richtung Freiburg ist zwischen Schlossburg und Hüfingen wegen eines defekten LKW gesperrt. Das war's für den Moment. Alle Verkehrsinfos für euch jederzeit in der SW1-App. Gute und sichere Fahrt. Leicht bewölkt, zumindest melden das die SW1-Wetterstationen aus. Waiblingen bei 19 Grad, Friedrichshafen 22 und Baden-Baden ebenfalls 19 Grad. Kommende Nacht wird es wieder kühler, 9 bis 4 Grad. In Flusstälern gibt es dann Nebel. Morgen viel Sonne, ein bisschen Gewitter und Schauer so sind möglich. Zumindest Richtung Schwarzwald und Schwäbische Alb. Aber es wird sehr warm mit 19 bis 25 Grad.
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0: Und wir starten mit einem Klassiker in dieser halben Stunde. Schweißfuß. Einmal schon guter Arsch, gell? Schönen guten Abend.

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0: Einer ist immer der Arsch. Normalerweise sage ich das lieber gar nicht, weil ich das so schlecht aussprechen kann. Weil so weit reicht es mit dem Schwäbisch auch nach über 30 Jahren hier wohnend noch nicht. Aber Schweißfuß, das geht eigentlich, wie ich finde, besser.
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0: Ja, mit Ann-Kathrin Rose und der spannendsten Zeit in der Bundesliga-Saison. Es ist Mai und das heißt Crunch Time. Den Start in dieses Fußballwochenende, den macht aus Südwestsicht der Karlsruher SC. Ann-Kathrin, was steht für die Karlsruher im vorletzten Saisonspiel denn eigentlich an?
2: Ja, eine ganz schwere Aufgabe. Der KSC, der ist ja beim SC Paderborn zu Gast gerade. Und die Paderborner, die wollen noch aufsteigen. Und was dazu kommt, haben in der vergangenen Woche 1:5 bei der SV Elversberg verloren. Also KSC-Trainer Christian Eichner, der hat vor wütenden Ostwestfalen gewarnt. Und Burkhard Hupe, der ist für euch im Stadion in Paderborn. Burkhard, die Frage ist natürlich, hatte Christian Eichner damit recht?
3: Also bislang nicht. Die wirken irgendwie noch ein bisschen benommen nach diesem 1:5 im Saarland vom vergangenen Wochenende. Hier ist noch nicht viel passiert. 0:0 steht's. Eben gab es mal so eine Art Warnschuss von Stefano Marino, dass ein Angreifer, ein junger Mann im Diensten des SC Paderborn, Schrägschuss von der linken Seite ging am langen Pfosten vorbei. Jetzt allerdings ein ziemlich ruppiges Einsteigen vom Karlsruher Philipp Förster, der keine Chance mehr hatte, an den Ball zu kommen. Unweit der Mittellinie gibt es gleich den Freistoß. Die Erwartungshaltung hier in Paderborn, ich würde sie mal als gedämpft beschreiben. Euphorie herrschte hier wochenlang und dann hat der SC Paderborn in den vergangenen Wochen aber diesen komfortablen Vorsprung an der Tabellenspitze auf Platz 2 sukzessive immer mehr verspielt und läuft jetzt so ein bisschen den eigenen Hoffnungen hinterher. Hier steht es aktuell noch 0:0.
2: Vielen Dank, Burkhard Hupe. Und wie es weitergeht für den KSC in Paderborn, das erfahrt ihr natürlich hier heute Abend noch.
0: Absolut. Wir gucken nach Ostwestfalen.
2: So ist es. Aber Steffi, wir zwei Nike-Schmeckte, wir müssen natürlich nicht nur über den Fußball sprechen, der gerade läuft, sondern wir müssen auch über das sprechen, was gestern Abend passiert ist. Der SC Freiburg, ich muss es nochmal langsam sagen, steht im Europa-League-Finale. Das wollte ich gerade mit dir machen. Der offizielle Gänsehaut-Check, wie sieht's aus?
0: Ja, absolut. Allein, weil du es jetzt gesagt hast, weil ich Bilder gesehen habe, wie die Leute auf den Rasen gestürmt sind, was man in den sozialen Netzwerken sieht, diese Freude, also ich kann es komplett nachvollziehen. Julian Schuster völlig außer sich. Und ich gucke, wenn ich drüber spreche, schon wieder Gänsehaut.
2: Ja,
0: mega.
2: Ich schließe mich an und vor allen Dingen, weil das eben auch alles so friedlich war. Wir haben ja auch schon ganz andere Platz Stürme gesehen. Ich glaube, man kann es noch ein bisschen hören. Ich habe meine Stimme ja letzte Woche als Reporterin schon in Teilen in Braga gelassen. Aber gestern Abend dieses 3:1 des SC im Rückspiel und danach, du hast es gesagt, diese emotionale Eskalation, die Tränen in den Augen von Julian Schuster und von seinen Spielern und die Fans, von denen viele ihren Tag heute, da bin ich mir relativ sicher, irgendwo zwischen Urlaubsantrag und Reiseplanung verbracht haben. Das war schon sehr besonders. Und den 20. Mai, das Finale in Istanbul, das haben sich alle, die hier, auf jeden Fall im Kalender markiert.
4: Juve!
5: Das ist gigantisch, ich glaube an nichts mehr, wirklich.
6: Finale! Oh!
7: Ja, überragend, überragend.
8: Besser geht's.
5: Meine Stimme ist auch daheim geblieben. Ich fühl's, ist geil.
9: Mein Bruder fliegt nach Istanbul, er hat sein ganzes Gehalt dafür ausgegeben, dass er da Tickets bekommt.
5: Geil!
10: Ich hab wirklich bitterlich geweint vor Freude.
11: Was ich in den letzten 3-4 Jahren hier erleben darf. Jungs, holt euch das Ding.
12: Freiburg wird Europa League gewinnen. Statement hier und jetzt. Ciao.
2: Ja, ciao, sage ich da nur. Gegner im Finale am 20. Mai ist dann Aston Villa. Und Steffi, ich habe einen Vorschlag.
0: Ja.
2: Am 21. Mai, da machen wir hier nochmal Gänsehaut.
0: Ja, ich bin dafür. Also ich drücke alle Daumen und alles, was ich habe, Freiburg, das ist ja wohl klar. Vielen Dank, dass du uns diese Fan-Momente nochmal mitgebracht hast. Ann-Kathrin Rose und ich glaube im Paderborn, ja, da spricht man nämlich kein Eher, ist noch nichts passiert. 0:0 gegen KSC.

Die Bengals, Manic Monday, es ist ein Tor gefallen im Spiel Paderborn gegen Karlsruhe. Allerdings für Paderborn, es steht also 1:0. Und dann sind hier noch Andrea, Björn, Sandra und Andi unterwegs. Die wollen zum DJ Bobo-Konzert und fragen, was ist denn da los auf der A8? Ja, da ist ein bisschen was los, das kann man leider nicht anders sagen. Auf der A8 Karlsruhe-Stuttgart ist zwischen Pforzheim-Nord und Pforzheim-Ost nach einem Unfall der Tunnel in beiden Richtungen gesperrt. Die letzte Ausfahrt in Richtung Stuttgart ist Pforzheim-West, in Richtung Karlsruhe ist die letzte freie Ausfahrt Heimsheim in beiden Richtungen. Aktuell bis zu 8 Kilometer Stau. Tut mir leid, ich hoffe, ihr kommt noch rechtzeitig und habt dann ganz, ganz viel Spaß bei DJ Bobo.

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9: Um 19 Uhr mit Andrea Schindler. Guten Abend. Die EU geht von einer rechtzeitigen Einigung im Zollstreit mit den USA aus. Der tödliche Sportwagenunfall bei Freiburg am Mittwoch geschah bei einer Probefahrt. Das Wetter, teils Wolken, vereinzelt Schauer. Heute Nacht Nebelfelder bei 9 bis 4 Grad. EU-Handelskommissar Šefčovič zeigt sich optimistisch, dass es im Zollstreit mit den USA bald eine Lösung gibt. Er rechnet damit, dass die EU das Abkommen rechtzeitig verabschieden werde. Aus Brüssel berichtet Sabrina Fritz.
10: In einem Interview mit dem ARD-Studio in Brüssel für das Europaforum sagt er, die Verhandlungen zwischen den EU-Institutionen sollen im Juni abgeschlossen werden. US-Präsident Trump hatte von Brüssel jetzt eine Einigung bis Anfang Juli gefordert. Andernfalls droht er mit 25% Zoll auf Produkte aus der Gemeinschaft. Hintergrund des erneuten Zollstreits ist, dass die EU den Deal aus dem vergangenen Sommer immer noch nicht in ein Gesetz gegossen hat. Dieses sieht vor, dass Produkte aus den USA weitgehend zollfrei in die EU eingeführt werden können.
9: Bei den Kommunalwahlen in England deuten erste Ergebnisse auf große Zugewinne für die Rechtspopulisten von Reform UK hin. Sie gewinnen vor allem in den Gebieten, die für den Austritt aus der EU gestimmt haben. Die regierende Labour-Partei muss hingegen schwere Verluste hinnehmen. Premierminister Starmer hat einen Rücktritt dennoch ausgeschlossen. Bei den Wahlen der Regionalparlamente in Wales und Schottland zeichnen sich ein Erfolg der jeweiligen Nationalparteien Plaid Cymru und SNP ab. Unter dem Motto Schulstreik gegen die Wehrpflicht haben heute Jugendliche in dutzenden Städten demonstriert gegen eine mögliche Rückkehr zur Wehrpflicht und eine Musterungspflicht. In Hamburg zählte die Polizei etwa 2000 Teilnehmer, in Berlin mehr als 1000. Laut Veranstalter waren es deutlich mehr. 5 Monate nach dem Start des neuen Wehrdienstes hat die Bundeswehr Bilanz gezogen. Demnach läuft die Abfrage bei jungen Männern, ob sie freiwillig zur Bundeswehr gehen, erfolgreicher als nach einem Zeitungsbericht. Aus dem Hauptstadtstudio berichtet Oliver Neuroth.
11: 86% der angeschriebenen Männer reagieren auf die Post der Bundeswehr fristgerecht und füllen den dazugehörigen Online-Fragebogen aus. Darin sollen sie erklären, ob sie grundsätzlich Interesse am Wehrdienst haben und wie sie ihre körperliche Fitness einstufen. Rechnet man die Männer mit ein, die sich erst nach einem Erinnerungsschreiben zurückmelden, liegt die Quote bei über 90%. Diese Zahlen seien sehr gut, sagt ein Sprecher des Verteidigungsministeriums. Er korrigiert damit einen Zeitungsbericht, der die Rücklaufquote gestern etwas geringer angegeben hatte. Der Sprecher stellt auch klar, Männer, die nach mehrmaliger Mahnung nicht den Fragebogen ausfüllen, begehen eine Ordnungswidrigkeit. Das Ministerium hat das mögliche Bußgeld auf höchstens 250 Euro begrenzt.
9: Der tödliche Unfall mit 2 Sportwagen in Freiburg am Mittwoch ist bei einer geführten Probefahrt passiert. Das hat der Geschäftsführer des Porsche-Zentrums Freiburg, Klaulfuß, klargestellt. SWR-Reporter Peter Steffe berichtet.
12: Da der genaue Unfallhergang weiter ermittelt werde, könne man darüber hinaus keine weiteren Angaben machen. Am Mittwochabend waren die 2 Sportwagen, die laut Polizei Teil einer Gruppe von insgesamt 10 Porsches waren, auf der B3 zwischen Schallstadt und Freiburg kollidiert. Beide Autos kamen von der Fahrbahn ab. Eines prallte gegen einen Baum, die beiden Insassen erlitten tödliche Verletzungen. Die Insassen des zweiten Wagens wurden leicht verletzt.
9: Fußballfans in Deutschland dürfen die WM im Sommer nachts live und gemeinsam schauen. Denn nach dem Bundestag hat heute auch der Bundesrat den Weg für Public Viewing-Veranstaltungen nach 22 Uhr freigemacht. Bei der Endrunde der WM beginnen viele Spiele in den USA, Kanada und Mexiko zur deutschen Nachtzeit. Jetzt können die Kommunen entscheiden, wo und wie Public Viewings bei ihnen umgesetzt werden. Die Zeit 19.04 Uhr.
13: Wir schauen auf die Straße, ist ein bisschen ruhiger geworden, aber die A8, ja, die ist halt leider immer noch da. Also gut, dass es die gibt, aber diese Behinderung hier. Auf der A8 Karlsruhe-Stuttgart ist nämlich zwischen Pforzheim-Nord und Pforzheim-Ost nach einem Unfall der Tunnel in beiden Richtungen gesperrt. Die letzte freie Ausfahrt in Richtung Stuttgart ist Pforzheim-West. In Richtung Karlsruhe ist es die letzte freie Ausfahrt bei Pforzheim-Süd. In beiden Richtungen aktuell bis zu 5 Kilometer Stau. Und die B31 Donaueschingen-Freiburg ist zwischen Schlossburg und Höfingen wegen Bergungsarbeiten in beiden Richtungen gesperrt. Das war's für den Moment. Wo es hingeht, für euch eine gute und sichere Fahrt und alle Infos immer zum Nachlesen natürlich in der SWR1 App. Es ist ein sonniger Freitagabend, in Sigmaringen zumindest, bei 19 Grad. Vaihingen an der Enz leicht bewölkt, ebenfalls 19. Und in Freiburg scheint die Sonne noch bei 20 Grad. Und das bleibt auch noch so, bis untergeht. Es gibt vielleicht, also wirklich so ein ganz großes vielleicht, gibt es gewittrige Schauer, wie es so schön heißt, im Schwarzwald und auf der Baar. Ansonsten bleibt es aber trocken. Es gibt allerdings Nebel, zumindest da, wo es Wasser gibt, in der nächsten Nacht. Und die Tiefstwerte sinken auf 9 bis 4 Grad. Morgen am Samstag erstmal Sonne und dann ist es wieder so, da wo es Berge hat, könnte es schauern und gewittern. An die Temperaturen sehr angenehm, 19 bis 25 Grad, Sonntag wird ähnlich warm. Erstmal Sonne, dann Wolken, später wieder Regen und Gewitter und der Montag, der macht diesbezüglich irgendwie so gar keine Kompromisse. Da heißt es, es gibt Regen und Gewitter und die Temperaturen gehen nach unten.
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13: Im Studio Stefanie Anhalt, schönen Freitag euch.

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0: Jamiroquai. Er wird dabei sein bei den Jazz Open. Wir schauen jetzt aber nach Paderborn zu Burkhard Hupe zum Spiel Paderborn gegen Karlsruhe.
1: Mindestens zum Ausgleich zu kommen. Die beste Gelegenheit hatte wahrscheinlich Louis Ben Fahad, der völlig frei auftauchte vor Dennis Seim, den Keeper des SC Paderborn. Auch Fukuda hatte fast ein freies 1 gegen 1 gegen den Paderborner Keeper, aber zweimal war die Nummer 1 im Tor des SC Paderborn der lächelnde Sieger dieses direkten Duells. Und außerdem hatte auch Vanicek eine große Möglichkeit aus kürzester Entfernung. Also Karlsruhe spielt hier echt gut mit und hat beim Gegentor auch kräftig mitgeholfen, weil man da einfach in der Rückwärtsbewegung überhaupt nicht in die Zweikämpfe gekommen war und deshalb einen Konter zulassen musste, der gar nicht so prima herausgespielt war, sondern nur von großem Willen getragen war von Santiago Castañeda. Das ist ein 21-jähriger Junge aus Tampa in den USA. Der trieb den Ball nach vorne, der dann irgendwann über Umwege auch ins Tor hineinrutscht und seitdem führt Paderborn gegen Karlsruhe mit 1:0.
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Taylor Swift in SWR1 Baden-Württemberg. Es ist Freitagabend, es ist 7:07. Es ist Halbzeit im Spiel Paderborn gegen den KSC. Paderborn führt weiterhin mit 1:0 und vielleicht habt ihr jetzt Zeit, die Füße hochzulegen, ein Kaltgetränk eurer Wahl zu euch zu nehmen. Vielleicht riecht's aus der Nachbarschaft schon nach Grillgut. Ich wünsche euch auf jeden Fall bei allem, was ihr macht, einfach einen schönen Freitagabend. Vielleicht wollt ihr auch eine Runde tanzen.

0: Es ist kurz nach 7:30.
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0: Und jetzt für uns Andrea Schindler.
2: Guten Abend. Nach dem Stopp der geplanten 1.000 Euro Entlastungsprämie durch den Bundesrat heute haben Wirtschaftsverbände in Baden-Württemberg erleichtert reagiert. Es gibt aber auch Kritik, berichtet SWR-Wirtschaftsredakteur Alexander Winkler.
3: Es sei richtig, dass der Bundesrat die Regelung gestoppt hat, so der Präsident des Wirtschaftsverbands Industrieller Unternehmen Baden, Bert Sutter. Für die Arbeitgeber wäre die Entlastungsprämie eine Belastung geworden, die in der ohnehin angespannten Lage kaum tragbar sei. Auch der Verband Handwerk BW stellt fest, wir haben keinen einzigen Handwerksunternehmer gehört, der bereit gewesen wäre oder finanziell dazu imstande, diese Prämie außer der Reihe zu zahlen. Der Deutsche Gewerkschaftsbund Baden-Württemberg zeigt sich hingegen enttäuscht. Mit der geplanten Entlastungsprämie wurden Erwartungen geweckt, so DGB-Chef Kai Burmeister. Wenn diese nun entfalle, müsse die Politik schnell für echte Entlastung sorgen.
2: Nach dem Fund einer Frauenleiche bei Bad Rappenau im Kreis Heilbronn sitzt ein Tatverdächtiger in Untersuchungshaft. Wegen Totschlags teilt die Polizei mit. Der Mann war gestern in Regensburg festgenommen worden. Die Ermittler gehen davon aus, dass es zwischen dem Opfer und dem Verdächtigen eine Beziehung gab. Weitere Einzelheiten sind nicht bekannt. EU-Handelskommissar Šefčovič rechnet damit, dass es im Zollstreit mit den USA bald eine Lösung gibt. Nach seiner Ansicht könnten die Verhandlungen zwischen den EU-Institutionen bis Ende Juni abgeschlossen und das Abkommen rechtzeitig verabschiedet werden. US-Präsident Trump hatte eine Frist bis 4. Juli gesetzt oder andernfalls 25% Zoll angedroht. In einem weiteren Prozess um die Schussserie in der Region Stuttgart hat das Landgericht einen 26-Jährigen zu 7 Jahren und 9 Monaten Haft verurteilt, wegen versuchten Mordes. Dorina Blau berichtet.
4: Das Stuttgarter Landgericht war davon überzeugt, dass der 26-Jährige Ende Januar 2025 in einem Imbiss in Stuttgart-Möhringen auf einen anderen Mann geschossen hatte. Dieser wurde dabei unter anderem im Bauchbereich verletzt. Das Opfer und der Täter sollen zwei rivalisierenden Gruppierungen angehören, die sich seit rund 4 Jahren im Großraum Stuttgart bekämpfen. Bisher wurden insgesamt 92 Männer festgenommen. Außerdem gab es 21 Gerichtsverfahren.
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0: Wir schauen auf die Straßen mit SWR 1 Baden-Württemberg. A8 Stuttgart Richtung Karlsruhe zwischen Pforzheim Süd und Pforzheim Nord. 5 Kilometer stockender Verkehr, Verzögerung hier bis zu 20 Minuten. A8 Karlsruhe Richtung Stuttgart zwischen Pforzheim West und Pforzheim Ost. Reinigungsarbeiten. Die linke Spur ist gesperrt. 8 Kilometer Stau, Verzögerung hier bis zu 45 Minuten. Und die B31 Donaueschingen-Freiburg ist zwischen Schlossburg und Höfingen wegen Bergungsarbeiten in beiden Richtungen gesperrt. Das war's für den Moment. Wo es für euch hingeht, kommt gut und sicher an. So, ich sehe noch Sonne, also hier so aus meinem kleinen Ausschnitt, so wo ich rausgucken kann aus dem Studio, aber ich kann da nicht ins ganze Land gucken, aber das kann ich natürlich hier, ne, kann ich. Ich habe ja hier Maschinen und die können das dann. Ich kann bis nach Mühlacker gucken, sozusagen, also auf dem Papier hier. Da steht nämlich, dass in Mühlacker die Sonne scheint bei 18 Grad, Ravensburg ebenfalls sonnig 20 Grad und in Aalen auch noch sonnig bei 17 Grad. Also das ist wirklich ein sehr angenehmer Freitagabend. In der kommenden Nacht bleibt es trocken. Es gibt allerdings wieder Nebel. Tiefstwerte dann zwischen 9 und 4 Grad morgen, erstmal Sonne, später kann es ein bisschen gewittern, aber das da nur da, wo es Berge hat und ansonsten 19.

0: bis 25 Grad. Dann haben wir Sonntag, Muttertag, da wird es ganz ähnlich, aber später gibt es dann wieder Regen und Gewitter.
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0: Im Studio ist Stefanie Anhalt und ich habe natürlich noch eine Quizrunde mitgebracht. Ja, um 20 vor 8 am Abend wiederholen wir immer noch mal die Quizrunde vom Morgen. Und wenn ihr die verpasst habt, dann wisst ihr auf jeden Fall dann gleich, wenn ihr dranbleibt, wie es ausgegangen ist. Und dann könnt ihr auch selber überprüfen, wie viel ihr gewusst hättet.

0: fällt in die Kategorie, wenn die Musik im Studio mal richtig aufgedreht wird. Uptown Funk, Mark Ronson natürlich mit Bruno Mars zusammen. So, und einmal geht noch diese Woche.
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0: Eine gelbe SWR1-Tasse, die wollten wir heute auch noch aus dem Schrank entlassen. Und haben wollte sie Sandra Müller aus Waiblingen-Bittenfeld. Bei wem es da jetzt klingelt? Richtig, es ist das Bittenfeld. Handball-Hochburg. 6 Tore sind ja im Handball irgendwie nix, ja? Die fallen oft rucki-zucki. Aber 6 Antworten bei unserer Quizminute, die ergeben eben die gelbe SWR1-Tasse. Und das waren die Fragen.
3: 36 Monate sind wie viele Jahre?
4: 3.
3: Philip Bailey wird heute 75. Er ist seit vielen Jahren Sänger der Band Earth, Wind and
4: Fire.
3: Wofür steht in einer Aufzählung das Kürzel USW?
4: Und so weiter.
3: Marmor, Stein und Eisen bricht. Der Sänger dieses Hits wäre am Wochenende 80 geworden. Er hieß Drafi.
4: Deutscher.
3: Ein Mimosa ist ein beliebtes Mischgetränk aus Sekt und
4: weiter.
3: Orangensaft. Wenn es in Amerika 8 Uhr PM ist, ist das morgens oder abends?
4: Morgen.
3: Abends. Welche schiefgelaufene Mondmission ist mit Tom Hanks verfilmt worden?
4: Weiter.
3: Apollo 13. Wie heißt das Nest des Eichhörnchens?
4: Kobel.
3: In welcher französischen Stadt landet man, wenn man in Kehl die Rheinbrücke überquert?
4: Keine Ahnung. Weiter.
3: Straßburg. Wenn ein Fußballer beim Torjubel den Stadionzaun hochklettert, welche Karte zeigt ihm der Schiedsrichter dann?
4: Die rote?
3: Die gelbe. Von welcher Gehirnhälfte wird normalerweise die linke Hand gesteuert?
4: Von der rechten?
3: Ja!
0: Jetzt hast du es aber echt spannend gemacht, Sandra. Aber es waren jetzt noch 6 richtige mit der letzten Antwort.
3: Aber ganz ehrlich, Sandra, also Mimosa habe ich noch nie gehört. Das heißt doch Sekt O, oder?
4: Ja, oder Aperol-Spritz.
3: Ach so, ja gut, das ist dann okay. Das ist wieder was anderes.
0: Ich merke schon, da waren alle schon in der richtigen Freitagsstimmung. Gewinnerin Sandra und auch das Morgenteam Cora und Stefan. Montag früh gibt es dann die nächste Runde Geweckt, Gecheckt.
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1: Und wir schauen nach Ostwestfalen ins Stadion, nach Paderborn. Dort spielt der KSC. Burkhard Hupe ist für uns vor Ort.
2: Wieder eine sehr zerfahrene Anfangsphase, wie schon in Durchgang 1. Bislang kein weiterer Treffer gefallen. 1:0 die Führung für den SC Paderborn, der eben gerade die erste Möglichkeit hatte im zweiten Abschnitt durch den jungen Angreifer Stefano Marino mit einem Schlenzer aus 18 Metern, allerdings knapp das Ziel verwehrt. Jetzt der KSC mal mit einem Ball in die Mitte hinein von David Herold. Aber da ist kein Abnehmer, obwohl jetzt gerade Fabian Schleusener, der mit allen Wassern gewaschene Stürmer des Karlsruher SC, eingewechselt worden ist. Für ihn ist der junge Louis Benfahad ausgenommen worden. Der hatte im ersten Durchgang die vielleicht beste Möglichkeit für den Karlsruher SC, scheiterte aber im 1 gegen 1 gegen Dennis Simon, den Schlussmann des SC Paderborn. Karlsruhe bemüht. Karlsruhe will auf keinen Fall die Nummer hier irgendwie abschenken, sich irgendeinem zwielichtigen Verdacht aussetzen. Kommt schon wieder über die linke Seite mit David Herold, wird von den Beinen geholt, hätte gerne einen Freistoß, den kriegt er aber nicht. Stattdessen die Kontermöglichkeit, aber schon wieder ein ungenaues Zuspiel, eine schwache Ballmitnahme und der KSC vielleicht mit der zweiten Gelegenheit mit Vanicek im zentralen Mittelfeld, spielt eine Station weiter auf Förster, der raus auf den rechten Flügel. Der SC Paderborn steht mit Mann und Maus hinten drin und die Jungs ganz in Weiß, das ist der Karlsruher SC, setzt den aktuell in der Blitztabelle wieder Tabellenzweiten ganz schön unter Druck hier in diesem Spiel und es ist noch eine ganze Menge Zeit für den KSC hier, zumindest einen Punkt mitzunehmen, denn noch gut 30 Minuten sind zu spielen. Jetzt aber die Bielefelder mal mit Platz auf der rechten Seite mit Mika Bauer. Das ist der Dauerläufer hier in Ostwestfalen, aber jetzt stoppt er seinen Dauerlauf ab, spielt lieber auf Nummer sicher hinten drum. Also es ist ein ganz, ganz schmaler Grat, auf dem sich der SC Paderborn hier in diesem Spiel bewegt, denn Karlsruhe ist aufmerksam, lauert auf die Gelegenheit. Bislang haben sie aber diese Gelegenheiten noch nicht nutzen können, die Karlsruhe. 1:0 der Spielstand.
1: Vielen Dank, Burkhard Hupe. Wir beobachten das natürlich weiter und die haben ja noch ein bisschen Zeit, die Karlsruher.
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0: Und das war SWR1 Baden-Württemberg mit Stefanie Anhalt. Hinter den Nachrichten wartet schon Dave Jörg auf euch mit dem Musikclub 90er. Schönes Wochenende.
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4: Um 20 Uhr mit Lydia Wagner. Nachdem der Bundesrat die von der Regierung geplante Entlastungsprämie für Beschäftigte erstmal gestoppt hat, will Bundesfinanzminister Klingbeil weitermachen. Er hat am Rande seines Kanada-Besuchs gesagt, dass er andere Möglichkeiten suchen will, um Bürger zu entlasten.
5: Ich sage Ihnen sehr klar, meine Hand bleibt da ausgestreckt. Für mich steht im Mittelpunkt die Frage, wie gehen wir mit Menschen um, die durch den Iran-Krieg gerade schwer belastet sind. Das Leben ist teurer geworden. Das fordert die Menschen und dafür haben wir diese beiden Maßnahmen in der Koalition auf den Weg gebracht und wir werden jetzt dann bei nächster Gelegenheit werden wir darüber beraten, wie es weitergeht, aber mein Wille bleibt.
4: Die 1.000 Euro Prämie sollte Arbeitnehmer entlasten wegen der hohen Sprit- und Energiepreise. Nach dem Großeinsatz im rheinland-pfälzischen Sinzig sucht die Polizei jetzt nach einem etwa 1,80 Meter großen Mann. Er soll am Morgen den Mitarbeiter eines Geldtransportunternehmens in einer Bankfiliale abgepasst und ihn und eine weitere Person im Tresorraum eingeschlossen haben. Christoph Bröder berichtet.
6: Die Polizei ging mehrere Stunden davon aus, dass sich die Täter mit den vermeintlichen Geiseln in der Bank verschanzt hatten. Die Innenstadt von Sinzig war über mehrere Stunden weiträumig abgesperrt. Die Polizei war mit einem Spezialeinsatzkommando und einer Verhandlergruppe des Landeskriminalamts vor Ort. Gegen 14.30 Uhr stürmte das Spezialkommando dann das Gebäude und fand die beiden vermeintlichen Geiseln im Tresorraum eingesperrt. Die beiden werden jetzt von der Polizei befragt. Derzeit gibt es auch keine Infos darüber, ob bei der Tat etwas erbeutet wurde. Und es ist auch nicht bekannt, ob es ein oder mehrere Täter waren.
4: Der EU-Handelskommissar Šefčovič rechnet damit, dass es im Zollstreit mit den USA bald eine Lösung gibt. Nach seiner Ansicht könnten die Verhandlungen zwischen den EU-Institutionen bis Ende Juni abgeschlossen sein und das Abkommen rechtzeitig verabschiedet werden. US-Präsident Trump hatte eine Frist bis zum 4. Juli gesetzt und ansonsten mit 25% Zoll gedroht. Unter dem Motto Schulstreik gegen die Wehrpflicht hat es heute in vielen Städten Demos von jungen Menschen gegeben. Sie haben gegen eine mögliche Rückkehr zur Wehrpflicht und eine verpflichtende Musterung protestiert. In Hamburg zählte die Polizei rund 2000 Teilnehmer, in Berlin mehr als 1000. Laut Veranstalter waren es aber deutlich mehr. Der Protest fiel auf ein besonderes Datum. Heute vor 81 Jahren endete der Zweite Weltkrieg in Europa. Das Wetter in Baden-Württemberg und Rheinland-Pfalz. Die Nacht ist locker bewölkt oder sternenklar bei Tiefstwerten von 9 bis 3 Grad. Tagsüber scheint wieder die Sonne, überm Bergland bilden sich Quellwolken und ganz vereinzelt ist am Nachmittag über dem Schwarzwald und der Alb auch ein kurzes Gewitter möglich. Das Ganze dann bei Temperaturen von 19 bis 25 Grad. Und die Zeit? Es ist 20.03 Uhr.
7: Hier ist der ARD-Verkehrsservice. Es geht los auf der A8 Stuttgart Richtung Karlsruhe zwischen Pforzheim Süd und Pforzheim Nord. 2 Kilometer Stau und stockender Verkehr. Die A8 Karlsruhe Richtung Stuttgart zwischen Pforzheim West und Pforzheim Ost Reinigungsarbeiten. Die linke Spur ist dicht. 6 Kilometer Stau und dauert eine halbe Stunde länger. Die B31 Donaueschingen Richtung Freiburg ist zwischen Schlossburg und Hüfingen wegen Bergungsarbeiten in beiden Richtungen gesperrt. Und die B421 Zell Richtung Kirchberg ist zwischen Zell und dem Abzweig nach Merl nach einem Unfall in beiden Richtungen gesperrt. Wer sich auskennt, am besten weiträumig drumherum fahren. Allen eine gute Fahrt.
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7: Mit Dave Jörg. Hallo zusammen. Und einen ganzen Sack voll toller Sachen heute. Wir feiern nachher das 30. Jubiläum vom Backstreet Boys Debütalbum. Oho! Oder hören, wie Musiker Eagle Eye Cherry eigentlich dazu steht, dass die meisten Leute im Grunde nur einen Song von ihm kennen, nämlich Safe Tonight. Er ist ziemlich entspannt als One-Hit-Wonder. Außerdem haben wir neue Solomusik von Ultravox-Sänger Mature, den viele auch von seinem 90er-Hit Breathe kennen. Das und noch viel mehr habe ich im Gepäck. Einen schönen Abend. Woo!
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0: Heavy Fuel von den Dire Straits. Und wir gucken hier im ARD Musikclub 90er auch auf die beiden Zweit-Bundesligaspiele, die noch laufen. Und da ist in Paderborn gegen Karlsruhe eine Menge passiert. Die letzten Minuten haben die Karlsruher 2 Tore geschossen und führen jetzt auswärts in Paderborn 2:1. Also Karlsruhe führt auswärts in Paderborn 2:1.
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0: What's Your Sign? Die Desiree mit ihrer wunderschönen Soul-Stimme hier im ARD Musikclub 90er. ARD Verkehrsservice, Vorsicht bitte auf der B293, B35 Bretten zwischen Ortseingang und Bretten B35. Da liegen in beiden Richtungen Holzteile auf der Fahrbahn.
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0: Und ganz früh im Jahrzehnt, in den 90ern, ist ein wichtiges Album von der australischen Band Midnight Oil rausgekommen. Blue Sky Mining heißt die Platte, über die wir jetzt ein bisschen sprechen. Und daraus hören wir auch gleich den Song Forgotten Years. Der geht so. Und das ganze Album dazu ist 1990 eben rausgekommen, wie wir das von Midnight Oil kennen. War das auch eine ziemlich politische Platte mit sozialkritischen Texten. Sänger Peter Garrett hat sich damals schon politisch engagiert und wurde dann viele Jahre später sogar australischer Umweltminister. Aber auch dem Schlagzeuger Rob Hurst sind politische Sachen super wichtig gewesen. Also haben beide Songs in die Richtung geschrieben und haben sich ganz gut ergänzt. Katharina Heinius aus dem ARD Musikclub-Team, die fasst mal kurz zusammen, welche Themen die beiden genau beackert haben. Auf dem Album.
3: Sänger Peter Garrett beschäftigt sich in seinen Songs eher mit aktuellen sozialen oder kulturellen Missständen. Rob Hurst dagegen legt großen Wert darauf, aus Fehlern in der Vergangenheit zu lernen. Zum Beispiel aus Kriegen. In Forgotten Years geht es darum, dass wir nicht vergessen, wie schrecklich Kriege sind und darum, dass es unsere Aufgabe ist, zukünftige Kriege zu vermeiden.

0: Rob Hirsch schreibt hier im Song ganz konkret von den Kriegserfahrungen seines Vaters und seines Großvaters. Der eine kämpfte im Zweiten Weltkrieg und der andere in Vietnam. Zwei Generationen, die den Krieg hautnah erlebt haben. Seine Botschaft ist, daraus zu lernen, sich die Geschichten in der Familie anzuhören, eben die Forgotten Years, die vergessenen Jahre, nicht zu vergessen.
1: Den Song und das ganze Album Blue Sky Mining von Midnight Oil kann man also aus heutiger sehr aktuelle Perspektive hören und feststellen, dass die Menschheit, nicht wirklich so furchtbar weit gekommen ist, leider. 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Mit weiteren Geschichten zu den politischen Aspekten der Songs und jetzt aus der Platte eben Forgotten Years. Ernste Themen drin in dem Lied, aber eigentlich klingt er ganz fröhlich.
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0: Depeche Boys on Being Boring. Und hier kommt der Moment für echte Fernsehfreaks.
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0: Ich spiele euch die Titelmusik einer 90er Fernsehserie vor und ihr erkennt, welche das ist. Und dann habt ihr die Chance, im Radio mit der richtigen Antwort zu landen. Wir spielen um den Spaß und der Freude und dass ihr glänzen könnt. Und obendrauf gibt's noch einen 90er Song eurer Wahl dann als kleinen Bonus. Und um diese Titelmelodie geht's jetzt, also hingehört. Was ist das?

0: Eine kleine Hilfe, die Serie wird seit 1997 produziert, ist aber mit Verspätung bei uns gestartet. Aber wir gucken da aufs Produktionsjahr und sie läuft immer noch. Habt ihr es erkannt? Dann her mit der Lösung 06131 92 93 94 95 über WhatsApp oder Signal rein ins Studio schreiben oder selbe Nummer anrufen. Welche TV-Serienmusik war das? Bewerbt euch jetzt gerne hier bei uns.
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0: Bewitched und Blame It on the Weatherman. AD Verkehrsservice, Vorsicht bitte auf der B293, B35 Bretten zwischen Ortseingang und Bretten. B35 liegen in beiden Richtungen immer noch Holzteile auf der Fahrbahn. Und die B31 Donaueschingen Richtung Freiburg ist zwischen Schlossburg und Hüfingen wegen Bergungsarbeiten in beiden Richtungen dicht. Die B421 Zell Richtung Kirchberg ist zwischen Zell und dem Abzweig nach Merl nach einem Unfall in beiden Richtungen gesperrt. Wer sich auskennt, drumherum fahren. Und gerade noch eine Warnmeldung, ganz frisch reingeflattert. Vorsicht bitte auf der B19 Schwäbisch Hall Richtung Bad Mackentheim zwischen Stachenhausen und Hohebach. Da laufen in beiden Richtungen Rinder auf der Fahrbahn. Und das ist auch gerade noch reingepurzelt, die A81 Heilbronn Richtung Würzburg zwischen Heilbronn, Untergruppenbach und Kreuz-Weinsberg wegen einer Fahrbahnerneuerung noch bis Montag früh um 5 gesperrt. Eine Umleitung ist eingerichtet. Allen eine gute Fahrt.
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0: Mit Dave Jörg und richtig schönen Classic frühen 90er Rock von der amerikanischen Band Kiss habe ich jetzt. Die haben für den zweiten Film der Bill & Ted-Reihe mit Keanu Reeves einen Hitsong geliefert. God Gave Rock and Roll to You Too. Jetzt.
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0: Die Band Restless Heart aus Nashville in den USA. When She Cries singen die Herren sehr emotional. Und wir haben eine Lösung für unser kleines akustisches Rätsel.
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0: Also, und ich habe euch das hier vorgespielt. Und die Julia Weitzel aus Epping bei Heilbronn war eine von ganz, ganz vielen Leuten, die es wussten und sich gemeldet haben über die 06131 92 93 94 95. Hey, guten Abend, Julia.
2: Hi, Dave. Hi, guten Abend.
0: Und welche Serie war das?
2: Inspektor Barnaby.
0: Ja, Inspektor Barnaby. Sehr gut. Ist richtig. Originaltitel Midsummer Murders und zusammenfassend kann man sagen, Julia, ein Detective Chief Inspector löst seltsame Mordfälle im englischen Hinterland, so ungefähr, ne?
2: Genau, eigentlich immer in Midsummer, das ist immer der gleiche Ort. Verwunderlich, dass es da so viele Menschen gibt in anderen
0: sind alle
2: Morde
0: tot.
2: Passieren.
0: Sind genau. Alle tot jetzt.
2: Aber super schön, super entspannende Krimiserie.
0: Und du guckst die auch, nehme ich mal an, ne? Wenn du so gut Bescheid weißt.
2: Doch, die gucken wir. Ab und zu läuft sie im Fernsehen. Wir haben aber auch ein paar auf DVD.
0: Also, bestens informiert die Julia Watzel aus Epping. Welchen Song möchtest du hören? Den hast du dir natürlich jetzt verdient.
2: Ja, klar. Ganz klar Mr. Vane.
0: Mr. Vane von Culture Beat.
2: Genau.
0: Eurodance. Super, das geht in der Tat immer. Dank dir, Julia. Vielen, vielen Dank. Liebe Grüße und danke fürs Mitspielen. Tschüss.
2: Tschüss.
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0: Culture Beat on Mr. Vane hier im ARD Musikclub 90er. Und liebe Fußballfreunde, wir hatten ja zwei Bundesliga-Abendbegegnungen und bei den Ergebnissen ist es dann geblieben. Der Karlsruhe SC zu Gast in Paderborn, das ist 2-2 ausgegangen wie kurz vor Schluss. Und der FCK hatte heim auf dem Betze 2-0 gegen Arminia Bielefeld gewonnen.
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0: Ricky Martin, The Cup of Life, hier im Adi Musikclub 90ern. Vielleicht fällt euch ja auch der ein oder andere Song aus den 90ern ein, den ihr mal wieder ins Radio bringen wollt. Gerne eure Vorschläge an die 06131 92 93 94 95 auf allen Kanälen schreiben, über Messenger oder anrufen. Selbe Nummer, immer 06131 92 93 94 95. Und einer hat schon mal das Glück, dass wir ihn gerade rausgefischt haben, nämlich vom Ray aus nahen Heidelberg. Und er schreibt: Hallöchen, ich bin ein riesen 90er Musikfan, insbesondere um den Acid Jazz, der in dieser Zeit entstanden ist. Ich würde mich total freuen, wenn ihr Cosmic Girl von Jamiroquai spielen würdet. Machen wir sowas von gerne. Dank dir, Ray, für den Vorschlag.
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2: Um 21 Uhr mit Lydia Wagner. US-Präsident Trump hat eine dreitägige Waffenruhe zwischen Russland und der Ukraine eingekündigt. Auf seiner Online-Plattform schrieb Trump, die Feuerpause soll ab morgen gelten. Außerdem sei ein Austausch von jeweils 1000 Kriegsgefangenen vereinbart worden. Dies sei hoffentlich der Anfang vom Ende eines sehr langen, tödlichen Kriegs, so Trump. Nachdem der Bundesrat die von der Regierung geplante Entlastungsprämie für Beschäftigte erstmal gestoppt hat, will Bundesfinanzminister Klingbeil weitermachen. Er hat gesagt, dass er andere Möglichkeiten suchen wird, um Bürger zu entlasten. Er wolle mit Ländern, Arbeitgebern und Gewerkschaften Lösungen suchen. Die Bundesländer haben die 1.000-Euro-Prämie aus Angst vor hohen Steuerausfällen abgelehnt. Der Industrieanlagenbauer Festo aus Esslingen will in Deutschland 1.300 Stellen streichen. Grund seien zunehmender Wettbewerb aus Asien und geopolitische Krisen, teilte das Familienunternehmen mit. Auch der Sportwagenhersteller Porsche hat Kürzungen angekündigt. Der Autobauer will sich von 3 Tochterfirmen trennen. Ryanair wird ab dem kommenden Winter einige beliebte Urlaubsziele in Griechenland nicht mehr anfliegen. Bettina Weitz berichtet.
3: Ab Oktober will die Fluggesellschaft Ryanair ihren Betrieb im nordgriechischen Thessaloniki einstellen. Auch Chania und Heraklion auf der beliebten Urlaubsinsel Kreta will sie in der Nebensaison im Winter nicht mehr anfliegen. Griechenlands Hauptstadt Athen deutlich weniger als bisher. Ryanair-Vertriebschef McGuinness erklärte, damit fielen 700.000 Sitzplätze weg. Betroffen sind demnach unter anderem Verbindungen an die deutschen Flughäfen Niederrhein, Frankfurt-Hahn und Berlin. Ryanair wirft den Airport-Betreibern, darunter Fraport aus Deutschland, vor, hohe Flughafengebühren zu verlangen.
2: In der 2. Fußball-Bundesliga hat der Karlsruher SC 2:2 in Paderborn gespielt. Und Kaiserslautern hat mit 2:0 gegen Bielefeld gewonnen. Steffen Kerstold aus der Sportredaktion hat das Spiel gesehen.
4: Im letzten Heimspiel gab es wieder mal einen Heimsieg für den 1. FC Kaiserslautern. Für die Bielefelder spitzt sich der Abstiegskampf also vor dem letzten Spieltag weiter zu. Der FCK beendet eine Negativserie, zuletzt ja 3-mal ohne Punkte und ohne eigenes Tor. Die Treffer beide in der ersten Halbzeit. Bielefeld zwar mit Möglichkeiten, aber die wurden in letzter Konsequenz nicht genutzt. Und deswegen heißt es hier am Ende 2:0 für den 1. FC Kaiserslautern.
2: Das Wetter. Die Nacht ist locker bewölkt oder sternenklar bei Tiefstwerten von 9 bis 3 Grad. Tagsüber viel Sonne, es kann aber auch kurz mal gewittern. Die Temperaturen steigen auf 19 bis 25 Grad. Es ist 21.03 Uhr.
0: ARD Verkehrsservice geht los auf der A3 Köln Richtung Frankfurt zwischen Dreieck Dernbach und Montabaur. 3 Kilometer Stau und dauert bis zu 15 Minuten länger, wenn man drin steht. Die A5 Basel Richtung Karlsruhe zwischen Offenburg und Appenweier. 3 Kilometer Stau, dauert eine knappe 30 Minuten länger. Die A81 Heilbronn Richtung Würzburg ist zwischen Heilbronn unter Gruppenbach und Kreuz Weinsberg wegen einer Fahrbahnerneuerung noch bis Montag früh um 5 gesperrt. Umleitung gibt es. 3 Kilometer Stau im Moment vor der Ausleitung. Die B31 Donaueschingen Richtung Freiburg ist zwischen Schlossburg und Hüfingen wegen Bergungsarbeiten in beiden Richtungen gesperrt. Und die B421 Zell Richtung Kirchberg ist zwischen Zell und dem Abzweig nach Merl nach einem Unfall in beiden Richtungen gesperrt. Wer sich auskennt, drumherum fahren. Das war's. Kommt alle gut und sicher an. Vor allem gut nach Hause.
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0: Mit Dave Jörg. Hallo zusammen. Zu welcher Gruppe Menschen gehört ihr? Seid ihr eher so realistisch unterwegs, immer und überall so mit analytischem Blick? Oder seid ihr eher so wie ich, der emotionale Typ mit romantischer Ader? Ja, ich gebe es zu. Und in ein paar Minuten werde ich ein bisschen schmelzen, wenn wir eines der schönsten Duette der 90er hören. Sometimes love just ain't enough. Vorher noch ein bisschen Blues vom Musiker Cap Mo. Aber jetzt schon mal in Excess aus Australien. Elegantly Wasted.
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0: in Excess. So cool. ARD mit einer Warnmeldung. Vorsicht bitte auf der A96 Lendau Richtung München. Zwischen Kreuz Memmingen und Memmingen Ost, da liegt ein größeres Plastikteil auf der rechten Spur.
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0: Cab Moe und More Than One Way Home. Der Mann hat den Blues weiterhin erfolgreich hochgehalten. 96 war das. Freitagabend ist es mit den 90ern.
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0: Und in unserer Geschichte heute geht es um ein großartiges Duett. Die nächsten Wochen greifen wir das ein oder andere mehr auf, denn Duette sind einfach perfekt. Zwei Stimmen, die zusammenfinden und was Neues entsteht. Und dann gibt es Songs, bei denen man merkt, hier treffen sich zwei Künstler, die schon einiges erlebt haben. Und hier sind Patti Smith und Don Henley zusammen.
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0: Und wer jetzt kurz mal überlegt hat und vielleicht irritiert war, dass es nicht die Patti Smith, sondern die Patti Smith mit Y. Aber es ist der Don Henley von den Eagles. Bernd aus dem ARD Musikclub-Team. Henley, ein ganz, ganz großer, die Patti Smith mit Y, ist eigentlich ja nicht so ein Superstar.
4: Nee, die ist halt eher so ein Fall von fast ganz groß und dann nochmal neu angefangen. In den 80ern, da ist die Frontfrau der Band Scandal und die hat Hits wie diesen hier, The Warrior.
0: Nicht schlecht, klingt so nach typischem Stadionrock in den 80ern.
4: Ja genau, aber nach dem Hit verlässt sie die Band, startet solo, aber da bleibt der große Durchbruch erstmal aus. Und jetzt kommt eine dieser Entscheidungen, die man heute kaum glauben kann. Ihr wird nämlich tatsächlich angeboten, Sängerin bei Van Halen zu werden, nach dem Ausstieg von David Lee Roth, und sie sagt ab.
0: Das wusste ich gar nicht. Warum will sie nicht?
4: Na gut. Als Frau in die Fußstapfen von David Lee Roth in so einer Männerband. Sie war auch damals schwanger und hat ihr einfach ein bisschen der Mut gefehlt. Ich finde es im Nachhinein richtig schade.
0: Ja, das hätte alles verändern können. Also nichts gegen Sammy Hagar dann bei Van Halen später, aber eine Frontfrau wäre eine coole Wendung gewesen.
4: Absolut, aber stattdessen ist sie ihren eigenen Weg gegangen, mit Höhen und Tiefen allerdings. Sie schlägt sich durch, schreibt Songs, wird Mutter, die Ehe scheitert. Also auch privat keine einfache Zeit, aber sie bleibt dran und genau daraus entsteht dieser Song. Sometimes Love Just Ain't Enough hat sie selbst mitgeschrieben und man hört einfach, dass da echte Lebenserfahrung drin steckt.
0: Ja, und genau darum geht es ja in dem Song auch.
4: Genau, um die Erkenntnis, dass Liebe allein manchmal nicht reicht, dass Gefühle da sind, aber das Leben trotzdem kompliziert ist. Und gerade weil Patti Smith das selbst erlebt hat, wirkt der Song so glaubwürdig. Der Song geht bis auf Platz 2 in den USA, wird ein riesiger Hit und bringt ihr den Durchbruch als Solokünstlerin.
0: Und Bernd, wie kam jetzt eigentlich der Don Henley da dazu?
4: Ja, die beiden kannten sich schon. Und Patti Smith hat in den 80ern Background bei Don Henley gesungen und dadurch ist diese Verbindung entstanden und das passt ja auch perfekt. Henley bringt diese ruhige, reflektierte Stimme mit und Smith diese emotionale Direktheit. Und by the way, sie hat 1998 geheiratet und zwar John McEnroe, den Tennisstar. Wir sind bis heute verheiratet.
0: Okay, das wundert mich.
4: Ja, er scheint privat sich also besser zu benehmen als damals auf dem Tennisplatz.
0: Aber das ist ein anderes Thema. Soll nicht davon ablenken, wie wunderschön dieses Duett ist. Don Henley zusammen mit Patti Smith. Sometimes love just ain't enough.
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0: 90ern. Als Ash machen sie dann 96 ein Hitalbum, das hieß 1977 und das kommt demnächst remastered neu raus, hat die Band angekündigt. Im Herbst gibt's dann auch in Deutschland 2 Konzerte, in Köln und Berlin, immerhin. Jetzt einer ihrer Hits von genau dieser Platte, Girls from Mars, Ash.
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0: Tanzen mit Luna Bailando. Die ARD mit Verkehrsservice. Vorsicht auf der B311 zwischen Donau-Rieden und Oberdischingen. In beiden Richtungen eine ungesicherte Unfallstelle und da liegen Fahrzeugteile auf der Fahrbahn. Die A3 Köln Richtung Frankfurt zwischen Dreieck Dernbach und Montabaur. 4 Kilometer Stau und 20 Minuten Verzögerung. Die A5 Basel Richtung Karlsruhe zwischen Offenburg und Appenweier. 3 Kilometer Stau und da eine knappe halbe Stunde Verzögerung, wenn man drin steht. Die A81 Heilbronn Richtung Würzburg ist zwischen Heilbronn und der Gruppenbach und Kreuz Weinsberg wegen der Fahrbahnerneuerung noch bis Montag früh um 5 gesperrt. Eine Umleitung gibt es und 3 Kilometer Stau immer noch vor der Ausleitung aktuell. Die B31 Donaueschingen Richtung Freiburg ist zwischen Schlossburg und Hüfingen wegen Bergungsarbeiten in beiden Richtungen dicht. Und noch die B421 Zell Richtung Kirchberg zwischen Zell und dem Abzweig nach Merl nach einem Unfall in beiden Richtungen gesperrt. Drumherum fahren, wer sich auskennt, eine gute Fahrt. Kommt gut nach Hause.
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0: Mit Dave Jörg und weil's einfach gute Laune macht, jetzt von der Band Deep Blue Something ihr großer Hit Breakfast at Tiffany's.
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0: Breathe 1998 war mit Chior damit bei uns in den Charts.
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0: Man kennt Mitch Ure natürlich als Frontmann der Band Ultravox und von vielen anderen Sachen, die auch sehr stark in den 80ern zu Hause sind. Heute hat Mitch Ure als Solokünstler wieder eine Platte unter seinem Namen rausgebracht. A Man of Two Worlds, so heißt das Ding. Die Vorab-Single, die gab's schon, The Man Who Stole Your Soul.

Und wie man das von ihm kennt, gibt es wieder große Melodien, fetten Sound und eine ganz schöne melancholische Grundstimmung, die ich irgendwie verstehe, seit ich letztes Jahr in seiner Heimat Schottland war. Ich bin sowieso schon lange Fan von ihm. Und Mitch Ure schafft es wieder, mit seinen Refrains mir irgendwie Gänsehaut zu

0: Er singt die Songs sehr emotional und auch in den Texten geht es um was. Beeinflusst durch die Weltpolitik gibt er Denkanstöße, wenn man das möchte. Und er hat seine Songs wieder oft riesengroß geschrieben, so wie er das immer schon gemacht hat. Hat er mir auch mal erzählt, er liebt seine Musik in Breitband. Und echt mutig ist, nur die zweite Hälfte der Platte ist gesungen. Der erste Teil ist komplett instrumental und klingt auch so ein bisschen nach Kino-Soundtrack. Und wegen dieser gegensätzlichen Sachen heißt die Platte auch A Man of Two Worlds, also ein Mann der zwei Welten. Wir spielen einen der klassischen gesungenen Sachen heute Abend, die aktuelle Single, The Man Who Stole Your Soul.
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0: Mitch, You're the Man Who Stole Your Soul, 90er aktuell. Und hier eine Warnmeldung, Vorsicht bitte im Kreis Böblingen und Kreis Tübingen auf der Landesstraße zwischen Kreisverkehr Dettenhausen, Kälberstelle, B464 und Bebenhausen, da liegt ein totes Reh auf der Fahrbahn.
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0: Madonna ist ganz zauberhaft, wenn sie Balladen singt. You'll See. Das war 1995. Und hier ist der ARD Musikclub 90er. Ein paar Mal heute Abend greifen wir wieder in eure Songvorschläge rein, in eure Musikwünsche, die ihr uns geschickt habt. Und da haben wir eben einen rausgefischt aus dem großen digitalen Stapel, der reingekommen ist über die 06131 92 93 94 95 vom Robert Hefti aus Burgrieden im Landkreis Biberach. Ist natürlich in Baden-Württemberg. Und er ist ein großer Fan von The Verve, würde gern Bittersweet Symphony hören. Und da hast du Glück, Robert. Den spielen wir jetzt. Und was ja auch interessant ist, ne, The Verve, Richard Ashcroft, hat ja so ein bisschen möglicherweise angekündigt, mit seiner Band wieder zurückzukommen. Der hat ja Oasis supported bei der großen Tour letztes Jahr und da hat er Blut geleckt. Das wäre natürlich eine Sensation. Hoffen wir mal, dass das wirklich passiert. Und hier ist dein Musikwunsch, Robert.
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0: Don't Let Go, Love, diese R&B-Granate aus dem Jahr 96 von En Vogue. Und ich habe mal geguckt, was die so machen. Tatsächlich gibt's diese Mädelsband noch, wusste ich gar nicht. Hier ist der ARD Musikclub 90er und einen der Sommerhits, der spät kam in diesem Jahrzehnt, aber bis heute jeder kennt, ist Mambo No. 5 in der kommenden halben Stunde.
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2: Um 22 Uhr mit Lydia Wagner. US-Präsident Trump hat eine dreitägige Waffenruhe zwischen Russland und der Ukraine angekündigt. Er hat auf seiner Online-Plattform geschrieben, die Feuerpause soll von morgen bis inklusive Montag gelten. Die ukrainische und die russische Regierung haben das mittlerweile bestätigt. Samuel Jakisch aus Washington mit Details.
3: Zusätzlich sollen jeweils 1.000 Gefangene zwischen beiden Seiten ausgetauscht werden, so der US-Präsident weiter. Die Initiative für diese Geste gehe auf ihn selbst zurück, so Trump. Angaben zur Überwachung der Feuerpause oder Konsequenzen bei möglichen Verstößen machte das Weiße Haus nicht. In der Vergangenheit hatten sich vergleichbare Zusagen im Ukraine-Konflikt häufig als brüchig erwiesen. Auch über konkrete Verhandlungen zu den eigentlichen Streitfragen seit der Invasion Russlands in die Ukraine machte Donald Trump keine Angaben.
2: Unter dem Motto Schulstreik gegen die Wehrpflicht hat es heute in vielen Städten Demos von jungen Menschen gegeben. Sie haben gegen eine mögliche Rückkehr zur Wehrpflicht und eine verpflichtende Musterung protestiert. In Hamburg zählte die Polizei rund 2000 Teilnehmer, in Berlin mehr als 1000. Laut Veranstalter waren es aber deutlich mehr. Die Doku über den Rapper Haftbefehl ist mit dem Deutschen Kamerapreis ausgezeichnet worden. In der Kategorie Bester Schnitt Doku Screen. Die Jury spricht von einem Gesamtkunstwerk der drei Filmeditoren Marco Rottich, Philipp Schnabel und David Gesselbauer. Der Film über den Rapper war im vergangenen Jahr zu einem Streaming-Hit geworden. Insgesamt werden in diesem Jahr 7 Kameraleute und 6 Editorinnen und Editoren mit dem Deutschen Kamerapreis geehrt. In der zweiten Fußball-Bundesliga hat Kaiserslautern mit 2:0 gegen Bielefeld gewonnen. Lautern ist damit vorläufig Tabellensechster, 2 Plätze vor dem Karlsruher SC, der 2:2 in Paderborn spielte. Burkhard Hupe aus der Sportredaktion fasst das Spiel zusammen.
4: Lange Gesichter beim SC Paderborn, der es wieder nicht geschafft hat, ein Fußballspiel in der zweiten Liga zu gewinnen. Zum 4. Mal in Folge kein Dreier für den Aufstiegsaspiranten. Das 2:2 gegen den Karlsruher SC wahrscheinlich zu wenig. Es sah lange Zeit danach aus, als könnte Paderborn tatsächlich gewinnen. Aber selbst in der 9-minütigen Nachspielzeit sprang nichts mehr heraus. Keine klare Torchance mehr für den SC Paderborn, der nun also im Schneckenrennen um den Aufstieg zur Fußball-Bundesliga wieder einen Rückschlag verkraften muss.
2: Das Wetter. In der Nacht ist es locker bewölkt oder sternenklar, gegen Morgen örtlich Nebel. Die Tiefstwerte sinken auf 9 bis 2 Grad. Tagsüber oft freundlich mit Sonne und Wolken. Im Laufe des Nachmittags kann es vor allem im Bergland lokal gewittern. Die Temperaturen steigen auf 12 bis 25 Grad. Die Zeit, es ist 22.03 Uhr.
0: ARD-Verkehrsservice und Vorsicht bitte auf der B10 Ulm Richtung Stuttgart in Höhe Göpping Zentrum West steht ein kaputtes Fahrzeug auf dem Abbiegestreifen. Und die A3 Köln Richtung Frankfurt zwischen Dreieck Dermbach und Montabaur 3 Kilometer Stau, Verzögerung bis zu einer Viertelstunde dort. Die A5 Basel Richtung Karlsruhe zwischen Offenburg und Appenweier 2 Kilometer Stau, bis zu einer Viertelstunde kann das länger dauern. Und die A81 Heilbronn Richtung Würzburg ist zwischen Heilbronn unter Gruppenbach und Kreuz Weinsberg wegen Fahrbahnerneuerung noch bis Montag um 5 Uhr früh gesperrt. Es gibt eine Umleitung und im Moment 3 Kilometer Stau vor der Ausleitung. Die B31 Donaueschingen Richtung Freiburg ist zwischen Schloss Buck und Hüfingen wegen Bergungsarbeiten in beiden Richtungen gesperrt. Und die B421 Zell Richtung Kirchberg ist zwischen Zell und dem Abzweig nach Merl nach einem Unfall in beiden Richtungen dicht. Wer sich auskennt, am besten drumherum fahren. Allen gute Fahrt.
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0: Hallo, der Dave hier. Grüßt euch. Und einem Jubiläum gleich, wo ich ein bisschen Schwierigkeiten habe, das in den Schädel zu kriegen. Die Backstreet Boys haben vor 30 Jahren ihr erstes Album rausgebracht. Das war doch irgendwie erst vor ein paar Jahren irgendwie. Ja, 30 Jahre jetzt, okay. Mein Kollege Frank Haberg-Johansen und ich, wir sammeln uns ein bisschen ob diese Schocks und reden über den Backstreet Boys Wahnsinn, der sich da ab 96 vor allem erstmal in Deutschland abgespielt hat, in ein paar Minuten. Vorher die Am People, sehr coole Band aus Manchester, und ihre kleine Mutmach-Hymne Search for the Hero.
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0: Der ARD Musikclub 90er mit ein paar Warnmeldungen. Vorsicht bitte auf der A28 Oldenburg Richtung Leer zwischen Oldenburg-Harentor und Dreieck Oldenburg-Westen kaputtes Auto. Vorsicht bitte auf der B218 B68 Osnabrück Richtung Kloppenburg zwischen Bramsche Nord und Alfhausen liegt ein Tier auf der Fahrbahn. Und Vorsicht bitte auch auf der A7 Hamburg Richtung Hannover zwischen Bad Fallingbostel und Rastplatz Wolfsgrund. Da ist eine ungesicherte Unfallstelle.
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0: Quit Playing Games, eine der großen Erfolgsballaden der Backstreet Boys im ARD Musikclub 90er. Und das Album, wo diese Nummer drauf ist, das ist gerade über die 30 gehüpft. Die Debüt-LP der Jungs aus Orlando hat also großes Jubiläum. Rede ich drüber mit Frank Habeck-Johansen aus dem ARD Musikclub-Team. Hey Frank.
1: Hello.
0: Und die Backstreet Boys, die waren ja erstmal eher ein deutsches Phänomen als ein amerikanisches.
1: Ja, total. Das vergisst man heute leicht, weil die Band später natürlich weltweit riesig war, überall Erfolge. Aber Deutschland war wirklich eines der ersten Länder, wo die Backstreet Boys tatsächlich durch die Decke gegangen sind. Während sie ja in den USA damals noch eher so in kleinen Clubs gespielt haben, standen sie hier schon bei uns bei Wetten, dass auf der Bühne oder eben auch in der Bravo.
0: Ja, ich erinnere mich dran. Und das war damals Mitte der 90er natürlich die Vollkatastrophe für alle Eltern und der Himmel für Teenager.
1: Exakt, so ist es. Bravo, Starschnitt, ausschneiden statt Hausaufgaben machen, vor Hotels campen, statt einem sinnvollen Hobby nachzugehen. Ja, so war das damals. Man muss sagen, die Jungs waren perfekt zusammengecastet worden für diese Zeit. Howie, AJ, Nick, Brian und Kevin, so hießen die Jungs ja. Fünf Typen, klar verteilte Rollen, große Gefühle.
0: Oh ja.
1: Und Songs, die eben sofort hängen geblieben sind. Quit Playing Games haben wir eben gehört. I'll Never Break Your Heart war ja auch so eine Schmachtnummer. Später dann Everybody. Also das war einfach perfekter Europop, kann man sagen, ja, mit diesem amerikanischen Hochglanz. Und das Debütalbum, das eben jetzt 30 Jahre alt geworden ist, das hat, halte dich fest, damals weltweit 28 Mal Platin-Status erreicht. Also fast 5 Millionen verkaufte Platten.
0: Unfassbar. Und ich glaube auch, dass ohne Europa die Karriere vielleicht gar nicht so passiert wäre.
1: Sehr wahrscheinlich nicht in dieser Größenordnung zumindest. Der Erfolg, der hat hier den Amerikanern überhaupt erst gezeigt, okay, diese Band funktioniert wirklich. Deutschland war damals, ja, kann man sagen, so eine Art Frühwarnsystem für internationalen Pop. Wenn es hier lief, dann konnte das auch weltweit was Großes werden.
0: Frühwarnsystem ist schön ausgedrückt, Frank. Und heute merkt man, die Songs, die haben echt die Zeiten überlebt. Und Männer heute dürfen auch zugeben, und ich gehöre dazu,
1: ja,
0: dass sie das gut finden. Das wäre für die Jungs in 90ern früher echt schwer gewesen.
1: Absolut. Früher war das hauptsächlich so ein Mädelsding. Da ja, war es als Junge total uncool, die Backstreet Boys gut
0: extrem
1: zu finden. Es ist auf jeden Fall total 90er und genau deshalb lieben wir es, glaube ich, alle bis heute. Sobald die Backstreet Boys Songs anfangen, sind viele sofort wieder 14.
0: Also auf jeden Fall 30 Jahre jünger jetzt. Danke, Frank. Dann lassen wir sie nochmal singen. Get Down von ihrem Debütalbum Backstreet Boys, das 30 ist.
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0: Get Down, sehr cool, die Backstreet Boys. Und hier im ARD Musikclub 90er gibt es jetzt ein paar Warnmeldungen. Vorsicht bitte in beiden Richtungen auf der A81 in Richtung Stuttgart zwischen Kreuz Hegau und Dreieck Bad Dürheim. Gefährdet Aquaplaning die Fahrt. Vorsicht bitte in beiden Richtungen auf der B42 Koblenz Richtung Rüdesheim zwischen Gewerbegebiet Lahnstein Süd und Osterspey. Da ist eine ungesicherte Unfallstelle. Und Vorsicht bitte auf der A28 Oldenburg Richtung Leer zwischen Oldenburg-Harentor und Dreieck Oldenburg-West. Kaputtes Fahrzeug.
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0: Die B-52s. Über deren Erfolg in den 90ern habe ich mich damals sehr gefreut. Ist eine wirklich coole Band. Und für die Fußballfreunde, die Abendbegegnung in der ersten Liga Dortmund gegen Frankfurt ist vor ein paar Minuten zu Ende gegangen und die Dortmunder haben Frankfurt 3:2 zu Hause besiegt. ARD-Verkehrsservice, Vorsicht bitte auf der A6 Heilbronn Richtung Mannheim zwischen Bad Rappenau und Sinsheim-Steinsfurt, ungesicherte Unfallstelle. Und Vorsicht bitte in beiden Richtungen auf der A81 Singen Richtung Stuttgart zwischen Kreuz Hegau und Dreieck Bad Dürheim. Da gefährdet weiterhin Aquaplaning die Fahrt. Vorsicht bitte auf der A81 Singen Richtung Stuttgart zwischen Geisingen und Dreieck Bad Dürheim. Kaputtes Auto. Vorsicht bitte in beiden Richtungen auf der B42 Koblenz Richtung Rüdesheim zwischen Gewerbegebiet Lahnstein Süd und Osterspey. Da ist eine ungesicherte Unfallstelle. Die A3 Köln Richtung Frankfurt zwischen Dreieck Dernbach und Montabaur. 3 Kilometer Stau und dauert eine Viertelstunde länger, wenn man hinten steht. Die A5 Basel Richtung Karlsruhe zwischen Offenburg und Appenweier. 2 Kilometer Stau und da auch eine Viertelstunde länger. Die A81 Heilbronn Richtung Würzburg ist zwischen Heilbronn unter Gruppenbach und Kreuz Weinsberg wegen der Fahrbahnerneuerung bis Montag früh dicht. Dadurch im Moment 5 Kilometer Stau. Das war auch schon mal weniger heute. Die B31 Donau-Eschingen Richtung Freiburg ist zwischen Schloss Buck und Hüfingen wegen Bergungsarbeiten in beiden Richtungen gesperrt. Kreis Rothenburg und Kreis Stade, die Landesstraße zwischen Heslingen und Kleten, wird in beiden Richtungen von morgen ab 20 Uhr bis Montag früh 6 Uhr gesperrt. Und Bremen in der BRZ-Arena im Stadion Oberneuland findet am 23. Mai das Fußballpokal-Endspiel des Bremer Fußballverbandes statt. Allen Besucherinnen und Besuchern werden gebeten, den Parkplatz am Achterdiecksee zu nutzen. Am Stadion gibt es keine öffentlichen Parkplätze. Der Finnenweg ist für den Individualverkehr gesperrt. Also da am besten drumherum planen. Allen eine gute Fahrt und kommt vor allem gut nach Hause.
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0: Mit Dave Jörg und mit einem Welthit aus Bremen jetzt, Mr. President und Coco Jumbo. Mehr 90er-Feeling geht, glaube ich, nicht. Und Sängerin T7, die ist genau in einer Woche bei meinem großartigen Kollegen Frank Habeck-Johansen im Interview, natürlich im ARD Musikclub 90er ab 20 Uhr. Das in einer Woche. Aber wir freuen uns jetzt schon mal mit Coco Jumbo.
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0: wunderbaren Stimmen von Wilson Phillips im ARD Musikclub 90er. Und welchen Song die 90er Popwelt 1997 auch kennen und lieben gelernt hat, das war der hier. Save Tonight von Eagle Eyed Cherry. Es ist vor allem dieser Song, mit dem die 90er-Fans ihn verbinden. Auch wenn er andere Songs im Radio hatte, er gilt mit dem Lied so ein bisschen als One-Hit-Wonder, auch wenn das nicht so richtig stimmt. Ich habe ihn in einem Interview mal darauf angesprochen vor einiger Zeit. Er sieht das ganz entspannt und als echtes Luxusproblem, so hat er das ausgedrückt, lieber den einen Welthit und dafür bekannt sein, als gar nicht.
1: I would much rather have a world hit that everybody knows than to have made music and no one knows who I am and I'm forgotten into oblivion. So it's a great song, thank God I wrote it, and even if I would have heard Save Tonight on the radio and someone else had written it, I still think it's a good song.
0: Also er sagt, selbst wenn er den Song nicht geschrieben hätte, würde er sagen, der ist super, das ist ein tolles Lied, aber ich hab's eben geschrieben, sagt er, Gott sei Dank.
1: Thank you for that. It would have been horrible if it was a song that I didn't like and everybody was like, hey, Save Tonight. And I'm like, oh no. So that doesn't happen.
0: Und nicht auszudenken, wenn sein Aushängeschild er selbst gar nicht ausstehen könnte und die Leute das trotzdem hören wollen. Aber das passiert natürlich nie, denn er liebt den Song auch. Und das Publikum rastet bei seinen Konzerten immer aus, wenn Eagle Eye Cherry Save Tonight spielt, hat er mir erzählt.
1: It's fun when we play live and you know, when you get to Save Tonight, it's an amazing feeling when you get that response from the crowd. It's incredible.
0: Unfassbar, dass das Publikum immer wieder so toll reagiert, sagt er. Der Eagle Eye Cherry, der übrigens eine extrem spannende Biografie hat, geboren in einer Künstlerfamilie, der Papa war Jazz-Trompeter, seine Schwester Nena Cherry ist auch eine bekannte Popsängerin und Rapperin. Eagle Eye Cherry selbst lebt in Stockholm, da ist er zu Hause, es zieht ihn aber auch immer wieder nach New York, da ist er aufgewachsen. Was für ein cooler Typ. Und jetzt ein großer Hit.
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0: Save Tonight. Eagle Eye Cherry hier im ARD Musikclub 90er. Und unser Hörer Carsten Lanz aus Niederwörresbach in Rheinland-Pfalz hat sich bei uns im Studio gemeldet und hat geschrieben, dass auf der B270 zwischen Langweiler und Grumbach, das ist auch in Rheinland-Pfalz, nördlich von Idar-Oberstein, dass da ein Wildunfall war. Da liegen Wildschweine auf der B270 auf der Fahrbahn und ist gefährlich. Die Polizei sichert das wohl gerade ab und das haben wir noch nicht offiziell gemeldet. Aber danke, Carsten, für den Hinweis.
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1: 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Hier ist der ARD Musikclub 90er und wir haben jetzt wieder einen Songvorschlag gezogen, und zwar für die Karin. Die schreibt: Guten Abend, ich liebe die 90er. Super, Karin, wir auch. Und wünsche mir vom DJ Quicksilver Bellissima. Da fühle ich mich in die 90er zurückversetzt. Ich weiß nicht, ob es noch gespielt wird. Na klar. Bei uns schon. Danke dir für den Vorschlag.
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0: AD-Verkehrsservice mit einer Warnmeldung. Vorsicht bitte auf der A5 Basel Richtung Karlsruhe zwischen Appenweier und Achern. Da ist eine ungesicherte Unfallstelle.
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0: Call My Name von OMD, der ARD Musikclub 90er. Der geht gleich nach den News in die letzte Stunde und wir steigen rockig ein mit Dave Grohls Band, den Foo Fighters und Avalon.
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2: Um 23 Uhr mit Lydia Wagner. US-Präsident Trump hat eine dreitägige Waffenruhe zwischen Russland und der Ukraine angekündigt. Auf seiner Online-Plattform schrieb Trump, die Feuerpause soll ab morgen gelten. Außerdem sei ein Austausch von jeweils 1000 Kriegsgefangenen vereinbart worden. Dies sei hoffentlich der Anfang vom Ende eines sehr langen, tödlichen Kriegs, so Trump. Die russische und die ukrainische Regierung haben die Waffenruhe mittlerweile bestätigt. Nachdem der Bundesrat die von der Regierung geplante Entlastungsprämie für Beschäftigte erstmal gestoppt hat, will Bundesfinanzminister Klingbeil weitermachen. Er hat am Rande seines Kanada-Besuchs gesagt, dass er andere Möglichkeiten suchen will, um Bürger zu entlasten.
3: Ich sage Ihnen sehr klar, meine Hand bleibt da ausgestreckt. Für mich steht im Mittelpunkt die Frage, wie gehen wir mit Menschen um, die durch den Iran-Krieg gerade schwer belastet sind. Das Leben ist teurer geworden. Das fordert die Menschen und dafür haben wir diese beiden Maßnahmen in der Koalition auf den Weg gebracht und wir werden jetzt dann bei nächster Gelegenheit werden wir darüber beraten, wie es weitergeht, aber mein Wille bleibt.
2: Und wir unterbrechen für eine Gefahrenmeldung. Achtung, Falschfahrer auf der Landesstraße Wuppertal-Sonnborn-Ronsdorf zwischen Tunnel Burgholz und Universität in Wuppertal-Elberfeld kommt Ihnen ein Falschfahrer entgegen. Bitte äußerst rechts fahren, nicht überholen. Auf der Landesstraße Wuppertal-Sonnborn, Wuppertal-Ronsdorf, zwischen Tunnel Burgholz und Universität Wuppertal-Elberfeld. Bitte besonders aufpassen. Wir machen weiter. Mexiko verlängert wegen der Fußball-WM die Sommerferien. Das mexikanische Bildungsministerium hat entschieden, dass sie am 5. Juni starten und bis zum 31. August gehen sollen. Also einen Monat länger als sonst und insgesamt 3 Monate. Damit will das Ministerium einen Verkehrskollaps vermeiden. Elternvertreter kritisieren die Entscheidung. Sie sagen, die Bildung dürfe nicht für die WM geopfert werden. In der Fußball-Bundesliga hat Dortmund gegen Frankfurt mit 3:2 gewonnen. Damit sind die Dortmunder jetzt offiziell Vizemeister. Sportreporter Marc Eschweiler hat das Spiel gesehen.
4: Es war erneut ein torreiches Spiel zwischen Dortmund und Frankfurt. Der BVB gewinnt am Ende verdient mit 3:2. Frankfurts Europapokalträume drohen immer mehr zu zerplatzen. Und Dortmund hat mit diesem Heimsieg die Vizemeisterschaft klar gemacht. Die Frankfurter haben geführt durch Uzun nach 2 Minuten mit 1:0, aber wieder mal eine Führung hergeschenkt. Guirassy und Schlotterbeck drehten für Dortmund das Spiel noch vor der Pause. Inacio mit seinem ersten Bundesligatreffer. Der Anschlusstreffer von Burkhardt 3 Minuten vor dem Ende war nur noch Ergebniskosmetik.
2: Das waren die Nachrichten. Die Zeit, es ist 23.03 Uhr.
0: Ist der AD-Verkehrsservice. Vorsicht bitte auf der A61 Ludwigshafen Richtung Koblenz zwischen Rheinböllen und Laudert. Da liegen Gegenstände. Vorsicht bitte auf der A643 Mainz Richtung Wiesbaden zwischen Dreieck-Mainz und Gonsenheim. Da liegt ein Tier. Vorsicht auch auf der Landesstraße Leonberg Richtung Stuttgart zwischen Ausfahrt Dreieck-Wildpark und Birkenkopf. Kaputtes Auto. Vorsicht bitte auf der A5 Basel Richtung Karlsruhe zwischen Appenweier und Achern. Da ist eine ungesicherte Unfallstelle. Die A3 Köln Richtung Frankfurt zwischen Dreieck Dernbach und Montabaur. 3 Kilometer Stau und dauert bis zu einer Viertelstunde länger. Die A5 Basel Richtung Karlsruhe zwischen Offenburg und Appenweier. 2 Kilometer Stau und dauert auch eine Viertelstunde länger. Die A81 Heilbronn Richtung Würzburg ist zwischen Heilbronn unter Gruppenbach und Kreuz Weinsberg wegen einer Fahrbahnerneuerung bis Montag früh gesperrt, dadurch 5 Kilometer Stau. Die B31 Donaueschingen Richtung Freiburg ist zwischen Schlossburg und Hüfingen wegen Bergungsarbeiten in beiden Richtungen weiterhin dicht. Die B42 Rüdesheim Richtung Koblenz ist zwischen Osterspey und Gewerbegebiet Lahnstein Süd nach einem Unfall gesperrt. Kreis Rothenburg und Kreis Stade, die Landesstraße zwischen Heslingen und Kleten, wird in beiden Richtungen von morgen ab 20 Uhr bis Montag früh um 6 gesperrt sein. Und Bremen in der BRZ-Arena im Stadion Oberneuland findet am 23. Mai das Fußball-Pokal-Endspiel des Bremer Fußballverbandes statt. Allen Besuchern und Besucherinnen werden gebeten, den Parkplatz am Achterdieksee zu nutzen am Stadion. Da gibt es keine Parkplätze. Der Finnenweg ist für den Individualverkehr gesperrt. Und noch eine ganz aktuelle Warnmeldung, gerade frisch rein. Vorsicht, bitte auf der A81 Heilbronn Richtung Würzburg zwischen Heilbronn und der Gruppenbach und Weinsberg, Ellhofen, ungesicherte Unfallstelle. Boah, viel los. Allen eine gute Fahrt und kommt gut an.
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0: Mit Dave Jörg, herzlich willkommen. Wie schön, dass ihr noch dabei seid oder dazugekommen. In ein paar Minuten drehen wir clubmäßig auf, denn ich freue mich auf La Bouche mit der wunderbaren, unvergessenen Stimme von Melanie Thornton und Be My Lover. Und das alles in der Maxi-Version. Vorher noch was von Robert Palmer und gleich jetzt die Foo Fighters. Hallo allerseits.
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0: Die Foo Fighters. Eine Warnmeldung, Vorsicht bitte, auf der A29 Oldenburg Richtung Ahlhorner Heide zwischen Großen Kneten und Ahlhorn. Da ist eine ungesicherte Unfallstelle.
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0: Der Robert Palmer hier im ARD Musikclub 90er. Eurodance ist immer wieder ein fester Bestandteil der Show, ganz klar. Und heute leisten wir uns aus diesem Bereich einen Riesenhit als Maxi.
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0: La Bouche heißt das Eurodance-Projekt, um das es jetzt geht. Entstanden ist es im Grunde genommen in Deutschland. Zwei deutsche Produzenten und DJs starten das, suchen sich dann aber schon mal eine US-Amerikanerin, die in Kaiserslautern eine Heimat gefunden hatte, die Sängerin Melanie Thornton. Dazu kam dann später der Rapper D-Lane. Schon in der Frühzeit von La Bouche wird ein berühmter Hitmacher auf deren Musik aufmerksam, der große Frank Farian, der Mann, der Boney M. und Milli Vanilli schon zu Welterfolgen geführt hat. Und genau der hat sich dann La Bouche angenommen, hat ihnen den letzten Schliff gegeben mit einem super Gespür für das, was auf der Tanzfläche gerade angesagt war in den 90ern. Ergebnis, die Single Be My Lover wird Nummer 1 bei uns und Top 10 in den USA und Großbritannien. Ein Knaller, auch heute noch. Deshalb als lange Clubversion, wie geil ist das denn? La Bouche im ARD Musikclub 90er. 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

0: Mein Gott, hatte die eine Stimme. Melanie Thornton bei La Bouche Be My Lover. Eine Warnmeldung, Vorsicht bitte auf der A66 Frankfurt Richtung Wiesbaden zwischen Frankfurt am Main höchst und Kelkheim, da liegen Gegenstände.
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Hier im ARD Musikclub 90er und jetzt gleich mit Bryan Adams. Der hat seinen riesigen Erfolg, den er vorher aufgebaut hatte, wirklich mühelos in die 90er reingetragen. Wenn ihr nur mal denkt an All for Love, den Hit aus Die drei Musketiere, die der gute Adams zusammen mit Sting und Rod Stewart gemacht hat. 96 ist für ihn das sehr erfolgreiche Album 18 Till I Die rausgekommen. Einige Hits daraus, Have You Ever Really Loved a Woman oder Let's Make a Night to Remember, hier das Ding. Ja, auch so eine große Ballade von ihm. Er ist halt so eine richtige Schmusebacke. Aber wenn ich ehrlich bin, am liebsten ist mir Bryan Adams, wenn er ein bisschen auftritt. So wie auf der Single The Only Thing That Looks Good on You, on Me Is You. Die war vom gleichen Album vorher auch schon raus. Und diese Single ist exakt auf den Tag genau vor 30 Jahren rausgekommen. Und die ist richtig Rock'n'Roll. Hier im ARD Musikclub 90er, Bryan Adams.

Geht doch, lieber Brian Adams. Du musst nicht immer schmusen, du kannst auch richtig rocken. Toll. Hier ist die ARD beim Verkehrsservice. Vorsicht bitte auf der A1 Bremen Richtung Osnabrück zwischen Kloppenburg und Vechta. Da liegen Gegenstände. Vorsicht bitte auf der B14 Backnang Richtung Schwäbisch Hall zwischen Sulzbach an der Mur und Groß-Erlach. Da laufen Leute auf der Fahrbahn. Die A3 Köln Richtung Frankfurt zwischen Dreieck Dernbach und Montabaur.

0: Kilometer Stau und immer noch eine Viertelstunde Verzögerung. Die A5 Basel Richtung Karlsruhe zwischen Offenburg und Appenweier 2 Kilometer Stau und da auch eine Viertelstunde länger rechnen. Die A81 Heilbronn Richtung Würzburg ist zwischen Weinsberg-Ellhofen und Kreuz Weinsberg wegen einer Fahrbahnerneuerung bis Montag früh gesperrt. Dadurch gibt es immer noch 5 Kilometer Stau. Die B31 Donau-Eschingen Richtung Freiburg ist zwischen Schlossburg und Hüfingen wegen Bergungsarbeiten in beiden Richtungen gesperrt. Die B42 Rüdesheim Richtung Koblenz ist zwischen Osterspey und Gewerbegebiet Lahnstein Süd nach einem Unfall gesperrt. Kreis Rotenburg und Kreis Stade, die Landesstraße zwischen Heslingen und Kleten, wird in beiden Richtungen von morgen ab 8 Uhr abends bis Montag früh um 6 gesperrt sein. Ulm Richtung Gingen an der Brenz, die Landesstraße zwischen Thomas-Daxter-Straße und Nehrenstetten nach einem Unfall gesperrt. Und ganz aktuelle Warnmeldung reingekommen, Vorsicht bitte auf der A6 Heilbronn Richtung Mannheim, zwischen Kreuz Mannheim und Firnheimer Kreuz, kaputtes Auto. Und zuletzt Vorsicht bitte auf der A8 Stuttgart Richtung München, zwischen Wendlingen und Kirchheim, Tech West, kaputtes Auto und es sind Leute auf der Fahrbahn. Kommt gut und sicher an und viel Geduld, wenn ihr irgendwo drin steht.
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0: Mit Dave Jörg und die 90er sind auch eine Zeit gewesen, in der viel mehr junge Frauen nach vorne auf die Bühne gegangen sind und es den Jungs gezeigt haben, hey, wir können auch selbstbewusst rocken, das müssen nicht immer die Männer machen. Und Meredith Brooks ist eine der besten darunter. Ihr Hit Bitch ist eine selbstbestimmte Mädelshymne und die Männer, die dürfen das durchaus auch cool finden.
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0: ARD-Verkehrsservice mit einer Warnmeldung. Vorsicht bitte auf der A98, weil am Rhein Richtung Schaffhausen zwischen Eimedingen und Kandern, da liegt ein Tier auf der Fahrbahn.
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0: Metallica und ihre Version von Whiskey in the Jar. Und wir kümmern uns hier im ARD Musikclub 90er gerade mal um Melanie C oder Mel C abgekürzt. In den 90ern natürlich auch bekannt als Sporty Spice in dieser kunterbunten Girlgroup. Bei den Spice Girls natürlich. Aber jetzt hat Mel C was Aktuelles raus.
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0: Musik passt schon gut dazu. Frank Habeck, Johansen aus dem ARD Musikclub-Team. Die Melanie, die kommt mit einem richtig fetten Club-Album.
3: Ja, und das ist tatsächlich kein Zufall. Das neue Album heißt Sweat. Und Mel C sagt selbst, das ist praktisch ja ihre Rückkehr zur Clubkultur und zu den Rave-Einflüssen der frühen 90er. Also genau zu der Musik, die sie schon gehört hat, bevor sie überhaupt Sporty Spice wurde.
0: Das heißt, die Spice Girls, die waren eigentlich gar nicht ihr musikalischer Ursprung dann?
3: Nee, eigentlich nicht. Mel C war nämlich schon damals tief in dieser britischen Dance- und Rave-Szene drin. Sie nennt zum Beispiel The Prodigy oder auch klassische House-Tracks als große Einflüsse. Und wir hören das jetzt. Auf Sweat ist das sehr deutlich zu hören.

0: Also muss man, glaube ich, nicht dazu sagen, das ist sehr klubbig, sehr euphorisch, das geht nach vorne und ist teilweise richtig festivaltauglich.
1: Und es ist geil, ehrlich,
0: ja,
1: das
0: absolut.
1: Ist gut. Wobei viele wahrscheinlich immer noch zuerst an den Trainingsanzug von Wannabe denken.
0: Absolut, dieses Sporty Spice Ding, das wird sie nie los, aber sie war musikalisch immer eine der glaubwürdigsten Spice Girls, finde ich. Sie konnte live richtig liefern, hatte später Solo-Hits wie Never Be The Same Again oder I Turn To You. Und I Turn To You, das war ja auch schon damals ein richtiger Club-Track, muss man sagen.
1: Hört man auch durchaus da noch raus, in welche Richtung sie auch gern gegangen ist. Und interessant ist ja, viele 90er-Acts machen ja eher so Nostalgie. Mhm. Mel C klingt aber eher so nach hier und jetzt.
0: Genau, das wirkt nicht wie, ach komm, wir machen nochmal 90er, sondern eher so wie, jemand nimmt diese 90er-Rave-Energie, baut daraus ein modernes Dance-Album und schon kommt eben was Tolles raus. Und gleichzeitig steckt dann natürlich trotzdem dieses gewisses Spice Girls DNA-Ding drin, ja, dieses euphorische, positive und ja auch feiernde.
1: Also Sporty Spice, aber für den Dancefloor 2026.
0: So kann man es sagen und ehrlich gesagt, das steht dir ziemlich gut, finde ich.
1: Finde ich auch. Danke, Frank. Aus ihrem Album Sweat jetzt der Song Drum Machine, Melanie C. Großartig.
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0: Und so langsam gehen wir gegen Ende im ARD Musikclub 90er und wir haben noch einen Songvorschlag, einen Wunsch von euch rausgezogen aus dem digitalen Stapel. Und da habe ich zurückgerufen, sage Boa Noite nach Portugal. Hallo Micha, guten Abend.
1: Hey, guten Abend, grüß dich.
0: Du hast uns geschrieben über WhatsApp auf die 06131 92 93 94 95, dass ihr unterwegs seid, nämlich ganz im Südwesten Portugals bei Sagres und ihr macht einen Roadtrip.
1: Richtig, wir sind vor 4 Wochen knapp gestartet über Frankreich, Spanien, die ganze Küste am Atlantik entlang und sind jetzt am äußersten Südwesten des europäischen Festlandes angekommen.
0: In der Nähe vom Cap São Vicente, da bin ich auch schon ein paar Mal gewesen, wunderschön. Richtig. Landschaftlich.
1: Ja, wir sind jetzt hier auf dem Stellplatz mit dem Wohnmobil so 6-7 Kilometer entfernt vom Cabo. Da waren wir heute schon und haben auch schon natürlich an der letzten Bratwurststation vor Amerika eine Bratwurst gegessen.
0: Ja, das gehört dazu. Das muss man als Tourist machen, unbedingt.
1: Ja, genau.
0: Nur das Wetter spielt nicht so ganz mit, ne?
1: Ja, nur heute tatsächlich. Also es war jetzt wirklich ziemlich heftig, aber wir haben die Zeit genutzt für ein leckeres Abendessen hier im Restaurant mit einem schönen Fläschchen Rosé aus dem Alentejo, aus der Landschaft hier, aus dem Gebiet. Also es fehlt uns an nichts.
0: Rosé aus dem Alentejo, den habe ich auch schon getrunken. Wunderbar. Ja, ja. Micha, du hast einen rockigen Musikwunsch. Was darf es sein?
1: Ja, wir haben uns jetzt geeinigt auf Bed of Roses.
0: Bed of Roses von Bon Jovi. Alles klar.
1: Genau.
0: Gute Reise weiterhin.
1: Ja, danke.
0: Bon voyage.
1: Tschüss.
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0: Aus dem ARD Musikclub 90er geht's gleich in eure Radionacht. Und vorher gibt's aus der Welt in eurer Region nochmal den neuesten Stand der Dinge. Wünsche euch eine gute Nacht.
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2: Um 0 Uhr mit Heike Lüttich. Nachdem der Bundesrat der steuerfreien Entlastungsprämie von bis zu 1.000 Euro die Zustimmung verweigert hat, erklärt der rheinland-pfälzische Ministerpräsident Schweizer, das sei auch ein Signal an die Bundesregierung gewesen, stärker auf die Bundesländer zuzugehen. Im ZDF sagte Schweizer, die Prämie wäre nur für die Arbeitnehmer gut gewesen.
3: Man muss ja auch sehen, dass viele Arbeitgeber schon gesagt haben, wir können das gar nicht umsetzen. Also schon bevor diese Entscheidung im Bundesrat auf der Tagesordnung stand, haben uns viele Verbände, viele mittelständische Unternehmen gesagt, wir können das gar nicht. Also das ist schön, dass ihr euch das überlegt habt, aber ob wir die Kraft gerade haben in dieser Zeit der Wirtschaftskrise tatsächlich diese Kompensation an unsere Beschäftigten weiterzugeben, wissen wir nicht. Deshalb, wir müssen jetzt wirklich darüber sprechen, dass wir eine Einkommensteuerreform für die Beschäftigten bekommen. Die muss gut durchgerechnet sein und dann kommen wir sicherlich auch noch mal gut ins Gespräch.
2: Die Bundesregierung überlege sich gute Dinge, so Schweizer weiter, aber die Finanzierung sei nicht ausreichend durchdacht. Es brauche das Prinzip, wer bestellt, bezahlt. US-Präsident Trump hat angekündigt, dass ab heute 3 Tage lang die Waffen im Krieg zwischen Russland und der Ukraine schweigen sollen. Auf seiner Online-Plattform schrieb Trump weiter, es sei ein Austausch von jeweils 1.000 Kriegsgefangenen vereinbart worden. Der ukrainische Präsident Zelensky bestätigte die Einigung grundsätzlich. Moskau hatte schon vorher eine Feuerpause bis morgen angekündigt, weil in Russland der Sieg über Nazi-Deutschland mit einer Militärparade gefeiert wird. In der Fußball-Bundesliga hat am Abend Dortmund gegen Frankfurt mit 3:2 gewonnen. Damit sind die Dortmunder zum 10. Mal Vizemeister. Von dort Marc Eschweiler.
4: Wie so oft in der Vergangenheit war die Partie zwischen Dortmund und Frankfurt erneut torreich und unterhaltsam. Frankfurt war nach 80 Sekunden durch Usun in Führung gegangen, verlor aber recht schnell den Faden und Dortmund drehte das Spiel noch vor der Pause durch Tore von Guirassy und Schlotterbeck. In der 72. Minute sorgte Samuel Inácio mit seinem ersten Bundesliga-Tor für die Vorentscheidung. Aus dem Nichts erzielte der eingewechselte Burkhardt kurz vor dem Ende noch den 2:3 Endstand für die Frankfurter. Die Eintracht ließ damit erneut wichtige Punkte im Kampf um Conference League Platz 7 liegen.
2: Die aktuelle Nummer 1 im deutschen Damentennis, Laura Siegemund, ist beim Tennis Masters in Rom in die dritte Runde eingezogen. Sie setzte sich gegen die Weltranglisten 14. Jekaterina Alexandrowa mit 6:4, 6:7 und 6:1 durch. Zuvor war Eva Lis ausgeschieden. Siegemund ist als einzige Deutsche noch im Spiel. Das Wetter für Deutschland. In der Nacht locker bewölkt oder sternenklar, gegen Morgen örtlich Nebel, Tiefstwerte 9 bis 2 Grad. Tagsüber oft freundlich mit Sonne und Wolken, zwischen Weser und Oder teils stärker bewölkt. Im Laufe des Nachmittags über dem Bergland lokale Schauer oder Gewitter möglich. Die Temperaturen steigen auf 12 bis 25 Grad. Die Zeit 0:03 Uhr.
5: Da ist der Verkehrsservice in der ARD-Hitnacht. Gern noch einmal mit der Entwarnung von der B326 Düsseldorf-Bilk und Düsseldorf-Holthausen. Münchner Straße, hier ist Ihre Fahrt zwischen Südring und Düsseldorf-Itter wieder frei und sicher. Der Falschfahrer hat die Bundesstraße verlassen. Entwarnung auch von der A7 Flensburg-Hamburg zwischen Tarp und Schleswig-Schubi. Auch hier freie und sichere Fahrt. Der Falschfahrer hat die Autobahn verlassen. Aktuell kommen Meldungen von der A1 Dortmund Richtung Münster. Vollsperrung zwischen Kreuz Dortmund-Unna und Carmen-Zentrum wegen Bauarbeiten. Das Ganze bis Montag früh. A1 Trier-Saarbrücken. Vollsperrung Höhe Saarbrücken-Neuhaus in beiden Richtungen. Nach wie vor wegen eines brennenden PKWs. A2 Dortmund Richtung Oberhausen. Zwischen Dreieck Bottrop und Kreuz Oberhausen. Vollsperrung wegen Bauarbeiten noch bis Montag früh. A7 Hamburg Richtung Flensburg, Vollsperrung zwischen Schleswig-Schubi und Flensburg-Harreslee, hier wegen Bergungsarbeiten. A8 Stuttgart Richtung München, Vollsperrung zwischen Wendlingen und Kirchheim-Tech-West. Hier sind Personen auf der Fahrbahn, dadurch ist die Autobahn A8 gesperrt. A8 München-Salzburg, auch hier Vollsperrung zwischen Fraßdorf und Bernau wegen einer Nachtbaustelle, bis ca. 5 Uhr gesperrt. Eine Umleitung ist eingerichtet. A21 Kiel Richtung Bargteheide, Vollsperrung zwischen Lezen und Bad Oldesloe Süd an einer Nachtbaustelle. Das Ganze bis ca. 5 Uhr in der Früh. Hier gibt es eine Umleitung, einmal die U96 und die U98. A25 Hamburg-Gestach zwischen Allermöhe und Neu-Allermöhe West. Vollsperrung in beiden Richtungen wegen Bergungsarbeiten. A30 Rheine Richtung Osnabrück. Vollsperrung zwischen Rheine, Kanalhafen und Hörstel wegen Bergungsarbeiten. Das Ganze bis circa früh um 8. Eine Umleitung führt sie hier über die U19. A81 Heilbronn Richtung Würzburg. Zwischen Weinsberg-Ellhofen und Kreuz Weinsberg. Vollsperrung wegen einer Fahrbahnerneuerung. Das Ganze bis Montag früh. Und die A92 München Richtung Deggendorf ist zwischen Oberschleißheim und Unterschleißheim ebenfalls wegen Bauarbeiten bis Sonntag ca. 4 Uhr gesperrt. Hier gibt es eine Umleitung über die U3. Ihnen überall, wo Sie unterwegs sind, gute und sichere Fahrt.
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5: Und die kommt heute aus dem Landesfunkhaus des Mitteldeutschen Rundfunks in Dresden. Wir gehen mit Ihnen bis ans Ende Ihrer Nachtschicht, bis ins Wochenende quasi. Gleich begleiten uns die Bee Gees mit Too Much Heaven in dieser Stunde. Und die Bengals eröffnen hier den Start, den bunten Reigen. If She Knew What She Wants. Freue mich, dass Sie mit dabei sind. Ich bin Imme Tröger. Willkommen in der ARD-Hitnacht.

Die Bee Gees und Too Much Heaven. Ein Lied, das kleine spannende Fakten hat. Zum Beispiel, dass es zusammen mit Tragedy und Love You Inside Out an einem Nachmittag zusammen entstanden ist. Oder dass die Bee Gees die Lizenzgebühren für dieses Lied, mindestens 7 Millionen Dollar schätzt man, an UNICEF gespendet haben. Oder auch, dass im Song die Bläser, die sie gehört haben, zur Band Chicago gehört haben, die sich bei den Beatles, bei den Bee Gees bedanken wollten für den Gesang, den die Bee Gees wiederum im Titel Little Miss Lovin' von sich quasi gegeben haben, mit beigetragen haben zum Chicago-Song. Und hier kam die Bläser-Retourkutsche. Alles eben gehört hier in der ARD-Hitnacht und durch die gehen wir jetzt erstmal zusammen mit Lost Frequencies. Und wirklich super guter Laune. Reality, so klingt die Nacht mit uns. Um 5 Uhr. Nee, 0 Uhr 15. Ich glaube, es wird Zeit für einen Kaffee. 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

Die Rembrandts und Just the Way It Is, Baby. Das ist die ARD-Nacht mit Imme Tröger um 0.25 Uhr am bundesweiten Deutschen Sekttag. Ja, so ein bisschen erklärt sich der Tag selbst, schon vom Namen her. Der Verband Deutscher Sektkellereien e.V. hat ihn ins Leben gerufen. So ein Wochenende vor Muttertag übrigens. Und natürlich will man da auf die Qualität des deutschen Sektes aufmerksam machen. Sie könnten also heute Nacht mit einem Gläschen Sekt feiern, so Sie denn arbeitsfrei sind im Moment. Oder Sie heben sich den Sekt für das Muttertagsfrühstück auf mit Mama am nächsten Wochenende. Um es mit Loriot zu sagen, Sie haben die Wahl, wie Sie wünschen, gnädige Frau. Wir lassen uns jedenfalls gleich Billy Idol schmecken hier bei uns. Und zwar nach Juli, hier in der ARD-Hitnacht.

0: Und da ist der Blick auf die Straßen, der Verkehrsservice in der ARD Hitnacht. Die A1 Dortmund Richtung Münster ist zwischen Kreuz Dortmund-Unna und Kamenzentrum wegen Bauarbeiten bis Montag früh gesperrt. A1 Trier-Saarbrücken in Höhe Saarbrücken-Neuhaus in beiden Richtungen Vollsperrung wegen eines brennenden PKWs nach wie vor. A2 Dortmund Richtung Oberhausen zwischen Dreieck Bottrop und Kreuz Oberhausen Vollsperrung wegen Bauarbeiten bis Montag früh. A8 München-Salzburg zwischen Fraßdorf und Bernau wegen einer Nachtbaustelle gesperrt die Autobahn. Auch bis früh um 5 circa eine Umleitung ist hier für Sie eingerichtet. A21 Kiel Richtung Bagdeheide zwischen Lezen und Bad Oldesloe Süd Vollsperrung wegen einer Nachtbaustelle bis 5 Uhr in der Früh. Eine Umleitung führt Sie über die U96 und die U98. A25 Hamburg-Geestach zwischen Allermöhe und Neu-Allermöhe West Vollsperrung in beiden Richtungen wegen Bergungsarbeiten. Die A30 Rheine Richtung Osnabrück ist zwischen Rheine Kanalhafen und Hörstel wegen Bergungsarbeiten bis ca. 8 Uhr in der Früh gesperrt. Eine Umleitung führt sie über die U19. A81 Heilbronn Richtung Würzburg zwischen Weinsberg-Ellhofen und Kreuz Weinsberg Vollsperrung wegen einer Fahrbahnerneuerung. Das Ganze bis Montag früh. Und die A92 München Richtung Deggendorf ist zwischen Oberschleißheim und Unterschleißheim wegen Bauarbeiten bis Sonntag ca. 4 Uhr gesperrt. Hier führt sie eine Umleitung über die U3. Gute und sichere Fahrt.
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So bringen wir sie durch die Nacht mit Depeche Mode und Just Can't Get Enough. Hier ist die AD-Hit-Nacht. Da hat uns Christa aus Niedersachsen geschrieben. Vielen, vielen Dank für die sehr vielen lieben Worte, Christa. Alles gut angekommen. Außerdem kam Post von Asimsep. Ich hoffe, ich habe das jetzt richtig ausgesprochen. Sehr geehrtes Team der AD-Hit-Nacht hat er geschrieben. Ich finde die heutige Sendung gut. Die Musikmischung stimmt. Außerdem eine gute Moderation. Und es wäre schön, wenn ich die Moderatorin grüßen könnte. Ei, danke. Die Grüße sind angekommen. Vielen, vielen Dank. Grüße nach Hamburg. Ja, Hamburg ist noch wach, denn auch Annette hat uns geschrieben aus Hamburg. Hey, bisher so cool hier in Hamburg. Große Sause, Hafengeburtstag und sogar das Wetter spielt mit. Freue mich auf die nächsten Stunden. Annette, auch Ihnen danke. Viel Spaß bei der Sause und vor allen Dingen viele Grüße nach Hamburg. Eine gute Nacht mit uns und schreiben Sie uns auch ganz gerne mal. Geht per Mail an ard-hitnacht@mdr.de. Wir hören derweil Aha mit Food of the Mountain. Ich bin Imme Tröger. Schön, dass Sie bei uns sind.

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1: Mit Joe Cocker und Out of the Bloom. Willkommen zurück aus dem Jahr 1994. Kommen Sie gut durch die Nacht mit uns. Wir machen so ein bisschen Jahrzehnte-Hopping und hüpfen jetzt mal in die 80er. Da telefonierte man unterwegs noch mit Kleingeld an Telefonzellen. Und im Radio, da war ein Lied zu hören, das eigentlich ein ziemlich gruseliges war, jedenfalls zu Anfang. Ein Mann namens Danny Matkowski, der will ein Lied über einen Serienkiller schreiben. Darin erzählt er auch so ein bisschen, was und wie der das so macht. Und das wiederum findet seine Gattin gar nicht toll und schickt ihn zu seinem besten Kumpel Michael. Der ist Gitarrist, spielt für bekannte Stars deren Lieder ein und dem zeigt er sein Horrorlied. So richtig begeistert ist er nicht von dem Serienkiller, obwohl die beiden sich sogar einen Horrorfilm angucken, um vielleicht so ein paar Vibes aufzunehmen. Und dann geht allerdings alles ganz schnell. Michael schreibt nämlich gerade an der Musik für einen Tanzfilm. Und als er seine Demokassette für den Soundtrack abgibt bei der Plattenfirma, da ist auch das Serienkiller-Lied drauf. Ja, haben die beiden aus Versehen nicht gelöscht, also haben es aufgenommen, vergessen dann zu löschen. Und die Produktionsfirma wiederum, die ist begeistert. Weniger vom Serienkiller, jedoch von der Musik. Und so wurde der Text geändert. Und aus dem verrückten Maniac-Killer wurde eine verrückte Tänzerin im Film Flashdance. Hier ist Michael Cimbello und Maniac. Ich bin Imme Tröger. Willkommen in der ARD-Hitnacht.

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1: Um 1 Uhr mit Heike Lüttich. Bundesgesundheitsministerin Warken rechnet mit einem deutlich höheren Defizit bei der gesetzlichen Pflegeversicherung als zuletzt gedacht. Sie erwartet, dass im kommenden Jahr 7,5 Milliarden Euro fehlen werden. 2028 dann schon über 15 Milliarden. Aus der Nachrichtenredaktion Lydia Wagner.
2: Ministerin Warken hat der Rheinischen Post gesagt, dass die Ausgaben der Pflegeversicherungen schon seit Jahren die Einnahmen übersteigen. Sie plant deshalb Einschnitte. Die CDU-Politikerin betont, die Pflegeversicherung sei eine Teilleistungsabsicherung. Sie könne nicht für die gesamten Kosten in einem Pflegefall einspringen. Bis jetzt seien die Voraussetzungen dafür, in die Pflegegrade 1 bis 3 eingestuft zu werden, niedriger als von der Wissenschaft empfohlen. Warken sagt, das könne man sich nicht mehr leisten und will die Hürden höher setzen.
1: Nachdem der Bundesrat der steuerfreien Entlastungsprämie von bis zu 1.000 Euro die Zustimmung verweigert hat, hat der rheinland-pfälzische Ministerpräsident Schweizer im ZDF eine gut durchgerechnete Reform der Einkommensteuer gefordert. Der Sprecher der Unionsfraktion Günzler bezeichnete die Ablehnung des Bundesrats als schwere Hypothek für die geplante Steuerreform. Der Bild-Zeitung sagte Günzler, Bürger und Unternehmen bräuchten nichts dringender als echte Entlastung. Bei den Kommunalwahlen in England hat die regierende Labour-Partei große Verluste erlitten. Einen Rücktritt hat der stark in der Kritik stehende Premierminister Starmer aber ausgeschlossen. Auch die Konservativen büßten viele Sitze ein. Großer Gewinner ist die rechtspopulistische Reform UK-Partei von Nigel Farage. Die Grünen gewannen ebenfalls dazu. In Wales verlor Labour erstmals seit Gründung des Regionalparlaments vor 27 Jahren die Mehrheit an die Unabhängigkeitspartei Plaid Cymru. Albert Riera bleibt bis zum Ende der Bundesliga-Saison Trainer von Eintracht Frankfurt. Das hat der Sportvorstand der Eintracht Krösche nach der 2:3-Niederlage am Abend gegen Borussia Dortmund bestätigt. Ob Riera auch in der nächsten Spielzeit Coach der Eintracht bleibt, wollte er nicht kommentieren. Man werde sich nach dem letzten Spiel in Stuttgart zusammensetzen. Riera ist seit Anfang Februar Trainer der Eintracht. Unter ihm könnte Frankfurt zum ersten Mal seit 5 Jahren die Qualifikation für den Europapokal verpassen. Das Wetter für Deutschland. In der Nacht locker bewölkt oder sternenklar, gegen morgen örtlich Nebel. Tiefstwerte 9 bis 2 Grad. Tagsüber oft freundlich mit Sonne und Wolken, zwischen Weser und Oder teils stärker bewölkt. Im Laufe des Nachmittags über dem Bergland lokale Schauer oder Gewitter möglich. Die Temperaturen 12 bis 25 Grad. Morgen dann viel Sonne, später eventuell Gewitter. Die Zeit 1.03 Uhr.
3: Und hier ist der Blick auf die Straßen. Der Verkehrsservice in der ARD-Hitnacht. Die A1 Dortmund Richtung Münster ist zwischen Kreuz Dortmund-Unna und Carmen-Zentrum wegen Bauarbeiten bis Montag früh gesperrt. Die A1 Trier-Saarbrücken ist in Höhe Saarbrücken-Neuhaus in beiden Richtungen wegen eines brennenden PKWs gesperrt. Die A2 Dortmund Richtung Oberhausen ist zwischen Dreieck Bottrop und Kreuz Oberhausen wegen Bauarbeiten noch bis Montag früh gesperrt. Die A8 München-Salzburg ist zwischen Fraßdorf und Bernau wegen einer Nachbaustelle bis 5 Uhr früh gesperrt. Eine Umleitung ist hier für Sie eingerichtet. Die A21 Kiel Richtung Bargteheide ist zwischen Lezen und Bad Oldesloe Süd wegen einer Nachbaustelle bis 5 Uhr früh gesperrt. Auch hier gibt es eine Umleitung, die U96 und auch die U98. Die A25 Hamburg-Geestach ist zwischen Allermöhe und Neu-Allermöhe West in beiden Richtungen wegen Bergungsarbeiten gesperrt. Die A30 Rheine Richtung Osnabrück ist zwischen Rheine-Kanal, Hafen und Hörstel wegen Bergungsarbeiten noch bis ca. 8 Uhr gesperrt. Eine Umleitung führt sie hier über die U19. Die A81 Heilbronn Richtung Würzburg ist zwischen Weinsberg-Ellhofen und Kreuz-Weinsberg wegen einer Fahrbahnerneuerung bis Montag früh gesperrt. Und die A92 München Richtung Deggendorf ist zwischen Oberschleißheim und Unterschleißheim wegen Bauarbeiten bis Sonntag ca. 4 Uhr gesperrt. Eine Umleitung führt sie über die U3. Da, wo Sie unterwegs sind, gute Fahrt.
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3: Ja, da begleiten wir Sie heute aus dem Landesfunkhaus des Mitteldeutschen Rundfunks in Dresden. Ich bin Imme Tröger, wir bleiben gemeinsam wach. Diese Stunde mit den Atomic Kitten und The Tide is High und mit Chris Rea. Road to Hell. Es ist 1:05 Uhr. Kommen Sie gut durch die Nacht mit uns.

Die Atomic Kitten, The Tide is High. Die AD-Hitmacht ist hier. Sehr lieb, gleich mit Sukero und My Love. Und der ist im Juni und im Juli bei uns in Deutschland unterwegs. Zu erleben dann in Hamburg, Berlin, in Düsseldorf und Leipzig, in Frankfurt, Wolfsburg und in München. Ja, und in der AD-Hitmacht. Sukero und My Love. Schön, dass Sie bei uns sind. Willkommen in der AD-Hitmacht.

Vorsicht, Falschfahrer auf der A31 Lingen-Gronau zwischen Lingen und Kreuz-Schüttorf. Hier kommt Ihnen ein Falschfahrer entgegen. Bitte fahren Sie in beiden Richtungen äußerst vorsichtig. Überholen Sie nicht und fahren Sie äußerst rechts. Auf der A31 Lingen-Gronau zwischen Lingen und Kreuz-Schüttorf. Hier kommt Ihnen ein Falschfahrer entgegen. Bitte fahren Sie in beiden Richtungen äußerst vorsichtig. Das ist die ARD-Hitnacht. Eben gehört die Pet Shop Boys mit It's a Sin. Und das ist ihr Weg durch den Nachtdienst um 1.23 Uhr. Da kam Post von Rudolf aus Köln. Der hat Angst, dass die ARD-Hitnacht aufgezeichnet sein könnte, weil sich die Moderatorin geirrt hat und erzählt hat, dass nächstes Wochenende Muttertag ist. Muttertag ist natürlich morgen, am 10. Mai. Da gab es eine kleine Verwechslung. Außerdem gehen Grüße zurück nach Unterfranken an Burkhard. Der hat uns nämlich auch geschrieben, seitdem ich Rentner bin, habe ich endlich Zeit, eure tolle Sendung regelmäßig zu hören. Dabei liege ich im Bett und habe das Tablet an meiner Seite. So höre und genieße ich via Webradio die wunderbare AD-Hitnacht. Auf diese Art lasse ich den Tag ausklingen und träume in den neuen Tag hinein, bis ich dann irgendwann endgültig schlafen gehe. Ja, Burkhard, danke schön und eine entspannte Nacht mit der ARD-Hitnacht auch weiterhin. Und wenn Sie mögen, schreiben Sie uns doch auch eine Mail an ard-hitnacht@mdr.de. Ich bin Imme Tröger und wünsche Ihnen eine angenehme Nacht mit uns und mit Westernhagen.

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1: Marius Müller-Westernhagen in der ARD-Hitnacht. Und da kommt die Entwarnung von der A31 Lingen-Gronau. Die Meldung über den Falschfahrer zwischen Lingen und Kreuzschüttorf wurde soeben aufgehoben. A31 Lingen-Gronau. Die Falschfahrermeldung zwischen Lingen und Kreuzschüttorf wurde aufgehoben.

0: Und da ist der Blick auf die Straßen, der Verkehrsservice in der ARD-Hitnacht. Gern noch einmal mit der Entwarnung von der A31 Lingen-Gronau. Die Meldung über den Falschfahrer zwischen Lingen und Kreuz-Schüttorf wurde aufgehoben. Aktuell kommen Meldungen von der A1 Dortmund Richtung Münster. Die ist zwischen Kreuz Dortmund-Unna und Kamen-Zentrum wegen Bauarbeiten bis Montag früh gesperrt. Die A2 Dortmund Richtung Oberhausen ist zwischen Dreieck Bottrop und Kreuz Oberhausen wegen Bauarbeiten ebenfalls bis Montag gesperrt. Die A8 München-Salzburg ist gesperrt zwischen Fraßdorf und Bernau wegen einer Nachbaustelle bis 5 Uhr. Eine Umleitung ist für sie eingerichtet. Die A21 Kiel Richtung Bargteheide ist zwischen Lezen und Bad Oldesloe Süd wegen einer Nachtbaustelle bis 5 Uhr gesperrt. Hier gibt es die Umleitungen U96 und U98. Die A25 Hamburg-Gestach ist zwischen Allermöhe und Neu-Allermöhe West in beiden Richtungen nach wie vor wegen Bergungsarbeiten gesperrt. Die A30 Rheine Richtung Osnabrück ist zwischen Rheine-Kanalhafen und Hörstel wegen Bergungsarbeiten bis ca. 8 Uhr in der Früh gesperrt. Eine Umleitung führt sie über die U19. Die A81 Heilbronn Richtung Würzburg ist zwischen Weinsberg-Ellhofen und dem Kreuz Weinsberg wegen einer Fahrbahnerneuerung bis Montag früh gesperrt. Und die A92 München Richtung Deggendorf ist zwischen Oberschleißheim und Unterschleißheim wegen Bauarbeiten bis Sonntag früh um 4 gesperrt. Auch hier gibt es eine Umleitung, und zwar die U3. Ihnen überall, wo Sie unterwegs sind, sichere und gute Fahrt.
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So entspannt kann der Nachtdienst auch klingen. Die Beach Boys waren das mit Kokomo in der ARD-Hitnacht. Gehörte zum Soundtrack von Cocktail mit Tom Cruise übrigens. Stammt aus dem Jahr 1988, obwohl eine Rohfassung des Liedes schon 1964 entstand. Jedoch nicht bei den Beach Boys, sondern bei John Phillips, das ist der Mitbegründer von The Mamas and the Papas. Der hatte den Song in den 60ern schon, ich sag mal, angelegt, bevor er für den Film einen neuen Text bekam und die Leichtigkeit der Beach Boys. Das ist ihr Weg durch die Nacht, gleich auch mit Erasure und Ship of Fool, und zwar nach Emma Bunton.

The Beautiful South mit Rotterdam. So geht gemeinsam wach bleiben mit der ARD-Hitnacht, mit Imme Tröger und gleich auch mit Paul Young. Vorher kam Post von den drei Wunsdorfer Nachteulen, Beatrice, Jens und Nico. Das haben sie selber so geschrieben. Heute waren wir in der urigen Kneipe in Bad Oeynhausen zu Besuch und morgen ist Frühlingsfest, schreiben sie. Jetzt freuen wir uns auf eine schöne Hitnacht. Musik ist wieder supi. Schöne Grüße an Imme Tröger, das Hitnacht-Team und an die Hitnacht-Familie. Ja, ist alles angekommen. Vielen Dank an die Nachteulen aus Wunsdorf. Nele und Bente wollen dagegen schöne Grüße von Pforzheim nach Stuttgart senden. Frank und auch Alex und Eva freuen sich heute Nacht besonders über die Musik. Thomas findet, dass der Film Cocktail mit Tom Cruise, den wir gerade schon erwähnt haben, ein echt cooler Film war. Und Talk aus Dortmund, der schreibt, dass er gestern Abend Skat gespielt hat, habe danach einen wunderbaren Film gesehen und lass mich jetzt von euch inspirieren, schreibt er weiter. Der Kaffee schmeckt besser bei guter Musik. Oh, recht hat er. Talk, Dankeschön. Danke an Sie alle. Wir freuen uns immer, wenn Sie mit uns durch die Nacht gehen und natürlich auch über Ihre Post. Lesen wir auch immer gerne. Geht an ard-hitnacht@mdr.de.

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1: Um 2 Uhr mit Heike Lüttich. Großer Gewinner der britischen Kommunalwahlen ist die rechtspopulistische Reform UK-Partei von Nigel Farage. Sowohl die regierende Labour-Partei als auch die Konservativen büßten viele Sitze ein. In Wales verlor Labour erstmals seit Gründung des Regionalparlaments vor 27 Jahren seine Mehrheit an eine nationalistische Partei. Die walisische Regierungschefin Morgan trat daraufhin zurück. Aus London, Franziska Hoppen.
2: Mit dem Wahlergebnis endet die 27-jährige Regierungszeit und die mehr als 100 Jahre andauernde Serie von Wahlsiegen der Labour-Partei in Wales. Als stärkste Kraft ging die als linksnational geltende walisische Unabhängigkeitspartei Plaid Cymru hervor. Nun werden erstmals in der Geschichte des Vereinigten Königreichs